0: als Königin, die mit ihm herrscht und in Gerechtigkeit und Würde in Ewigkeit. Wie es dazu gekommen ist, dass Maria, ein schlichtes und einfaches Mädchen von Nazareth, zu dieser großen Ehre gelangt ist, dass sie zur Königin von Himmel und Erde geworden ist, und was es mit dem Fest Maria Königin auf sich hat. Hierzu sind wir im Gespräch mit Bischofsvikar Andreas Fuchs, und so begrüße ich Sie, lieber Bischofsvikar Andreas Fuchs, bei Radio Gloria ganz herzlich, und wir freuen uns auf das Gespräch mit Ihnen.
1: Ja, grüß Gott.
0: Bischofsvikar Andreas Fuchs, wieso heißt dieses Fest Maria Königin?
1: Ja, das ist aus der Überlegung, dass Jesus der neue Adam ist. Jesus ist der König des ganzen Weltalls. Maria ist die neue Eva. Also wenn Jesus der König ist, der neue Adam, die Mutter Gottes, Maria, die neue Eva, dann ist demzufolge die Mutter Gottes eben auch Maria Königin. Nun, es gibt auch eine schöne Enzyklika von Papst Pius XII. Über Maria Königin, Ad Celi Reginam. Und da geht er auch in einigen Punkten von 34 bis 38 auf die Königswürde der Mutter Gottes ein, beziehungsweise warum wir sie als Königin verehren, und sagt, dass das Hauptargument, auf dem sich die königliche Würde Mariens gründet, und das aus den Texten der alten Tradition und aus der heiligen Liturgie hervorleuchtet, ohne Zweifel auf ihre göttliche Mutterschaft zurückgeht. Und dann sagt er auch, eben, es ergibt sich aus diesen Texten, dass sie selbst Königin ist, dass sie einem Sohne das Leben gab, der seit dem Augenblick seiner Empfängnis aufgrund der hypostatischen Union, das ist die Vereinigung von Mensch und Gott, der menschlichen Natur mit dem göttlichen Wort, selbst als Mensch, König und Herr aller Dinge ist. Also eben, Jesus ist König, auch als Mensch, und deshalb ist die Mutter Gottes eben, die ein Geschöpf Gottes ist, auch Königin. Und er bringt dann auch noch andere, weitere Argumente der Lösung, auch der Wille Gottes und so weiter.
0: Wie nennt sich jetzt das Fest konkret? Maria Königin aller Heiligen, Maria der Märtyrer?
1: Maria ist Königin aller Heiligen und auch aller Märtyrer, aber das Fest an sich heute, das am 22. August gefeiert wird, das heißt Maria Königin.
0: Es gab diverse Änderungen der Tage, an denen das Fest gefeiert wurde. Was sagt die heutige Zeit dazu?
1: Genau, also das Fest Maria Königin, nicht der Glaubensinhalt, aber das liturgische Fest Maria Königin wurde von Papst Pius XII. Eingeführt. Also eben, er hat da nichts etwas Neues erfunden, sondern Maria wurde schon immer als Königin des Himmels und der Erde verehrt. Denken wir nur an das letzte Geheimnis des glorreichen Rosenkranzes. Da betrachten wir eben genau diese Krönung der Mutter Gottes, dass Maria Königin ist. Also der Glaube wurde, wie auch die Aufnahme der Mutter Gottes in den Himmel, ein Geheimnis vorher, 15. August, Maria Himmelfahrt, wie wir im Normalfall auch sagen, das gibt es auch nicht erst seit 1950, aber als Dogma, als verpflichtender Glaubenssatz gibt es das erst seit 1950. Nun eben, dieses Fest Maria Königin wurde von Papst Pius XII. Am 11. Oktober 1954 eingeführt zum Abschluss des Marianischen Jahres. Das war die 100-Jahr-Feier des Dogmas von der unbefleckten Empfängnis. Also 1854 wurde dieser schon immer geglaubte Glaubenssatz oder diese Glaubenswirklichkeit, dass Maria unbefleckte Empfängnis ist, als Dogma verkündet. 1858, vier Jahre später, wurde das dann von ihr selber in Lourdes bestätigt. Also auch sehr schön zu sehen, wie die Mutter Gottes auch immer mit der Kirche zusammenwirkt und hoffentlich auch die Kirche immer mit der Mutter Gottes. Dann eben bei dieser Einführung 1954 zum Abschluss des Marianischen Jahres wurde die Feier auf den Abschluss des Marienmonats gelegt, also auf den 31. Mai. Ursprünglich war das Fest am 31. Mai, wird je nach Region, wird dort auch ein anderes Marienfest, Maria Heimsuchung gefeiert, so in den italienischsprachigen Gebieten, eben vielleicht auch irgendwie so als quasi als Ersatz von diesem verschobenen Marienfest. Eben im neuen römischen Kalender wurde es auf den 22. August, also das ist der Oktavtag, auch wenn es die Oktav nicht mehr gibt, aber es ist der Oktavtag von Maria Himmelfahrt, um auch eben Maria Aufnahme in den Himmel und Maria Krönung im Himmel, diese beiden Geheimnisse, die wir im glorreichen Rosenkranz betrachten, diese Nähe auch, diese Wirklichkeit auch noch mehr so auszudrücken.
0: Wo liegt denn der historische Ursprung dieses Festes?
1: Wie das Fest eingeführt wurde, haben wir soeben gesehen. Aber es ist auch interessant, eben so Geschichte des Festinhaltes, sagen wir, auf das geht auch die erwähnte Enzyklika von Pius XII. Eine in den Punkten 6, 11, 14 und 25. Da sagt er nämlich, wir wollen dem christlichen Volk damit nicht eine neue Glaubenswahrheit vorstellen. Eben wie ich schon erwähnt habe, denn der Titel selbst und die Gründe, welche die königliche Würde Mariens rechtfertigen, sind schon zu allen Zeiten überreich formuliert worden und finden sich in den alten Dokumenten der Kirche und in den liturgischen Büchern. Also es ist nicht etwas, was die Kirche jetzt einfach erfunden hätte, sondern was die Kirche gefunden hat oder vorgefunden hat und dann auch als liturgisches Fest eingeführt hat. Und Pius XII. Nennt da auch, zitiert da zum Beispiel den heiligen Gregor von Nazianz, der Maria die Mutter des Königs des Universums und die jungfräuliche Mutter, die den König der ganzen Welt geboren hat, nennt. Oder auch andere wie Hieronymus, der da verschiedene Deutungen des Namens Maria aufführt und er sagt, der heilige Hieronymus, man muss wissen, dass Maria auf Syrisch Herrscherin bedeutet. Also der Name Maria hat ganz viele Bedeutungen, aber scheinbar gemäß dem heiligen Hieronymus, wie er sagt, heißt das auf Syrisch Herrscherin. Der heilige Chrysokolus, es sagt eben, das hebräische Wort Maria heißt auf Lateinisch eben auch Herrscherin, also bestätigt das auch. So auch ein neuerer Heiliger, jetzt kein Kirchenvater der ersten Zeiten, sondern ein Kirchenlehrer unserer Zeiten, der heilige Alfons von Liguori, schreibt, da die Jungfrau Maria zu dieser so großen Würde der Mutter Gottes erhoben wurde, hat die Kirche ihr mit gutem Recht den Titel der Königin zuerkannt.
0: Wo liegen die biblischen Grundlagen im Alten und Neuen Testament?
1: Ja, es ist nicht so, dass jetzt in der Bibel irgendwo steht, Maria ist Königin des Weltalls, aber wie wir schon ein bisschen angedeutet haben, das steht in der Bibel, dass Jesus der neue Adam ist. Und wenn Jesus der neue Adam ist und Adam, der alte Adam, auch eine Eva hatte, ja gut, wenn es einen neuen Adam gibt, dann muss es auch eine neue Eva geben. Und diese neue Eva ist eben Maria. Und wenn der neue Adam, Jesus, König ist, dann ist logischerweise auch die neue Eva Königin. Also von diesen Überlegungen, diesen biblischen Grundlagen hier kann man sehr gut daraus schließen, dass Maria Königin ist. Und dann, es ist eine enge Verbindung, welche die Mutter mit dem Sohn eint. Dem erwähnt dann auch Pius XII. Und sagt, deswegen ist es nicht erstaunlich, dass die alten kirchlichen Schriftsteller sich auf das Wort des heiligen Erzengels Gabriel stützten, also im Neuen Testament, der verkündete, dass der Sohn Mariens ewig herrschen wird. Und auf das Wort Elisabeths, welche ehrfurchtsvoll begrüßend sie die Mutter meines Herrn nannte und bereits Maria als die Mutter des Königs, die Mutter des Herrn bezeichnete. Sie wiesen klar darauf hin, dass kraft königlicher Würde ihres Sohnes sie selbst eine besondere Größe und Erhabenheit besitze. Also eben man kann sagen, die biblischen Quellen, Altes Testament, die Erschaffung des Menschen, des alten Adam oder des ersten Adam und dann der Römerbrief bezieht sich das dann ja darauf auf den neuen Adam und die neue Eva und eben dieser Gruß des Erzengels Gabriels und wo er erklärt, dass Jesus auf ewig herrschen wird und der, der auf ewig herrscht, ist eben der König.
0: In der lauretanischen Litanei wird die Mutter Gottes, also respektive die Mutter Königin, angerufen. Wieso? Geht das zurück wieder auf die Aussage der Herrscherin?
1: Ja, der Pius der XII. Sagt, die lateinische Kirche singt das alte und wohlvertraute Gebet des Salve Regina und danach die frohen Antiphonen, Ave Regina Celorum und weitere. Und da sagt er, man, Punkt 31, man muss unter anderem hier die lauretanische Litanei hinzufügen, welche alle Tage das christliche Volk einlädt, mehrmals mit dem Titel der Königin zu grüßen. Ebenso betrachten seit vielen Jahrhunderten die Christen das Himmel und Erde umfassende Reich Mariens beim Gebet des fünften Geheimnisses im glorreichen Rosenkranz, dass man die mystische Krone der Himmelskönigin nennen kann. Und es ist auch schön, wenn wir vielleicht auch diese Titel der Mutter Gottes, oder es sind ja nicht nur einfach Titel, die man der Mutter Gottes verleiht, sondern es sind Wirklichkeiten, die man durch diese Titel ausdrücken möchte, der lauretanischen Litanei ein bisschen schauen. Also da heißt es, du Königin der Engel, du Königin der Patriarchen, der Propheten, der Apostel, der Märtyrer, der Bekenner, der Jungfrauen, aller Heiligen. Also das sind so die eigentlich so auch so die Kategorien der Heiligen, also eben so Apostel, Märtyrer, Bekenner, Jungfrauen. Und dann geht es weiter, das sind dann so Titel, die auch im Laufe der Geschichte zur lauretanischen Litanei hinzugefügt wurden. Du Königin ohne Makel der Erbsünde empfangen, in den Himmel aufgenommen, des heiligen Rosenkranzes, der Familien und des Friedens. Und das ist interessant, eben auch gerade bei diesen letzten Titeln steht immer eigentlich so eben ohne Makel der Erbsünde empfangen, also eben das Dogma der unbefleckten Empfängnis in den Himmel aufgenommen, das Dogma der Maria Aufnahme in den Himmels, Königin des heiligen Rosenkranzes, so hat sich die Mutter Gottes in Fatima kundgetan, du Königin der Familie, ist ein Ausdruck, den Johannes Paul II. Einfügte, dem die Familie sehr am Herzen lag, oder der sehr am Herzen lag, die Familie wieder zu stärken. Du Königin des Friedens, das ist eine Anrufung, die auf, meine ich, Pius Benedikt den 15. wird ihm vorbehalten. Einfach während des Ersten Weltkrieges wurde die Mutter Gottes als Königin des Friedens dann angerufen oder das eingefügt.
0: Und so ruft man auch die Maria-Königin an im Salve Regina oder Ave Regina Celorum in der Fastenzeit oder im Regina Coeli in der Osterzeit. Wieso? Was kann man daraus schließen?
1: Eben, das sind vieles auch sehr alte, sogenannte marianische Antiphonen oder Grüße an die Mutter Gottes und dass da eben das eigentlich selbstverständlich im Beten der Kirche ist, schon eben nicht irgendwie erst seit Pius dem 12., der das Fest Mutter Gottes als Königin eingefügt hat, sondern man hat Maria schon immer als Königin verehrt. Und das drücken sehr schön eben all diese marianischen Antiphonen aus. Also die betet man im Normalfall, also kann jeder dann beten, wenn er es möchte, aber man betet immer auch nach der Komplett, nach dem Nachtgebet. Der letzte Gruß eigentlich des kirchlichen Betens ist immer an die Mutter Gottes. Und da kommt eben praktisch auch immer Maria Königin vor. Sie soll ja auch die Königin unseres Lebens sein hier auf Erden und dann eben hoffentlich uns auch eben der letzte Gruß, den wir hier auf Erden tun, der Mutter Gottes, so dass sie uns in die Ewigkeit hinüberführt.

0: Wir sind zurück in der Sendung mit Bischofsvikar Andreas Fuchs. Das Thema ist im Rahmen der verlorenen Marienfeste Fest Maria Königin. Und Bischofsvikar schenkte uns schon sehr schöne Gedanken. Und zwar, dass auch das Marienfest offiziell am 22. August gefeiert wird und dass sehr vieles im Alten und Neuen Testament auch zurückgeht auf die Aussage Maria die Herrscherin oder auch von bekannten Kirchenlehrern. Und jetzt freuen wir uns auf die weiteren Gedanken von Bischofsvikar Andreas Fuchs. Es gibt eine Enzyklika. Können Sie etwas hierzu sagen?
1: Ja, wir haben schon einige Abschnitte aus dieser Enzyklika von Pius XII. Gehört, die den Titel trägt Ad Celi Reginam, also eben zur Himmelskönigin oder zur Ehre der Mutter Gottes, die im Himmel als Königin herrscht und eben Königin des Himmels und auch der Erde. Und vor allem wäre es schön, wenn man die einmal auch liest. Und das eine oder das andere Zitat haben wir gehört und werden wir dann auch noch hören.
0: Der Katechismus, der heute sehr hohe Aktualität genießt, sagt auch etwas über das Fest aus.
1: Über das Fest nicht, sehr viel Schönes und Wichtiges über die Mutter Gottes, aber über das Fest jetzt oder über Maria Königin, da habe ich einfach leider nichts gefunden. Auch weil der Katechismus sagt, Grundlegendes, Wichtiges, sicher ist das auch wichtig, das Fest Maria Königin, aber alles, es ist schon ein relativ dickes Buch, hat schon ein paar Seiten und dann ganz alles kann man halt einfach nie sagen. Und deshalb findet sich jetzt zu diesem Fest oder dass Maria Königin ist, findet sich leider nichts oder ich habe mal nichts gefunden.
0: Wie wird die Maria der Königin oder die Herrscherin auch in der Kunst dargestellt?
1: Ja, da gibt es in der erwähnten Enzyklika, Ad Celi Reginam, beim Punkt 32, einige schöne Worte von Pius XII. Da sagt er, endlich stellt auch die Kunst, die auf christlichen Prinzipien sich gründet und von ihrem Geiste beseelt ist, die seit dem Konzil von Ephesus getreu die wahre und spontane Frömmigkeit der Gläubigen wiedergibt, Maria als Königin und Herrscherin dar. Und dann sagt er noch, wie konkret, sitzend auf königlichem Thron, geschmückt mit königlichen Insignien, also das sind die Abzeichen für den König, von wo alle merken, aha, sein König, also im Normalfall eine Krone und ein Zepter auch, das Herrscherzepter, gekrönt mit einem Diadem, umgeben von der Schar der Engel und Heiligen. Also ist logisch, ein König ohne Volk, den gibt es eigentlich nicht. Und die Mutter Gottes ist dann eben auch Königin des Himmels, deshalb Schar der Engel und Heiligen, die da schon zur Verherrlichung mit der Mutter Gottes zur Herrlichkeit gelangt sind. Aber natürlich, sie ist auch Königin nicht nur des Himmels, das wäre zu wenig, sondern auch Königin der Erde oder möchte auch unsere Königin sein, möchte auch über unser Leben in mütterlicher Fürsorge herrschen. Und da geht der Text weiter. Sie zeigt, dass Maria nicht nur über der Natur, sondern auch über den Anfechtungen Satans steht. Also gibt er dann auch die Darstellungen, vor allem auch der unbefleckten Empfängnis, die der alten Schlange den Kopf zertritt. Und so herrscht sie eben auch. Sie ist keine Sekunde, keinen Augenblick unter der Herrschaft des Satans, sondern sie ist immer Königin, sie ist Herrscherin zusammen mit Jesus durch die Gnade Gottes, nicht aus eigenem Verdienst, sondern aus Bevorzugung, aus Gnade Gottes. Und dann, die Ikonografie hat die königliche Würde der allerseligsten Jungfrau Maria ausgedeutet und zeigt aus allen Epochen reiche Kunstwerke höchsten Wertes. Sie ging so weit, dass sie den göttlichen Erlöser darstellte, wie er die Stirn seiner Mutter mit leuchtender Krone schmückt. Zum Beispiel auch in der Kathedrale Maria Himmelfahrt hier in Chur ist die Mutter Gottes viel, vielfach dargestellt, aber im Hochaltar, in der Mitte mit dem Jesuskind und über dem Hochaltar oder über dem Hochaltarbild, immer beim Aufbau oben, ist auch die Krönung der Mutter Gottes dargestellt. Wer jetzt sagt, ja, aber jetzt stellt man ja die Mutter Gottes noch über Gott, der müsste dieses Altarbild mal genau betrachten, denn der Heilige Geist schwebt über der Mutter Gottes. Also sie wird nicht über Gott gestellt, aber sie wurde von Gott selber über alle Menschen und Engel erhöht. Er hat sie verherrlicht, er hat sie so überschüttet mit so vielen Gnaden und das wird eben auch in der Kunst in vielerlei Art und Weise dargestellt.
0: Was können wir für uns selber von diesem Fest Maria Königin übernehmen?
1: Ja, es gäbe ganz viele Dinge. Ich möchte zwei erwähnen, die auch vom Pius XII. In diesem Schreiben erwähnt werden, bei Punkt 48 und 49. Der eine Punkt ist, sich voll Vertrauen unter die Herrschaft der Königin Maria begeben. Er sagt da, möchten darum alle gemeinsam mit größerem Vertrauen als früher sich dem Thron der Barmherzigkeit unserer Königin und Mutter nahen, um Hilfe in der Gefahr, Licht in der Finsternis, Trost in Schmerzen und Tränen zu erflehen. Möchten vor allem die Menschen den Mut aufbringen, sich von der Knechtschaft der Sünde loszureißen und mit der Glut einer kindlichen Verehrung sich dem königlichen Zepter einer so großen Mutter für immer zu unterwerfen. Also eben, wir merken, es geht da nicht bei diesen Festen einfach irgendwie um ein bisschen Feiern oder um etwas Theoretisches, sondern es geht ums Leben, dass wir wirklich uns der Knechtschaft der Sünde losreißen, also nicht mehr einen falschen König, der gar kein König ist, den Teufel zum Herrscher haben, sondern die Mutter Gottes und durch die Mutter Gottes auch Jesus eben voll Vertrauen zum Thron der Barmherzigkeit unserer Königin und Mutter hinzugehen. Das ist das eine. Dann das andere, das Papst Pius XII. Auch erwähnt, ihre Tugenden nachahmen bei Punkt 49. Möchten doch alle in ihrer Weise sich Mühe geben, in ihren Herzen und in ihrem Leben mit wachem und aufmerksamem Eifer die großen Tugenden der Himmelskönigin, unserer vielgeliebten Mutter, nachzuahmen. Also eben die Tugenden, die Gewohnheiten einfach gesagt, also eben die großen Tugenden der Himmelskönigin, das heißt die Demut, die Armut, ihren Gehorsam, ihre Reinheit, ihr Gebet, ihre Nächstenliebe, alle diese guten Gewohnheiten, diese Tugenden, die soll man von ganzem Herzen nachahmen. Eben auch wiederum hier, es geht dem Papst, es geht der Kirche bei der Verehrung der Mutter Gottes nicht um etwas Theoretisches, sondern eben es soll sich ganz, ganz praktisch zeigen. So wie die Mutter Gottes im Himmel schon verherrlicht ist durch ihr heiliges Leben, so möge sie uns jetzt auch unter ihrer Herrschaft eben auch zu einem tugendhaften, zu einem guten Leben führen, damit auch wir gekrönt werden, damit auch wir die Krone des Lebens empfangen können. Wie Paulus sagt in einem seiner Briefe eben, der Siegeskranz, die Siegeskrone liegt für mich bereit und nicht nur für mich, sondern für alle, die da treu den Wettlauf des Lebens gehen und Christus treu bleiben, dem Glauben treu bleiben, um dann eben auch diese Krone des ewigen Lebens zu erlangen. Wir können vielleicht da das Tagesgebet von Maria Königin beten zum Abschluss und dass ich Ihnen dann den Segen spende, weil das Tagesgebet fasst auch in all das, was wir jetzt gesagt haben, so ein bisschen auch zusammen. Und da beten wir: Gott, du hast die Mutter deines Sohnes auch uns zur Mutter gegeben. Wir ehren sie als unsere Königin und vertrauen auf ihre Fürsprache. Lass uns im himmlischen Reich an der Herrlichkeit deiner Kinder teilhaben. Durch Christus, unseren Herrn.
0: Amen.
1: Der Herr sei mit euch.
0: Und mit deinem Geiste.
1: Auf die Fürsprache der seligen Jungfrau und Gottesmutter Maria, unsere Mutter und Königin, segne, behüte und begleite euch der allmächtige Gott, der Vater und der Sohn und der Heilige Geist.
0: Amen. Herzlichen Dank, Bischof Vikar Andreas Fuchs, und Radio Gloria wünscht Ihnen einfach und alle Menschen, die mit Ihnen im Herzen verbunden sind, reiche Gottessegen, und wir freuen uns schon auf die nächste Sendung mit Ihnen. Alles Gute nach Chur und Gottes Segen.
1: Ja, danke vielmals.
0: Das war die Sendung mit Bischofsvikar Andreas Fuchs. Das Thema war im Rahmen der verlorenen Marienfeste, Maria Königin. 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So verabschiede ich mich von Ihnen allen, wünsche Ihnen reicher Gottessegen und mögen Sie immer wieder an der Hand der Mutter Gottes zu unserem Herrn Jesus Christus geführt werden. Und möge es Ihnen gelingen, die Tugenden, die unsere Mutter Maria hatte, zu leben.

Gedanke von Don Pirino Gaglione vom 31. August 2020. Es gibt keinen größeren Glauben, als zu glauben, dass das Leiden ein Gut ist, dass Gott allen zu ihrem Heil gibt. Den Tod für das ewige Leben.

Nie wieder Krieg. Dieses Gebet betete Papst Johannes Paul II. 1991 direkt vor dem Kriegsbeginn gegen den Irak. Wir beten mit ihm. Gott unserer Väter, groß und voll Erbarmen, Herr des Friedens und des Lebens, du Vater aller Menschen, du hegst Pläne des Friedens und nicht des Leides. Du verdammst die Kriege und brichst den Stolz der Gewalttäter. Du hast deinen Sohn Jesus gesandt, um den Menschen in nah und fern den Frieden zu verkünden, um die Menschen aller Rassen und Völker in einer einzigen Familie zu vereinen. Höre den einmütigen Aufschrei deiner Kinder. Höre auf die dringende Bitte der ganzen Menschheit. Nie wieder Krieg. Dieses Abenteuer, aus dem es kein Zurück mehr gibt. Nie wieder Krieg. Diese Spirale von Trauer und Gewalt. Eine Bedrohung für alle Geschöpfe. Im Himmel, zu Wasser und zu Land. In Gemeinschaft mit Maria, der Mutter Jesu, bitten wir dich nun, sprich zu den Herzen derer, die Verantwortung tragen für das Schicksal der Völker. Halt auf die Logik der Rache und Vergeltung. Ermögliche durch deinen Heiligen Geist neue Lösungen, großmütige und ehrenvolle Gesten des Friedens. Eröffne Räume des Dialogs und geduldigen Wartens, die fruchtbarer sind als überstürzte Kriegstermine. Gib unserer Zeit Tage des Friedens. Nie wieder Krieg. Gebet des heiligen Papstes Johannes Paul II.

preisen wir den Vater, den Sohn und den Heiligen Geist. Meine lieben Kinder, ich danke euch für euren Eifer und euren Glauben. Das Herz Jesu ist niemals stillgestanden, sondern schlägt unaufhörlich für euch alle. Beten wir gemeinsam. Mein Jesus, dein Herz schlägt auch für mich, der ich auf dich hoffe und an dich glaube. Auch heute, meine Kinder, verschwört man sich gegen das heiligste Herz Jesu. Aber Jesus liebt und liebt. Liebt auch ihr. Durch die Liebe werden die Herzen Jesu und Mariens triumphieren. Kinder, vertraut auf die Liebe Jesu und Jesus vertraut auf euch. Ich segne euch, Kinder. Botschaft der Königin der Liebe Sgio vom 26. Juni 1987. 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

0: Wir beten den Barmherzigkeitsrosenkranz. Im Namen des Vaters und des Sohnes und des Heiligen Geistes. Amen. Vater unser im Himmel, geheiligt werde dein Name, dein Reich komme, dein Wille geschehe, wie im Himmel, so auf Erden. Unser tägliches Brot gib uns heute und vergib uns unsere Schuld, wie auch wir vergeben unseren Schuldigern. Und führe uns nicht in Versuchung, sondern erlöse uns von dem Bösen. Amen. Gegrüßet seist du, Maria, voll der Gnade, der Herr ist mit dir. Du bist gebenedeit unter den Frauen, und gebenedeit ist die Frucht deines Leibes, Jesus. Heilige Maria, Mutter Gottes, bitte für uns Sünder, jetzt und in der Stunde unseres Todes. Amen. Ich glaube an Gott, den Vater, den Allmächtigen, den Schöpfer des Himmels und der Erde, und an Jesus Christus, seinen eingeborenen Sohn, unseren Herrn, empfangen durch den Heiligen Geist, geboren von der Jungfrau Maria, gelitten unter Pontius Pilatus, gekreuzigt, gestorben und begraben, hinabgestiegen in das Reich des Todes, am dritten Tage auferstanden von den Toten, aufgefahren in den Himmel, er sitzt zur Rechten Gottes, des allmächtigen Vaters. Von dort wird er kommen, zu richten die Lebenden und die Toten. Ich glaube an den Heiligen Geist, die heilige katholische Kirche, Gemeinschaft der Heiligen, Vergebung der Sünden, die Auferstehung der Toten und das ewige Leben. Amen. Ewiger Vater, ich opfere dir auf, den Leib und das Blut, die Seele und die Gottheit deines über alles geliebten Sohnes, unseres Herrn Jesus Christus, zur Sühne für unsere Sünden und für die Sünden der ganzen Welt. Durch sein schmerzhaftes Leiden
1: hab Erbarmen mit uns und mit der ganzen Welt.
0: Durch sein schmerzhaftes Leiden
1: hab Erbarmen mit uns und mit der ganzen Welt.
0: Durch sein schmerzhaftes Leiden
1: hab Erbarmen mit uns und mit der ganzen Welt.
0: Durch sein schmerzhaftes Leiden
1: hab Erbarmen mit uns und mit der ganzen Welt.
0: Durch sein schmerzhaftes Leiden
1: hab Erbarmen mit uns und mit der ganzen Welt.
0: Durch sein schmerzhaftes Leiden
1: hab Erbarmen mit uns und mit der ganzen Welt.
0: Durch sein schmerzhaftes Leiden
1: hab Erbarmen mit uns und mit der ganzen Welt.
0: Durch sein schmerzhaftes Leiden
1: hab Erbarmen mit uns und mit der ganzen Welt.
0: Durch sein schmerzhaftes Leiden
1: hab Erbarmen mit uns und mit der ganzen Welt.
0: Durch sein schmerzhaftes Leiden
1: hab Erbarmen mit uns und mit der ganzen Welt.
0: Ewiger Vater, ich opfere dir auf den Leib und das Blut, die Seele und die Gottheit deines über alles geliebten Sohnes, unseres Herrn Jesus Christus, zur Sühne für unsere Sünden und für die Sünden der ganzen Welt. Durch sein schmerzhaftes Leiden
1: hab Erbarmen mit uns und mit der ganzen Welt.
0: Durch sein schmerzhaftes Leiden
1: hab Erbarmen mit uns und mit der ganzen Welt.
0: Durch sein schmerzhaftes Leiden
1: hab Erbarmen mit uns und mit der ganzen Welt.
0: Durch sein schmerzhaftes Leiden
1: hab Erbarmen mit uns und mit der ganzen Welt.
0: Durch sein schmerzhaftes Leiden
1: hab Erbarmen mit uns und mit der ganzen Welt.
0: Durch sein schmerzhaftes Leiden
1: hab Erbarmen mit uns und mit der ganzen Welt.
0: Durch sein schmerzhaftes Leiden
1: hab Erbarmen mit uns und mit der ganzen Welt.
0: durch sein schmerzhaftes Leiden,
1: aber erbarmen mit uns und mit der ganzen Welt.
0: Durch sein schmerzhaftes Leiden,
1: aber erbarmen mit uns und mit der ganzen Welt.
0: Durch sein schmerzhaftes Leiden,
1: aber erbarmen mit uns und mit der ganzen Welt.
0: Ewiger Vater, ich opfere dir auf den Leib und das Blut, die Seele und die Gottheit deines über alles geliebten Sohnes, unseres Herrn Jesus Christus, zur Sühne für unsere Sünden und für die Sünden der ganzen Welt, durch sein schmerzhaftes Leiden,
1: habe Erbarmen mit uns und mit der ganzen Welt.
0: Durch sein schmerzhaftes Leiden,
1: habe Erbarmen mit uns und mit der ganzen Welt.
0: Durch sein schmerzhaftes Leiden,
1: habe Erbarmen mit uns und mit der ganzen Welt.
0: Durch sein schmerzhaftes Leiden,
1: habe Erbarmen mit uns und mit der ganzen Welt.
0: Durch sein schmerzhaftes Leiden,
1: habe Erbarmen mit uns und mit der ganzen Welt.
0: Durch sein schmerzhaftes Leiden,
1: habe Erbarmen mit uns und mit der ganzen Welt.
0: Durch sein schmerzhaftes Leiden,
1: habe Erbarmen mit uns und mit der ganzen Welt.
0: Durch sein schmerzhaftes Leiden,
1: habe Erbarmen mit uns und mit der ganzen Welt.
0: Durch sein schmerzhaftes Leiden,
1: habe Erbarmen mit uns und mit der ganzen Welt.
0: Durch sein schmerzhaftes Leiden,
1: habe Erbarmen mit uns und mit der ganzen Welt.
0: Ewiger Vater, ich opfere dir auf den Leib und das Blut, die Seele und die Gottheit deines über alles geliebten Sohnes, unseres Herrn Jesus Christus, zur Sühne für unsere Sünden und für die Sünden der ganzen Welt. Durch sein schmerzhaftes Leiden,
1: habe Erbarmen mit uns und mit der ganzen Welt.
0: Durch sein schmerzhaftes Leiden,
1: habe Erbarmen mit uns und mit der ganzen Welt.
0: Durch sein schmerzhaftes Leiden,
1: habe Erbarmen mit uns und mit der ganzen Welt.
0: Durch sein schmerzhaftes Leiden,
1: habe Erbarmen mit uns und mit der ganzen Welt.
0: Durch sein schmerzhaftes Leiden,
1: habe Erbarmen mit uns und mit der ganzen Welt.
0: Durch sein schmerzhaftes Leiden,
1: habe Erbarmen mit uns und mit der ganzen Welt.
0: Durch sein schmerzhaftes Leiden,
1: habe Erbarmen mit uns und mit der ganzen Welt.
0: Durch sein schmerzhaftes Leiden,
1: habe Erbarmen mit uns und mit der ganzen Welt.
0: Durch sein schmerzhaftes Leiden,
1: habe Erbarmen mit uns und mit der ganzen Welt.
0: Durch sein schmerzhaftes Leiden,
1: habe Erbarmen mit uns und mit der ganzen Welt.
0: Ewiger Vater, ich opfere dir auf den Leib und das Blut, die Seele und die Gottheit deines über alles geliebten Sohnes, unseres Herrn Jesus Christus, zur Sühne für unsere Sünden und für die Sünden der ganzen Welt. Durch sein schmerzhaftes Leiden,
1: habe Erbarmen mit uns und mit der ganzen Welt.
0: Durch sein schmerzhaftes Leiden,
1: habe Erbarmen mit uns und mit der ganzen Welt.
0: Durch sein schmerzhaftes Leiden,
1: habe Erbarmen mit uns und mit der ganzen Welt.
0: Durch sein schmerzhaftes Leiden,
1: habe Erbarmen mit uns und mit der ganzen Welt.
0: Durch sein schmerzhaftes Leiden,
1: habe Erbarmen mit uns und mit der ganzen Welt.
0: Durch sein schmerzhaftes Leiden,
1: habe Erbarmen mit uns und mit der ganzen Welt.
0: Durch sein schmerzhaftes Leiden,
1: habe Erbarmen mit uns und mit der ganzen Welt.
0: Durch sein schmerzhaftes Leiden,
1: habe Erbarmen mit uns und mit der ganzen Welt.
0: Durch sein schmerzhaftes Leiden,
1: habe Erbarmen mit uns und mit der ganzen Welt.
0: Durch sein schmerzhaftes Leiden,
1: habe Erbarmen mit uns und mit der ganzen Welt.
0: durch sein schmerzhaftes Leiden.
1: Hab Erbarmen mit uns und mit der ganzen Welt.
0: Heiliger Gott, heiliger starker Gott, heiliger unsterblicher Gott, hab Erbarmen mit uns und mit der ganzen Welt. Heiliger Gott, heiliger starker Gott, heiliger unsterblicher Gott, hab Erbarmen mit uns und mit der ganzen Welt. Heiliger Gott, heiliger starker Gott, heiliger unsterblicher Gott, hab Erbarmen mit uns und mit der ganzen Welt. Amen. O Blut und Wasser aus dem Herzen Jesu als Quelle der Barmherzigkeit für uns entströmt, Jesus, ich vertraue auf dich. O Blut und Wasser aus dem Herzen Jesu, als Quelle der Barmherzigkeit für uns entströmt, Jesus, ich vertraue auf dich. O Blut und Wasser aus dem Herzen Jesu, als Quelle der Barmherzigkeit für uns entströmt, Jesus, ich vertraue auf dich.

0: Wir beten die sieben Vater unser. Es ist ein Gebet, das der göttliche Heiland, der heiligen Birgitta von Schweden offenbart hat. Papst Pius IX. Kannte diese Gebete und approbierte sie am 31. Mai 1862, indem er sie als der Wahrheit entsprechend und zum großen Nutzen für das Heil der Seelen erachtete. Nach dem Gebet hören Sie die Verheißungen von Jesus, die mit diesem Gebet verbunden sind. Wir beginnen unser Gebet im Zeichen des Kreuzes. Im Namen des Vaters und des Sohnes und des Heiligen Geistes. Amen. O Jesus, ich will jetzt siebenmal das Vaterunser beten, in Vereinigung mit jener Liebe, in welcher du dieses Gebet in deinem Herzen geheiligt und versüßt hast. Nimm es von meinen Lippen in dein göttliches Herz auf, verbessere und vervollkommene es so sehr, dass es der allerheiligsten Dreifaltigkeit so viel Ehre und Freude bereite, wie du ihr auf Erden mit diesem Gebet erwiesen hast. Und diese mögen überströmen auf deine heiligste Menschwerdung, zur Verherrlichung deiner heiligen Wunden und des kostbaren Blutes, das du daraus vergossen hast. Erstens, Beschneidung. Vater unser im Himmel, geheiligt werde dein Name, dein Reich komme, dein Wille geschehe, wie im Himmel, so auf Erden. Unser tägliches Brot gib uns heute und vergib uns unsere Schuld, wie auch wir vergeben unseren Schuldigern. Und führe uns nicht in Versuchung, sondern erlöse uns von dem Bösen. Gegrüßt seist du, Maria, voll der Gnade, der Herr ist mit dir, du bist gebenedeit unter den Frauen, und gebenedeit ist die Frucht deines Leibes, Jesus. Heilige Maria, Mutter Gottes, bitte für uns Sünder, jetzt und in der Stunde unseres Todes. Amen. Ewiger Vater, durch die unbefleckten Hände Mariens und das göttliche Herz Jesu opfere ich dir die ersten Wunden, die ersten Schmerzen und die erste Blutvergießung Jesu auf, zur Sühne für meine und alle Menschen Jugendsünden und zur Verhütung erster Todsünden, besonders in meiner Verwandtschaft.
1: Zweitens, Blutschweiß. Vater unser im Himmel, geheiligt werde dein Name, dein Reich komme, dein Wille geschehe, wie im Himmel so auf Erden. Unser tägliches Brot gib uns heute und vergib uns unsere Schuld, wie auch wir vergeben unseren Schuldigern, und führe uns nicht in Versuchung, sondern erlöse uns von dem Bösen. Gegrüßt seist du, Maria, voll der Gnade, der Herr ist mit dir, du bist gebenedeit unter den Frauen, und gebenedeit ist die Frucht deines Leibes, Jesus. Heilige Maria, Mutter Gottes, bitte für uns Sünder, jetzt und in der Stunde unseres Todes. Amen. Ewiger Vater, durch die unbefleckten Hände Mariens und das göttliche Herz Jesu opfere ich dir die furchtbaren Leiden des Herzens Jesu am Ölberg auf und jeden Tropfen seines Blutschweißes zur Sühne für meine und aller Menschen Sünden des Herzens, zur Verhütung solcher Sünden und für die Vermehrung der Gottes- und Nächstenliebe.
0: Drittens, Geißelung. Vater unser im Himmel, geheiligt werde dein Name, dein Reich komme, dein Wille geschehe, wie im Himmel, so auf Erden. Unser tägliches Brot gib uns heute und vergib uns unsere Schuld, wie auch wir vergeben unseren Schuldigern. Und führe uns nicht in Versuchung, sondern erlöse uns von dem Bösen. Gegrüßt seist du, Maria, voll der Gnade, der Herr ist mit dir, du bist gebenedeit unter den Frauen, und gebenedeit ist die Frucht deines Leibes, Jesus. Heilige Maria, Mutter Gottes, bitte für uns Sünder, jetzt und in der Stunde unseres Todes. Amen. Ewiger Vater, durch die unbefleckten Hände Mariens und das göttliche Herz Jesu opfere ich dir die vielen tausend Wunden, die grausamen Schmerzen und das kostbare Blut Jesu von der Geißelung auf, zur Sühne für meine und alle Menschen Sünden des Fleisches, zur Verhütung solcher Sünden und für die Bewahrung der Unschuld, besonders in meiner Verwandtschaft.
1: Viertens, Dornenkrönung. Vater unser im Himmel, geheiligt werde dein Name, dein Reich komme, dein Wille geschehe, wie im Himmel, so auf Erden. Unser tägliches Brot gib uns heute und vergib uns unsere Schuld, wie auch wir vergeben unseren Schuldigern, und führe uns nicht in Versuchung, sondern erlöse uns von dem Bösen. Gegrüßt seist du, Maria, voll der Gnade, der Herr ist mit dir. Du bist gebenedeit unter den Frauen, und gebenedeit ist die Frucht deines Leibes, Jesus. Heilige Maria, Mutter Gottes, bitte für uns Sünder, jetzt und in der Stunde unseres Todes. Amen. Ewiger Vater, durch die unbefleckten Hände Mariens und das göttliche Herz Jesu, opfere ich dir die Wunden, die Schmerzen und das kostbare Blut des heiligen Hauptes Jesu von der Dornenkrönung auf, zur Sühne für meine und aller Menschen Sünden des Geistes, zur Verhütung solcher Sünden und für die Ausbreitung des Königtums Christi auf Erden.
0: Fünftens, Kreuztragung. Vater unser im Himmel, geheiligt werde dein Name, dein Reich komme, dein Wille geschehe wie im Himmel, so auf Erden. Unser tägliches Brot gib uns heute und vergib uns unsere Schuld, wie auch wir vergeben unseren Schuldigern. Und führe uns nicht in Versuchung, sondern erlöse uns von dem Bösen. Gegrüßt seist du, Maria, voll der Gnade, der Herr ist mit dir, du bist gebenedeit unter den Frauen, und gebenedeit ist die Frucht deines Leibes, Jesus. Heilige Maria, Mutter Gottes, bitte für uns Sünder, jetzt und in der Stunde unseres Todes. Amen. Ewiger Vater, durch die unbefleckten Hände Mariens und das göttliche Herz Jesu, opfere ich dir die Leiden Jesu auf seinem Kreuzweg auf, besonders seine heilige Schulterwunde und deren kostbares Blut, zur Sühne für meine und aller Menschen Auflehnung gegen das Kreuz und Murren gegen deine heiligen Anordnungen und alle anderen Zungensünden, zur Verhütung solcher Sünden und für wahre Kreuzesliebe.
1: Sechstens, Kreuzigung Jesu. Vater unser im Himmel, geheiligt werde dein Name, dein Reich komme, dein Wille geschehe, wie im Himmel, so auf Erden. Unser tägliches Brot gib uns heute und vergib uns unsere Schuld, wie auch wir vergeben unseren Schuldigern, und führe uns nicht in Versuchung, sondern erlöse uns von dem Bösen. Gegrüßt seist du, Maria, voll der Gnade, der Herr ist mit dir, du bist gebenedeit unter den Frauen, und gebenedeit ist die Frucht deines Leibes, Jesus. Heilige Maria, Mutter Gottes, bitte für uns Sünder, jetzt und in der Stunde unseres Todes. Amen. Ewiger Vater, durch die unbefleckten Hände Mariens und das göttliche Herz Jesu, opfere ich dir deinen göttlichen Sohn am Kreuze auf, seine Annagelung und seine Erhöhung, seine Wunden an Händen und Füßen und die drei Ströme seines heiligen Blutes, die sich daraus für uns ergossen, seine äußerste Armut, seinen vollkommenen Gehorsam, alle seine Körper- und Seelenqualen, seinen kostbaren Tod und dessen unblutige Erneuerung in allen heiligen Messen der Erde, zur Sühne aller Verletzungen der heiligen Ordensgelübde und Ordensregeln, zur Genugtuung für meine und der Welt Sünden, für die Kranken und Sterbenden, für heiligmäßige Priester und Laien, für die Anliegen des Heiligen Vaters zur Wiederherstellung der christlichen Familie, für Starkmut im Glauben, für unser Vaterland und die Einheit der Völker in Christus und seiner Kirche, sowie für die Diaspora.
0: Siebtens, Öffnung der heiligen Seite. Vater unser im Himmel, geheiligt werde dein Name, dein Reich komme, dein Wille geschehe wie im Himmel so auf Erden. Unser tägliches Brot gib uns heute und vergib uns unsere Schuld, wie auch wir vergeben unseren Schuldigern. Und führe uns nicht in Versuchung, sondern erlöse uns von dem Bösen. Gegrüßt seist du, Maria, voll der Gnade, der Herr ist mit dir. Du bist gebenedeit unter den Frauen, und gebenedeit ist die Frucht deines Leibes, Jesus. Heilige Maria, Mutter Gottes, bitte für uns Sünder, jetzt und in der Stunde unseres Todes. Amen. Ewiger Vater, würdige dich, für die Bedürfnisse der heiligen Kirche und zur Sühne der Sünden aller Menschen, das kostbare Blut und Wasser anzunehmen, welches aus der Wunde des göttlichen Herzens Jesu geflossen ist, und sei uns allen gnädig und barmherzig. Blut Christi, letzter, kostbarer Inhalt deines heiligen Herzens, wasche mich rein von allen eigenen und fremden Sündenschulden. Wasser der Seite Christi, wasche mich rein von allen Sündenstrafen und lösche mir und allen armen Seelen die Flammen des Fegfeuers aus. Amen. Im Namen des Vaters und des Sohnes und des Heiligen Geistes. Amen. Der göttliche Heiland offenbarte der heiligen Birgitta noch zusätzliche folgende Verheißung. Wisset, dass ich denjenigen, welche 12 Jahre lang täglich 7 Vater Unser und Ave Maria zu Ehren meines kostbaren Blutes beten, große Gnaden erweisen werde. Erstens, sie kommen nicht ins Fegefeuer. Zweitens, ich werde sie in die Zahl der Märtyrer aufnehmen, wie wenn sie ihr Blut für den Glauben vergossen hätten. Drittens, ich werde 3 Seelen ihrer Anverwandten in der heiligmachenden Gnade erhalten, je nach ihrer Wahl. Viertens, die Seelen ihrer Verwandten bis ins 4. Glied werden der Hölle entgehen. Fünftens, sie werden einen Monat vor ihrem Tod davon in Kenntnis gesetzt. Sollten sie vor dieser Zeit sterben, so betrachte ich es als geschehen, das heißt, wie wenn sie diese Bedingungen erfüllt hätten. Papst Innozenz, der 10., bestätigte diese Offenbarung und fügte bei, dass die Seelen, die sie erfüllen, jeden Karfreitag eine Seele aus dem Fegefeuer befreien. 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

Es gibt einen Briefwechsel zwischen Pater Pio und seiner geistlichen Tochter Raffaelina Cerase aus den Jahren 1914 bis 1915. Die sind zusammengefasst im Buch Pater Pio von Pietrelcina, Briefe, Band 2. Wir hören daraus Ausschnitte. Vom 19. September 1914. Wie schnürt es mir das Herz zu, wenn ich euch von immer neuen, wütenden Stürmen gebeutelt sehe. Aber mein Geist frohlockt umso mehr, da er sicher ist, dass der himmlische Vater mit besonderer Vorsehung die Wut der Wogen in euch zulässt, um euch, seinem geliebten Sohn, der verfolgt und geschlagen wurde bis zum Tod am Kreuz, ähnlich zu machen. Je größer das Leiden ist, umso größer ist die Liebe, die Gott euch entgegenbringt. Diese Qualen, meine Liebe, mögen für euch der Prüfstein der Liebe Gottes zu euch sein. Die Liebe Gottes erkennt man an diesem Zeichen, an den Betrübnissen, die er euch schickt. Das Zeichen ist in eurer Hand und eurem Verstand zugänglich. Frohlockt also selbst im Wüten des Sturms. Frohlockt, sage ich, mit den Kindern Gottes, denn das ist die einzigartige Liebe des göttlichen Bräutigams zu uns. Demütigt euch weiter vor der göttlichen Majestät und denkt daran, wie viele andere Seelen es auf der Welt gibt, die würdiger und reicher an intellektuellen Begabungen und Tugenden sind als ihr und nicht mit jener einzigartigen Liebe behandelt werden, die Gott euch zuteil werden lässt. Ja, dieser barmherzige Herr will sich in euch verherrlichen. Hütet euch also davor, ihm untreu zu werden, indem ihr ihm nicht vollkommene Handlungsfreiheit lasst. Wenn ich euch jedoch unter dem Gewicht so vieler Ängste und Sorgen stöhnen sehe, möchte der fleischliche Mensch in mir, der leider immer noch sehr lebendig ist, das verberge ich euch nicht, dass ihr davon befreit werdet. Aber schließlich lässt mich der Blick auf den großen Nutzen, den ihr aus den Angriffen des Teufels zieht, den göttlichen Willen annehmen und, sagen wir es deutlich, frohlocken, weil ich klar erkenne, dass euer Kampf wie ein Anhäufen von Trophäen ist. Möge der Satan ruhig Krieg führen, sei es direkt durch seine bösen Einflüsterungen, sei es indirekt durch die Welt und unsere verdorbene Natur, möge dieser unselige Abtrünnige ruhig lärmen. Möge er ruhig auch drohen, euch zu verschlingen. Das macht nichts. Er vermag, nichts gegen eure Seele auszurichten, die Jesus schon fest an sich gezogen hat und heimlich unterstützt mit seiner immer wachsamen Gnade. Seid erleichtert, geliebte Tochter in Jesus, denn ich sage euch die Wahrheit. Nie in der Vergangenheit ging es eurem Geist so gut wie jetzt. Redet euch nur nicht ein, eure Leiden seien über euch verhängt worden, zur Buße für begangene Schuld. Der Herr betrübt euch nur, um das Diadem mit auserwählten Edelsteinen zu schmücken. Und außerdem, was muss die Uniform eines jeden Christen sein? Lassen wir es uns vom Völkerapostel sagen. Wisst ihr denn nicht, dass wir alle, die wir auf Christus Jesus getauft wurden, auf seinen Tod getauft worden sind? Römer 6,3 Wie Paulus sagt, ist die Taufe, durch die wir zu Kindern Gottes, zu Erben seines Reiches werden, Sinnbild,
Teilnahme und Nachahmung des Todes Christi. Die Taufe ist Sinnbild des Todes Jesu Christi, weil sie uns mit dem Zeichen des Kreuzes, durch das Jesus gelitten hat, gespendet wird. Und weil wir, so wie Jesus in der Erde begraben wurde, im Wasser der heiligen Taufe untergetaucht werden. Weiter ist die Taufe Teilnahme am Tod Christi, weil sie die Geheimnisse, die sie darstellt, anwendet und somit die Folgen des Todes unseres Heilands hervorbringt. Der Tod Christi wird in der Taufe so auf uns übertragen, als wäre es unser eigener, und wir wären zusammen mit ihm gekreuzigt. Und Kraft dieses Todes werden alle unsere Sünden getilgt, sowohl in Bezug auf die Schuld als auch in Bezug auf die Strafe. Und schließlich heißt es, die Taufe ist Nachahmung des Todes Christi. Paulus sagt, wir sind auf seinen Tod getauft, das heißt, der Tod unseres Erlösers wird in der Taufe nachgeahmt. Was also für Jesus Christus das Kreuz war, das ist für uns die Taufe. Jesus Christus wurde ans Kreuz genagelt, damit er im Fleisch sterbe. Wir werden getauft, damit wir für die Sünde sterben, uns selbst sterben. So wie am Kreuz alle Sinne Jesu abgetötet wurden, müssen wir durch die Taufe Christi Tod auf alle unsere Sinne übertragen. Genau das meint der heilige Paulus in seinem zweiten Brief an die Gläubigen von Korinth. Wohin wir auch kommen, immer tragen wir das Todesleiden Christi an unserem Leib, damit auch das Leben Jesu an unserem Leib sichtbar wird. 2. Korinther 4,10. Ja, meine Liebe, trösten wir uns, wenn wir uns immer mehr von Kummer und Leid bedrückt sehen. Danken wir der göttlichen Liebe, die uns am Leiden und am Tod unseres göttlichen Meisters teilhaben lässt. Und bis das man nicht von uns sagen kann, dieser Christ ist ein anderer Christus, dürfen wir beim Aufstieg auf den Kalvarienberg nicht stehen bleiben. Im Kummer, bei den Angriffen des Satans, müssen wir daran denken, dass nach dem Kalvarienberg der Tabor kommt, damit wir uns nicht auf seine Einflüsterungen einlassen.

vom 19. September 1914. Ihr schreibt, dass ihr es wegen eurem schläfrigen, zerstreuten, unbeständigen, erbärmlichen Geist und oft auch wegen körperlichen Beschwerden nicht länger als 1,5 Stunden in der Kirche aushaltet. Sorgt euch nicht deswegen, versucht nur, nicht nachzugeben. Strengt euch an, jedes störende Gefühl von Überdruss und Langeweile zu besiegen. Und ermüdet euren Geist nicht mit übermäßig langen Gebeten, wenn Geist und Sinn nicht dazu bereit sind. Stattdessen sondert euch im Laufe des Tages hin und wieder ab, wenn das möglich ist, und bringt dem himmlischen Vater in der Stille eures Herzens und in Einsamkeit euer Lob dar, euren Lobpreis, euer zerknirschtes, gedemütigtes Herz und ganz und gar euch selbst. Durch diese innere Einkehr und diese Übungen bleiben wir immer nahe beim göttlichen Bräutigam. Während die meisten seiner Geschöpfe, die nach seinem Ebenbild geschaffen sind, seine Güte vergessen. Ihr tut gut daran, auch körperlich leiden zu wollen. Und noch besser tut ihr daran, den Herrn zu bitten, dass die Menschen, die euch umgeben, nicht mit euren körperlichen und seelischen Leiden belastet werden. Betet immer weiter zu Jesus zu diesem Zweck. Aber wenn der Herr dennoch ab und zu erlaubt, dass andere unter euren Leiden leiden, macht euch keine Sorgen deswegen und beklagt euch nicht darüber. Denn der Herr bietet auch jenen die Mittel, sich einen Verdienst zu erwerben, und ihr dürft sie ihnen nicht vorenthalten. Ich freue mich sehr über eure ausgezeichneten Bemühungen um die seelische und körperliche Besserung eurer geliebten Schwester. Seid jedoch nicht betrübt, wenn ihr keine rasche Veränderungen in ihr seht. Beten wir still den göttlichen Ratschluss an. Ihr würdet sie gerne sofort heilig sehen, aber das steht nicht in unserer Macht, so fromm unser Wunsch danach auch sein mag. Lasst unterdessen nichts aus von jener frommen Betriebsamkeit, mit der die Vorsehung euch bereichert hat, um sie mit dem Duft und der Übung der frommen Tugenden immer näher an Jesus zu ziehen. Es schnürt mir das Herz zu, wenn ich höre, dass die Streitigkeiten mit eurem Bruder kein Ende nehmen wollen. Beten wir in Stille die göttlichen Pläne an, die das erlauben, um eure Treue noch mehr zu prüfen. Bittet den Herrn, dass alles zu seinem Ruhm gereiche und zum Heil der Seelen. Ich brauche euch nicht zu sagen, wie sehr ich für alles bete, was ihr wollt, besonders für diese Angelegenheit mit eurem Bruder. Gott ist mein Zeuge für die Wahrheit dessen, was ich euch sage. Im Übrigen ist der Herr so gut, dass er nicht unterlassen wird, alles zu mildern. Der Sturm wird nicht so wütend sein, wie ihr es euch vorstellt. Beruhigt euch und bemüht euch, die Moral und das körperliche Befinden jener armen, unverstandenen Märtyrerin, wie ihr eure Schwester nennt, hochzuhalten. Ihr fragt mich, ob es möglich sei, dass ihr selbst bei der Geschichte mit eurem Bruder, die euch so quält, die Schuld an all den schmerzlichen Folgen habt. Ich kann eure Schuld nirgendwo entdecken. Was sagt ihr dazu? Erkennt ihr vor Gott

ihr eine noch ein wenig launenhafte und ziemlich unfügsame Tochter seid. Ich hoffe, ihr habt jetzt diesen letzten Ausdruck von mir gut verstanden. Wenn nicht, zögert nicht, es mir zu sagen. Jesus beschütze und tröste euch zusammen mit eurer Schwester, während euer demütiger Diener nie ablassen wird, ihn darum zu bitten.

Sie hörten Ausschnitte von Briefen, die Pate Pio an seine geistliche Tochter Raffaelina Cerase schrieb. Die haben ihr entnommen aus dem Buch Pate Pio von Pietrelcina, Briefe, Band 2.

0: Ein Hinweis. 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Wir möchten Ihnen diese Filmvorführungen zur Stärkung des christlichen Glaubens und zur Freude sehr empfehlen.
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0: Abendspaziergänge unterwegs in der Welt der Musik. Wir befinden uns, liebe Zuhörer, in der Woche der Pfingstnovene, den unmittelbar das hohe Pfingstfest vorbereitenden Tagen um die Sendung des Heiligen Geistes. Entsprechend führt uns Simon Dach auch zu einem Gebet in Tönen, um diesen Geist der siebenfachen Gnadengaben, welches einen Zeitraum in unserer Kirche und Kultur von über 1000 Jahren überspannt. Es liegt in der Natur der Frage nach dem Wesen dieser dritten göttlichen Person, dem Sanctus Creator Spiritus, dass es bei dieser musikalischen Führung nicht um einen geradlinigen Weg vom Ausgangspunkt zum Ziel gehen kann. Vielmehr wird es ein Kreisen in Gedanken und Tönen um ein und dasselbe und doch wieder andersartige Motiv des Geistes wirkend sein. Lassen Sie sich dazu einladen, um das Nachdenken über diesen unbekannten Gott, wie man oft hört, gerade in diesen Tagen zu intensivieren.
1: Abendspaziergänge in die Welt der Musik. Willkommen zu unserem musikalischen Abendspaziergang. Verehrte Hörerinnen und Hörer, dazu begrüßt Sie am Mikrofon Simon Dach. Beginnen wollen wir diesen Abendspaziergang, liebe Teilnehmerinnen und Teilnehmer, heute mit einer Vertonung des über ein Jahrtausend alten Hymnus Veni Creator Spiritus. Diese A Cappella-Komposition stammt von einem Komponisten des 19. Jahrhunderts mit Namen Josef Renner.

Wenn ich Sie heute Abend, verehrte Zuhörer, wieder auf einen Gang durch die Geschichte mitnehmen möchte, dann beginnt dieser Gang bei einem Gesang, der wie gesagt aus dem 9. Jahrhundert stammt. Der Text wird dem heiligen Bischof Rabanus Maurus zugeschrieben, die Melodie datiert aus dem Jahr 1000. Der so entstandene Hymnus zählt zu den wenigen gesungenen Gebeten in der Liturgie der Westkirche, die sich direkt an den Heiligen Geist wenden. Spätestens seit dem 10. Jahrhundert wird er bereits im Stundengebet als Hymnus der Vesper verwendet, und zwar lange Zeit in der Pfingstoktav. Seit dem Wegfall dieser Oktav nach dem Zweiten Vatikanischen Konzil während der Pfingstnovene vor dem Fest der Geistsendung. Spätestens seit dem 11. Jahrhundert wird Veni Creator Spiritus auch bei Weihen und Ordinationen und bei Versammlungen wie den Synoden gesungen. Auch beim Einzug der Kardinäle ins Konklave zur Papstwahl wird dieser Hymnus intoniert. Er besitzt also einen hohen, wertschätzenden Rang in der katholischen Kirche. Im katholischen Kirchengesangbuch der Schweiz von 1978 findet sich der Abdruck einiger Verse des lateinischen Textes und der gregorianischen Melodie unter Nummer 281. Im Gesangbuch Gotteslob des übrigen deutschsprachigen Gebiets sind alle Verse unter Nummer 341 abgedruckt.

Komm, allgewaltig heilger Hauch, der alle Kreatur belebt. O komm, erfüll uns bis zum Grund und bleib in uns, o heilger Geist.

dem Betenden du nahe bist. In dir teilt Gott sich selber mit. Du dringst durch unser ganzes Sein, entfachst in uns das Lebensblut. Der Gabenvielfalt teilst du aus und waltest schaffend fort und fort. Du kommst, wie uns verheißen ist, tust uns den Mund zum Zeugnis auf.

Erleuchte unser blind Gesicht und leeren Herzen Liebe gib. Wenn du nicht wirkst, vergehen wir. Dein heilig Wehen macht uns neu. Nimm von uns, was von dir uns trennt, und gib uns, was zu dir uns führt. So wird dein Friede bei uns sein, und weit muss das Verderben fliehen.

in der sogenannten Pfingstnovene, dem Neuntagegebet um das Kommen des Heiligen Geistes, hat die Kirche für eine immer wieder erneuerte Ausgießung seiner Gaben auch in unserer Zeit gebetet. Die Siebenzahl oder Siebenheit der Gaben geht zurück auf einen entsprechenden Text im 11. Kapitel des Jesaja-Buchs im Alten Testament. Die betende Kirche spricht vom Geist der siebenfältigen Gabe oder von der Gabe siebenfältiger Gnade. Dazu gehören die Gabe des Verstandes, der Wissenschaft, der Weisheit, des Rates, der Frömmigkeit, der Gottesfurcht und der Stärke. Veni, Creator Spiritus, mentes tuorum visita. Diese Aufforderung zu seinem Kommen, die Bitte um seinen Besuch, enthält die Benennung Creator Spiritus, die wir als Übertragung in Schöpfergeist kennen. Ja, durch ihn wirkt das allmächtige Wort des dreifaltigen Gottes, das bei der Erschaffung der Welt über dem Chaos schwebte und beim schöpferischen Es werde allem zum Sein verhalf. Die Übertragungen der ersten Strophe des Hymnus zum Heiligen Geist benennen dies mit Du heiliger Geist der Leben schafft oder mit Du allgewaltig heiliger Hauch, der alle Kreatur belebt. Dieser Odem Gottes ist also die immerfort wirkende Schöpferkraft im Zentrum allen Seins, ohne den nichts ist, was ist.

Komm, Heiliger Geist, der Leben schafft, erfülle uns mit deiner Kraft. Dein Schöpferwort rief uns zum Sein, nun hauch uns Gottes Odem ein. Komm, allgewaltig heilger Hauch, der alle Kreatur belebt. O komm, erfüll uns bis zum Grund und bleib in uns, o Heiliger Geist. Den Betenden du nahe bist, in dir teilt Gott sich selber mit. Du dringst durch unser ganzes Sein, entfachst in uns des Lebens Glut. Der Gabenvielfalt teilst du aus und waltest schaffend fort und fort. Du kommst, wie uns verheißen ist, tust uns den Mund zum Zeugnis auf.

In einem alten Kirchenlied aus dem 15. Jahrhundert klingt einiges an vom Wirken des Heiligen Geistes, das wir gläubig erhoffen und immer wieder inbrünstig erflehen.

Du mächt'ger Hauch, unerschaffene Glut, singen wir im Lied, nun bitten wir den Heiligen Geist und meinen damit auch jenes, was das hebräische Wort Ruach im Element der Luft zugleich in seinen beiden Erscheinungsformen Wind und Atem bezeichnet. Der Sturm und der sanfte, lebengebende Hauch. Die wilde, ungebändigte, Meere aufwühlende Kraft und zugleich das zarte, unsichtbare Lebensprinzip, ohne dass kein Mensch ins Dasein treten und in ihm bleiben kann. Sein Wirken betrifft selbstverständlich nicht nur die erschaffene Materie, sondern ebenso die unsterbliche Seele des Menschen. So sagt es uns der Glaube und die Erfahrung der Kirche. Das Leben der Seele, das wir in der Taufe empfangen, ist genauso sein Werk, wie die Früchte des Geistes seine Gnadengaben sind. Deshalb spricht die Kirche in ihren Gebeten und Gesängen in immer neuen Bildern vom Geist, der Leben schafft, der Kraft schenkt und zum Guten hilft. Vom Geist, der Einsicht und Weisheit schenkt und in die Wahrheit führt, der Trost spendet und selbst die Glut der Liebe ist. Das alles in seinem Reichtum wollen wir bedenken und tragen kann uns bei diesem Verweilen bei Gott, dem Heiligen Geist, die Sprache der Musik und der wunderbaren Dichtung des Heiliggeisthymnus Veni Creator Spiritus in der künstlerischen Kommentierung des Orgelmeisters Maurice Durifflet.

Im Evangelium ist uns ein wundervolles Bild geschenkt für den Zusammenhang zwischen Jesus, dem Heiligen Geist und dem Vater. Der Heilige Geist wird dargestellt als der Atem Jesu Christi. Johannes greift damit zurück auf ein Bild des Schöpfungsberichts, nachdem Gott dem Menschen den Lebensatem in die Nase blies. In den Sakramenten bläst uns der Herr anfänglich in der Taufe und immer wieder neu seinen Lebensatem in die Seele. Die Kirche als Ausspenderin dieser lebensspendenden Gnade ist deshalb Geschöpf des Heiligen Geistes und nicht Produkt menschlichen Wollens und geschichtlichen Werdens. Von Anfang an ist sie katholisch, apostolisch und heilig, wie wir es im Credo bekennen. Und daraus folgend dürfen wir an die eine Taufe zur Vergebung der Sünden glauben und als Frucht dieser Neugeburt das Leben in ewiger Herrlichkeit erwarten.

Wenn Sie, verehrte Zuhörer, wieder einmal im Gesangbuch die tiefen Texte unserer Gesänge zum Heiligen Geist meditieren, werden Sie feststellen, dass es teilweise Anrufungen sind, die an den Geist Gottes gerichtet werden. Komm, Tröster, komm, o du glückselig Licht, komm, der alle Armen liebt, komm, allgewaltig heilger Hauch, erleuchte unser blind Gesicht, nimm von uns, was von dir uns trennt, die Macht des Bösen banne weit. Ebenso wird aber auch sein Wesen beschrieben. Dich sendet Gottes Allmacht aus. Der Gabenvielfalt teilst du aus. Wenn du nicht wirkst, vergehen wir. Du Lebensbrunn, Licht, Lieb und Glut. In der Unrast schenkst du Ruh, hauchst in Hitze Kühlung zu. Du stille Macht, du verborgene Kraft. In den Lesungen des Pfingstfestes wird als Kennzeichen des Heiligen Geistes das Bild des Feuers und des Sturmes verwendet. Den einen bestürmt der Geist in seinem Wirken mit mächtigem Drängen, einen anderen lässt er im Innersten erschauern durch kaum wahrnehmbaren, zarten Anhauch. Unwiderstehlich lockt und zieht und wirbt er mit sanfter Stimme und kann dann den Menschen mit Macht auf die Spur ins Licht reißen. Elia erfährt die Macht des Geistes nach Sturm und Krieg und Kampf, nach Verfolgung und Todesfurcht im Säuseln des Windes. Ein sanftes Wehen, das ihn seinen Kopf ehrfürchtig verhüllen und Gott entgegentreten lässt. Die Apostel machen eine völlig andere Erfahrung. Sie sitzen ängstlich versteckt im Verborgenen, verzagt und ohne Mut. Zu ihnen kommt der Geist im entflammenden Feuer. Stürmt ihre Zaghaftigkeit hinweg und befähigt sie, das Wort des auferstandenen Herrn zu verkünden. Das Bild Jesu vom Geist, der weht, wo er will, charakterisiert diesen Geist auch als heiligen Unruhestifter. Auch wenn die Pfingstsequenz ihn beschreibt als einen Tröster, der in der Unrast Ruhe schenkt, so gilt doch auch, dich sendet Gottes Allmacht aus im Feuer und in Sturmesbraus. Neue schöpferische Lösungen für drängende Probleme sind eine Spezialität des Heiligen Geistes. Wir wissen, wenn du nicht wirkst, vergehen wir. Der Geist des Herrn durchweht die Welt, gewaltig und unbändig. Wohin sein Feueratem fällt, wird Gottes Reich lebendig.

Fons vivus ignis caritas, du Lebensbrunn, Licht, Lieb und Glut, entfachst in uns des Lebens Glut, Geist des Herrn, der in uns lebt und schafft, Geist des Herrn, gib du uns neuen Mut. Berührt er uns und öffnen wir uns diesem werbenden Windhauch, beginnt ein neues Leben der schon und noch nicht gestillten Sehnsucht. Komm, wahres Licht, komm, ewiges Leben, komm, verborgenes Mysterium, komm, namenlose Köstlichkeit, komm, Unaussprechlichkeit, komm, immerwährende Erhebung, komm, abendloses Leuchten, komm, ersehnt von allen, die nach Erlösung dürsten, komm, der toten Auferstehung, komm, mächtiger. Mit bloßem Wink erschaffst du immerwährend alles, verwandelst es und wechselst es. Komm, gänzlich unschaubar, unberührbar, unantastbar. Diese alten und hochpoetischen Jubelworte Simeons des neuen Theologen aus dem 11. Jahrhundert vermitteln vielleicht eine leise Ahnung von der Geisterfahrung, die ihr Verfasser erleben durfte. Ein herrlicher, von Erkenntnis gesättigter Lobpreis. Doch alte Worte, alte Zeit, also auch eine alte, nicht mehr aktuelle Erfahrung. Der Heilige Geist ist der Lebendigmacher, wie wir es im großen Credo beten. Lebendig machen aber kann nichts, was außerhalb des Menschen ist und bleibt. Paulus, selbst ein vom Geist getroffener und gepackter Gottsucher, weist im Römerbrief immer wieder darauf hin, die Hoffnung lasse nicht zugrunde gehen, denn die Liebe Gottes ist ausgegossen in unsere Herzen durch den Heiligen Geist, der uns gegeben ist. Uns gegeben, uns geschenkt, tiefer als alle Tiefe in uns ist sie hineingesenkt, diese namenlose Köstlichkeit, dieses abendlose Leuchten, ist der Mächtige, der durch seinen bloßen Wink alles immerwährend neu erschafft, verwandelt und heiligt. Er ist es, der uns lenkt und leitet, der unsere schwache, ja oft jämmerliche Glaubenskraft anfeuert, stärkt und neu begeistert. Du stille Macht, du verborgene Kraft.

Tu septiformis munere, o Schatz, der siebenfältig ziert, o Finger Gottes, der uns führt. Gegeben wird, damit weitergeschenkt werden kann. In Kurzform könnte man darum die Spiritualität des Geistes auch Spiritualität des Empfangens, Gebens und Wiederempfangens heißen. Schlicht und sehr tief bringt es ein modernes Gedicht zur Sprache, das zu den schönsten neuen Hymnen im Stundenbuch für die Fasten- und Osterzeit gehört. Geist des Vaters und des Sohnes Jesu Christ, der das All erhält, gieß dich aus und als ein Zeichen, dass du bist, überkomm die Welt. Deine Ankunft wird die Wirren wieder klären, wenn sie uns befällt. Geist der Wahrheit, wandle uns in unseres Herrn Offenbarungszelt.

Sinne und Gemüt, dass Liebe unser Herz durchglüht und unser schwaches Fleisch und Blut in deiner Kraft das Gute tut. Erleuchte unser blind Gesicht, nimm von uns, was von dir uns trennt. Die Macht des Bösen banne weit. Lass uns Gott erkennen und Vater nennen und von Christus uns nimmermehr trennen. Solches Beten im Heiligen Geist heißt, das ganze Leben heiligen lassen zu wollen durch Gott, der durch seinen Geist in mir wohnt. Die Botschaft Jesu, seine Liebe und das unendliche, unbegreifliche Erbarmen des Vaters sollen mein Leben, mich selbst ganz und gar durchdringen. Alle meine Gedanken, Worte und Werke sollen durch den Geist bestimmt und durchdrängt sein. Doch ich muss ihn fragen, muss mich ihm aussetzen, muss ihm erlauben, in mir zu wohnen, zu wirken, zu sein. Die Bitte um die Offenheit, Gottes Willen und seine mir persönlich zugewandte Liebe zu erkennen und zu beantworten, ist zutiefst eine Bitte um den Geist. Das daraus erwachsende Vertrauen in seine Führung mit der unbeirrten Zuversicht, dass dieser dann undurchsichtige Situationen auch klären wird, schafft Raum für eine große Freiheit. Eine Freiheit, die durch die immer wieder neu und vertieft getroffene Entscheidung heranwächst, sich immer und überall und so konkret und radikal wie möglich dieser Führung zu überlassen.

Der Heilige Geist gibt uns den Atem der Wahrheit, der uns leben lässt. Der Kommuniongesang des Pfingstfestes, die Communio Factus est Repente, nennt die Folge des Sturms und der frischen Brise, welche der Heilige Geist entfacht. Es erhob sich plötzlich vom Himmel ein Brausen, wie wenn ein mächtiger Sturm daherfährt, dort wo sie weilten. Und alle wurden mit Heiligen Geist erfüllt und verkündeten Gottes große Taten. Der Heilige Geist ist Sendung, könnte man sagen. Er ist Dynamik des Weitergebens, entsprechend der Dynamik des Guten, das immer Mitteilung sein will, herausgehen aus dem eigenen zum anderen hin. In der Sprache seiner Zeit und in einer Liedkomposition des Kantors Johannes Eckhart, der Heilige Geist vom Himmel kam, mit Brausen das ganze Haus einnahm, darin die Jünger saßen. Gott wollte sie nicht verlassen. O, welch ein selig Fest ist der Pfingsttag gewesen. Gott sende noch jetzt und in unser Herz und Mund seinen Heiligen Geist. So singen wir Halleluja. O, welch ein seliges Fest.

O ewiges Feuer, o Ursprung der Liebe, entzünde die Herzen und weihe sie ein. Lass himmlische Flammen durchdringen und wallen. Wir wünschen, o Höchster, dein Tempel zu sein. O, lass dir die Seelen im Glauben gefallen.

preisen wir den Vater, den Sohn und den Heiligen Geist. Meine lieben Kinder, ich danke euch für euren Eifer und euren Glauben. Das Herz Jesu ist niemals stillgestanden, sondern schlägt unaufhörlich für euch alle. Beten wir gemeinsam. Mein Jesus, dein Herz schlägt auch für mich, der ich auf dich hoffe und an dich glaube. Auch heute, meine Kinder, verschwört man sich gegen das heiligste Herz Jesu. Aber Jesus liebt und liebt. Liebt auch ihr. Durch die Liebe werden die Herzen Jesu und Mariens triumphieren. Kinder, vertraut auf die Liebe Jesu und Jesus vertraut auf euch. Ich segne euch, Kinder. Botschaft der Königin der Liebe Sgio vom 26. Juni 1987. 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

0: David, ich bin dein Hirte. Dir wird nichts mangeln. Ich weide dich auf einer grünen Aue und führe dich zum frischen Wasser. Ich erquicke deine Seele und führe dich auf rechte Straße, um meines Namens willen. Und ob du auch wanderst im finstern Tal, fürchte kein Unglück, denn ich bin bei dir. Mein Stecken und Stab trösten dich. Ich bereite vor dir einen Tisch im Angesicht deiner Feinde. Ich salbe dein Haupt mit Öl und schenke dir voll ein. Gutes und Barmherzigkeit werden dir folgen dein Leben lang. Und du wirst bleiben in meinem Haus, immer da.
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0: Herzlich willkommen, liebe Zuhörerinnen und Zuhörer, zum Angelusgebet. Im Namen des Vaters und des Sohnes und des Heiligen Geistes. Amen. Der Engel des Herrn brachte Maria die Botschaft und sie empfing vom Heiligen Geist. Gegrüßet seist du, Maria, voll der Gnade, der Herr ist mit dir. Du bist gebenedeit unter den Frauen und gebenedeit ist die Frucht deines Leibes, Jesus. Heilige Maria, Mutter Gottes, bitte für uns Sünder, jetzt und in der Stunde unseres Todes. Amen. Maria sprach, siehe, ich bin die Magd des Herrn, mir geschehe nach deinem Wort. Gegrüßet seist du, Maria, voll der Gnade, der Herr ist mit dir. Du bist gebenedeit unter den Frauen, und gebenedeit ist die Frucht deines Leibes, Jesus. Heilige Maria, Mutter Gottes, bitte für uns Sünder, jetzt und in der Stunde unseres Todes. Amen. Und das Wort ist Fleisch geworden und hat unter uns gewohnt. Gegrüßet seist du, Maria, voll der Gnade, der Herr ist mit dir. Du bist gebenedeit unter den Frauen, und gebenedeit ist die Frucht deines Leibes, Jesus. Heilige Maria, Mutter Gottes, bitte für uns Sünder, jetzt und in der Stunde unseres Todes. Amen. Bitte für uns, heilige Gottesmutter, auf dass wir würdig werden der Verheißungen Christi. Lasset uns beten, allmächtige Gott, gieße deine Gnade in unsere Herzen ein. Durch die Botschaft des Engels haben wir die Menschwerdung Christi, deines Sohnes, erkannt. Führe uns durch sein Leiden und Kreuz zur Herrlichkeit der Auferstehung. Darum bitten wir durch Christus, unseren Herrn. Amen. Wir beten in den Anliegen des Heiligen Vaters. Vater unser im Himmel, geheiligt werde dein Name. Dein Reich komme, dein Wille geschehe, wie im Himmel so auch auf Erden. Unser tägliches Brot gib uns heute und vergib uns unsere Schuld, wie auch wir vergeben unseren Schuldigern. Und führe uns nicht in Versuchung, sondern erlöse uns von dem Bösen. Amen. Gegrüßet seist du, Maria, voll der Gnade, der Herr ist mit dir. Du bist gebenedeit unter den Frauen, und gebenedeit ist die Frucht deines Leibes, Jesus. Heilige Maria, Mutter Gottes, bitte für uns Sünder, jetzt und in der Stunde unseres Todes. Amen. Ehre sei dem Vater und dem Sohn und dem Heiligen Geist, wie im Anfang, so auch jetzt und alle Zeit und in Ewigkeit. Amen. Im Namen des Vaters und des Sohnes und des Heiligen Geistes. Amen. Gelobt sei Jesus Christus in Ewigkeit. Amen.
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0: aus dem Kloster einsiedeln, begrüßt Sie, liebe Zuhörerinnen und Zuhörer, zum freudenreichen Rosenkranz ganz herzlich, Pater Cyril Bürgi und Ihre Andrea Marti. Wir beginnen mit dem Zeichen der Erlösung. Im Namen des Vaters und des Sohnes und des Heiligen Geistes. Amen. Ich glaube an Gott, den Vater, den Allmächtigen, den Schöpfer des Himmels und der Erde, und an Jesus Christus, seinen eingeborenen Sohn, unseren Herrn, empfangen durch den Heiligen Geist, geboren von der Jungfrau Maria, gelitten unter Pontius Pilatus, gekreuzigt, gestorben und begraben, hinabgestiegen in das Reich des Todes, am dritten Tage auferstanden von den Toten, aufgefahren in den Himmel, er sitzt zu Rechten Gottes, des allmächtigen Vaters. Von dort wird er kommen, zu richten die Lebenden und die Toten. Ich glaube an den Heiligen Geist, die heilige katholische Kirche, Gemeinschaft der Heiligen, Vergebung der Sünden, Auferstehung der Toten und das ewige Leben. Amen.
1: Vater unser im Himmel, geheiliget werde dein Name. Dein Reich komme, dein Wille geschehe, wie im Himmel so auf Erden.
0: Unser tägliches Brot gib uns heute und vergib uns unsere Schuld, wie auch wir vergeben unseren Schuldigen. Und führe uns nicht in Versuchung, sondern erlöse uns von dem Bösen.
1: Gegrüßt seist du, Maria, voller Gnade, der Herr ist mit dir. Du bist gebenedeit unter den Frauen, und gebenedeit ist die Frucht deines Leibes, Jesus, der in uns den Glauben vermehre.
0: Heilige Maria, Mutter Gottes, bitte für uns Sünder, jetzt und in der Stunde unseres Todes. Amen.
1: Gegrüßt seist du, Maria, voll der Gnade, der Herr ist mit dir. Du bist gebenedeit unter den Frauen, und gebenedeit ist die Frucht deines Leibes, Jesus, der in uns die Hoffnung stärke.
0: Heilige Maria, Mutter Gottes, bitte für uns Sünder, jetzt und in der Stunde unseres Todes. Amen.
1: Gegrüßt seist du, Maria, voll der Gnade, der Herr ist mit dir. Du bist gebenedeit unter den Frauen, und gebenedeit ist die Frucht deines Leibes, Jesus, der in uns die Liebe entzündet.
0: Heilige Maria, Mutter Gottes, bitte für uns Sünder, jetzt und in der Stunde unseres Todes. Amen. O mein Jesus, verzeih uns unsere Sünden, bewahre uns vor dem Feuer der Hölle, führe alle Seelen in den Himmel, besonders jene, die deiner Barmherzigkeit am meisten bedürfen.
1: Vater unser im Himmel, geheiliget werde dein Name, dein Reich komme, dein Wille geschehe, wie im Himmel so auf Erden.
0: Unser tägliches Brot gib uns heute und vergib uns unsere Schuld, wie auch wir vergeben unseren Schuldigen. Und führe uns nicht in Versuchung, sondern erlöse uns von dem Bösen.
1: Gegrüßt seist du, Maria, voll der Gnade, der Herr ist mit dir. Du bist gebenedeit unter den Frauen, und gebenedeit ist die Frucht deines Leibes, Jesus, den du, Jungfrau, vom Heiligen Geist empfangen hast.
0: Heilige Maria, Mutter Gottes, bitte für uns Sünder, jetzt und in der Stunde unseres Todes. Amen.
1: Gegrüßt seist du, Maria, voll der Gnade, der Herr ist mit dir. Du bist gebenedeit unter den Frauen, und gebenedeit ist die Frucht deines Leibes, Jesus, den du, Jungfrau, vom Heiligen Geist empfangen hast.
0: Heilige Maria, Mutter Gottes, bitte für uns Sünder, jetzt und in der Stunde unseres Todes. Amen.
1: Gegrüßt seist du, Maria, voller Gnade, der Herr ist mit dir. Du bist gebenedeit unter den Frauen, und gebenedeit ist die Frucht deines Leibes, Jesus, den du, Jungfrau, vom Heiligen Geist empfangen hast.
0: Heilige Maria, Mutter Gottes, bitte für uns Sünder, jetzt und in der Stunde unseres Todes. Amen.
1: Gegrüßt seist du, Maria, voll der Gnade, der Herr ist mit dir. Du bist gebenedeit unter den Frauen, und gebenedeit ist die Frucht deines Leibes, Jesus, den du, Jungfrau, vom Heiligen Geist empfangen hast.
0: Heilige Maria, Mutter Gottes, bitte für uns Sünder, jetzt und in der Stunde unseres Todes. Amen.
1: Gegrüßt seist du, Maria, voll der Gnade, der Herr ist mit dir. Du bist gebenedeit unter den Frauen, und gebenedeit ist die Frucht deines Leibes, Jesus, den du, Jungfrau, vom Heiligen Geist empfangen hast.
0: Heilige Maria, Mutter Gottes, bitte für uns Sünder, jetzt und in der Stunde unseres Todes. Amen.
1: Gegrüßt seist du, Maria, voll der Gnade, der Herr ist mit dir. Du bist gebenedeit unter den Frauen, und gebenedeit ist die Frucht deines Leibes, Jesus, den du, Jungfrau, vom Heiligen Geist empfangen hast.
0: Heilige Maria, Mutter Gottes, bitte für uns Sünder, jetzt und in der Stunde unseres Todes. Amen.
1: Gegrüßt seist du, Maria, voll der Gnade, der Herr ist mit dir. Du bist gebenedeit unter den Frauen, und gebenedeit ist die Frucht deines Leibes, Jesus, den du, Jungfrau, vom Heiligen Geist empfangen hast.
0: Heilige Maria, Mutter Gottes, bitte für uns Sünder, jetzt und in der Stunde unseres Todes. Amen.
1: Gegrüßt seist du, Maria, voll der Gnade, der Herr ist mit dir. Du bist gebenedeit unter den Frauen, und gebenedeit ist die Frucht deines Leibes, Jesus, den du, Jungfrau, vom Heiligen Geist empfangen hast.
0: Heilige Maria, Mutter Gottes, bitte für uns Sünder, jetzt und in der Stunde unseres Todes. Amen.
1: Gegrüßt seist du, Maria, voll der Gnade, der Herr ist mit dir. Du bist gebenedeit unter den Frauen, und gebenedeit ist die Frucht deines Leibes, Jesus, den du, Jungfrau, vom Heiligen Geist empfangen hast.
0: Heilige Maria, Mutter Gottes, bitte für uns Sünder, jetzt und in der Stunde unseres Todes. Amen.
1: Gegrüßt seist du, Maria, voll der Gnade, der Herr ist mit dir. Du bist gebenedeit unter den Frauen, und gebenedeit ist die Frucht deines Leibes, Jesus, den du, Jungfrau, vom Heiligen Geist empfangen hast.
0: Heilige Maria, Mutter Gottes, bitte für uns Sünder, jetzt und in der Stunde unseres Todes. Amen.
1: Ehre sei dem Vater und dem Sohn und dem Heiligen Geist.
0: Wie im Anfang, so auch jetzt und alle Zeit und in Ewigkeit. Amen.
1: O mein Jesus,
0: verzeih uns unsere Sünden, bewahre uns vor dem Feuer der Hölle, führe alle Seelen in den Himmel, besonders jene, die deiner Barmherzigkeit am meisten bedürfen. Vater unser im Himmel, geheiligt werde dein Name, dein Reich komme, dein Wille geschehe, wie im Himmel, so auf Erden.
1: Unser tägliches Brot gib uns heute, und vergib uns unsere Schuld, wie auch wir vergeben unseren Schuldigen. Und führe uns nicht in Versuchung, sondern erlöse uns von dem Bösen.
0: Gegrüßet seist du, Maria, voll der Gnade. Der Herr ist mit dir. Du bist gebenedeit unter den Frauen, und gebenedeit ist die Frucht deines Leibes, Jesus, den du, Jungfrau, zu Elisabeth getragen hast.
1: Heilige Maria, Mutter Gottes, bitte für uns Sünder, jetzt und in der Stunde unseres Todes. Amen.
0: Gegrüßet seist du, Maria, voll der Gnade. Der Herr ist mit dir. Du bist gebenedeit unter den Frauen, und gebenedeit ist die Frucht deines Leibes, Jesus, den du, O Jungfrau, zu Elisabeth getragen hast.
1: Heilige Maria, Mutter Gottes, bitte für uns Sünder, jetzt und in der Stunde unseres Todes. Amen.
0: Gegrüßet seist du, Maria, voll der Gnade. Der Herr ist mit dir. Du bist gebenedeit unter den Frauen, und gebenedeit ist die Frucht deines Leibes, Jesus, den du, O Jungfrau, zu Elisabeth getragen hast.
1: Heilige Maria, Mutter Gottes, bitte für uns Sünder, jetzt und in der Stunde unseres Todes. Amen.
0: Gegrüßet seist du, Maria, voll der Gnade. Der Herr ist mit dir. Du bist gebenedeit unter den Frauen, und gebenedeit ist die Frucht deines Leibes, Jesus, den du, O Jungfrau, zu Elisabeth getragen hast.
1: Heilige Maria, Mutter Gottes, bitte für uns Sünder, jetzt und in der Stunde unseres Todes. Amen.
0: Gegrüßet seist du, Maria, voll der Gnade, der Herr ist mit dir. Du bist gebenedeit unter den Frauen, und gebenedeit ist die Frucht deines Leibes, Jesus, den du, O Jungfrau, zu Elisabeth getragen hast.
1: Heilige Maria, Mutter Gottes, bitte für uns Sünder, jetzt und in der Stunde unseres Todes. Amen.
0: Gegrüßet seist du, Maria, voll der Gnade, der Herr ist mit dir. Du bist gebenedeit unter den Frauen, und gebenedeit ist die Frucht deines Leibes, Jesus, den du, Jungfrau, zu Elisabeth getragen hast.
1: Heilige Maria, Mutter Gottes, bitte für uns Sünder, jetzt und in der Stunde unseres Todes. Amen.
0: Gegrüßet seist du, Maria, voll der Gnade, der Herr ist mit dir. Du bist gebenedeit unter den Frauen, und gebenedeit ist die Frucht deines Leibes, Jesus, den du, o Jungfrau, zu Elisabeth getragen hast.
1: Heilige Maria, Mutter Gottes, bitte für uns Sünder, jetzt und in der Stunde unseres Todes. Amen.
0: Gegrüßet seist du, Maria, voll der Gnade, der Herr ist mit dir. Du bist gebenedeit unter den Frauen, und gebenedeit ist die Frucht deines Leibes, Jesus, den du, o Jungfrau, zu Elisabeth getragen hast.
1: Heilige Maria, Mutter Gottes, bitte für uns Sünder, jetzt und in der Stunde unseres Todes. Amen.
0: Gegrüßet seist du, Maria, voll der Gnade, der Herr ist mit dir. Du bist gebenedeit unter den Frauen, und gebenedeit ist die Frucht deines Leibes, Jesus, den du, o Jungfrau, zu Elisabeth getragen hast.
1: Heilige Maria, Mutter Gottes, bitte für uns Sünder, jetzt und in der Stunde unseres Todes. Amen.
0: Gegrüßet seist du, Maria, voll der Gnade, der Herr ist mit dir. Du bist gebenedeit unter den Frauen, und gebenedeit ist die Frucht deines Leibes, Jesus, den du, o Jungfrau, zu Elisabeth getragen hast.
1: Heilige Maria, Mutter Gottes, bitte für uns Sünder, jetzt und in der Stunde unseres Todes. Amen.
0: Ehre sei dem Vater und dem Sohn und dem Heiligen Geist.
1: Wie im Anfang, so auch jetzt und alle Zeit und in Ewigkeit. Amen.
0: O mein Jesus, verzeih uns unsere Sünden, bewahre uns vor dem Feuer der Hölle, führe alle Seelen in den Himmel, besonders jene, die deiner Barmherzigkeit am meisten bedürfen.
1: Vater unser im Himmel, geheiliget werde dein Name, dein Reich komme, dein Wille geschehe, wie im Himmel so auf Erden.
0: Unser tägliches Brot gib uns heute und vergib uns unsere Schuld, wie auch wir vergeben unseren Schuldigen. Und führe uns nicht in Versuchung, sondern erlöse uns von dem Bösen.
1: Gegrüßt seist du, Maria, voll der Gnade, der Herr ist mit dir. Du bist gebenedeit unter den Frauen, und gebenedeit ist die Frucht deines Leibes, Jesus, den du Jungfrau geboren hast.
0: Heilige Maria, Mutter Gottes, bitte für uns Sünder, jetzt und in der Stunde unseres Todes. Amen.
1: Gegrüßt seist du, Maria, voll der Gnade, der Herr ist mit dir. Du bist gebenedeit unter den Frauen, und gebenedeit ist die Frucht deines Leibes, Jesus, den du Jungfrau geboren hast.
0: Heilige Maria, Mutter Gottes, bitte für uns Sünder, jetzt und in der Stunde unseres Todes. Amen.
1: Gegrüßt seist du, Maria, voll der Gnade, der Herr ist mit dir. Du bist gebenedeit unter den Frauen, und gebenedeit ist die Frucht deines Leibes, Jesus, den du Jungfrau geboren hast.
0: Heilige Maria, Mutter Gottes, bitte für uns Sünder, jetzt und in der Stunde unseres Todes. Amen.
1: Gegrüßt seist du, Maria, voll der Gnade, der Herr ist mit dir. Du bist gebenedeit unter den Frauen, und gebenedeit ist die Frucht deines Leibes, Jesus, den du Jungfrau geboren hast.
0: Heilige Maria, Mutter Gottes, bitte für uns Sünder, jetzt und in der Stunde unseres Todes. Amen.
1: Gegrüßt seist du, Maria, voll der Gnade, der Herr ist mit dir. Du bist gebenedeit unter den Frauen, und gebenedeit ist die Frucht deines Leibes, Jesus, den du Jungfrau geboren hast.
0: Heilige Maria, Mutter Gottes, bitte für uns Sünder, jetzt und in der Stunde unseres Todes. Amen.
1: Gegrüßt seist du, Maria, voll der Gnade, der Herr ist mit dir. Du bist gebenedeit unter den Frauen, und gebenedeit ist die Frucht deines Leibes, Jesus, den du Jungfrau geboren hast.
0: Heilige Maria, Mutter Gottes, bitte für uns Sünder, jetzt und in der Stunde unseres Todes. Amen.
1: Gegrüßt seist du, Maria, voll der Gnade, der Herr ist mit dir. Du bist gebenedeit unter den Frauen, und gebenedeit ist die Frucht deines Leibes, Jesus, den du Jungfrau geboren hast.
0: Heilige Maria, Mutter Gottes, bitte für uns Sünder, jetzt und in der Stunde unseres Todes. Amen.
1: Gegrüßt seist du, Maria, voll der Gnade, der Herr ist mit dir. Du bist gebenedeit unter den Frauen, und gebenedeit ist die Frucht deines Leibes, Jesus, den du Jungfrau geboren hast.
0: Heilige Maria, Mutter Gottes, bitte für uns Sünder, jetzt und in der Stunde unseres Todes. Amen.
1: Gegrüßt seist du, Maria, voll der Gnade, der Herr ist mit dir. Du bist gebenedeit unter den Frauen, und gebenedeit ist die Frucht deines Leibes, Jesus, den du Jungfrau geboren hast.
0: Heilige Maria, Mutter Gottes, bitte für uns Sünder, jetzt und in der Stunde unseres Todes. Amen.
1: Gegrüßt seist du, Maria, voll der Gnade, der Herr ist mit dir. Du bist gebenedeit unter den Frauen, und gebenedeit ist die Frucht deines Leibes, Jesus, den du Jungfrau geboren hast.
0: Heilige Maria, Mutter Gottes, bitte für uns Sünder, jetzt und in der Stunde unseres Todes. Amen.
1: Ehre sei dem Vater und dem Sohn und dem Heiligen Geist.
0: Wie im Anfang, so auch jetzt und alle Zeit und in Ewigkeit. Amen.
1: O mein Jesus,
0: verzeih uns unsere Sünden, bewahre uns vor dem Feuer der Hölle, führe alle Seelen in den Himmel, besonders jene, die deiner Barmherzigkeit am meisten bedürfen. Vater unser im Himmel, geheiligt werde dein Name, dein Reich komme, dein Wille geschehe, wie im Himmel, so auf Erden.
1: Unser tägliches Brot gib uns heute und vergib uns unsere Schuld, wie auch wir vergeben unseren Schuldigen. Und führe uns nicht in Versuchung, sondern erlöse uns von dem Bösen.
0: Gegrüßet seist du, Maria, voll der Gnade. Der Herr ist mit dir. Du bist gebenedeit unter den Frauen, und gebenedeit ist die Frucht deines Leibes, Jesus, den du, o Jungfrau, im Tempel aufgeopfert hast.
1: Heilige Maria, Mutter Gottes, bitte für uns Sünder, jetzt und in der Stunde unseres Todes. Amen.
0: Gegrüßet seist du, Maria, voll der Gnade. Der Herr ist mit dir. Du bist gebenedeit unter den Frauen, und gebenedeit ist die Frucht deines Leibes, Jesus, den du, o Jungfrau, im Tempel aufgeopfert hast.
1: Heilige Maria, Mutter Gottes, bitte für uns Sünder, jetzt und in der Stunde unseres Todes. Amen.
0: Gegrüßet seist du, Maria, voll der Gnade. Der Herr ist mit dir. Du bist gebenedeit unter den Frauen, und gebenedeit ist die Frucht deines Leibes, Jesus, den du, o Jungfrau, im Tempel aufgeopfert hast.
1: Heilige Maria, Mutter Gottes, bitte für uns Sünder, jetzt und in der Stunde unseres Todes. Amen.
0: Gegrüßet seist du, Maria, voll der Gnade, der Herr ist mit dir. Du bist gebenedeit unter den Frauen, und gebenedeit ist die Frucht deines Leibes, Jesus, den du, o Jungfrau, im Tempel aufgeopfert hast.
1: Heilige Maria, Mutter Gottes, bitte für uns Sünder, jetzt und in der Stunde unseres Todes. Amen.
0: Gegrüßet seist du, Maria, voll der Gnade, der Herr ist mit dir. Du bist gebenedeit unter den Frauen, und gebenedeit ist die Frucht deines Leibes, Jesus, den du, o Jungfrau, im Tempel aufgeopfert hast.
1: Heilige Maria, Mutter Gottes, bitte für uns Sünder, jetzt und in der Stunde unseres Todes. Amen.
0: Gegrüßet seist du, Maria, voll der Gnade, der Herr ist mit dir. Du bist gebenedeit unter den Frauen, und gebenedeit ist die Frucht deines Leibes, Jesus, den du, o Jungfrau, im Tempel aufgeopfert hast.
1: Heilige Maria, Mutter Gottes, bitte für uns Sünder, jetzt und in der Stunde unseres Todes. Amen.
0: Gegrüßet seist du, Maria, voll der Gnade, der Herr ist mit dir. Du bist gebenedeit unter den Frauen, und gebenedeit ist die Frucht deines Leibes, Jesus, den du, o Jungfrau, im Tempel aufgeopfert hast.
1: Heilige Maria, Mutter Gottes, bitte für uns Sünder, jetzt und in der Stunde unseres Todes. Amen.
0: Gegrüßet seist du, Maria, voll der Gnade, der Herr ist mit dir. Du bist gebenedeit unter den Frauen, und gebenedeit ist die Frucht deines Leibes, Jesus, den du, o Jungfrau, im Tempel aufgeopfert hast.
1: Heilige Maria, Mutter Gottes, bitte für uns Sünder, jetzt und in der Stunde unseres Todes. Amen.
0: Gegrüßet seist du, Maria, voll der Gnade, der Herr ist mit dir. Du bist gebenedeit unter den Frauen, und gebenedeit ist die Frucht deines Leibes, Jesus, den du, o Jungfrau, im Tempel aufgeopfert hast.
1: Heilige Maria, Mutter Gottes, bitte für uns Sünder, jetzt und in der Stunde unseres Todes. Amen.
0: Gegrüßet seist du, Maria, voll der Gnade, der Herr ist mit dir. Du bist gebenedeit unter den Frauen, und gebenedeit ist die Frucht deines Leibes, Jesus, den du, o Jungfrau, im Tempel aufgeopfert hast.
1: Heilige Maria, Mutter Gottes, bitte für uns Sünder, jetzt und in der Stunde unseres Todes. Amen.
0: Ehre sei dem Vater und dem Sohn und dem Heiligen Geist.
1: Wie im Anfang, so auch jetzt und alle Zeit und in Ewigkeit. Amen.
0: O mein Jesus, verzeih uns unsere Sünden, bewahre uns vor dem Feuer der Hölle, führe alle Seelen in den Himmel, besonders jene, die deiner Barmherzigkeit am meisten bedürfen.
1: Vater unser im Himmel, geheiliget werde dein Name, dein Reich komme, dein Wille geschehe, wie im Himmel, so auf Erden.
0: Unser tägliches Brot gib uns heute und vergib uns unsere Schuld, wie auch wir vergeben unseren Schuldigen. Und führe uns nicht in Versuchung, sondern erlöse uns von dem Bösen.
1: Gegrüßt seist du, Maria, voll der Gnade, der Herr ist mit dir. Du bist gebenedeit unter den Frauen, und gebenedeit ist die Frucht deines Leibes, Jesus, den du Jungfrau im Tempel wiedergefunden hast.
0: Heilige Maria, Mutter Gottes, bitte für uns Sünder, jetzt und in der Stunde unseres Todes. Amen.
1: Gegrüßt seist du, Maria, voll der Gnade, der Herr ist mit dir. Du bist gebenedeit unter den Frauen, und gebenedeit ist die Frucht deines Leibes, Jesus, den du Jungfrau im Tempel wiedergefunden hast.
0: Heilige Maria, Mutter Gottes, bitte für uns Sünder, jetzt und in der Stunde unseres Todes. Amen.
1: Gegrüßt seist du, Maria, voll der Gnade, der Herr ist mit dir. Du bist gebenedeit unter den Frauen, und gebenedeit ist die Frucht deines Leibes, Jesus, den du Jungfrau im Tempel wiedergefunden hast.
0: Heilige Maria, Mutter Gottes, bitte für uns Sünder, jetzt und in der Stunde unseres Todes. Amen.
1: Gegrüßt seist du, Maria, voll der Gnade, der Herr ist mit dir. Du bist gebenedeit unter den Frauen, und gebenedeit ist die Frucht deines Leibes, Jesus, den du Jungfrau im Tempel wiedergefunden hast.
0: Heilige Maria, Mutter Gottes, bitte für uns Sünder, jetzt und in der Stunde unseres Todes. Amen.
1: Gegrüßt seist du, Maria, voll der Gnade, der Herr ist mit dir. Du bist gebenedeit unter den Frauen, und gebenedeit ist die Frucht deines Leibes, Jesus, den du Jungfrau im Tempel wiedergefunden hast.
0: Heilige Maria, Mutter Gottes, bitte für uns Sünder, jetzt und in der Stunde unseres Todes. Amen.
1: Gegrüßt seist du, Maria, voll der Gnade, der Herr ist mit dir. Du bist gebenedeit unter den Frauen, und gebenedeit ist die Frucht deines Leibes, Jesus, den du Jungfrau im Tempel wiedergefunden hast.
0: Heilige Maria, Mutter Gottes, bitte für uns Sünder, jetzt und in der Stunde unseres Todes. Amen.
1: Gegrüßt seist du, Maria, voll der Gnade, der Herr ist mit dir. Du bist gebenedeit unter den Frauen, und gebenedeit ist die Frucht deines Leibes, Jesus, den du Jungfrau im Tempel wiedergefunden hast.
0: Heilige Maria, Mutter Gottes, bitte für uns Sünder, jetzt und in der Stunde unseres Todes. Amen.
1: Gegrüßt seist du, Maria, voll der Gnade, der Herr ist mit dir. Du bist gebenedeit unter den Frauen, und gebenedeit ist die Frucht deines Leibes, Jesus, den du Jungfrau im Tempel wiedergefunden hast.
0: Heilige Maria, Mutter Gottes, bitte für uns Sünder, jetzt und in der Stunde unseres Todes. Amen.
1: Gegrüßt seist du, Maria, voll der Gnade, der Herr ist mit dir. Du bist gebenedeit unter den Frauen, und gebenedeit ist die Frucht deines Leibes, Jesus, den du Jungfrau im Tempel wiedergefunden hast.
0: Heilige Maria, Mutter Gottes, bitte für uns Sünder, jetzt und in der Stunde unseres Todes. Amen.
1: Gegrüßt seist du, Maria, voll der Gnade, der Herr ist mit dir. Du bist gebenedeit unter den Frauen, und gebenedeit ist die Frucht deines Leibes, Jesus, den du Jungfrau im Tempel wiedergefunden hast.
0: Heilige Maria, Mutter Gottes, bitte für uns Sünder, jetzt und in der Stunde unseres Todes. Amen.
1: Ehre sei dem Vater und dem Sohn und dem Heiligen Geist.
0: Wie im Anfang, so auch jetzt und alle Zeit und in Ewigkeit. Amen. O mein Jesus, verzeih uns unsere Sünden, bewahre uns vor dem Feuer der Hölle, führe alle Seelen in den Himmel, besonders jene, die deiner Barmherzigkeit am meisten bedürfen.
1: Der Herr sei mit euch.
0: Und mit deinem Geiste.
1: Auf die Fürsprache unserer lieben Frau von Einsiedeln. segne und behüte euch und die Euren, der allmächtige und gütige Gott, der Vater, der Sohn und der Heilige Geist.
0: Amen.
1: Gelobt sei Jesus Christus.
0: In Ewigkeit. Amen.
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Wir wollen jetzt miteinander das Morgengebet machen. Am hohen Donnerstag hat Jesus die Eucharistie eingesetzt. Voll Dankbarkeit und Freude denken wir am Donnerstag an das Ereignis. Und wir wollen jetzt Mutter Gottes für alle Priester bitten, die unseren Jesus-Auftrag mit der Eucharistie nähren. Im Namen des Vaters und des Sohnes und des Heiligen Geistes. Amen. Göttlicher Heiland, Jesus Christus, der du dein ganzes Erlösungswerk, die Rettung und das Heil der Welt, den Priestern als deinen Stellvertretern anvertraut hast. Durch die Hände deiner heiligsten Mutter opfere ich dir für die Heiligung deiner Priester und Priesteramtskandidaten den heutigen Tag ganz und gar auf. Alle Gebete, Arbeiten, Freuden, Opfer und Leiden. Schenke uns wahrhaftig, heilige Priester, die vom Feuer deiner göttlichen Liebe entflammt, nichts suchen als deine größere Ehre und das Heil unserer Seelen. Bewahre sie in allen inneren und äußeren Gefahren und weise besonders jene zurück, die ihre Tugend nachstellen und ihr heiliges Priesterideal gefährden. Maria, du gute Mutter der Priester, nimm alle Priester unter deinen besonderen Schutz und Schirm und führe mit gütiger Mutterhand auch die armen, verirrten Priester, die ihrer erhabenen Berufung untreu wurden, zum guten Hirten zurück. Amen. Gegrüßt seist du, Maria, voll der Gnade. Der Herr ist mit dir. Du bist gebenedeit unter den Frauen. Und gebenedeit ist die Frucht deines Leibes, Jesus. Heilige Maria, Mutter Gottes, bitte für uns Sünder, jetzt und in der Stunde unseres Todes. Amen. Im Namen des Vaters und des Sohnes und des Heiligen Geistes. Amen.

0: Sie hören jetzt aus dem Tagebuch von der Schweizer Heiligen, der Schwester Maria Bernarda Büttler. Das Buch hat herausgegeben der emeritierte Pfarrer aus Keusch. Die Sprecherin ist Nicole Meru.
1: Ich hatte den Mut und sagte, Maria Bernarda hat noch eine Frage, die sie beschäftigt, und es ist anzunehmen, dass der eine oder andere Leser sich dies auch schon gefragt hat. Sie stellt sie ihrem heiligen Engel, von dem sie nun schon länger nichts mehr berichtet hat, der aber offenbar auf seine Weise immer da war. Ich hatte den Mut und sagte zum heiligen Erzengel Michael, wie ist es gekommen, dass du, der heilige Johannes und der heilige Thomas, so lange nichts mehr zu mir sagten? Darauf bekommt sie zur Antwort, so und nicht anders ordnete es der Herr, und er wollte diese Zeit dein Lehrmeister sein. Wir aber haben dein Gebet und deine Hilferufe zu uns gehört und haben dir insgeheim mehr geholfen, als du fassen und erkennen kannst. Wir drei sind dir weiterhin zu Beschützern gegeben. Mache dich dieser Gnade würdig, sei dankbar und wachse immer mehr in der heiligen Demut. Amen. Dieser Abschnitt macht deutlich, dass uns die unsichtbare geistige Welt näher ist, als wir gewöhnlich wahrnehmen, und uns von daher unvergleichlich mehr Hilfe zufließt, als wir uns vorstellen, als wir fassen und erkennen können, wenn wir im Gebet verbleiben.

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Herzlich willkommen bei Radio Gloria, heisst sie Claudia Baumler. Heute am Samstag, der 30. Mai 2026, in der achten Woche vom Jahreskreis.

und Chrille denkt heute an die heilige Johanna von Orléans, Märtyrerin. Schön, dass Sie das Radio eingeschaltet haben, das ist eine Freude. Und miteinander wollen wir jetzt schauen, was das Tagesprogramm für Sie bereit hat. 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Erzählung. Was mein Hirtenhund mich lehrte, Teil 3. 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

Gedanke von Don Pirino Gaglione vom 1. September 2020. Suche nicht die schönsten Sätze, sondern die beste Wirklichkeit. Gott.

0: O Gott, komm mir zu Hilfe.
1: Herr, eile mir zu helfen.
0: Ehre sei dem Vater und dem Sohn und dem Heiligen Geist.
1: Wie im Anfang, so auch jetzt und alle Zeit und in Ewigkeit. Amen. Halleluja.

0: Schon beim Morgengrauen komme ich zu dir. Herr, ich warte auf dein Wort. Erhöre mich, Herr, ich rufe von ganzem Herzen.
1: Deine Gesetze will ich halten. Ich rufe zu dir, errette mich. Dann will ich deinen Vorschriften folgen.
0: Schon beim Morgengrauen komme ich und flehe. Ich warte auf dein Wort.
1: Meine Augen eilen den Nachtwachen voraus. Denn ich singe nach über deine Verheißung.
0: Höre auf meine Stimme in deiner Huld. Belebe mich, Herr, durch deine Entscheide.
1: Mir nähern sich tückische Verfolger. Sie haben sich weit von deiner Weisung entfernt.
0: Doch du bist nahe, Herr. Und alle deine Gebote sind Wahrheit.
1: Aus deinen Vorschriften weiß ich seit langem, dass du sie für ewig bestimmt hast.
0: Ehre sei dem Vater und dem Sohn und dem Heiligen Geist,
1: wie im Anfang, so auch jetzt und alle Zeit und in Ewigkeit. Amen.
0: Schon beim Morgengrauen komme ich zu dir. Herr, ich warte auf dein Wort. Meine Stärke und mein Lied ist der Herr, er ist mein Retter. Ich singe dem Herrn ein Lied, denn er ist hoch und erhaben.
1: Rosse und Wagen warf er ins Meer. Meine Stärke und mein Lied ist der Herr. Er ist für mich zum Retter geworden.
0: Er ist mein Gott, ihn will ich preisen. Den Gott meines Vaters will ich rühmen.
1: Der Herr ist ein Krieger, Jahwe ist sein Name. Pharaos Wagen und seine Streitmacht warf er ins Meer.
0: Du schnautest vor Zorn, da türmte sich Wasser, da standen Wogen als Wall. Fluten erstarrten im Herzen des Meeres.
1: Da sagte der Feind, ich jage nach, hole ein, ich teile die Beute, ich stille die Gier. Ich zücke mein Schwert, meine Hand jagt sie davon.
0: Da schnautest du Sturm, das Meer deckte sie zu. Sie sanken wie Blei ins tosende Wasser.
1: Wer ist wie du unter den Göttern, o Herr? Wer ist wie du gewaltig und heilig? Gepriesen als furchtbar, wundervoll bringend.
0: Du strecktest deine Rechte aus. Da verschlagen sie die Erde.
1: Du lenktest in deiner Güte das Volk, das du erlöst hast. Du führtest sie machtvoll zu deiner heiligen Wohnung.
0: Du brachtest sie hin und pflanztest sie ein. Auf dem Berg deines Erbes.
1: Einen Ort, wo du thronst, Herr, hast du gemacht. Ein Heiligtum, Herr, haben deine Hände gegründet.
0: Der Herr ist König. Für immer und ewig.
1: Ehre sei dem Vater und dem Sohn und dem Heiligen Geist,
0: wie im Anfang, so auch jetzt und alle Zeit und in Ewigkeit. Amen. Meine Stärke und mein Lied ist der Herr, er ist mein Retter. Ihr Völker der Erde, lobet den Herrn. Lobet den Herrn, alle Völker. Preist ihn, alle Nationen.
1: Denn mächtig waltet über uns seine Huld. Die Treue des Herrn währt in Ewigkeit.
0: Ehre sei dem Vater und dem Sohn und dem Heiligen Geist.
1: Wie im Anfang, so auch jetzt und alle Zeit. Und in Ewigkeit. Amen.
0: Ihr Völker der Erde,
1: lobet den Herrn.
2: Lesung aus dem 2. Petrusbrief. Meine Brüder, bemüht euch noch mehr darum, dass eure Berufung und Erwählung Bestand hat. Wenn ihr das tut, werdet ihr niemals scheitern. Dann wird euch in reichem Maß gewährt in das ewige Reich unseres Herrn und Retters, Jesus Christus, einzutreten. Herr, ich rufe zu dir. Ich sage, du bist meine Zuflucht.
1: Herr, ich rufe zu dir. Ich sage, du bist meine Zuflucht.
2: Du bist mein Anteil im Lande der Lebenden.
1: Ich sage, du bist meine Zuflucht.
2: Ehre sei dem Vater und dem Sohn und dem Heiligen Geist.
1: Herr, ich rufe zu dir. Ich sage, du bist meine Zuflucht.
0: Licht aus der Höhe leuchte allen, die in Finsternis sind und im Schatten des Todes.

0: des Todes.
1: Gepriesen sei Christus, unser Fürsprecher beim Vater. Zu ihm lasst uns beten. Christus, höre uns.
0: Christus, höre uns.
1: In der Taufe bist du unser Licht geworden. Führe uns durch diesen Tag.
0: Christus, höre uns.
1: Du bist uns nahe, alle Stunden dieses Tages. Hilf uns in Geduld ertragen, was uns heute widerfährt.
0: Christus, führe uns.
1: Maria, deine Mutter, bewahrte dein Wort in ihrem Herzen. Hilf uns, dein Wort zu hören und zu befolgen.
0: Christus, führe uns.
1: Lass uns in dieser vergänglichen Welt das Unvergängliche erwarten und im Glauben erhoffen, was uns verheißen ist.
0: Christus, führe uns.
1: Vater unser im Himmel,

0: auf Erden. Unser tägliches Brot gib uns heute und vergib uns unsere Schuld, wie auch wir vergeben unseren Schuldigern. Und führe uns nicht in Versuchung, sondern erlöse uns von dem Bösen.
1: Heiliger Gott, mache unser Herz hell durch den Glanz der Auferstehung deines Sohnes, damit das Dunkel des Todes uns nicht befalle und wir zum ewigen Licht gelangen. Darum bitten wir durch Jesus Christus, deinen Sohn, unseren Herrn und Gott, der in der Einheit des Heiligen Geistes mit dir lebt und herrscht in alle Ewigkeit.
0: Amen.
1: Der Herr segne uns, er bewahre uns vor Unheil und führe uns zum ewigen Leben.

Einen schönen guten Morgen Ihnen allen und herzlich willkommen bei Radio Gloria, heisst sie Claudia Baumeler. Gerade haben wir miteinander die Laudes, das Morgengebet von der Kirche gebetet. Circa um 7:30 beten wir unser Morgengebet. Am 7:45 hören wir das Tagesevangelium. Am 8. Kurznachrichten von Radio Vatikan. Am 7:45 die Schatzkiste. Am 8:30 das Kalenderblatt und am 9:00 übertragen wir die Heilige Messe. Wir freuen uns, dass Sie bereits Radio Gloria eingeschaltet haben und wir wünschen Ihnen einen frohen, reich gesegneten Tag. 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

der heilige Pate Pio. Dein Reich ist nicht fern. Deshalb lass uns schon auf Erden an deinem Triumph teilhaben, um dann deines himmlischen Reiches teilhaftig zu werden. Mach, dass wir, indem wir nicht umhin können, allen deine Liebe kundzutun, durch unser Beispiel und unser Werk dein göttliches Königtum verkünden. Nimm Besitz von unseren Herzen hier auf Erden, um sie dann in der Ewigkeit zu besitzen. Mach, dass wir uns niemals deiner Herrschaft entziehen, dass weder Leben noch Tod uns von dir trennen können. Unser Leben möge ein Leben sein, das in vollen Zügen von deiner Liebe schöpft, um sich über die Menschheit zu vergießen. Es möge uns jeden Augenblick sterben lassen, um einzig aus dir zu leben und dich in unsere Herzen zu ergießen. Nachzulesen bei Pate Pio im Epistolario Band 4, Seite 888.

Liebe Hörerinnen und Hörer von Radio Gloria, jetzt wollen wir zu unserem Schutzengel beten und wir tun das mit Wort von der heiligen Theresia vom Kinde Jesu. Im Namen des Vaters und des Sohnes und des Heiligen Geistes. Amen. Erhabener Hüter meiner Seele, du, der leuchtet in dem schönen Himmel wie eine zarte und reine Flamme nahe dem Thron des Ewigen. Du kommst für mich auf diese Erde und erleuchtest mich mit deinem Schein. Schöner Engel, du bist mein Bruder geworden, mein Freund, mein Tröster. Wissend meine große Schwäche führst du mich an der Hand und ich sehe dich voll Zärtlichkeit träumen den Stein vom Wege. Immer lädt mich deine liebe Stimme ein, nur die Himmel zu schauen. Je mehr du mich niedrig und klein siehst, umso strahlender ist dein Angesicht. O du, der durcheilt den Raum schneller als die Blitze, fliege recht oft an meiner Stelle hin zu denen, die mir teuer sind. Mit deinem Flügel trockne ihre Tränen. Singe, wie gut Jesus ist. Singe, wie Leiden hat Freuden. Und ganz heimlich flüstere meinen Namen. Ich will in meinem kurzen Leben retten meine Brüder, die Sünder. O schöner Bote des Vaterlandes, gib mir deine heiligen Gluten. Ich habe nichts als meine Opfergaben und meine schmucklose Armut. Vereint mit deinen reinen Wonnen, bringe sie dem dreieinigen Gott. Im Namen des Vaters und des Sohnes und des Heiligen Geistes.

0: Shalom, Salam. Sie hören ein Wort für dich aus Jerusalem vom Theologen, Archäologen und Buchautor Dr. Karl-Heinz Fleckenstein. Viel Freude und Erbauung.
1: Bei Jesaja lesen wir im 41. Kapitel, Vers 10, Fürchte dich nicht, denn ich bin mit dir. Hab keine Angst, denn ich bin dein Gott. Ich helfe dir, ja, ich mache dich stark, ja, ich halte dich mit meinem hilfreichen Rechten. Angesichts tiefster Erniedrigung in der babylonischen Gefangenschaft läuft das Volk Israel Gefahr, völlig an sich und an seinem Gott irre zu werden. Dort an diesem Ort des Elends und der Verzweiflung, wo Gewalt, Willkür, Kränkung, Ausbeutung an der Tagesordnung sind. In dieser ausweglosen Situation erhebt der Prophet Jesaja seine Stimme und spricht jedem seiner Landsleute ganz persönlich im Namen Gottes Trost und Ermutigung zu. Fürchte dich nicht, denn ich bin mit dir. Hab keine Angst, denn ich bin dein Gott. Ein Aufatmen geht durch die Seele dieser Menschen. Wir sind doch nicht allein gelassen. Wir dürfen uns wieder aufrichten. Wir haben Hoffnung. Das Leben geht weiter. Wir müssen keine Angst haben. Der Herr ist an unserer Seite. Er wird uns helfen. Auch wir dürfen bis heute die gleichen Worte wiederholen. Ich fürchte mich nicht, denn du bist bei mir. Du hältst mich mit deiner hilfreichen Rechten. Auch im Augenblick in größter Dunkelheit, wenn wir das Gefühl haben, Gott sei weit weg, ruft er uns durch die Stimme des Propheten zu. Fürchte dich nicht, ich bin mit dir. Ja, die rechte Hand Gottes gibt uns Halt und Orientierung. Sie hält uns fest und lässt uns diese Welt mit seinen Augen betrachten. Mit den Augen der besonderen Liebe und barmherzig denen gegenüber, die ausgegrenzt, verachtet, misshandelt werden, die durchfallen durch den Rost der öffentlichen Meinung und Hilfe. Wir müssen nicht tadellos zusehen, wenn Menschen leiden, wenn ihnen Unrecht zugefügt wird. Vielleicht können wir sogar verhindern, dass Unrecht überhaupt geschieht. So spricht der Herr auch heute zu mir und zu dir. Lass dich nicht von anderen Meinungen beirren. Lass dir nicht einreden, dass du nichts bist und nichts kannst. Höre auf das, was ich dir sage. Auch wenn du unsicher bist und von Menschen angefeindet wirst, du sollst meinem Wort mehr glauben als allen anderen Worten. Meine Erwählung, meine Liebe sollen dir Halt und Frieden geben, auch in unruhigen Zeiten. Fürchte dich nicht, ich bin mit dir. Weiche nicht, denn ich bin dein Gott und mit dir wirst du große Dinge tun. Alle 2 Jahre wird in der Jerusalemer Benediktabtei Hagia Maria Sophia Zion der Mount Zion Award verliehen. An Menschen, die sich für Versöhnung, Dialog und gegenseitige Achtung der Religionen im Land der Bibel eingesetzt haben. Im Jahre 2002 empfingen den Preis Persönlichkeiten, die durch ihr Leben bewiesen haben, dass gegenseitiges Verständnis und Freundschaft auch in dieser Region möglich sind. Eine der Auszeichnungen galt einem Mann, der nicht mehr unter den Lebenden weilte. Dem 24-jährigen Muslim Omri Jada, einem guten Samariter aus dem kleinen arabischen Dorf Habla. Bei der Rettung eines jüdischen Jungen hatte er sein Leben verloren. Es war an einem sonnigen Freitag im Mai des Jahres 2000. Omri und sein Vetter Mohammed hatten beschlossen, an ihrem freien Tag eine Autospritztour ans Ostufer des Sees Genezareth zu machen. Voller Lebensfreude sprang Omri in das erfrischende Nass. Plötzlich gellte ein Schrei Mohammeds an sein Ohr. Sieh dort, da ist ein Kind in Not. Jalla, oh mein Gott, es wird von den Wellen mitgerissen. Ohne lange zu überlegen, schwamm Umri mit kräftigen Zügen dem hilflos zappelnden Sechsjährigen entgegen. Etwa 50 Meter vom Ufer entfernt bekam er den Jungen zu fassen. Entschlossen nahm er ihn auf seinen Rücken und rief dem Kleinen zu, »Fürchte dich nicht, halte dich an meinen Hals ganz fest, das schaffen wir schon.« Dann begann er zurückzuschwimmen. Es wurde mehr und mehr zu einer gewaltigen Anstrengung, denn plötzlich knallte ein Fallwind auf den See, wie es im Frühling oft vorkommt. Mit zusammengebissenen Zähnen kämpfte sich Omri durch die stürmischen Wellen. Endlich erreichte er das Seeufer. Das nach Atem ringende Kind übergab er keuchend den helfenden Armen seines Vetters. Dann wurde Omri von einer Welle erfasst und in die Tiefe gerissen. Mohammed alarmierte sofort mit seinem Handy die Ambulanz. 20 Minuten später wurde Omris Körper ans Ufer gespült. Noch lebte er. 48 Stunden später starb er vor Erschöpfung im Krankenhaus. Während Omris Frau Kifia aus der Hand des Benediktiners Abt Lindemann den Mont Zion Awad entgegennahm, trug sie auf dem linken Arm ihren einjährigen Sohn Omri, mit dem sie damals im 5. Monat schwanger war. Mit der freien Hand hielt sie ein Bild ihres Mannes hoch. Der Beifall der geladenen Gäste wollte kein Ende nehmen. Mit allen guten Segenswünschen aus Jerusalem, Ihr Karl-Heinz Fleckenstein.
0: Ein Wort für dich vom Dr. Karl-Heinz Fleckenstein aus seinem Buch »Hinter dem Horizont geht es weiter«. 30 Tage fürchte dich nicht. Ein großes Vergelt's Gott nach Jerusalem an Familie Dr. Fleckenstein. Shalom, Salam. Mit dem weiteren Programm wünschen wir Ihnen viel Freude, Segen und geistlichen Gewinn.

Liebe Hörerinnen und Hörer von Radio Gloria, ganz herzlich willkommen zur Evangeliumsbetrachtung. Der Text ist gewählt aus dem Markus-Evangelium, Kapitel 11, der Vers 27 bis 33. In jener Zeit kamen Jesus und seine Jünger wieder nach

überlegten sie und sagten zueinander, wenn wir antworten vom Himmel, so wird er sagen, warum habt ihr ihm da nicht geglaubt? Sollen wir also antworten von den Menschen? Sie fürchteten sich aber vor den Leuten, denn alle glaubten, dass Johannes wirklich ein Prophet war. Darum antworteten sie Jesus, wir wissen es nicht. Jesus erwiderte, dann sage auch ich euch nicht, mit welchem Recht ich das alles tue. Evangelium unseres Herrn Jesus Christus, Lob sei dir, Christus.

Liebe Mitchristen, die Frage, welche die hohen Priester, die Schriftgelehrten und die Ältesten Jesus fragten, die können auch wir fragen. Mit welchem Recht hat Jesus gewirkt? Und hier gibt es eigentlich nur zwei Möglichkeiten. Man kann anerkennen, dass er Gott ist, Gott und Mensch zugleich, oder man kann behaupten, dass er ein Mensch ist wie wir. Für diejenigen Menschen, die glauben, dass Jesus nur ein Mensch war, also nicht Gott und Mensch, für die ist er sicher keine Autorität. Für sie hat er keine Macht und kein Recht, ihnen etwas vorzuschreiben, ihnen einen Weg zu zeigen, den sie gehen sollen. Alle Menschen aber, die glauben, dass er Gott und Mensch ist, diese Menschen wissen, dass er ein göttliches Recht hat, dass er der Schöpfer von uns Menschen ist und dass Gott seinen Sohn gesandt hat, um uns von Neuem zu zeigen, wie er unser Leben gedacht hat, welchen Plan er für unser Leben vorgesehen hat. Für Jesus hatte es keinen Sinn, mit diesen hohen Priestern und Schriftgelehrten zu diskutieren, denn für sie war Jesus nur ein Mensch und sicher nicht Gott. Und diese Art und Weise, wie Jesus hier gehandelt hat, denke, wir können sie uns auch zu eigen machen. Wir können nicht einfach Mitmenschen, die keinen Glauben im Herzen haben, überzeugen, dass Christus ihr Herr und Meister ist. Vielleicht müssen wir vielmehr in der Stille vorher für sie beten, lange beten, damit sie ihr Herz öffnen, damit sie anerkennen dürfen, ja, Christus, er hat eine göttliche Macht, er hat ein göttliches Recht. Er ist vom Himmel aus gekommen, um mir den Weg durch das Leben zu zeigen, um mir auch zu zeigen, dass es eine Ewigkeit gibt, ein ewiges Leben dort mit ihm. Wollen wir beten für die Menschheit, dass wir immer mehr das anerkennen und so auch unsere Herzen öffnen können für sein Wort, für sein Gebot, für seinen Weg, für seine Wahrheit, für sein neues Leben. Der Herr sei mit euch und mit deinem Geiste. Es segne und behüte euch der allmächtige und barmherzige Gott, der Vater und der Sohn und der Heilige Geist. Amen.

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1: Es folgt die aktuelle Presseschau von swisscat.ch, dem unabhängigen katholischen Internetportal der Schweiz. Die Schwerpunkte der vergangenen Woche stellt Ihnen vor Rosmarie Scherrer von der Redaktion swisscat.ch. Weltkirche, erste Enzyklika von Papst Leo. Am Pfingstmontag veröffentlichte Papst Leo XIV. Seine erste Enzyklika, Magnifica Humanitas, über die Bewahrung des Menschen im Zeitalter der künstlichen Intelligenz. In den letzten Jahren ist immer deutlicher geworden, wie rasch und tiefgreifend Digitalisierung, künstliche Intelligenz und Robotik unsere Welt verändern. Technik ist, abstrakt betrachtet, weder eine Lösung für die Probleme der Menschheit noch ein Übel. Doch sie ist nie neutral, weil sie die Züge derer annimmt, die sie konzipieren, finanzieren, regulieren und nutzen. Waren es in der Vergangenheit in erster Linie die Staaten, die Innovationen steuerten, so sind es heute private, oft transnationale Akteure. Diese sind aufgrund ihrer Ressourcen und Handlungsmöglichkeiten vielen Regierungen überlegen. Unter den neuen Ideologien hält Papst Leo jene für besonders gefährlich, die suggeriert, dass jeder Mensch seinen Wert erst verdienen oder rechtfertigen müsse, bis dahin, dass denjenigen, die effizienter und leistungsfähiger sind, ein höherer Wert beigemessen wird. Innerhalb einer solchen Perspektive wird der Mensch letztlich auf ein Mittel zur Erzielung von Ergebnissen reduziert, auf eine Ressource, die man nutzen und ausbeuten kann. Die künstliche Intelligenz ahmt bestimmte Funktionen der menschlichen Intelligenz nach und kann diese dabei an Geschwindigkeit und Rechenleistung übertreffen und damit in zahlreichen Bereichen konkrete Vorteile bringen. Aber sogenannte künstliche Intelligenzen machen keine Erfahrungen, besitzen keinen Leib, empfinden weder Freude noch Schmerz, reifen nicht in Beziehungen, wissen nicht von ihrem Inneren her, was Liebe, Arbeit, Freundschaft und Verantwortung bedeutet. Sie haben auch kein moralisches Gewissen. Sie unterscheiden nicht zwischen Gut und Böse. Sie erkennen nicht den eigentlichen Sinn von Situationen und sie nehmen die Last der Konsequenzen nicht auf sich. Künstliche Intelligenz kann Empathie oder Verständnis simulieren, aber sie versteht nicht, was sie damit bewirkt. Sie kann nicht aufgrund von Erfahrung Schuld und Vergebung lernen, sondern nur auf Grundlage von Daten statistische Anpassungen vornehmen. Durch die Leichtigkeit, mit der der Mensch dank KI zu Ergebnissen kommt und durch den Eindruck von Objektivität, besteht gemäß Papst Leo die Gefahr, dass wir uns daran gewöhnen, zu viel zu delegieren und nach vorgefertigten Antworten zu suchen. Papst Leo ist überzeugt, damit KI die Menschenwürde achtet und wirklich dem Gemeinwohl dient, müssen alle Verantwortlichkeiten jederzeit klar sein. Zugleich müssen die Gläubigen verlangen, beim anzuwendenden Ethikkodex mitreden zu können. Weitere Probleme sieht der Pontifex darin, dass die in digitalen Räumen kursierenden Inhalte die Art und Weise, wie Menschen die Welt wahrnehmen, beeinflussen und Bilder und Erzählungen in das kollektive Bewusstsein einbringen, die Wünsche und tägliche Entscheidungen beeinflussen, sowie in der Sammlung privater Daten. Eine besondere Gefahr erkennt Papst Leo bei KI und Krieg. Zur sichtbaren Kriegsführung gesellen sich hybride Formen, Cyberangriffe, Informationsmanipulation, Einflusskampagnen und die Automatisierung strategischer Entscheidungen. So wird Krieg nicht nur geführt, sondern auch kulturell vorbereitet, durch vereinfachende Narrative, Freund-Feind-Logik, Desinformation und Angst. Gemäß Papst Leo ist es die Aufgabe der Politik, die wirtschaftlich-technologischen Dynamiken auf das Gemeinwohl auszurichten und menschenwürdige Arbeit, soziale Inklusion sowie eine gerechte Verteilung der Vorteile der Innovation zu fördern. Er schlägt 5 Ansätze für die Verantwortung im Alltag und im öffentlichen Leben vor. Orte entwaffnen, Frieden in Gerechtigkeit aufbauen, die Perspektive der Opfer einnehmen, einen gesunden Realismus pflegen, sowie den Dialog und den Multilateralismus wiederbeleben. Weiter betont er die Wichtigkeit des Gebetes. Bleiben wir der Wahrheit treu, lautet der Aufruf von Papst Leo. Die Wahrheit, die wir nicht verlieren dürfen, ist die Wahrheit über Gott und über den Menschen, wie Christus sie uns offenbart hat. Weltkirche, Südsudan. Die humanitäre Misere im Südsudan droht im Windschatten der Kriege zwischen den USA und dem Iran, zwischen Russland und der Ukraine, in Vergessenheit zu geraten. Die Hoffnungen der sudanesischen Bevölkerung bei der Erlangung der staatlichen Unabhängigkeit 2011 haben sich nicht erfüllt. Hauptursachen sind die wiederkehrenden Naturkatastrophen, seien es Dürreperioden oder Überschwemmungen, sowie in Bürgerkriege ausartende Stammesrivalitäten zwischen den wichtigsten Ethnien, wobei der Kampf um die beträchtlichen Erdölreserven eine wichtige Rolle spielt. Der Südsudan ist flächenmäßig 15 Mal größer als die Schweiz, zählt aber nur rund 11,5 Millionen Einwohner. Zurzeit leben 1,8 Millionen Binnenflüchtlinge im Land. Über 2 Millionen sind in die Nachbarländer geflohen. Hungersnöte und Unterernährung sind weit verbreitet. Der Anteil der Analphabeten beträgt ca. 65%, weltweit ein Spitzenwert. Darüber hinaus leiden gemäß UNO-Angaben rund 30% der Bevölkerung an Unterernährung. Umso wichtiger und bewundernswerter ist es, dass trotz unüberwindlich scheinender politischer und gesellschaftlicher Hindernisse Menschen bereit sind, vor Ort das Los der leidenden Bevölkerung nachhaltig zu verbessern. Zu ihnen gehört der deutsche Comboni-Missionar Gregor Schmidt. Seit 2009 ist er mit Leib und Seele im Südsudan im Einsatz. Vergangene Woche weilte Pater Schmidt auf Einladung des Hilfswerks Kirche in Not in der Schweiz, um über die existenziellen Nöte, aber auch die von gläubiger Zuversicht getragene Hoffnung der südsudanesischen Bevölkerung zu berichten. Die Präsenz der Kirche ist im Südsudan unter anderem deshalb so wichtig, weil so etwas wie staatliche Strukturen kaum existieren, sondern vielmehr stammesbezogene Willkür den Alltag des Volkes beherrscht. Die Unterstützung von Kirche in Not gilt in Zusammenarbeit mit der Ortskirche vorab der Finanzierung von Transportmitteln, um Hilfslieferungen auch in abgelegene Gebiete zu ermöglichen. Infolge chronischer Überschwemmungen sind die Verkehrswege in einem desolaten Zustand. Hinzu kommt die Lieferung von Geräten wie Pflügen, um den Bauern eine effizientere Bewirtschaftung ihrer Böden zu ermöglichen, sowie die Mitfinanzierung der Pastoral. Ein besonderes Augenmerk richtet Pater Schmidt auf die Verbesserung der Lage der Frauen. Pater Schmidt lässt sich von den zahllosen Schwierigkeiten und Hindernissen nicht entmutigen, denn trotz Gewalt und Entbehrung halten die Menschen an ihrem Glauben fest. Die Kirche hilft ihnen, nicht zu verzweifeln. Und im Südsudan ist das Christentum jung und voller Vitalität. Am Sonntag dauern die Gottesdienste 3 Stunden, weil die Gläubigen das so wollen. Die Kirchen sind oft zu klein für die vielen Gläubigen. Dass dem so ist, ist nicht zuletzt das Verdienst von selbstlos die Nachfolge Christi lebenden Menschen wie Pater Gregor Schmidt. Kommentar: Die synodale Beschäftigungstherapie bringt keine Heilung. Die Protagonisten des synodalen Prozesses haben nichts Besseres zu tun, als immer wieder Aufträge an die Ortskirchen zu erteilen, wie der synodale Prozess verwaltet und am Laufen gehalten werden soll, konstatiert Weihbischof Marian Eleganti in seinem Kommentar. Das Ergebnis ist die Bürokratisierung einer angestrebten Erneuerung und Mission. Es ist inzwischen deutlich geworden, was der Prozess will. Einen Umbau der bisherigen unfruchtbaren Lehrpositionen in Bezug auf Scheidung und Wiederverheiratung, Homosexualität, die synodale Demokratisierung der Kirchenleitung, neue Ämter für die Frau, ökumenische und interreligiöse Fortschritte auf Kosten der eigenen Katholizität. Es verwundert, dass die Konzilsdokumente nicht mehr gelten. Das Konzil sprach ja noch von einem Wesensunterschied des geweihten Priestertums gegenüber dem nicht geweihten allgemeinen Priestertum. Es sprach von der Einheit von Weihe und Leitung, von einem hierarchisch geordneten Volk Gottes. Alles Schnee von gestern. Vielleicht sollten wir wieder den Altar zur Mitte der Kirche machen. Vielleicht sollten alle in der Kirche bedenken, dass es ohne den Priester keine heilige Messe gibt und ohne die heilige Messe keine Kirche. Eine priesterlose Kirche wird verschwinden. Wir müssen uns wieder umdrehen und zu Christus aufschauen. Weltkirche, Fußwallfahrt von Paris nach Chartres. Mit einer Teilnahme von rund 20.000 Frauen, Männern und Kindern stellte die diesjährige Wallfahrt Paris-Chartres wiederum einen neuen Teilnehmerrekord auf. Das Durchschnittsalter lag bei 22 Jahren. Die traditionsverbundene dreitägige Fußwallfahrt führt jeweils über Pfingsten von der Kirche Saint-Sulpice in Paris zur 100 Kilometer entfernten Kathedrale von Chartres. Bereits am ersten Tag der Anmeldung gingen 14.000 Anmeldungen ein. Es scheint, als ob der Versuch von Papst Franziskus, den überlieferten Ritus durch sein Motu proprio Traditionis Custodis einzuschränken, der Wallfahrt zusätzlichen Auftrieb gab. Dem feierlichen Pontifikalamt im überlieferten römischen Ritus in Chartres stand Kardinal Raymond Leo Burke vor. Durch die Pilgerreise geben wir erneut unsere Antwort auf jede persönliche geistliche Krise, die wir erleben mögen, sowie auf die geistliche Krise der Welt und der Kirche, so Kardinal Burke in seiner Homilie. Wir geben der Entmutigung und Verzweiflung keinen Raum, sondern kämpfen den guten Kampf, halten den Kurs und bewahren den Glauben im Vertrauen auf die Verheißung des ewigen Lebens. 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
2: An der Generalaudienzen richtet der Papst Benedikt XVI. Immer ein paar Worte an die deutschsprachigen Pilger. Wir wenden jetzt zuhören.
3: Liebe Brüder und Schwestern, im Rahmen der großen Katechesenreihe das Gebet möchte ich heute eine neue Reihe beginnen über das Gebet in der Apostelgeschichte und in den Paulusbriefen. Der heilige Evangelist Lukas beschreibt in der Apostelgeschichte, wie die Jünger nach der Himmelfahrt Jesu im Gebet den verheißenen Heiligen Geist erwarten, die Gabe des Auferstandenen, der dann sie zur Kirche machen soll. In diesem Klima betender Erwartung erwähnt Lukas, der sein Evangelium mit Maria begonnen hatte, zum letzten Mal Maria. Er schreibt, sie alle verharrten dort einmütig im Gebet, zusammen mit den Frauen und mit Maria, der Mutter Jesu, und mit seinen Brüdern. Maria stand am Beginn des irdischen Lebens Jesu und mit ihr nehmen auch die ersten Schritte der Kirche ihren Anfang, so wie Jesus aus Maria durch den Heiligen Geist empfangen und geboren worden ist, so wird wiederum aus der betenden Gemeinschaft der Jünger mit Maria in der Mitte der Heilige Geist kommen über sie und von ihr die Kirche, aus ihnen die Kirche schaffen. Maria steht am Beginn des irdischen Lebens Jesu und mit ihr beginnt auch die Kirche. Ihre betende Gegenwart, mit der ihren Sohn begleitet hat bis unter das Kreuz, dauert in der Kirche fort. Im Abendmahlsaal teilt Maria mit den anderen die Bitte um die Gabe des Heiligen Geistes. Wenn es ohne Pfingsten keine Kirche gibt, gibt es ohne Maria kein Pfingsten. Oder wie der heilige Chromatius von Aquileia sagt, man könnte sie nicht Kirche nennen, wenn nicht Maria zugegen wäre, die Mutter des Herrn. Die Kirche ist dort, wo die Menschwerdung Christi aus der Jungfrau verkündet wird und wo die Apostel verkünden, dort hört man das Evangelium. Die Mutter Jesu in der Kirche verehren heißt dann von Maria lernen, betende Gemeinschaft zu sein und alle Aspekte des Gebets aufzutun. Nicht nur für sich selber zu beten und nicht nur in der Not zu beten, sondern in der Gemeinschaft zu beten, einmütig, beharrlich und treu. Und auch zu beten, wenn wir einfach Freude haben und danken dürfen. Mit Freude heiße ich alle Pilger und Gäste aus den Ländern deutscher Sprache willkommen. Maria wird uns von Lukas vor allem als die große Betende dargestellt. Durch das Hören auf den Herrn und das Beten war sie bereit, Mutter Gottes und Mutter der Kirche zu werden. Ihre Mutterschaft übt sie bis ans Ende der Zeiten aus und ihr dürfen wir unser Leben anvertrauen. Von Maria können wir das Beten lernen, können wir neu lernen, aus der inneren Verbindung mit Gott zu leben. Der Geist mache euch alle froh und stark im Glauben. Danke.

30. Mai, die heilige Johanna von Orléans. Die Nationalheldin und Heilige Frankreichs, Jeanne d'Arc, ist weltbekannt. Ihre Geschichte hat zu allen Zeiten Dichter und Historiker beschäftigt. Schiller und Shaw behandelten ihr Leben in berühmten Theaterstücken. Indessen ist die Gestalt dieser kühnen Jungfrau umstritten und trotz ihrer Heiligsprechung durch die Kirche am 16. Mai 1920 tauchen immer wieder, auch in jüngster Zeit, Veröffentlichungen auf, die ihre Taten und Identität abstreiten wollen. Dabei sind gerade in ihren Selig- und Heilsprechungsprozessen die notwendigen Untersuchungen mit einer Gründlichkeit betrieben worden, die keinen Zweifel lassen an der Integrität der Jeanne d'Arc. Papst Benedikt XV. Hat ausdrücklich erklärt, dass über ihre prophetische Gabe, ihre katholische Gesinnung, die Unsträflichkeit ihrer Sitten sowie ihre unbefleckte Jungfrauenschaft, es wurde unter anderem behauptet, sie habe Kinder gehabt, kein Zweifel bestehe. Dieses rätselhafte Mädchen stellte, so schreibt Walter Nick, die Antwort des Himmels auf den Verzweiflungsschrei einer Nation dar. Und weiter, sie ist als heilige Gestalt zu verstehen. Freilich entspricht ihre Heiligkeit nicht den üblichen Vorstellungen. Bei ihr gibt es keine Entwicklung. Wenn sie in Erscheinung tritt, ist sie schon die Heilige und bleibt es bis zum Ende. Reinhold Schneider sagte über sie, mit ihr ist das vollkommene Reine in die Geschichte eingetreten. Ihre unnahbare Heiligkeit beruht auf der Nähe des Göttlichen, welche sie über das Menschenmögliche weit hinausgehende Taten vollbringen ließ. Bei Johanna von Orléans wäre eine Trennung von Leben und Legende nicht angebracht, denn das Unwirkliche, Unerfassbare ist hier zur Lebensrealität geworden und Ausgangspunkt für ihr wunderbares Wirken in der Welt. Ihr Auftreten umfasst nur eine ganz kurze Zeitspanne. Als 17-jähriges Mädchen zog sie aus, um das von den Engländern besetzte Frankreich zurückzuerobern und starb als 19-Jährige nach unvergleichlichen Siegeszügen auf dem Scheiterhaufen. 1849 wurden die noch vollständig erhaltenen Prozessakten veröffentlicht. Aus ihnen erfahren wir ihr Leben, bei dessen Darstellung wir im Wesentlichen dem Text von G. Kranz, wenn auch auszugsweise, folgen. Jeanne d'Arc wurde um 1412 als Bauerstochter in dem Dorfe Domremy in Lothringen geboren. Von früher Kindheit an musste sie mitarbeiten. Sie konnte weder lesen noch schreiben. Sie war fromm, jedoch ohne jede Überspanntheit und auf eine ganz natürliche Weise. Fröhlichen Gemüts nahm sie an der Dorffestlichkeiten teil. Zeugen gaben später zu Protokoll, sie sei weder abergläubisch gewesen, noch habe sie einen Hang zum Übernatürlichen gehabt. Eines Tages, Johanna war 13 Jahre alt, vernahm sie im Garten ihres Elternhauses plötzlich eine helle Stimme. Sie sah zunächst nichts, denn ein strahlendes Licht blendete ihre Augen. Voll tiefen Erschreckens erkannte sie dann eine überirdische Gestalt, die sich ihr als der gewaltige Erzengel Michael offenbarte. Er verkündete ihr, dass die heilige Katharina und die heilige Margareta, die zu den frühchristlichen Märtyrern gehörten und den 14 Nothelfern beigezählt werden, ihr erscheinen würden. Und tatsächlich besuchten diese himmlischen Gestalten das arme Dorfmädchen bald darauf und sprachen mit ihr. Dieses Vorkommnis ist keine Legende. Johanna selbst verfocht später bei Gericht die Wahrheit ihrer Visionen und ging für sie in den Tod. Alles, was ich getan habe, habe ich auf Befehl der Stimmen getan. Sie beteuerte vor den Richtern, ich habe sie mit den Augen meines Leibes gesehen, gerade so gut, wie ich euch jetzt vor mir sehe.
Man wollte ihr nicht glauben und hielt es für Vorspiegelungen des Teufels. Alle psychologischen Erklärungsversuche treffen für Johanna nicht zu. Sie war, wie urkundlich bestätigt wurde, ein geistig und körperlich gesundes Bauernmädchen, eine nüchterne, aller Schwärmerei abholde Natur. Unablässig forderten die Stimmen, wie sie sie nannte, von Johanna, dem König von Frankreich, zu Hilfe zu eilen und das bedrängte Vaterland zu retten. Frankreich befand sich bereits seit 90 Jahren in dem schwersten Krieg seiner Geschichte und schien unaufhaltsam zum Vasallenstaat Englands erniedrigt zu werden. Hungersnöte und Seuchen breiteten sich aus, politische Gegensätze innerhalb des Landes zerrissen die Nation. Der König war nicht einmal gekrönt. Seine legitime Geburt wurde angezweifelt. Der Feind stand vor Orléans. Erschreckt lehnte die Halbwüchsige die an sie gestellte Forderung ab. Wie sollte sie das vom Untergang bedrohte Vaterland retten können? Ich bin ja nur ein armes Mädchen und verstehe nichts vom Reiten und Krieg führen. Und später, als sie schon im Felde stand, ich würde lieber neben meiner armen Mutter spinnen, denn dies hier ist nichts für mich. Johanna behielt ihr Geheimnis für sich, ganz allein suchte sie mit ihrer Berufung fertig zu werden. Karl der Siebte war der einzige Mensch, dem sie den ganzen Inhalt ihrer Offenbarungen mitteilte. Auch vor ihren Richtern machte sie nur einsilbig und gezwungenermaßen Andeutungen über ihre Erscheinungen. Nachdem die himmlischen Mächte sie jahrelang mit ihrer Sendung vertraut gemacht und immer dringender zum Handeln gemahnt hatten, konnte sich Johanna nicht mehr entziehen. Sie verließ Vater und Mutter und machte sich auf Befehl ihrer Stimmen an ihr schweres Werk. Gott hatte ja Befehl dazu gegeben. So war es nicht mehr als recht, dass ich es tat. Es ist ausgeschlossen, dass es dem Kopfe eines unwissenden Mädchens vom Lande entsprungen wäre, wie sie künftig handelte. Ein Staatsmann und Feldherr hätte es nicht besser machen können. Die Stimmen wiesen sie nach Vaucouleurs. Von dem Kommandanten dieses Platzes wollte sie ein Empfehlungsschreiben für ihren Weg zum Dauphin bekommen. Es wurde ein Fehlschlag. Sie versuchte es im Winter des Jahres 1429 ein zweites Mal. Diesmal wurde ihr wunderbarerweise bewilligt, was sie verlangte. Dann stieg sie in männlicher Rüstung zu Pferd, nachdem sie sich die Haare hatte kurz schneiden lassen. Ihre Männerkleidung war für die damalige Zeit etwas Unerhörtes und später bei Gericht einer der Hauptanklagepunkte. Jeanne d'Arc verteidigte sich. Gott habe ihr diese Tracht befohlen. Sie gelangte, begleitet von zwei Rittern, nach Überwindung schwerer Hindernisse und Strapazen nach Chinon, wo sie sich sofort beim Dauphin melden ließ. Nach tagelangem Warten vorgelassen, trat sie in großer Demut und Einfachheit vor den König. Völlig unbefangen verbeugte sie sich vor ihm und sagte: Ich werde die Jungfrau genannt und bin von Gott gesandt, um dem Königreich und euch Hilfe zu bringen. Aber mit tausend Bedenken hielt der Unentschlossene die Wagemutige noch hin. Zunächst musste sie sich auf ihre Unberührtheit untersuchen lassen, dann ein theologisches Examen bestehen, wobei sie ihre Antworten mit Mutterwitz, Freimut und Unerschrockenheit erteilte. Man fand nichts Verdächtiges an ihr. Nun endlich konnte Johanna mit Karls Genehmigung zu den Truppen ins Lager zu Blois gehen. Hier teilte sie ihre Zeit zwischen Gebet und Waffenübungen. Sie hatte sofort großen Einfluss auf die Soldaten, deren sittliche Haltung sie besserte. Am 25. April brach das Heer nach Orléans auf. Mit Schwert und Banner zog die Jungfrau auf einem weißen Pferde sitzend in die bedrängte Stadt ein. Ein Hauch von Hoheit umgab sie
und das Gemeine wagte sich nicht an sie heran. Das Volk geriet in einen Begeisterungstaumel. Die Feldherren dagegen begegneten ihr mit sichtlicher Zurückhaltung. Ohne strategische Kenntnisse und ohne eine leitende Stellung im Heer inne zu haben, brachte Johanna ihre gewaltige Leistung zustande. Stets ging es ihr in diesem Kampf um eine religiöse Angelegenheit. Für sie war es ein heiliger Krieg, der im Auftrag des Höchsten unternommen wurde. Sie weckte eine neue, auf religiösen Voraussetzungen beruhende Begeisterung beim französischen Heer. Sie stand mit zwei Welten in gleich lebhaftem Verkehr und als Sendbotin, der einen zu wirken berufen, musste sie zu zweifachem Berufe auch zweifach ausgestattet sein. Ihre Räte, Conseil, waren immer bei ihr. Es gelang der Jungfrau Orléans zu entsetzen. Nur mit einer kleinen Schar Freiwilliger eroberte sie die festen Stellungen der Engländer an der Loire und befreite einen ansehnlichen Teil des Landes. Im raschen Siegeslauf führte sie dann ihren König nach Reims, um ihn dort krönen zu lassen. Damit waren ihre Hauptziele vollbracht. Nie flehte die heilige Gottes Zorn auf ihre Feinde herab. Sie verabscheute Blutvergießen. Sie weinte Ströme von Tränen über die Toten, die ohne Sakrament gestorben waren. Ein verwundeter Engländer starb, von ihr getröstet, das Haupt in ihrem Schoß. Sie hat den Krieg nicht geliebt und führte ihn nur als eine Aufgabe, die ihr vom Himmel gestellt war. Doch Johanna verlangt das Göttliche vom Menschen etwas Außergewöhnliches, etwas Großes, ja, das Größte. Zu einer kühnen Tat hat sie aufgerufen und sie an ihrem eigenen Beispiel vorgelebt. Sie hat dem Christentum die Seele des Heroismus zurückgegeben, der vom letzten Mut getragen ist und der im Unterliegen seine wahre Größe beweist. Darin liegt der unwiderstehliche Zauber, den sie bis zum heutigen Tag ausstrahlt. Wen Gott auserwählt hat, den pflegt er nicht zu verwöhnen. Nach Reims begann ihr schmerzensreicher Niedergang. Intrigen und Niederlagen schwächten ihre Sicherheit. Nach dem missglückten Sturm auf Paris, der entgegen ihrem Willen zu lange hinausgezögert worden war, sah sich die Jungfrau von ihren Freunden verlassen. Im Frühjahr 1430 wurde sie vom Herzog von Burgund gefangen und den Engländern ausgeliefert. Sie hatte ihr Schicksal vorausgesehen. Als ich vor den Gräben von Melun stand, wurde mir durch die Stimmen verraten, dass ich noch vor dem Johannistag gefangen genommen werde. Es müsse so kommen. Ich solle alles willig annehmen. Gott würde mir beistehen. Die Engländer wandten sich an den Bischof von Beauvais, Gauchon, der zu ihnen hielt. Er erklärte, das Mädchen sei auf dem Gebiet seiner Diözese gefangen genommen worden und gehöre als Ketzerin und Hexe vor den Richterstuhl. Als Johanna es erfuhr, stürzte sie sich in einem tollkühnen, fast selbstmörderischen Fluchtversuch von der Zinne eines 20 Meter hohen Turms hinab. Sie kam mit dem Leben davon. Später bereute sie die Tat. Die Stimmen hatten ihr den Sprung verboten. Dieses einzige Mal hatte sie ihnen nicht gehorcht. In einen Eisenkäfig gesperrt, an Händen und Füßen gefesselt, musste sie Furchtbares erdulden. Um ihr politisches Ziel zu erreichen und die Befreierin Frankreichs als Hexe zu stempeln, forderten die Engländer ein kirchliches Inquisitionsgericht. 9 Monate später war es soweit. Das Verfahren begann am 21. Februar 1431 und dauerte über 3 Monate. Ein groß aufgemachter Schauprozess, dessen Ausgang eine ausgemachte Sache war. Alle Beteiligten, durch Intrigen gewonnen oder durch Drohungen eingeschüchtert, taten, was von ihnen verlangt wurde. Vergebens versuchte man, Johanna der Zauberei und des Aberglaubens zu überführen.
Alle ihre Antworten bezeugten eindrucksvoll das Gegenteil. Ihr Gewissen war rein und ihm musste sie folgen, auch wenn es der Autorität widersprach. Die Kirche hat diese Haltung Johannas später durch ihre Heiligsprechung als katholisch und kirchlich anerkannt. Papst Benedikt XV. Rühmte ihren Gehorsam gegenüber den Geboten Gottes, um deren Beobachtung willen sie alles, selbst einen grausamen und ungerechten Tod, erlitten hat. In ihrer unerschütterlichen Haltung vor dem Gericht bewies die Heilige eine noch erstaunlichere Tapferkeit als im Felde vor dem Feind. Ihren Widerruf im Angesicht des Scheiterhaufens erpresst, widerrief sie wieder

sieben Tage von Reue gepackt und der Sekretär des englischen Königs rief, wir sind alle verloren, denn wir haben eine Heilige verbrannt. Wie die Jungfrau es vorausgesagt hatte, wurden die Engländer nach ihrem Tode völlig aus Frankreich vertrieben. Nach dem endgültigen Siege bemühte sich Karl der Siebte, ihre Ehre wiederherzustellen. Der Papst verordnete eine Untersuchung über den Prozess. Das Revisionsverfahren enthüllte die bösartigen Machenschaften der Richter und erwies klar, dass Johanna einem ungeheuren Justizmord zum Opfer gefallen war. Fortan hat ganz Frankreich seine Heldin wie eine Heilige verehrt und die Kirche hat sie schließlich in ihren Kalender aufgenommen. Heute gehört sie nicht mehr allein ihrem Lande, sondern der ganzen Christenheit.

Herzlich willkommen bei Radio Gloria, heisst sie Claudia Baumler. Heute am Samstag, der 30. Mai 2026, in der 8. Woche vom Jahreskreis. Und Kille denkt heute an die heilige Johanna von Orléans, Märtyrerin. Schön, dass Sie das Radio eingeschaltet haben. Das ist eine Freude. Und miteinander wollen wir jetzt schauen, was das Tagesprogramm für Sie bereit hat. Am 9. übertragen wir die heilige Messe. Aus der Wallfahrtsbasilika, Maria Bründlein bei Wemding. Wir übertragen übers KTV. Am 10. nachgefragt. Dynamisch und kreativ. So wirkt der Heilige Geist heute, Teil 2, mit Pfarrer Leo Tanner. Am 11. Erzählung. Was mein Hirtenhund mich lehrte, Teil 3. Es liest Monika Neiger aus dem Buch von Philipp Keller. Am 11:45 ist Tagesevangelium. Am 12 grüßen wir unsere Mutter Gottes mit dem Angelusgebet. Am 11:15 katholisches Wochenblatt. 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Am 1 Musikmagazin mit Simon Dach. Trinitätsglaube. Am 2 Glaubensspiegel. Die heilige Johanna von Orléans oder auch die heilige Jeanne d'Arc, eine Sendung mit Professor Dr. Marius Reiser. Am 3. Gebetstund. Wir beten den Barmherzigkeitsrosenkranz und die 7 Vater Unser. Am 4. Radio Vatikan Nachrichtenmagazin. Am 4:30

Häufig im Glaubenskurs gehört sie beliebte Sendung innere Wiederholung. Am 5. Dies Domini, eine musikalische Hinführung zum Sonntag mit Simon Dach. Am 5:30 im Kalenderblatt die heilige Johanna von Orléans oder Jeanne d'Arc. Am 5:45 aus dem Schatz der Kirche. Am 6. Radio Vatikan Nachrichtenmagazin. Am 6:30 das Tagesevangelium. Am 6:15 beten wir den Angelus, unseren Abendgruß an Mutter Gottes. Am 7. neue Heilige der katholischen Kirche. Am 7:30 ist unsere Kindersendung Kids Ahoi. Kinder hören heute die 11. Folge dieser Geschichte. Janik, immer kommt es anders. Es liest für euch Cornelia Gwerder. 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Ab der 10. bis am Morgen 6. ist das Nachtprogramm für sie aufgeschaltet. 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Und morgen feiern wir den Dreifaltigkeitssonntag. Ihnen allen einen frohen, reich gesegneten Dreifaltigkeitssonntag. Es grüßt Sie herzlich, Ihres Radio Gloria Team. Ein Hinweis.

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Liebe Hörerinnen und Hörer von Radio Gloria, wir dürfen bald die Heilige Messe feiern. Wir werden zu Beträgen vom KTV aus der Wallfahrtsbasilika Maria Bründlein bei Wemding. Wir bereiten uns jetzt vorbereiten mit dem Gebet. Das Gebet hat verfasst der Papst Pius XII. Im Namen des Vaters und des Sohnes und des Heiligen Geistes. Amen. Mach aus mir dein zweites Ich. O mein Jesus, ich weihe mich deinem allerheiligsten Herzen. Nimm mein ganzes Sein und wandle mich um in dich. Lass meine Hände deine Hände sein, meine Füße deine Füße, mein Herz dein Herz. Lass mich sehen mit deinen Augen, hören mit deinen Ohren, sprechen mit deinem Mund, lieben mit deinem Herzen, begreifen mit deinem Verstande, dienen mit deinem Willen und lass mein ganzes Wesen dir geweiht sein. Mache aus mir dein zweites Ich. Jesus, sende mir deinen Heiligen Geist, damit er mich lehre, dich zu lieben und durch dich zu leben, mit dir, in dir und für dich. Amen. Im Namen des Vaters und des Sohnes und des Heiligen Geistes. Amen. Ihnen allen eine gnadenreiche Heilige Messe. Und tragen wir im Herz mit all unsere Lieben, die Kranken, die Sterbenden, die Leidenden, auch die, die uns wehtun und verletzen, und auch die armen Seelen. Gottes Herz ist gross, es hat keine Grenzen. Wir dürfen ihm alle bringen.

Wir singen aus dem Gotteslob 521, erste, fünfte und sechste Strophe. 521, erste, fünfte, sechste Strophe.

0: Im Namen des Vaters und des Sohnes und des Heiligen Geistes. Amen. Der Herr, der uns seine Mutter zu unserer Mutter gegeben hat, er sei mit euch.
1: Und mit deinem Geiste.
0: Liebe Brüder und Schwestern, liebe mitbetende Gläubige, die Sie jetzt über KTV, Radio Gloria, Radio Horeb und Radio Maria Schweiz mit uns, Maria Brünnlein, verbunden sind. Wenn der Heilige Vater, Papst Leo, den heutigen Tag zu einem Tag des Gebetes um den Frieden in der Welt einberufen hat, wenn er selbst heute Abend an der Lourdesgrotte des Vatikans dieses Gebet um den Frieden leitet, dann dürfen auch wir den heutigen Tag nutzen, um in diesem großen Anliegen zu beten. Jetzt beginnend mit der Votivmesse zu Ehren der Königin des Friedens. Und heute Abend dürfen auch wir in der Maiandacht und Lichterprozession uns mit dem Gebet des Heiligen Vaters verbinden. Christus selbst verheißt seinen Jüngern den Frieden. Er liegt vor allem im Erbarmen. Treten wir zu Beginn der heiligen Opferfeier in dieses Geschenk des Friedens, des Erbarmens, erbitten die vergebende Liebe Gottes. Ich bekenne Gott dem Allmächtigen und allen Brüdern und Schwestern, dass ich Gutes unterlassen und Böses getan habe. Ich habe gesündigt in Gedanken, Worten und Werken, durch meine Schuld, durch meine Schuld, durch meine große Schuld. Darum bitte ich die selige Jungfrau Maria, alle Engel und Heiligen und euch, Brüder und Schwestern, für mich zu beten bei Gott, unserem Herrn. Der allmächtige Gott, erbarme sich unser, erlasse uns die Sünden nach und führe uns zum ewigen Leben.

0: Lasset uns beten. Barmherziger Gott, du hast uns deinen Sohn geschenkt, als das Tor zu Heil und Leben, als den Boten des Friedens. Hilf uns, auf die Fürsprache der seligen Jungfrau Maria treu in der Liebe Christi zu verharren, damit sich uns die Pforten des himmlischen Jerusalem öffnen. Darum bitten wir durch Jesus Christus, deinen Sohn, unseren Herrn und Gott, der in der Einheit des Heiligen Geistes mit dir lebt und herrscht in alle Ewigkeit.
1: Amen. Lesung aus dem ersten Brief des Apostels Petrus. Schwestern und Brüder, das Ende aller Dinge ist nahe. Seid also besonnen und nüchtern und betet. Vor allem haltet beharrlich fest an der Liebe zueinander, denn die Liebe deckt viele Sünden zu. Seid untereinander gastfreundlich, ohne zu murren. Dient einander als gute Verwalter der vielfältigen Gnade Gottes, jeder mit der Gabe, die er empfangen hat. Wer redet, der rede mit den Worten, die Gott ihm gibt. Wer dient, der diene aus der Kraft, die Gott verleiht. So wird in allem Gott verherrlicht durch Jesus Christus. Sein ist die Herrlichkeit und die Macht in alle Ewigkeit. Amen. Geliebte, lasst euch durch die Feuersglut, die zu eurer Prüfung über euch gekommen ist, nicht verwirren, als ob euch etwas Ungewöhnliches zustoße. Stattdessen freut euch, dass ihr Anteil an den Leiden Christi habt. Denn so könnt ihr auch bei der Offenbarung seiner Herrlichkeit voll Freude jubeln. Wort des lebendigen Gottes.
2: Dank sei Gott.

0: Aus dem heiligen Evangelium nach Markus. In jener Zeit kamen Jesus und seine Jünger nach Jerusalem. Als er im Tempel umherging, kamen die hohen Priester, die Schriftgelehrten und die Ältesten zu ihm und fragten ihn: In welcher Vollmacht tust du das? Wer hat dir diese Vollmacht gegeben, das zu tun? Jesus sagte zu ihnen: Ich will euch eine Frage stellen. Antwortet mir, dann werde ich euch sagen, in welcher Vollmacht ich das tue. Stammte die Taufe des Johannes vom Himmel oder von den Menschen? Antwortet mir. Da überlegten sie und sagten zueinander: Wenn wir antworten vom Himmel, so wird er sagen: Warum habt ihr ihm da nicht geglaubt? Sollen wir also antworten von den Menschen? Sie fürchteten sich aber vor den Leuten, denn alle hielten Johannes wirklich für einen Propheten. Darum antworteten sie Jesus: Wir wissen es nicht. Jesus erwiderte: Dann sage auch ich euch nicht, in welcher Vollmacht ich das tue.
1: Evangelium unseres Herrn Jesus Christus.

0: im Gebet. Wenden wir uns an den Fürst des Friedens, unseren Herrn Jesus Christus, den Sohn der Jungfrau Maria. Für unseren heiligen Vater, Papst Leo. Bestärke ihn in seinen Aufgaben der Verkündigung des Evangeliums und lass ihn für viele Menschen seinen Boten des Friedens werden. Herr Jesus Christus,
1: wir bitten dich, erhöre uns.
0: Für alle Männer und Frauen, die in Ordensgemeinschaften leben, lass sie ungehindert dem Reich Gottes dienen und rufe junge Menschen, die im Gottgeweihten Leben für dein Reich wirken können. Herr Jesus Christus,
1: wir bitten dich, erhöre uns.
0: Für die Mächtigen dieser Welt, leite ihre Schritte zu Frieden und Versöhnung, vor allem im Heiligen Land, im Nahen Osten, in der Ukraine und in Russland. Herr Jesus Christus,
1: wir bitten dich, erhöre uns.
0: Für alle Kranken und Leidenden, schenke Gesundheit und mache sie stark durch deine Kraft. Herr Jesus Christus,
1: wir bitten dich, erhöre uns.
0: Für alle unsere Pilger, Besucher und Wohltäter von Maria Brünnlein und alle, die jetzt über Radio Horeb, KTV, Radio Gloria und Radio Maria Schweiz mit uns beten. Schenke uns allen eine innige Liebe zu dir und deiner Mutter. Herr Jesus Christus,
1: wir bitten dich, erhöre uns.
0: Für unsere Verstorbenen, schenke ihnen das ewige Leben bei dir. Herr Jesus Christus,
1: wir bitten dich, erhöre uns.
0: Barmherziger Gott, du hast die Jungfrau Maria erwählt, die Mutter deines Sohnes zu werden. Mit Maria preisen wir deine Güte und bitten dich um Frieden des Herzens, um Frieden in der weiten Welt. Durch ihn, Christus, unseren Herrn.
2: Amen.
0: Wir singen zur Darbringung der Gaben 527. 527.

0: Bietet, Brüder und Schwestern, dass mein und euer Opfer Gott, dem allmächtigen Vater, gefalle. Herr unser Gott, wir bringen das Opfer der Sühne dar. Auf die Bitte der Jungfrau Maria, der Königin des Friedens, gewähre deiner Familie die Gaben der Einheit und des Friedens. Darum bitten wir durch Christus, unseren Herrn.
1: Amen.
0: Der Herr sei mit euch. Erhebet die Herzen.
1: Wir haben sie
0: Lasset uns danken dem Herrn, unserem Gott.
1: Das ist
0: In Wahrheit ist es würdig und recht, dir, Herr heiliger Vater, immer und überall zu danken und dich beim Gedenken an die selige Jungfrau Maria gebühren zu preisen. Denn

und in ihrem jungfräulichen Schoß den Fürst des Friedens empfing, deinen Sohn, unseren Herrn Jesus Christus. Sie ist die getreue Mutter, die unerschrocken aushielt unter dem Kreuz, an dem dein Sohn in seinem Blut Frieden gestiftet hat zum Heil aller Menschen. Sie ist Schülerin Christi und Jüngerin des Friedens, die im Gebet mit den Aposteln deine Verheißung erwartete, den Geist der Einheit und des Friedens, der Liebe und der Freude. Darum vereinen wir uns mit den Engeln und Heiligen und singen vereint mit ihnen den Hochgesang von deiner göttlichen Herrlichkeit.

Ja, du bist heilig, großer Gott, und alle deine Werke verkünden dein Lob. Denn durch deinen Sohn, unseren Herrn Jesus Christus, in der Kraft des Heiligen Geistes, erfüllst du die ganze Schöpfung mit Leben und Gnade. Bis ans Ende der Zeiten versammelst du dir ein Volk, damit deinem Namen das reine Opfer dargebracht werde, vom Aufgang der Sonne bis zum Untergang. Darum bitten wir dich, allmächtiger Gott. Heilige unsere Gaben durch deinen Geist, damit sie uns werden, Leib und Blut deines Sohnes, unseres Herrn Jesus Christus, der uns aufgetragen hat, dieses Geheimnis zu feiern. Denn in der Nacht, da er verraten wurde, nahm er das Brot und sagte Dank, brach es, reichte es seinen Jüngern und sprach: Nehmet und esset alle davon. Das ist mein Leib, der für euch hingegeben wird.

Ebenso nahm er nach dem Mahl den Kelch, dankte wiederum, reichte ihn seinen Jüngern und sprach: Nehmet und trinket alle daraus. Das ist der Kelch des neuen und ewigen Bundes, mein Blut, das für euch und für alle vergossen wird zur Vergebung der Sünden. Tut dies zu meinem Gedächtnis.

0: Darum, gütiger Vater, feiern wir das Gedächtnis deines Sohnes. Wir verkünden sein heilbringendes Leiden, seine glorreiche Auferstehung und Himmelfahrt und erwarten seine Wiederkunft. So bringen wir dir mit Lob und Dank dieses heilige und lebendige Opfer dar. Schau gütig auf die Gabe deiner Kirche, denn sie stellt dir das Lamm vor Augen, das geopfert wurde und uns nach deinem Willen mit dir versöhnt hat. Stärke uns durch den Leib und das Blut deines Sohnes und erfülle uns mit seinem Heiligen Geist, damit wir ein Leib und ein Geist werden in Christus. Ermache uns auf immer zu einer Gabe, die dir wohlgefällt, damit wir das verheißene Erbe erlangen mit deinen Auserwählten, mit der seligen Jungfrau und Gottesmutter Maria, mit dem heiligen Josef, mit deinen Aposteln und Märtyrern, unserem Bistumsheiligen Willibald, Walburga und Wunibald und mit allen Heiligen, auf deren Fürsprache wir vertrauen. Barmherziger Gott, wir bitten dich, dieses Opfer unserer Versöhnung bringe der ganzen Welt Frieden und Heil. Beschütze deine Kirche auf ihrem Weg durch die Zeit und stärke sie im Glauben und in der Liebe. Deinen Diener, unseren Papst Leo und die Gemeinschaft der Bischöfe, unsere Priester und Diakone, alle, die zum Dienst in der Kirche bestellt sind und das ganze Volk deiner Erlösten. Erhöre, gütiger Vater, die Gebete der hier versammelten Gemeinde und führe zu dir auch alle deine Söhne und Töchter, die noch ferne sind von dir. Erbarme dich unserer verstorbenen Brüder und Schwestern und alle, die in deiner Gnade aus dieser Welt geschieden sind. Nimm sie auf in deine Herrlichkeit und mit ihnen lass auch uns, wie du verheißen hast, zu Tische sitzen in deinem Reich. Darum bitten wir dich durch unseren Herrn Jesus Christus, denn durch ihn schenkst du der Welt alle guten Gaben. Durch ihn und mit ihm und in ihm ist dir, Gott allmächtiger Vater, in der Einheit des Heiligen Geistes, alle Herrlichkeit und Ehre, jetzt und in Ewigkeit.
1: Amen.
0: Wir haben den Geist empfangen, der uns zu Kindern Gottes macht.

0: Unser tägliches Brot gib uns heute und vergib uns unsere Schuld, wie auch wir vergeben unseren Schuldigen. Und führe uns nicht in Versuchung, sondern erlöse uns von dem Bösen.
1: Erlöse uns, Herr, allmächtiger Vater, von allem Bösen und gib Frieden in unseren Tagen. Komm uns zu Hilfe mit deinem Erbarmen und bewahre uns vor Verwirrung und Sünde, damit wir voll Zuversicht das Kommen unseres Erlösers, Jesus Christus, erwarten.
2: Denn dein ist das Reich und die Kraft und die Herrlichkeit in Ewigkeit. Amen.
1: Herr Jesus Christus, du hast zu deinen Aposteln gesagt, Frieden hinterlasse ich euch, meinen Frieden gebe ich euch. So bitten wir dich, schaue nicht auf unsere Sünden, sondern auf den Glauben deiner Kirche und schenke ihr nach deinem Willen Einheit und Frieden.
0: Der Friede des Herrn sei allezeit mit euch.
2: Und mit deinem Geiste.
3: Comixte corporis et sanguinis, dominus Jesu Christi, dexi vidente plus nobis.

0: meines Leibes und Blutes, den ich ohne Lüge zu empfangen, nehme ich jede Stufe deines Sondes Segen und Heil, dass ich niemals wieder betreffe.
1: Seht an Christus, das Lamm Gottes, das die Sünde der Welt hinwegnimmt. Herr, ich bin nicht würdig, dass du eingehst unter mein Dach, aber sprich nur ein Wort, so wird meine Seele gesund. Siehe, von nun an werden mich selig preisen alle Geschlechter, denn der Mächtige hat Großes an mir getan. Halleluja.

Jesus, ich glaube, dass du gegenwärtig bist im allerheiligsten Sakrament des Altares. Ich liebe dich über alles. Ich sehne mich nach dir von ganzem Herzen. Da ich dich jetzt nicht in der sakramentalen Gestalt empfangen kann, bitte ich dich, komm geistigerweise in mein Herz. O Jesus, ich bin sicher, dass du schon gekommen bist. Ich vereinige mich ganz mit dir, halte du mich fest und lass mich niemals von dir scheiden. Mein Jesus, ich liebe dich aus ganzem Herzen. Ich bereue es, dass ich so vielmal das Vergängliche deiner unendlichen Güte vorgezogen habe. Mit deiner Hilfe nehme ich mir fest vor, in Zukunft dich nicht mehr zu beleidigen. Und jetzt weihe ich mich ganz dir. Ich verzichte ohne Vorbehalt auf meinen eigenen Willen, auf mein Begehren, auf alles, was ich habe. Ich übergebe mich ganz dir. Von heute an darfst du mit mir und mit allem, was ich besitze, machen, was du willst. Ich suche ganz allein dich. Ich verlange nach nichts anderem als nach deiner heiligen Liebe, nach der Beharrlichkeit bis ans Ende und nach der vollkommenen Erfüllung deines heiligen Willens. Amen.

Wir singen zur Danksagung 387, 387, erste und vierte Strophe.

0: Lasset uns beten. Gütiger Gott, beim Gedenken an die Königin des Friedens hast du uns mit dem Leib und dem Blut deines Sohnes gestärkt. Schenke uns den Geist der Liebe, damit der Friede, den er uns hinterlassen hat, in uns und durch uns wirksam wird. Darum bitten wir durch ihn, Christus, unseren Herrn.
1: Amen.
0: Der Herr sei mit euch.
1: Und mit deinem Geiste.
0: Gott, du Schöpfer aller Dinge, du hast uns Menschen die Welt anvertraut und willst, dass wir ihre Kräfte nützen. Aus dem Reichtum deiner Liebe schenkst du uns die Früchte der Erde, den Ertrag aus Garten und Acker, Weinberg und Wald, damit wir mit frohem und dankbarem Herzen dir dienen. Erhöre unser Gebet, halte Ungewitter und Hagel, Überschwemmung und Dürre, Frost und alles, was uns schaden mag, von uns fern. Schenke uns alles, was wir zum Leben brauchen. Darum bitten wir durch Christus, unseren Herrn.
1: Amen.
0: Und der Segen des allmächtigen Gottes, des Vaters und des Sohnes und des Heiligen Geistes komme über euch und unser Land, über eure Arbeit und die Früchte der Erde und bleibe bei euch allen.

Unsere liebe Frau von Wemding. Unsere liebe Frau von Wemding. Unsere liebe Frau von Wemding. Unsere liebe Frau von Wemding, unsere Fürsprecherin, wende deine barmherzigen Augen zu uns. 526. Gotteslob. 526.

Herzlich willkommen bei Radio Gloria, heisst sie Claudia Baumler. Heute am Samstag, der 30. Mai 2026, in der 8. Woche vom Jahreskreis. Und Kille denkt heute an die heilige Johanna von Orléans, Märtyrerin. Schön, dass Sie das Radio eingeschaltet haben, das ist eine Freude. 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

Ahoi! 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

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Pfingsten war geprägt vom Eingreifen Gottes, von feurigen Zungen, von Begeisterung, neuen Inspirationen, mutigem Heraustreten, von einer tiefen Freude an Gott. Die Dynamik von Pfingsten will heute in unserer Kirche weitergehen, denn es ist der gleiche Heilige Geist. Was Johannes der Täufer über Jesus ausgesprochen hat, er wird euch mit dem Heiligen Geist und mit Feuer taufen, will heute bei uns in Erfüllung gehen. Diese Sendereihe ist mit Pfarrer Leo Tanner zum Thema Dynamisch und kreativ. 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Hören Sie nun wieder eine Aufnahme zu diesem Thema mit Pfarrer Leo Tanner.

Ich begrüße Sie ganz herzlich zum zweiten Treffen des Glaubenskurses über den Heiligen Geist zum Thema Taufe im Heiligen Geist. Lasst euch vom Geist erfüllen. Wir leben in einer besonderen Zeit des Heiligen Geistes. Wir haben beim letzten Treffen gehört, dass Pfingsten die Apostel, die Frauen und anderen Jünger veränderte. So gibt es eine Nachfolge Jesu vor und eine Nachfolge Jesu nach Pfingsten mit großen Unterschieden. Das Schöne ist nun, das, was sich damals am Pfingsten ereignete, geschieht seit gut 100 Jahren in neuer Weise in der Christenheit und zwar in allen Kirchen und Konfessionen. Was diese Veränderung bewirkte, was damals am Pfingsten geschah, nennt das Neue Testament Taufe im Heiligen Geist. Ein Begriff, der für viele neu ist und mit dem auch Sie vielleicht nichts anfangen können. Vielleicht klingt auch vieles von dem, was Sie heute hören werden, vorerst fremd, theoretisch und abstrakt. Vielleicht merken Sie aber da und dort, etwas, ein ganz klein wenig von dem habe ich auch schon in Ansätzen erlebt. Und vielleicht nehmen Sie auch die Sehnsucht wahr, mehr davon erleben zu wollen. Wo immer Sie auch stehen, Sie dürfen sich nun einfach vom Heiligen Geist sanft an der Hand nehmen und überraschen lassen. Bevor wir die Erfahrung der Taufe im Heiligen Geist und dessen Wirkungen betrachten, wollen wir uns einer weiteren Facette des Heiligen Geistes zuwenden. Jesus spricht vom Heiligen Geist wie selbstverständlich von einer Person. Er nennt ihn an vielen Stellen im Johannesevangelium Beistand. In vielen weiteren Stellen im Neuen Testament lesen wir, dass der Heilige Geist alle Merkmale des Personseins besitzt. Er denkt, er spricht, er führt, er erforscht, er lehrt, er leitet, er befiehlt, er verwehrt und er kann auch von uns enttäuscht und beleidigt werden. Und er sendet auch Menschen, er bestellt Menschen zu Bischöfen. Das zeigt, seit Pfingsten leitet der Heilige Geist die Kirche. Er führt das Werk Jesu fort und verwirklicht es, wie die Kirche im vierten eucharistischen Hochgebet bezeugt. Damit wir nicht mehr uns selber leben, sondern ihm, der für uns gestorben und auferstanden ist, hat er von dir, Vater, als erste Gabe für alle, die glauben, den Heiligen Geist gesandt, der das Werk deines Sohnes auf Erden weiterführt und alle Heiligung vollendet. Das Werk Jesu war die Verkündigung und die Errichtung des Reiches Gottes. Und nun bringt der Heilige Geist dieses Reich Gottes voran, wie es auch in einem Lied heißt, der Geist des Herrn durchweht die Welt gewaltig und unbändig. Wohin sein Feueratem fällt, wird Gottes Reich lebendig. Da schreitet Christus durch die Zeit in seiner Kirche Pilgerkleid. Gott lobend, Halleluja. Im Kleid der Kirche schreitet Christus im Heiligen Geist jetzt durch die Zeit. Und der Heilige Geist bewirkt, dass das Reich Gottes wächst und immer mehr Bereiche durchdringt. Weil der Heilige Geist eine Person ist, liebt er es, als liebender Freund von uns eingeladen und willkommen geheißen zu werden. Jeden Tag neu. Und so wollen wir ihn nun auch in unserer Mitte begrüßen. Heiliger Geist, du Liebe des Vaters und des Sohnes, du Freund aller Lebenden, du Mitte jeder wahren Begegnung, wir besingen dich, den liebenden und lebendig machenden Schöpfergeist. Wir loben dich und preisen dich, denn du bist wunderbar. Wir beten dich an als unseren Herrn und Gott. Wir danken dir für dein Wirken unter uns.
Wir brauchen dich, denn ohne dich vermögen wir nichts. Entzünde dein Feuer in uns und erschaffe uns ein neues, liebendes Herz. Amen.

Entzünde dein Feuer in uns. Dies hat mit der Taufe im Heiligen Geist zu tun. Die Taufe im Heiligen Geist wurde bereits von Johannes dem Täufer angekündigt als wesentliches Element der Sendung Jesu. Wir können sagen, Jesus ist gekommen einmal, um uns den himmlischen Vater zu offenbaren. Er ist gekommen, um uns durch sein Sterben am Kreuz und seine Auferstehung zu erlösen von aller Sünde und von allem Bösen. Und er ist gekommen, um uns mit dem Heiligen Geist zu taufen. So sagte Johannes der Täufer, Lukas 3,16, ich taufe euch nur mit Wasser zum Zeichen der Umkehr. Der aber, der nach mir kommt, ist stärker als ich. Er wird euch mit dem Heiligen Geist und mit Feuer taufen. Die Sendung Jesu besteht also darin, uns mit dem Heiligen Geist und mit Feuer zu taufen. Dieses große Ereignis kündigte Jesus nach seiner Auferstehung den Aposteln mit diesen Worten an. Johannes hat mit Wasser getauft, ihr aber werdet schon in wenigen Tagen mit dem Heiligen Geist getauft. Apostelgeschichte 1,5. Damals wurden die Menschen bei der Taufe ganz unters Wasser getaucht. Taufen meint somit, ganz ins Leben Jesu, ganz in seinen Geist hineingetaucht und von ihm durchdrungen zu werden. Taufe im Heiligen Geist bedeutet nicht, wir erhalten eine neue Kraft, um unser bisheriges Leben besser leben zu können, um unsere Probleme besser bewältigen zu können. Geisttaufe meint vielmehr, dass unser Leben in eine neue Richtung mit hineingenommen wird. Es geht um eine neue Dynamik, um eine innere Umpolung. Mit dem Heiligen Geist getauft zu werden bedeutet, hineingenommen werden ins Leben und in die Sendung Jesu. Das, was im Herzen Jesu war, soll nun in unser Herz und in unser Leben kommen. Wohl die meisten von uns sind getauft, aber nicht alle haben die pfingstliche Veränderung erlebt. Darum die Frage, wie verhalten sich das Sakrament der Taufe und die Taufe mit dem Heiligen Geist? Das grundlegende Sakrament des Christwerdens und Christseins ist die Taufe. Sie verbindet uns mit Jesus Christus. In der Taufe integriert uns der Heilige Geist in den Leib Jesu Christi. Durch den einen Geist wurden wir in der Taufe alle in einen einzigen Leib aufgenommen, Juden und Griechen, Sklaven und Freie, und alle wurden wir mit dem einen Geist getränkt. 1 Korinther 12,13 Wir wurden von seinem Geist durchdrängt. Neues Leben pulsiert von nun an in uns. Doch ist dieses neue Leben ohne weiteres spürbar? Können wir bei anderen Menschen erkennen, ob sie getauft sind oder nicht? Wahrscheinlich eher nicht. Das ändert sich jedoch, wenn Menschen die Taufe im Heiligen Geist empfangen, wenn sie mit dem Heiligen Geist erfüllt werden, dann wird Neues spürbar und erlebbar. Warum? Was geschieht denn in der Taufe im Heiligen Geist? Wir können sagen, in der Taufe im Heiligen Geist wird die Eingliederung in den Leib Jesu Christi, in der frühen Kirche geschah dies durch Taufe, Firmung und Eucharistie, sowie das Pfingstereignis aktualisiert und innerlich erfahren. Vielleicht hilft zum Verständnis das folgende Bild. Wer getauft und gefirmt ist, hat den Heiligen Geist bereits empfangen. Doch oft ist die Kraft des Heiligen Geistes noch nicht freigesetzt.
Die verwandelnde Gnade des Heiligen Geistes ist noch im hintersten Winkel der Seele eingesperrt, wie eingekapselt. Seine Kraft durchdringt noch nicht unser Wollen, Denken, Fühlen und Entscheiden. Vergleichbar ist dies, wie wenn jemand in eine mit heißem Kaffee gefüllte Tasse einen Würfelzucker hineingibt. Das Getränk ist nach 30 Sekunden noch nicht süß. Erst durch Umrühren durchdringt der Zucker den Kaffee. Und so kann es auch bei uns sein. Die Kraft des Heiligen Geistes muss erst durch Umrühren freigesetzt werden, damit sie mehr und mehr unser ganzes Sein erfüllt und durchdringt. Die Entkapselung der verwandelnden Gnade der Taufe, die Freisetzung der Kraft des Heiligen Geistes kann als Taufe im Heiligen Geist verstanden werden. Zum besseren Verständnis kann uns die Taufe Jesu dienen. Jesus war schon vom Moment der Inkarnation an erfüllt vom Heiligen Geist. Dennoch geschah bei seiner Taufe im Jordan eine neue Herabkunft des Heiligen Geistes. Wir lesen bei Markus 1,8-11. Als er, Jesus, aus dem Wasser stieg, sah er, dass der Himmel sich öffnete und der Geist wie eine Taube auf ihn herabkam. Und eine Stimme aus dem Himmel sprach: Du bist mein geliebter Sohn, an dir habe ich Gefallen gefunden. Der Heilige Geist tauchte Jesus in den Ozean der Liebe seines Vaters ein, was die Stimme aus dem Himmel bestätigte: Du bist mein geliebter Sohn, an dir habe ich Gefallen gefunden. Zugleich wurde Jesus mit dem Heiligen Geist erfüllt und so ausgerüstet für seine Sendung. Mit dieser Erfüllung mit dem Heiligen Geist begann im Leben Jesu eine neue Dynamik. Vor der Taufe lebte Jesus verborgen ein unauffälliges Leben. Nach seiner Taufe begann sein öffentliches Leben. Der empfangene Geist führte Jesus von diesem Zeitpunkt an, zuerst in die Wüste, und zurückgekehrt aus der Wüste begann er zu predigen und Jünger in seine Nachfolge zu rufen.

Wir betrachten nun einige mögliche Wirkungen der Taufe im Heiligen Geist. Doch als erstes wollen wir das Herz, die Mitte dieser Erfahrung betrachten. Dabei schauen wir auf das, was Jesus bei seiner Taufe erlebte und was an Pfingsten geschah. Jesus wurde bei seiner Taufe in den Ozean der Liebe seines himmlischen Vaters hineingetaucht. Vergleichbares geschah an Pfingsten. Der Heilige Geist kam in Feuerzungen auf die Apostel, auf Maria, auf die Jüngerinnen und Jünger herab. Feuerzungen bedeutet, ihre Herzen wurden mit der Wärme, mit dem Feuer der Liebe Gottes erfüllt. Dazu schreibt Pater Raniero Cantagamessa, der Prediger des päpstlichen Hauses, was erlebten die Apostel in diesem Moment? Sie machten eine umwerfende Erfahrung der Liebe Gottes. Sie fühlten sich von dieser Liebe überschwemmt wie von einem Ozean. Das versichert der heilige Paulus, wenn er sagt, dass die Liebe Gottes in unsere Herzen ausgegossen ist durch den Heiligen Geist, der uns geschenkt worden ist. Römer 5,5. Die erste Wirkung, die der Heilige Geist in demjenigen hervorruft, den er überkommt, ist der sichere Glaube, von Gott geliebt zu sein, mit einer ganz zärtlichen, grenzenlosen Liebe. Soweit das Zitat. Wo der Heilige Geist Menschen in diesen Ozean der Liebe Gottes hineinnimmt, werden sie von einer großen Liebesglut, von einer großen Wärme durchdrungen und sie jubeln, Abba, Vater. Freude bricht aus. Der Apostel Paulus schreibt an zwei Stellen, wenn der Heilige Geist die Herzen der Menschen erfüllt, dann fängt der Heilige Geist in ihnen zu beten an, Abba, Vater, Römer 8,15, Galater 4,6. Abba, Vater ist der Ausdruck einer tiefen Zärtlichkeit und Geborgenheit. Wie ein Kind bei Mama und Papa, so fühlen wir uns bei Gott geborgen und von ihm geliebt. Vielleicht weiß ich schon lange, dass ich Kind, Tochter oder Sohn Gottes bin. Durch dieses Wissen kann eine Information unter vielen sein, eine Information, die wir einfach so zur Kenntnis nehmen. Doch wenn uns innerlich aufgeht, dass wir real Kind, Tochter, Sohn dieses wunderbaren Schöpfer des Universums sind, dann verändert sich vieles. Wir empfangen ein neues Selbstbewusstsein. Wir staunen über diese Würde, die uns da einfach geschenkt wurde. Wer die Taufe im Heiligen Geist empfängt, weiß in seinem Herzen, dass er für immer Gottes geliebtes Kind ist. Ein gewaltiges Glück, das uns der Heilige Geist bestätigt. Der Geist selber bezeugt unserem Geist, dass wir Kinder Gottes sind. Römer 8,16. Wir sind wirklich geliebte Kinder Gottes. Und wir können diese Liebe von Gott her nie mehr verlieren. Sie ist einfach immer da. Und als Folge dieser Erfahrung der Liebe Gottes wächst in uns eine Herzensverbundenheit. Und es wächst in uns das Bedürfnis nach der täglichen Gemeinschaft mit diesem Gott der Liebe. Das tägliche Gebet wird zu einem Herzensbedürfnis. Und zugleich ist die Sehnsucht da, diesen Gott immer besser kennenzulernen. Das Herz, die Mitte der Taufe im Heiligen Geist, ist die Erfahrung der Liebe Gottes. Dadurch verbindet uns der Heilige Geist mit Jesus und bewirkt eine Herzensbeziehung zu Gott. Und das, was in Jesus ist, sein Geist, seine Liebe, seine Erkenntnis, seine Kraft und so weiter wird nun in unserem Leben wirksam.

Aus der Erfahrung der Liebe Gottes heraus entspringt nun eine neue Dynamik, nämlich nach oben hin zu Gott, dann zueinander, dann nach außen und nach innen. Schauen wir das kurz an. Zuerst richtete der Heilige Geist die Herzen der Menschen am Pfingsten ganz auf Gott aus. Sie wurden von Gottes Größe, Herrlichkeit, Macht und Liebe immer mehr angezogen und begannen, Gottes große Taten, Apostelgeschichte 2,11, zu verkünden. Sie waren überglücklich, diesen Gott zu kennen und loben zu dürfen. Mit der Erfüllung mit dem Heiligen Geist empfangen Menschen eine neue Freude an Gott. Gott wird als Geschenk, als das größte und faszinierendste Glück erfahren. Und die Folge ist, die Menschen beginnen aus Liebe, aus Freude und Dankbarkeit Gott zu loben, ihn anzubieten und ihm die Ehre zu geben. Es ist ihnen ein inneres Bedürfnis und es tut ihnen gut, Gott sagen zu können, wie groß, einmalig, wie erhaben, wie gut, wie treu er ist. Dieses gottlobende Herz ist für Menschen, die diese Freude nicht kennen, komisch und befremdlich. Sie können nichts damit anfangen. So ist es ein großer Unterschied, ob wir ein großer Gott, wir loben dich, einfach so mechanisch singen, weil die Nummer einfach angesagt wurde, oder ob unser ganzes Herz voll Freude mitschwingt. Vielleicht haben Sie schon einmal im Wald oder unter der Dusche aus ganzem Herzen laut gesungen, so als Ausdruck Ihres inneren Wohlbefindens. Dann ahnen Sie, was damit gemeint ist. Paulus schreibt, Epheser 5,19 nach der Einheitsübersetzung 1980, lasst in eurer Mitte Psalmen, Hymnen und Lieder erklingen, wie der Geist sie eingibt. Singt und jubelt aus vollem Herzen zum Lob des Herrn. Jubeln über Gott aus vollem Herzen, das bewirkt der Heilige Geist. In diesem Zusammenhang ist oft auch von einer neuen Gebetssprache die Rede vom Reden in Zungen, das heute meist Sprachengebet genannt wird. Der Heilige Geist bietet in uns und durch uns. Wir werden mehr davon dann später in den Einheiten 5 und 6 hören. Der Heilige Geist wirkt wie ein Scheinwerfer. Und im Scheinwerferlicht des Heiligen Geistes stehen vor allem zwei Personen, nämlich Jesus und der himmlische Vater. Der Heilige Geist offenbart die unvergleichliche Schönheit Gottes. Er zeigt uns die Herrlichkeit, Macht und Liebe Jesu und des himmlischen Vaters. Der Heilige Geist zeigt uns dies, denn wir können, wie Paulus sagt, Gott mit unserem Verstand nicht erkennen. Nur der Geist Gottes erkennt Gott. 1 Korinther 2,11. Und so können wir nur durch den Heiligen Geist und sein Licht Gott als unseren liebenden Vater und die Bedeutung und Herrlichkeit Jesu Christi erkennen. Und in diesem Licht erkannte damals an Pfingsten Petrus die Bedeutung Jesu Christi als Messias, Erlöser und Herr, der jetzt alle Macht Gottes inne hat. Und er verkündete dies, Apostelgeschichte 2,35, mit Gewissheit erkenne also das ganze Haus Israel, Gott hat ihn zum Herrn und Christus gemacht, diesen Jesus, den ihr gekreuzigt habt. Diese Erkenntnis, wer Jesus ist und wer der himmlische Vater ist, diese Erkenntnis will der Heilige Geist allen Menschen schenken. Dann leuchtet, wie Paulus sagt, Jesus Christus in unseren Herzen auf und wir erkennen, 2 Korinther 4,6, den göttlichen Glanz auf dem Antlitz Christi.
Der Heilige Geist lässt uns erkennen, dass Jesus Christus der Herr, der Erlöser der ganzen Schöpfung ist. Jesus und die Bedeutung seiner Botschaft strahlen in neuer Weise auf und werden für uns zentral wichtig. Darum sagt Paulus, keiner kann sagen, Jesus ist der Herr, wenn er nicht aus dem Heiligen Geist redet. 1 Korinther 12, 3. Als oberflächliche und bedeutungslose Floskel können wir sicher aussprechen, Jesus ist der Herr, aber nicht als beglückende Realität des Herzens, dass Jesus jetzt der Herr ist, der König des ganzen Universums und dass durch ihn einmal alles gut werden wird.

Die Erfüllung mit dem Heiligen Geist bewirkt eine neue Dynamik, die uns nicht nur mit Gott, sondern auch untereinander verbindet. So führt der Heilige Geist zur Gemeinschaft, zum Mit- und Füreinander. Der Heilige Geist verband die ersten Christen zu einer Gemeinschaft. Wir lesen in Apostelgeschichte 2, 46 und 47. Tag für Tag verharrten sie einmütig im Tempel, brachen in ihren Häusern das Brot und hielten miteinander Mahl in Freude und Lauterkeit des Herzens. Sie lobten Gott und fanden Gunst beim ganzen Volk. Und in Apostelgeschichte 4,32, die Gemeinde der Gläubigen war ein Herz und eine Seele. Das zeigt, Menschen, die sich bisher fremd waren, haben den Heiligen Geist empfangen und fühlen sich durch diesen Heiligen Geist zueinander zugehörig, einander auf eine ganz neue Weise nahe. Und so begannen sie sich in kleinen Gemeinschaften, in Gemeinden zu treffen und das Leben miteinander zu teilen. Der Heilige Geist schenkt eine Liebe zu Jesus und zu den Gliedern seines Leibes der Kirche. Die Kirche wird nicht mehr bloß als Institution gesehen, sondern als Leib unseres besten Freundes Jesus. Wenn wir einen Menschen lieben, dann lieben wir auch seinen Leib. Wir wollen auch dem Leib dieser Person Gutes tun. Und das geschieht jetzt auch hier. Der Heilige Geist schenkt uns nicht nur eine Herzensliebe zu Jesus, sondern auch zu seinem Leib der Kirche, dort, wo wir Jesus heute begegnen. Wir entdecken seine Gegenwart in der Kirche. Wir entdecken seine Gegenwart, wo zwei oder drei in seinem Namen beisammen sind. Und der Heilige Geist öffnet uns den Zugang zur Gegenwart Jesu in seinem Wort. Wir erfahren, dass die Bibel lebendig wird, dass Jesus uns durch sein Wort nährt und den Weg zeigt, so wie er gesagt hat, die Worte, die ich zu euch gesprochen habe, sind Geist und Leben. Johannes 6, 63. Und zugleich öffnet uns der Heilige Geist einen Herzenszugang zu den Sakramenten. Sie sind nicht mehr nur Zeichen und Rituale, sondern Orte der Begegnung mit Jesus Christus. Wir entdecken, wie Jesus uns in den Sakramenten belebt, nährt, vergibt, aufrichtet, heilt und stärkt. Der Heilige Geist zeigt weiter, dass wir zu einer neuen Familie dazugehören. Paulus beschreibt diese neue Familie mit einem Leib, Epheser 4, Vers 4 bis 6. Ein Leib und ein Geist, wie euch durch eure Berufung auch eine gemeinsame Hoffnung gegeben ist, ein Herr, ein Glaube, eine Taufe, ein Gott und Vater aller, der über allem und durch alles und in allem ist. Siebenmal betont Paulus hier ein. Wir haben den gleichen himmlischen Vater, den gleichen Erlöser Jesus Christus und den gleichen Heiligen Geist. Und wie es nur einen auferstandenen Christus gibt, so gibt es letztlich nur einen Leib Christi, nur eine Kirche, nur eine Braut Christi. Dieser Geist bewirkt nun, dass wir uns über die kulturellen oder kirchlichen Unterschiede hinaus innerlich im Herzen als Geschwister erkennen, die zueinander gehören. Und diese geistgewirkte Verbundenheit ist tiefer als die rein biologische Verbundenheit zu den leiblichen Geschwistern, die nicht im Glauben stehen. Eltern wünschen, dass ihre oft unterschiedlichen Kinder in Frieden miteinander leben und einander auch in ihrer Unterschiedlichkeit schätzen. Und genau dies ist auch der Herzenswunsch des himmlischen Vaters. Darum hat Jesus zur Einheit aufgerufen und darum gebetet. Alle sollen eins sein.
Wie du Vater in mir bist und ich in dir bin, sollen auch sie in uns sein, damit die Welt glaubt, dass du mich gesandt hast. Johannes 17, 21. Dieser Wunsch nach Einheit und Versöhnung aller Christen weckt der Heilige Geist auch in uns. Er verbindet uns im Herzen miteinander und zeigt, dass wir Geschwister in seiner großen Familie sind und dass wir zusammengehören.

Die Erfüllung mit dem Heiligen Geist bewirkt nicht nur eine neue Dynamik zu Gott hin und verbindet uns nicht nur untereinander, sondern drängt uns auch nach außen. Ein Bischof sagte an einer Konferenz, es ist nicht schlimm, wenn die Kirche nicht wächst, aber schlimm ist es, wenn sie nicht wachsen will. Dies ganz einfach deswegen, weil dies zeigen würde, dass der Heilige Geist fehlt. Denn es ist eine Wirkung des Heiligen Geistes, dass man das, was einem selbst so beglückt, auch anderen weitergeben möchte. So war es bei den Aposteln. Als man ihnen verbot, von Jesus zu reden und sie auspeitschte deswegen, sagten sie, wir können unmöglich schweigen über das, was wir gesehen und gehört haben. Apostelgeschichte 4,20. Und als einige Zeit später eine Verfolgung ausbrach und viele fliehen mussten, waren sie darüber nicht resigniert, sondern sahen dies als Chance an. Die Gläubigen, die zerstreut worden waren, zogen umher und verkündeten das Wort. Apostelgeschichte 8,4. Und sie taten dies mit Freude. Wenn wir den Geist Gottes erleben, dann möchten wir unser tiefstes Glück auch andere erfahren lassen. Wir möchten anderen unseren Glauben mitteilen. Und dazu befähigt uns der Heilige Geist. Jesus sagt, ihr werdet Kraft empfangen, wenn der Heilige Geist auf euch herabkommen wird und ihr werdet meine Zeugen sein. Apostelgeschichte 1,8. Ihr werdet heißt, der Heilige Geist befähigt uns und gibt uns Freude, Zeuginnen und Zeugen Jesu zu sein. Wir werden zu Menschen mit brennenden Herzen. Wir möchten dem Wachsen des Reiches Gottes dienen. Und dazu gibt der Heilige Geist uns auch Gaben und Charismen. So wie ihn Jesus nach der Taufe am Jordan die Kraft des Geistes auf neue Weise wirksam und spürbar war, so erlebten dies nach Pfingsten auch die Apostel und die Jüngerschar. Menschen wurden im Herzen berührt. Es geschahen durch die Apostel Zeichen und Wunder. Sie wurden zu neuen Schritten befähigt. So heißt es im Anschluss an die Pfingstpredigt, Apostelgeschichte 2,43, alle wurden von Furcht ergriffen und durch die Apostel geschahen viele Wunder und Zeichen. In der Folge gingen die Apostel in die Welt hinaus und übernahmen Verantwortungs- und Führungspositionen. Der Heilige Geist legt in sie ein leidenschaftliches Feuer für das Evangelium, eine Bereitschaft, Leiden zu ertragen und eine Treue bis zum Tod. Der Heilige Geist war die Wirkkraft im Leben Jesu und nach Pfingsten im Leben der Apostel. Und dasselbe geschieht auch heute. Menschen empfangen durch den Geist Gottes neue Kraft und werden durch den Geist Gottes neu befähigt. Wir sprechen in diesem Zusammenhang auch von Gaben und Charismen. Paulus spricht aus Erfahrung, wenn er an die Gemeinde in Korinth schreibt, einem jeden teilt der Geist seine besondere Gabe zu. 1 Korinther 12,11. Und diese Gabe wird geschenkt, damit sie anderen nützt. 1 Korinther 12,7. Das zeigt, der Heilige Geist will allen besondere Gaben für den Aufbau der Kirche und für die Ausbreitung des Reiches Gottes schenken. Jeder Christ, jede Christin hat Gaben für andere. Jede einzelne Person besitzt Gaben. Die Person, die spricht, die Person, die zuhört, die Person, die den Tisch deckt, die Person, die betet und mitträgt. Allen will der Heilige Geist die für die Mission und für den Aufbau des Reiches Gottes notwendigen Charismen schenken. Wir werden davon dann auch noch mehr hören beim 5. und 6. Treffen. Die größte aller Gaben ist die Liebe.
Gott, der voll Erbarmen ist und ein Herz für die Not der Menschen hat, bewegt uns, durch seinen Geist den Armen und Notleidenden zu dienen. Jesus identifiziert sich so sehr mit den Leidenden, dass er sagte, was ihr für einen meiner geringsten Brüder getan habt, das habt ihr mir getan. Matthäus 25, 40. Wo der Heilige Geist die Liebe Gottes ins Herz gießt, dort fließt sie in der Begegnung auf den Menschen über. An einem Glaubensseminar haben wir den Teilnehmenden den Auftrag gegeben, sich im Alltag zu fragen, zu wem, Herr, willst du mich senden? Eine bereits pensionierte Frau rief immer wieder an drogensüchtigen jungen Menschen vorbei. Nach dem Seminar hatte sie den Eindruck, dass der Herr sie zu diesen Menschen senden möchte. Zuerst wehrte sie sich dagegen, was soll ich als alte Frau bei diesen ausgefliebten Menschen tun? Doch sie überwand ihre inneren Widerstände und wurde später zur Mama für viele dieser am Rande der Gesellschaft stehenden Menschen. Sie begleitete sie zu den Sozialämtern und zu Gerichtsverhandlungen.

Die Dynamik des Geistes führt noch in eine weitere Dimension, nämlich nach innen. Viele Menschen haben Mühe mit sich selbst. Sie lehnen sich selbst oder Bereiche von sich ab. Der Heilige Geist heilt nun die Beziehung zu uns selbst. Er wandelt uns, er heiligt uns, damit wir immer mehr Jesus ähnlich werden. Wir wachsen in die Charaktereigenschaften des Messias-Königs Jesu Christi hinein. Wir empfangen dazu die sogenannten sieben Gaben des Heiligen Geistes zur persönlichen Reifung und Heiligung. Die Wesenszüge Jesu Christi, die der Geist Gottes in uns wachsen lässt, nennt Paulus die Frucht des Geistes. Die Frucht des Geistes aber ist Liebe, Freude, Friede, Langmut, Freundlichkeit, Güte, Treue, Sanftmut und Enthaltsamkeit. Galater 5, 22 bis 23. Der Heilige Geist verändert unser Leben positiv. Wir erfahren bereits in diesem Leben Erlösung und ein Stück weit Himmel. Dieses Thema werden wir dann beim vierten Treffen vertiefen. Noch auf ein besonderes Licht des Heiligen Geistes möchte ich hinweisen. Der Heilige Geist lässt uns die Schönheit und Herrlichkeit Jesu Christi und des himmlischen Vaters erkennen, aber auch Verborgenes in der unsichtbaren Welt. Als Jesus erfüllt vom Heiligen Geist aus der Wüste kam und mit der Verkündigung des Evangeliums begann, war die erste Heilung die Befreiung eines Menschen, der von einem unreinen Geist besessen war. Der Dämon reagierte von sich aus und begann zu schreien. Was haben wir mit dir zu tun, Jesus von Nazareth? Bist du gekommen, um uns ins Verderben zu stürzen? Ich weiß, wer du bist, der Heilige Gottes. Markus 1, Vers 23 bis 24. Wenn der Heilige Geist kommt, schreckt der Böse in seinem Versteck auf. Er hält seine Gegenwart nicht aus. Vielleicht haben einige von Ihnen schon den Alpha-Kurs besucht. Der Höhepunkt des Alpha-Kurses ist das Wochenende mit Vorträgen über den Heiligen Geist und mit dem Gebet um Erfüllung mit dem Heiligen Geist. Und der Vortrag unmittelbar nach dem Heiligen Geist-Wochenende heißt, wie dem Bösen widerstehen. Dahinter steht die Erfahrung, erst wenn wir den Heiligen Geist neu empfangen haben, erst wenn wir sein Licht empfangen haben, werden wir offen für die dunkle Realität des bösen Feindes. Diese Erfahrung beschrieb auch Kardinal Leon Josef Sünens. Das Wirken des Heiligen Geistes vermittelt etwas wie ein neues Bewusstsein für die Realität des Feindes, des Widersachers, des Gottesreiches. Der Heilige Geist macht Christus offenbar, das ist seine eigentliche Mission, aber als Folge davon und im Kontrast dazu hilft er, all das aufzudecken, was sich Christus widersetzt und was zum Antichrist gehört. Ich fasse die Wirkungen der Taufe im Heiligen Geist mit einem Text von Pater Raniero Cantalamessa zusammen. Er schreibt, durch das, was Geisttaufe genannt wird, erfährt man den Heiligen Geist, seine Salbung im Gebet, das ist so eine besondere Erfahrung im Gebet auch, seine Macht im apostolischen Dienst, seinen Trost in der Prüfung, sein Licht in Entscheidungen. Mehr noch als in der Manifestation von Charismen nimmt man ihn so wahr, als Geist, der innerlich verwandelt, Geschmack am Lob Gottes schenkt, eine neue Freude entdecken lässt, den Verstand öffnet für das Verstehen der Schrift und vor allem lehrt, Jesus zum Herrn zu erklären. Oder er gibt den Mut, neue
und schwierige Aufgaben im Dienst Gottes und des Nächsten zu übernehmen. Soweit das Zitat. Das finde ich so schön, was hier Raniero Cantagramessi am Schluss gesagt hat. Der Heilige Geist gibt den Mut, neue und schwierige Aufgaben im Dienst Gottes zu übernehmen. Vielleicht haben Sie diese Erfahrung auch schon gemacht, dass er einfach stärkt, das mache ich jetzt und das muss ich tun und ich weiß, seine Kraft geht damit. Papst Franziskus hat am Pfingsten 2019 festgehalten, dass die Taufe im Heiligen Geist eine Erfahrung sei, die Gott allen Christen, unabhängig von ihrer Konfession, schenken möchte. Die Erfahrung sei nicht einer Gruppe von besonders Frommen oder einer Sondergruppe vorbehalten, sondern schlichtweg Allgemeingut der ganzen Christenheit. Das heißt, Jesus Christus möchte alle Gläubigen hineintauchen in seinen Geist und in sein Feuer.

Die Taufe im Heiligen Geist, die Erfüllung mit dem Heiligen Geist ist ein Ereignis, das jede und jeder anders erlebt. Für einige ist es ein starkes, tiefes, emotionales Erlebnis, das sie genau datieren können. Für andere ist es mehr ein wachsender Prozess, wobei sie eines Tages erstaunt feststellen, dass in ihnen etwas bleibend anders geworden ist. Nun hören wir ein Zeugnis, welches dieses starke, tiefe, emotionale Erlebnis und das souveräne Handeln Gottes zeigt. Mit 17 Jahren verliebte sich Elisabeth in einen um ein paar Jahre älteren Studenten am Lehrerseminar. Die Liebe war gegenseitig und so tief, dass sie überzeugt war, den Mann ihres Lebens gefunden zu haben. Doch dann starb der junge Mann an einer schweren Krankheit. Das war für sie ein riesiger Schock. Viele Jahre trauerte sie. Der Verlust dieses geliebten Menschen führte zu Depressionen, sodass sie sich in dieser Zeit mehr

Höhe. Sie hatte nicht die Absicht, dort zu beten. Sie wollte einfach allein eine halbe Stunde Stille in dieser Kapelle verbringen und die Atmosphäre des Ortes auf sich wirken lassen. Nach 15 Minuten wurde sie plötzlich von einem Geist der Liebe, der Freude und des Jubels erfüllt. Sie begann spontan Gott zu loben und zu preisen, so wie sie dies noch nie in ihrem Leben getan hatte. Überraschend begann sie dabei, wie es in der Bibel von den Aposteln am Pfingsttag berichtet wird, in anderen Sprachen zu beten und zu singen. Dabei hatte sie keine Ahnung, dass es so etwas wie die Taufe im Heiligen Geist heute noch gibt. Als sie sich später theologisch weiterbildete, erkannte sie, was ich da, ohne es gesucht zu haben, erlebt habe, entspricht exakt dem, was mit Taufe im Heiligen Geist umschrieben wird. Von diesem Tag an wurde ihr die tägliche Zeit des Gebetes zu einem Bedürfnis. Besonders kostbar waren ihr Zeiten des Lobpreises und der Anbetung. Zugleich wurde die Heilige Schrift zum Kursbuch ihres Lebens. Vom allerersten Augenblick an wurde ihr auch eine große Liebe zu allen Christen, unabhängig von ihrer Konfession, geschenkt.

Sie hörten Pfarrer Leo Tanner in einer Sendereihe mit Vorträgen zum Thema Dynamisch und kreativ. 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

Herzlich willkommen bei Radio Gloria, heisst sie Claudia Baumler. Heute am Samstag, der 30. Mai 2026, in der 8. Woche vom Jahreskreis. Und Kille denkt heute an die heilige Johanna von Orléans, Märtyrerin. Schön, dass Sie das Radio eingeschaltet haben, das ist eine Freude. Und miteinander wollen wir jetzt schauen, was das Tagesprogramm für Sie bereit hat. Am 11. Erzählung, was mein Hirtenhund mich lehrte. Teil 3. Es liest Monika Neiger aus dem Buch von Philipp Keller. Am 11:45 ist Tagesevangelium. Am 12. grüßen wir unsere Mutter Gottes mit dem Angelusgebet. Am 11:45 katholisches Wochenblatt. Presseschau von swiss-kat.ch. Am 1 Musikmagazin mit Simon Dach. Trinitätsglaube. Am 2 Glaubensspiegel, die heilige Johanna von Orléans oder auch die heilige Jeanne d'Arc, eine Sendung mit Professor Dr. Marius Reiser. Am 3 Gebetstund, wir beten den Barmherzigkeitsrosenkranz und die 7 Vater unser. Am 4 Radio Vatikan Nachrichtenmagazin. Am 4:30 im Glaubenskurs hören Sie eine beliebte Sendung innere Wiederholung. Am 5. Dies Domini, eine musikalische Hinführung zum Sonntag mit Simon Dach. Am 5:30 im Kalenderblatt die heilige Johanna von Orléans oder Jeanne d'Arc. Am 5:15 aus dem Schatz von der Kille. 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Am 7:30 ist unsere Kindersendung Kids Ahoi. Kinder hören heute die 11. Folge von dieser Geschichte. Janik, immer kommt es anders. 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Ihnen allen einen frohen, reich gesegneten Dreifaltigkeitssonntag. Es grüßt Sie herzlich, Ihres Radio Gloria Team.

0: von Radio Gloria. Es begrüßt Sie Monika Neiger. Heute hören Sie das dritte Kapitel aus dem Buch »Was mein Hirtenhund mich lehrte«. Geschrieben wurde es von Philipp Keller. Herausgeber ist der Franke Verlag. Philipp Keller erzählt eine wahre Geschichte aus seinem Leben, die für ihn zu einem Bild für Gottes verändernde Kraft der Liebe geworden ist. In jungen Jahren baut er sich seine eigene Schaffarm in Vancouver Island in Kanada auf. Als Hütehund erwirbt er sich einen Border Collie, ein wildes, misstrauisches Tier, zu dem er mit viel Geduld und Verständnis eine Beziehung aufbaut. Die Hündin Les hat so manche Lektion zu lernen, bis sie Vertrauen zu ihrem Hirten fasst und mit Freude auslebt, was in ihr steckt, Schafe zu hüten. Es liest für Sie Monika Neiger. Viel Freude beim Hören.
1: Ich liebe dich.
0: Vertrauen lernen. In den Wochen, die nun folgten und in denen wir uns nach und nach besser kennenlernten, kam mir Les wie eine zum Zerreißen gespannte Seite vor. Auch wenn ich sie noch so vorsichtig berührte, war Les doch sofort ganz angespannt und überempfindlich. Sie war so lange wie ein verstimmtes Instrument gewesen, dass es nun viel Zeit und Geduld brauchte, sie wieder auf das Leben an der Seite eines wohlmeinenden Herrn einzustimmen. Die Erinnerungen an die Jahre, in denen sie falsch behandelt worden war und sehr gelitten hatte, ließen sich nicht so einfach auslöschen. Immer wieder nahm ich sie in die Arme, um sie einfach nur festzuhalten, damit sie meine Liebe spüren konnte. Zunächst konnte sie das gar nicht gut aushalten und sprang schon nach kurzer Zeit wieder aus meinen Armen. Sie traute mir nicht zu, dass ich es wirklich gut mit ihr meinte. Doch wenn ich ihr dichtes, glänzendes Fell bürstete und Kletten daraus entfernte, entspannte sie sich und konnte meine Fürsorge zulassen und annehmen. Sie lernte sogar, stillzuhalten, wenn ich die Dornen der wilden Rosensträucher, die sich in ihren empfindlichen Pfoten eingegraben hatten, herauszog. Nachdem das Brennen aufgehört hatte, leckte sie mir dankbar die Hand. Durch diese Erfahrungen begriff ich, dass ich ihr ebenso sehr diente wie sie mir. Und der Heilige Geist machte mich darauf aufmerksam, wie tief sich Gott herabgebeugt hat und in Jesus Christus unser Diener geworden ist, um sich liebevoll und demütig um unsere tiefsten Bedürfnisse zu kümmern. Gott kommt zu uns, um uns zu trösten, zu heilen und aufzurichten. Die Dankbarkeit für das, was Gott in meinem Leben tut, lässt in mir die Sehnsucht wachsen, auch ihm in Liebe zu dienen. So hat es auch schon Johannes ausgedrückt. Lasst uns lieben, denn er hat uns zuerst geliebt. 1. Johannesbrief, Kapitel 4, 19. Der feste Grund, auf dem meine Beziehung zu Les wachsen konnte, war die gegenseitige Liebe und Fürsorge. Schritt für Schritt lernte Les, was es heißt, frei zu sein, um ihrem Besitzer hingebungsvoll zu dienen. Sie entdeckte, wie aufregend und spannend es sein kann, eine wichtige Rolle bei dem zu spielen, was ihr Herr tut, und wie erfüllend es ist, eine Aufgabe gemeinsam zu meistern. Viele von uns haben eine ganz falsche Vorstellung davon, was es bedeutet, im Auftrag unseres Herrn zu stehen. Wir sehen es als Einengung unserer Freiheit, als niedrigen Sklavendienst. Aber das ist es ganz und gar nicht. Wenn wir Gottes Nähe zulassen, erfahren wir, wie Gott durch seinen Geist an unseren Herzen arbeitet. Er berührt unser Leben heilsam und wir werden frei dazu, mit Gott zusammen Großes zu bewirken, Abenteuer zu erleben und neue Welten zu erkunden. Ein Teil dieser neuen Welt war es für Les zum Beispiel, wenn sie meine Stimme hörte. Sie begann regelrecht darauf zu achten und den Klang meiner Stimme zu interpretieren. Sie machte die Erfahrung, dass auf mein Wort Verlass war und dass ich nicht aus heiterem Himmel und unbeherrscht anfing, mit ihr zu schimpfen und zu schreien, wie es ihre vorige Besitzerin getan hatte. Sie lernte schnell, dass sie auch tatsächlich kommen musste, wenn ich sie zu mir rief. Wenn sie meinem Ruf gehorchte, streichelte und lobte ich sie. Das war für uns beide eine gute Erfahrung, die uns glücklich machte. Woche um Woche verging und Les begriff immer mehr, dass ich keins meiner Worte umsonst sprach und dass sie gut daran tat, ihnen Folge zu leisten. Was ich sagte, das meinte ich auch so. Sie konnte meinen Worten Vertrauen schenken. Umgekehrt, wenn ich ihr etwas auftrug, dann erwartete ich auch ganz selbstverständlich von ihr, dass sie es ausführte. Wenn ich etwas zu ihr sagte, stellte sie aufmerksam ihre Ohren auf, um keine Silbe zu verpassen. Dabei legte sie ihren Kopf zur Seite und lauschte konzentriert. Ihre Augen waren fest auf mein Gesicht gerichtet und sie war bereit, auf mein Wort hin sofort in Aktion zu treten. Ich fand ihr Verhalten sehr ermutigend. Ihre Reaktion auf den Klang meiner Stimme zeigte mir, dass das Vertrauen zwischen uns immer mehr wuchs. Von Les lernte ich, wie wichtig es war, dass ich für die Stimme Gottes empfänglicher wurde, wenn unsere Beziehung immer weiter wachsen sollte. Gott redet auch heute noch. Seine Stimme durchdringt die ganze Welt. Er spricht durch die Bibel. Er spricht durch Jesus Christus und die, die ihm nachfolgen. Er spricht durch einen Geist, der in uns lebt. Und er zeigt sich uns in Wundern der Schöpfung, die uns umgeben. Achte ich aufmerksam auf Gottes Stimme? Bin ich empfänglich für sein Reden? Bin ich offen für seine Wegweisung und seine Gebote? Freue ich mich darauf, Gottes Wünsche zu erfüllen? Nach ein paar Klängen Musik geht die Erzählung weiter. Viel Freude mit der Musik.

Die wichtigste Einsicht, die ich durch das Leben und Arbeiten mit Les bekam, war diese. Glaube ist eine vertrauensvolle Antwort auf das Wort Gottes. Und daraus erwächst ein ebenso vertrauensvolles Handeln. Das war es, was Les mehr und mehr lernte und was uns beiden zunehmend Freude bereitete. Es war das Geheimnis des Erfolgs bei unseren gemeinsamen Abenteuern auf der Schaffarm. Wenn ich sie zurechtweisen musste, dann geschah das nicht aus bösem Willen, sondern zu ihrem und meinem Wohl. Auch das verstand Les immer besser. Für mich als ihren neuen Besitzer und Herrn und für sie als Hündin in meiner Schule war es gleichermaßen aufregend zu sehen, wie sie durch mein Training ihre alten schlechten Gewohnheiten immer mehr ablegen konnte. Vor Les lag eine neue Welt voller aufregender Entdeckungen und Begegnungen. Niemals zuvor hatte sie so viel Raum um sich gehabt wie auf der Farm, wo sie über die weiten Felder streifen konnte, deren langes Gras sich im Wind sanft hin und her bewegte. Der Meereswind trug für Les vollkommen neue, unbekannte und aufregende Gerüche mit sich. Nach und nach entwickelte sich Les zu einer Expertin im Umgang mit Schafen, Böcken, trächtigen Tieren und wild herumspringenden Lämmern. Sie entdeckte die penetrant duftenden Fährten von Rehen, Waschbären, Berglöwen und Ottern. Sie beobachtete die Möwen und die Ringelgänse, die über den Wellen flogen. Sie sah, wie sich das wilde Meer mit Gischt und Spritzwasser an der felsigen Küste brach. Überall um Les herum lockte die lebendige, kräftige und ungestüme Natur. Aber sie war nicht länger ein Welpe, der alles, was er in der Natur zum Überleben brauchte, von seiner Mutter lernen konnte. Les musste sich voll und ganz auf mich verlassen, wenn es darum ging, alles über das Leben auf der Ranch, in den Wäldern und am glitzernden Meer zu erfahren. Les schlummernde Instinkte erwachten zunehmend, angeregt durch die neue Umgebung von Feldern und Wäldern und kamen immer mehr in Einklang mit der Welt um sie herum. Endlich wusste sie, wozu sie geschaffen war und freute sich, durch meine Hilfe immer mehr in ihre Bestimmung und Berufung hineinwachsen zu können. Sie vermittelte mir den Eindruck, dass wir eines Tages wirklich die allerbesten Freunde werden würden. Und dass ihr das Leben auf der Farm wie ein wundervolles, fröhliches Spiel vorkam. Doch am meisten genoss sie es offensichtlich, einfach in meiner Nähe zu sein. Das ist eine große Ehre und etwas, was man nicht auf die leichte Schulter nehmen sollte. Denn derjenige, dem so viel Vertrauen entgegengebracht wird, trägt eine nicht zu unterschätzende Verantwortung. Das Glück von Les lag in meinen Händen. In meiner Nähe war sie zufrieden, wo sie mir zuvor noch ausgewichen war und mich gemieden hatte, folgte sie mir nun überall hin. Das hinterließ einen tiefen Eindruck bei mir und brachte mich ganz neu ins Fragen, wie es mit mir und meinem Weg mit meinem Herrn Jesus aussah. Folgte ich Jesus Christus genauso hingebungsvoll? Kam mir das Leben mit ihm wie ein Abenteuer vor? War mir die Freundschaft mit ihm so wichtig geworden, dass sie alle anderen Wünsche in den Schatten stellte? War die Treue, die mir mein Hund entgegenbrachte, ein Spiegelbild
meiner Treue zu Jesus Christus? Wenn ich ehrlich war, musste ich beschämt zugeben, dass ich Jesus nicht annähernd so hingebungsvoll folgte, wie es mir. Und es würde noch viele Jahre dauern, bis ich Christus auch nur annähernd so vertraute, wie Les ihrem neuen Herrn. Les wurde zu einem Hund, der voll und ganz auf einen Herrn fixiert war. Sie aß nur das, was ich ihr hinstellte. Sie trank nur das Wasser, das ich ihr gab. Nur ich durfte sie ausgiebig streicheln. Wenn ich verreisen musste, würde sie nichts essen und trinken, bis ich wieder zurück war. Sie würde nichts anrühren, was andere ihr gaben. Noch nicht einmal aus den Händen meiner Frau nahm sie etwas. Diese vollkommene Hingabe an nur eine Person war ein Teil ihrer Persönlichkeit, und es war das Herzstück und der Grund unseres Erfolgs bei der gemeinsamen Arbeit auf der Farm. Ihre unerschütterliche Treue machte es mir leicht, ihr immer mehr anzuvertrauen. Ich konnte mir sicher sein, dass ich einen äußerst fähigen Hirtenhund an meiner Seite hatte. Die Zukunft von Fairwinds und das Wohlergehen der Schafherde hing in großem Maß von unserer gegenseitigen Ergebenheit, Loyalität und unserem wechselseitigen Vertrauen ab. Deshalb hat Jesus seinen Freund Petrus am See Genezareth auch gefragt: Liebst du mich? Bist du mir ergeben? Vertraust du mir? Das war die Voraussetzung dafür, dass Jesus ihm die Sorge für seine Herde, für seine wachsende Gemeinde anvertrauen konnte. Wenn es uns ernst damit ist, Jesus Christus zu folgen und ihm zu dienen, dann sollten wir unsere Beziehung zu ihm einmal näher anschauen. Würde man von mir sagen können, das ist jemand, der ganz und gar auf Jesus ausgerichtet ist? Ist Jesus die Mitte und der Fokus meines Lebens? Wie nähre, stärke und erfrische ich mich? Von meinem Umgang mit Les habe ich gelernt, dass Gott nur denen vertrauen kann, die ihm voll und ganz vertrauen. Denen, die ihr Leben auf ihn ausrichten, ihm treu und gehorsam sind, schenkt sich Gott ohne Maß. Und durch diese vertrauensvolle Beziehung zwischen uns und Gott werden dann auch die anderen um uns herum in einem solchen Maß gesegnet, wie sie es sich nie hätten träumen lassen. Mit diesen wunderbaren Gedanken wünsche ich Ihnen einen schönen, gesegneten Tag. Vielen Dank fürs Zuhören, Ihre Monika Neiger.

Gedanke von Don Pierino Gaglione vom 2. September 2020. Die göttliche Barmherzigkeit ist unendlich. Sie kann alle und jeden von uns in die Arme schließen, unabhängig von Zeit und Raum. Die Bedingung ist, zurückzukehren, Gott zu lieben für das eigene und allumfassende Heil.

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Liebe Hörerinnen und Hörer, Radio Gloria, ganz herzlich willkommen zur Evangeliumsbetrachtung. Der Text ist gewählt aus dem Markus-Evangelium, Kapitel 11, der Vers 27 bis 33. In jener Zeit kamen Jesus und seine Jünger wieder nach Jerusalem. Als er im Tempel umherging, kamen die hohen Priester, die Schriftgelehrten und die Ältesten zu ihm und fragten ihn: Mit welchem Recht tust du das alles? Wer hat dir die Vollmacht gegeben, das zu tun? Jesus sagte zu ihnen: Zuerst will ich euch eine Frage vorlegen. Antwortet mir, dann werde ich euch sagen, mit welchem Recht ich das tue. Stammte die Taufe des Johannes vom Himmel oder von den Menschen? Antwortet mir. Da überlegten sie und sagten zueinander: Wenn wir antworten vom Himmel, so wird er sagen: Warum habt ihr ihm da nicht geglaubt? Sollen wir also antworten von den Menschen? Sie fürchteten sich aber vor den Leuten, denn alle glaubten, dass Johannes wirklich ein Prophet war. Darum antworteten sie Jesus: Wir wissen es nicht. Jesus erwiderte: Dann sage auch ich euch nicht, mit welchem Recht ich das alles tue. Evangelium unseres Herrn Jesus Christus. Lob sei dir, Christus.

Liebe Mitchristen, die Frage, welche die hohen Priester, die Schriftgelehrten und die Ältesten Jesus fragten, die können auch wir fragen. Mit welchem Recht hat Jesus gewirkt? Und hier gibt es eigentlich nur zwei Möglichkeiten. Man kann anerkennen, dass er Gott ist, Gott und Mensch zugleich, oder man kann behaupten, dass er ein Mensch ist wie wir. Für diejenigen Menschen, die glauben, dass Jesus nur ein Mensch war, also nicht Gott und Mensch, für die ist er sicher keine Autorität. Für sie hat er keine Macht und kein Recht, ihnen etwas vorzuschreiben, ihnen einen Weg zu zeigen, den sie gehen sollen. Alle Menschen aber, die glauben, dass er Gott und Mensch ist, diese Menschen wissen, dass er ein göttliches Recht hat, dass er der Schöpfer von uns Menschen ist und dass Gott seinen Sohn gesandt hat, um uns von Neuem zu zeigen, wie er unser Leben gedacht hat, welchen Plan er für unser Leben vorgesehen hat. Für Jesus hatte es keinen Sinn, mit diesen hohen Priestern und Schriftgelehrten zu diskutieren, denn für sie war Jesus nur ein Mensch und sicher nicht Gott. Und diese Art und Weise, wie Jesus hier gehandelt hat, denke, wir können sie uns auch zu eigen machen. Wir können nicht einfach mit Menschen, die keinen Glauben im Herzen haben, überzeugen, dass Christus ihr Herr und Meister ist. Vielleicht müssen wir vielmehr in der Stille vorher für sie beten, lange beten, damit sie ihr Herz öffnen, damit sie anerkennen dürfen, ja, Christus, er hat eine göttliche Macht, er hat ein göttliches Recht. Er ist vom Himmel aus gekommen, um mir den Weg durch das Leben zu zeigen, um mir auch zu zeigen, dass es eine Ewigkeit gibt, ein ewiges Leben dort mit ihm. Wollen wir beten für die Menschheit, dass wir immer mehr das anerkennen und so auch unsere Herzen öffnen können für sein Wort, für sein Gebot, für seinen Weg, für seine Wahrheit, für sein neues Leben. Der Herr sei mit euch und mit deinem Geiste. Es segne und behüte euch der allmächtige und barmherzige Gott, der Vater und der Sohn und der Heilige Geist. Amen.

0: Liebe Zuhörerinnen und Zuhörer, Sie sind herzlich eingeladen, mit Pater Paul Zahner vom Franziskanerkloster Mariaburg in Nevels den Engel des Herrn zu beten. Pater Paul Zahner ist Guardian und zudem ist er einer von weltweit 50 sogenannten Kommissaren für das Heilige Land und vertritt die Schweiz und Liechtenstein.
1: So wollen wir gerne miteinander den Engel des Herrn beten. Wir beginnen im Namen des Vaters und des Sohnes und des Heiligen Geistes. Amen. Amen. Der Engel des Herrn brachte Maria die Botschaft.
0: Und sie empfing vom Heiligen Geist.
1: Gegrüßet seist du, Maria, voll der Gnade. Der Herr ist mit dir. Du bist gebenedeit unter den Frauen, und gebenedeit ist die Frucht deines Leibes, Jesus.
0: Heilige Maria, Mutter Gottes, bitte für uns Sünder, jetzt und in der Stunde unseres Todes. Amen.
1: Maria sprach, siehe, ich bin die Magd des Herrn.
0: Mir geschehe nach deinem Wort.
1: Gegrüßet seist du, Maria, voll der Gnade, der Herr ist mit dir. Du bist gebenedeit unter den Frauen, und gebenedeit ist die Frucht deines Leibes, Jesus.
0: Heilige Maria, Mutter Gottes, bitte für uns Sünder, jetzt und in der Stunde unseres Todes. Amen.
1: Und das Wort ist Fleisch geworden.
0: Und hat unter uns gewohnt.
1: Gegrüßet seist du, Maria, voll der Gnade, der Herr ist mit dir. Du bist gebenedeit unter den Frauen, und gebenedeit ist die Frucht deines Leibes, Jesus.
0: Heilige Maria, Mutter Gottes, bitte für uns Sünder, jetzt und in der Stunde unseres Todes. Amen.
1: Bitte für uns, heilige Gottesmutter.
0: Auf dass wir würdig werden der Verheißungen Christi.
1: Lasset uns beten. Allmächtiger Gott, gieße deine Gnade in unsere Herzen ein. Durch die Botschaft des Engels haben wir die Menschwerdung Christi, deines Sohnes, erkannt. Führe uns durch sein Leiden und Kreuz zur glorreichen Auferstehung, durch Christus, unseren Herrn.
0: Amen.
1: So wollen wir besonders in den Anliegen des Heiligen Vaters und mit seinen Anliegen beten. Vater unser im Himmel, geheiligt werde dein Name, dein Reich komme, dein Wille geschehe, wie im Himmel, so auf Erden.
0: Unser tägliches Brot gib uns heute und vergib uns unsere Schuld, wie auch wir vergeben unseren Schuldigen. Und führe uns nicht in Versuchung, sondern erlöse uns von dem Bösen.
1: Gegrüßet seist du, Maria, voll der Gnade. Der Herr ist mit dir. Du bist gebenedeit unter den Frauen. Und gebenedeit ist die Frucht deines Leibes, Jesus.
0: Heilige Maria, Mutter Gottes, bitte für uns Sünder, jetzt und in der Stunde unseres Todes. Amen.
1: Ehre sei dem Vater und dem Sohn und dem Heiligen Geist.
0: Wie im Anfang, so auch jetzt und alle Zeit und in Ewigkeit. Amen.
1: Herr, gib den Verstorbenen die ewige Ruhe.
0: Und das ewige Licht leuchte ihnen.
1: Herr, lass sie ruhen in Frieden.
0: Amen.

0: Gebet der Engel des Herrn ist eigentlich ein Gebet, das besonders im franziskanischen Umkreis entstanden ist. Das Gegrüßet seist du Maria war ja ein Gebet, das erst langsam sich entwickelt hat und im 15. Jahrhundert wurde dann der biblische Teil des Gebetes sozusagen ergänzt von Franziskanern, vor allem von Bernardin von Siena, mit dem zweiten Teil, Heilige Maria, bitte für uns Sünder, also dieser inneren Ergänzung des Gebetes. Und das führte dann dazu, dass man im Engel des Herrn sozusagen dreimal am Tag begann zu beten. Und man begann dann auch die Glocken dreimal am Tag zu läuten, damit die Menschen untertags daran denken, wenn die Glocken läuten, jetzt ist sozusagen Gebetszeit. Und dreimal entspricht sozusagen dem Tagesablauf oder dem, was Jesus selber erlebt hat. Am Mittag ist es das Gedenken an das Sterben Jesu, am Abend das Gedenken um die Menschwerdung, am Abend dieser Zeit wird Gott sozusagen in Jesus Mensch und am Morgen ist es der Gedanke an die Auferstehung, er ist am Morgen auferstanden oder die Erscheinungen waren am Morgen nach der Nacht. Und so ist das Geheimnis Jesu in dieses Gebet sozusagen eingepflanzt. Das Geheimnis also vor allem im Gedenken an die Menschwerdung, an den Tod und die Auferstehung Jesu, die Zusammenfassung eigentlich unseres ganzen Glaubens. Es heißt, dass die franziskanische Familie durch Franziskus vor allem darauf gekommen sei, dass dieses öffentliche Gebet für die Gläubigen etwas sehr Wichtiges ist. Franziskus hat ja einmal das Heilige Land besucht auf einem Kreuzzug. Er ist nach Akko an den zentralen Hafen des Heiligen Landes gekommen, wohl nicht an die heiligen Städten, also nicht nach Jerusalem, Bethlehem, Nazareth, sondern nur an diesen Hafen, der zum Heiligen Land gehörte und reiste dann nach Ägypten weiter, wo gerade eine Schlacht zwischen den Kreuzfahrern und muslimischen Heeren war und er hat da die Grenze, die Schlachtgrenze sozusagen überschritten, um mit dem muslimischen Sultan sprechen zu können. Das hat er geschafft, sehr ein Wunder, dass er das überhaupt geschafft hat, weil das ja ein grausame Moment war, wo man sich gegenseitig vor allem umbrachte, aber er war sozusagen ein geistlicher Mann, der reden wollte mit dem Sultan und ihm erklären wollte, was das Christentum ist. Und er hat dem Sultan zugehört, der ihm erklärte, was der Islam ist. Und das kam so zu einem Gespräch zwischen dem Christen Franziskus und dem muslimischen Sultan. Die beiden haben sich, sind sich sehr liebevoll begegnet. Und schlussendlich durfte er wieder nach Hause gehen. Er hätte Geschenke mitbekommen, aber er hat alle Geschenke abgelehnt und wollte, so wie er ist, wieder in Einfachheit und Armut zurückgehen. Wir erleben jetzt immer wieder kriegerische Handlungen im Heiligen Land um Israel und Palästina, dass die beiden sich immer wieder angreifen oder dass Raketen abgeschossen werden etc. etc., was da alles geschieht. Und das Gebet der Engel des Herrn ist eigentlich ein Gebet, das ein besonderes Gebet auch der Verbundenheit mit dem Heiligen Land sein kann. Es geht ja um die heiligen Orte im Heiligen Land, der Geburtsort Bethlehem, der Ort der Menschwerdung, Jerusalem, der Ort des Leidens und der Auferstehung, Nazareth, der Ort, wo Jesus mit seiner Familie auch gelebt hat. Und wir erinnern uns immer wieder an diese Orte des Heiligen Landes und erinnern uns, wenn wir regelmäßig den Engel des Herrn beten, sozusagen dreimal am Tag, auf besondere Weise an diese Orte. Und darum ist der Engel des Herrn eigentlich ein bestes Gebet um den Frieden im Heiligen Land, das immer wieder die Gewalt des Krieges und des Terrors gegeneinander gebrochen werden kann und Gott eigentlich immer wieder neu zur Mitte werden kann. Und das ist ja das Geheimnis, sowohl im Christentum wie im Islam, eigentlich soll Gott die Mitte sein. Er ist nicht der Kriegsgott gegen die anderen, sondern der Friedensgott, der mich mit den anderen verbinden soll. Und das ist eigentlich das Wichtigste dann. Und wenn wir so also den Engel des Herrn beten, dürfen wir ganz mit dem Heiligen Land, ganz mit den Juden, die in Israel leben, mit den Palästinensern in Palästina und mit den Christen, die ja die kleinste Gemeinschaft sind, die aber ganz aktiv sind im Heiligen Land, verbunden sein. Für mich selber ist auch die Verbindung in diesem Gebet besonders mit den Franziskanern im Heiligen Land da, die ja für die Heiligtümer sorgen im Land des Herrn, die verschiedenste Heiligtümer anbieten für die Pilger und die x verschiedene Aufgaben haben, begonnen mit den Schulen, die sie führen, bis zu den Gasthäusern, die sie anführen, die sie organisieren, etc. etc. Und das ist eigentlich eine schöne Verbindung, dass das Heilige Land im Engel des Herrn uns auf besondere Art und Weise nahe ist. Und wenn Sie an einem Ort leben, wo die Kirchenglocken auch läuten, das ist ja gerade in den katholischeren Orten meistens noch üblich, dass sie dreimal am Tag läuten. Man weiß manchmal nicht, wieso sie läuten, aber da kann man sich an den Engel des Herrn erinnern. Und das kann eine große Hilfe sein, dass ich gerade zu dieser Zeit dann bete. Wir bei uns im Franziskanerkloster in Nevels läuten zum Engel des Herrn jeweils die Glocke, also die kleine Glocke, die wir haben, die wird geläutet, damit auch andere Menschen beim Glockenläuten Anteil haben können an dieser Verbindung mit dem Geheimnis Jesu, aber auch an diese Verbindung mit dem Geheimnis des Heiligen Landes. So wünsche ich Ihnen immer neu ein gutes Beten, ein tiefes Beten des Engels des Herrn. So wollen wir Gott um seinen Segen und um seine Nähe bitten, damit ich hineinwachsen darf in das Geheimnis seiner Gegenwart in unserer Welt. Und so segne, begleite und stärke sie der dreieine Gott, der Vater, der Sohn und der Heilige Geist.
1: Amen.
0: Gelobt sei Jesus Christus.
1: In Ewigkeit. Amen. Radio Gloria dankt Pater Paul Zahner für das Gebet des Engel des Herrn, die Gedanken zum Angelus, dem heiligen Franziskus und dem heiligen Land und auch für den priesterlichen Segen. Radio Gloria wünscht Pater Paul im Weinberg des Herrn im priesterlichen Dienst und seinem Apostolat als Kommissar des heiligen Landes Gottes besonderen Segen und Schutz an der Hand Marias. Gelobt sei Jesus Christus.
0: In Ewigkeit. Amen.
1: Ihr Radio Gloria-Team wünscht Ihnen weiterhin viele frohe und gottinnige Momente mit dem weiteren Programm.

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1: Es folgt die aktuelle Presseschau von swisscat.ch, dem unabhängigen katholischen Internetportal der Schweiz. Die Schwerpunkte der vergangenen Woche stellt Ihnen vor Rosmarie Scherrer von der Redaktion swisscat.ch. Weltkirche, erste Enzyklika von Papst Leo. Am Pfingstmontag veröffentlichte Papst Leo XIV. Seine erste Enzyklika, Magnifica Humanitas, über die Bewahrung des Menschen im Zeitalter der künstlichen Intelligenz. In den letzten Jahren ist immer deutlicher geworden, wie rasch und tiefgreifend Digitalisierung, künstliche Intelligenz und Robotik unsere Welt verändern. Technik ist, abstrakt betrachtet, weder eine Lösung für die Probleme der Menschheit noch ein Übel. Doch sie ist nie neutral, weil sie die Züge derer annimmt, die sie konzipieren, finanzieren, regulieren und nutzen. Waren es in der Vergangenheit in erster Linie die Staaten, die Innovationen steuerten, so sind es heute private, oft transnationale Akteure. Diese sind aufgrund ihrer Ressourcen und Handlungsmöglichkeiten vielen Regierungen überlegen. Unter den neuen Ideologien hält Papst Leo jene für besonders gefährlich, die suggeriert, dass jeder Mensch seinen Wert erst verdienen oder rechtfertigen müsse, bis dahin, dass denjenigen, die effizienter und leistungsfähiger sind, ein höherer Wert beigemessen wird. Innerhalb einer solchen Perspektive wird der Mensch letztlich auf ein Mittel zur Erzielung von Ergebnissen reduziert, auf eine Ressource, die man nutzen und ausbeuten kann. Die künstliche Intelligenz ahmt bestimmte Funktionen der menschlichen Intelligenz nach und kann diese dabei an Geschwindigkeit und Rechenleistung übertreffen und damit in zahlreichen Bereichen konkrete Vorteile bringen. Aber sogenannte künstliche Intelligenzen machen keine Erfahrungen, besitzen keinen Leib, empfinden weder Freude noch Schmerz, reifen nicht in Beziehungen, wissen nicht von ihrem Inneren her, was Liebe, Arbeit, Freundschaft und Verantwortung bedeutet. Sie haben auch kein moralisches Gewissen. Sie unterscheiden nicht zwischen Gut und Böse. Sie erkennen nicht den eigentlichen Sinn von Situationen und sie nehmen die Last der Konsequenzen nicht auf sich. Künstliche Intelligenz kann Empathie oder Verständnis simulieren, aber sie versteht nicht, was sie damit bewirkt. Sie kann nicht aufgrund von Erfahrung Schuld und Vergebung lernen, sondern nur auf Grundlage von Daten statistische Anpassungen vornehmen. Durch die Leichtigkeit, mit der der Mensch dank KI zu Ergebnissen kommt und durch den Eindruck von Objektivität, besteht gemäß Papst Leo die Gefahr, dass wir uns daran gewöhnen, zu viel zu delegieren und nach vorgefertigten Antworten zu suchen. Papst Leo ist überzeugt, damit KI die Menschenwürde achtet und wirklich dem Gemeinwohl dient, müssen alle Verantwortlichkeiten jederzeit klar sein. Zugleich müssen die Gläubigen verlangen, beim anzuwendenden Ethikkodex mitreden zu können. Weitere Probleme sieht der Pontifex darin, dass die in digitalen Räumen kursierenden Inhalte die Art und Weise, wie Menschen die Welt wahrnehmen, beeinflussen und Bilder und Erzählungen in das kollektive Bewusstsein einbringen, die Wünsche und tägliche Entscheidungen beeinflussen, sowie in der Sammlung privater Daten. Eine besondere Gefahr erkennt Papst Leo bei KI und Krieg. Zur sichtbaren Kriegsführung gesellen sich hybride Formen, Cyberangriffe, Informationsmanipulation, Einflusskampagnen und die Automatisierung strategischer Entscheidungen. So wird Krieg nicht nur geführt, sondern auch kulturell vorbereitet, durch vereinfachende Narrative, Freund-Feind-Logik, Desinformation und Angst. Gemäß Papst Leo ist es die Aufgabe der Politik, die wirtschaftlich-technologischen Dynamiken auf das Gemeinwohl auszurichten und menschenwürdige Arbeit, soziale Inklusion sowie eine gerechte Verteilung der Vorteile der Innovation zu fördern. Er schlägt 5 Ansätze für die Verantwortung im Alltag und im öffentlichen Leben vor. Orte entwaffnen, Frieden in Gerechtigkeit aufbauen, die Perspektive der Opfer einnehmen, einen gesunden Realismus pflegen, sowie den Dialog und den Multilateralismus wiederbeleben. Weiter betont er die Wichtigkeit des Gebetes. Bleiben wir der Wahrheit treu, lautet der Aufruf von Papst Leo. Die Wahrheit, die wir nicht verlieren dürfen, ist die Wahrheit über Gott und über den Menschen, wie Christus sie uns offenbart hat. Weltkirche, Südsudan. Die humanitäre Misere im Südsudan droht im Windschatten der Kriege zwischen den USA und dem Iran, zwischen Russland und der Ukraine, in Vergessenheit zu geraten. Die Hoffnungen der sudanesischen Bevölkerung bei der Erlangung der staatlichen Unabhängigkeit 2011 haben sich nicht erfüllt. Hauptursachen sind die wiederkehrenden Naturkatastrophen, seien es Dürreperioden oder Überschwemmungen, sowie in Bürgerkriege ausartende Stammesrivalitäten zwischen den wichtigsten Ethnien, wobei der Kampf um die beträchtlichen Erdölreserven eine wichtige Rolle spielt. Der Südsudan ist flächenmäßig 15 Mal größer als die Schweiz, zählt aber nur rund 11,5 Millionen Einwohner. Zurzeit leben 1,8 Millionen Binnenflüchtlinge im Land. Über 2 Millionen sind in die Nachbarländer geflohen. Hungersnöte und Unterernährung sind weit verbreitet. Der Anteil der Analphabeten beträgt ca. 65%, weltweit ein Spitzenwert. Darüber hinaus leiden gemäß UNO-Angaben rund 30% der Bevölkerung an Unterernährung. Umso wichtiger und bewundernswerter ist es, dass trotz unüberwindlich scheinender politischer und gesellschaftlicher Hindernisse Menschen bereit sind, vor Ort das Los der leidenden Bevölkerung nachhaltig zu verbessern. Zu ihnen gehört der deutsche Comboni-Missionar Gregor Schmidt. Seit 2009 ist er mit Leib und Seele im Südsudan im Einsatz. Vergangene Woche weilte Pater Schmidt auf Einladung des Hilfswerks Kirche in Not in der Schweiz, um über die existenziellen Nöte, aber auch die von gläubiger Zuversicht getragene Hoffnung der südsudanesischen Bevölkerung zu berichten. Die Präsenz der Kirche ist im Südsudan unter anderem deshalb so wichtig, weil so etwas wie staatliche Strukturen kaum existieren, sondern vielmehr stammesbezogene Willkür den Alltag des Volkes beherrscht. Die Unterstützung von Kirche in Not gilt in Zusammenarbeit mit der Ortskirche vorab der Finanzierung von Transportmitteln, um Hilfslieferungen auch in abgelegene Gebiete zu ermöglichen. Infolge chronischer Überschwemmungen sind die Verkehrswege in einem desolaten Zustand. Hinzu kommt die Lieferung von Geräten wie Pflügen, um den Bauern eine effizientere Bewirtschaftung ihrer Böden zu ermöglichen, sowie die Mitfinanzierung der Pastoral. Ein besonderes Augenmerk richtet Pater Schmidt auf die Verbesserung der Lage der Frauen. Pater Schmidt lässt sich von den zahllosen Schwierigkeiten und Hindernissen nicht entmutigen, denn trotz Gewalt und Entbehrung halten die Menschen an ihrem Glauben fest. Die Kirche hilft ihnen, nicht zu verzweifeln. Und im Südsudan ist das Christentum jung und voller Vitalität. Am Sonntag dauern die Gottesdienste 3 Stunden, weil die Gläubigen das so wollen. Die Kirchen sind oft zu klein für die vielen Gläubigen. Dass dem so ist, ist nicht zuletzt das Verdienst von selbstlos die Nachfolge Christi lebenden Menschen wie Pater Gregor Schmidt. Kommentar: Die synodale Beschäftigungstherapie bringt keine Heilung. Die Protagonisten des synodalen Prozesses haben nichts Besseres zu tun, als immer wieder Aufträge an die Ortskirchen zu erteilen, wie der synodale Prozess verwaltet und am Laufen gehalten werden soll, konstatiert Weihbischof Marian Eleganti in seinem Kommentar. Das Ergebnis ist die Bürokratisierung einer angestrebten Erneuerung und Mission. Es ist inzwischen deutlich geworden, was der Prozess will. Einen Umbau der bisherigen unfruchtbaren Lehrpositionen in Bezug auf Scheidung und Wiederverheiratung, Homosexualität, die synodale Demokratisierung der Kirchenleitung, neue Ämter für die Frau, ökumenische und interreligiöse Fortschritte auf Kosten der eigenen Katholizität. Es verwundert, dass die Konzilsdokumente nicht mehr gelten. Das Konzil sprach ja noch von einem Wesensunterschied des geweihten Priestertums gegenüber dem nicht geweihten allgemeinen Priestertum. Es sprach von der Einheit von Weihe und Leitung, von einem hierarchisch geordneten Volk Gottes. Alles Schnee von gestern. Vielleicht sollten wir wieder den Altar zur Mitte der Kirche machen. Vielleicht sollten alle in der Kirche bedenken, dass es ohne den Priester keine heilige Messe gibt und ohne die heilige Messe keine Kirche. Eine priesterlose Kirche wird verschwinden. Wir müssen uns wieder umdrehen und zu Christus aufschauen. Weltkirche, Fußwallfahrt von Paris nach Chartres. Mit einer Teilnahme von rund 20.000 Frauen, Männern und Kindern stellte die diesjährige Wallfahrt Paris-Chartres wiederum einen neuen Teilnehmerrekord auf. Das Durchschnittsalter lag bei 22 Jahren. Die traditionsverbundene dreitägige Fußwallfahrt führt jeweils über Pfingsten von der Kirche Saint-Sulpice in Paris zur 100 Kilometer entfernten Kathedrale von Chartres. Bereits am ersten Tag der Anmeldung gingen 14.000 Anmeldungen ein. Es scheint, als ob der Versuch von Papst Franziskus, den überlieferten Ritus durch sein Motu proprio Traditionis Custodis einzuschränken, der Wallfahrt zusätzlichen Auftrieb gab. Dem feierlichen Pontifikalamt im überlieferten römischen Ritus in Chartres stand Kardinal Raymond Leo Burke vor. Durch die Pilgerreise geben wir erneut unsere Antwort auf jede persönliche geistliche Krise, die wir erleben mögen, sowie auf die geistliche Krise der Welt und der Kirche, so Kardinal Burke in seiner Homilie. Wir geben der Entmutigung und Verzweiflung keinen Raum, sondern kämpfen den guten Kampf, halten den Kurs und bewahren den Glauben im Vertrauen auf die Verheißung des ewigen Lebens. 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

0: Sie hören jetzt aus dem Tagebuch von der Schweizer Heiligen, der Schwester Maria Bernarda Büttler. Das Buch hat herausgegeben, der emeritierte Pfarrer aus Keusch. Die Sprecherin ist Nicole Meru.
1: Ein heller Blick ins Meer der unerschöpflichen Barmherzigkeit. Maria Bernarda schreibt beim folgenden geistigen Bild nicht, in welchem Jahr es ihr gegeben wurde. Es ist aber anzunehmen, dass es im Jahre 1916 war, also in der Zeit des Ersten Weltkrieges, wo die Menschen und Völker unsagbare Not und Elend erfahren haben. An einem der heiligen Weihnachtstage ließest du mich, o großer, heiliger Gott, ohne Betrachten, ohne mein Zutun, einen hellen, scharfen Blick in das Meer deiner unerschöpflichen Barmherzigkeit tun und sagtest zugleich, Seele, schaue in die Höhe, in die Tiefe, in die Breite, in die Länge und suche da meine volle Barmherzigkeit zu ermessen. Das im Lichte des heiligen Glaubens geschärfte Auge des Geistes schaute in die Höhe und sah und erkannte, dass über der Höhe dieser wundervollen Barmherzigkeit Gottes kein Gipfel, keine Abgrenzung zu erspähen war. Ich blickte in die Tiefe, suchte mich darin zu verabgründen und fand darin keinen Grund, als nur den geheimnisvollen Urgrund der Ewigkeit. Ich schaute in die Breite und sah ein unüberschaubares Feld, angefüllt mit unerfasslichen Früchten der göttlichen Barmherzigkeit. Ich schaute nach der Länge und erkannte eine Bahn, ausgegangen von der Ewigkeit und fortlaufend bis zum Ende der Welt, in lauter Lob und Preis und Dank sich wandelnd, in alle Ewigkeit der Ewigkeiten. Maria Bernarda ist tief ergriffen von dem, was sie schaut, vor allem, dass sie in diesem Bild die heilige Gerechtigkeit Gottes wie in dunkle Schatten gestellt sieht, wenn sie nun weiter ausführt. Ich sagte zur Barmherzigkeit der Barmherzigkeiten, deine Größe und Höhe erspähe ich nicht. Deinen Abgrund, die Tiefe dieses Abgrundes, vermag ich nicht zu ergründen. Deine Weite und Breite kann ich nicht ermessen. Und das Maß und das Endziel deiner Länge ist mir unerreichbar. Mir scheint bei diesem maßlosen Übermaß deiner grundlosen Barmherzigkeit deine heilige Gerechtigkeit wie in dunkle Schatten gestellt, und doch ist sie eine deiner göttlichen Vollkommenheiten. Erlaube mir, elendstem Erdenwürmlein, dich zu bitten, dich zu fragen, warum du mir in solcher Weise deine alles überwiegende Barmherzigkeit zeigtest, zumal ja fast die ganze Welt, die Schuldbeladene, unter deinen heiligen und gerechten Strafgerichten elend und geschlagen darniederliegt. Jesus gibt ihr nun zu verstehen, dass sie solche Strafgerichte immer auch als Wege meiner Erbarmungen erkennen und begreifen soll, im Sinne der Prophetenbitte, auch wenn du zürnst, denk an dein Erbarmen. Habakuk 3,2 Und in der Antwort auf die Frage, warum Jesus ihr diesen unbegreiflichen Einblick in seine alles überwiegende Barmherzigkeit habe tun lassen, lässt er sie einsehen, dass diese Strafgerichte vor allem eines erzielen möchten, die Umkehr und die Rettung der Menschen und Völker. Wisse, so groß ist meine Barmherzigkeit, so gewaltig und unerschöpflich, dass ich mich ganz ausgießen wollte in Gnade und Segnungen, wenn auch nur ein einziges Volk sich zu mir bekehren wollte. Segnen wollte ich dieses Land mit Gütern der Erde und geistig mit dem Tau des Himmels und Segen für das Heil der Seelen in Ewigkeit.

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1: Gedanke von Don Pirino Gaglione vom 30. Mai 2023. Bitten wir die Mutter Gottes, dass sie uns die Ehre und die Freude schenke, den Monat Mai mit ihr durch eine größere Liebe zu ihr und eine treuere Liebe zu Jesus abzuschließen.

Herzlich willkommen bei Radio Gloria, heisst sie Claudia Baumler. Heute am Samstag, der 30. Mai 2026, in der 8. Woche vom Jahreskreis. Und Kille denkt heute an die heilige Johanna von Orléans, Märtyrerin. Schön, dass Sie das Radio eingeschaltet haben, das ist eine Freude. Und miteinander wollen wir jetzt schauen, was das Tagesprogramm für Sie bereit hat. Am 1 Musikmagazin mit Simon Dach. Trinitätsglaube. Am 2 Glaubensspiegel. Die heilige Johanna von Orléans oder auch die heilige Jeanne d'Arc. Eine Sendung mit Professor Dr. Marius Reiser. Am 3 Gebetsstunde. Wir beten den Barmherzigkeitsrosenkranz und die 7 Vater unser. Am 4 Radio Vatikan Nachrichtenmagazin. Am 4:30 im Glaubenskurs hören Sie eine beliebte Sendung innere Wiederholung. Am 5 Dies Domini, eine musikalische Hinführung zum Sonntag mit Simon Dach. Am 5:30 im Kalenderblatt die heilige Johanna von Orléans oder Jeanne d'Arc. Am 5:15 aus dem Schatz von der Kille. Am 6 Radio Vatikan Nachrichtenmagazin. Am 6:30 das Tagesevangelium. Am 6:15 beten wir den Angelus, unseren Abendgruß an Mutter Gottes. Am 7 neue Heilige der katholischen Kirche. Am 7:30 ist unsere Kindersendung Kids Ahoi. Kinder hören heute die 11. Folge von dieser Geschichte. Janik, immer kommt es anders. Es liest für euch Cornelia Gwerder. Am 8 Spirit. Vom Aussteiger zum Lebensschützer. Eine Sendung mit Vikar Christian Gerl. Am 9. beten wir den Rosenkranz und am 9:45 komplett das Nachtgebet von der Kille. Ab der 10. bis am Morgen 6. ist das Nachtprogramm für Sie aufgeschaltet. Sie hören Wiederholungen von Sendungen vom Tag, Gebet, viele kurze Gedanken dazwischen gestreut zu Ihrer Freude und Musik. Und morgen feiern wir den Dreifaltigkeitssonntag. Ihnen allen einen frohen, reich gesegneten Dreifaltigkeitssonntag. Es grüßt Sie herzlich, Ihres Radio Gloria Team. Ein Hinweis,

preisen wir den Vater, den Sohn und den Heiligen Geist. Meine lieben Kinder, ich danke euch für euren Eifer und euren Glauben. Das Herz Jesu ist niemals stillgestanden, sondern schlägt unaufhörlich für euch alle. Beten wir gemeinsam. Mein Jesus, dein Herz schlägt auch für mich, der ich auf dich hoffe und an dich glaube. Auch heute, meine Kinder, verschwört man sich gegen das heiligste Herz Jesu. Aber Jesus liebt und liebt. Liebt auch ihr. Durch die Liebe werden die Herzen Jesu und Mariens triumphieren. Kinder, vertraut auf die Liebe Jesu und Jesus vertraut auf euch. Ich segne euch, Kinder. Botschaft der Königin der Liebe Sgio vom 26. Juni 1987. 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Es beginnt um 14.

Uhr mit Aussetzung des Allerheiligsten. 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Die Busverbindungen: Hinfahrt, Luzern Bahnhof ab, 13.30 Uhr, Neuenkirch an, 13.50 Uhr, Rückfahrt, Neuenkirch ab, 17.29 Uhr, Luzern Bahnhof an, 17.51 Uhr. Auskunft erteilen gerne Urs und Trudi Meier-Koch. Die Telefonnummer 062 756 28 22. 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

0: Musikmagazin mit Simon Dach.
1: Mit dem Hochfest der heiligsten Dreifaltigkeit treten wir gewissermaßen an das Tor, durch das wir nach den geprägten Zeiten des Kirchenjahres in den Lauf des Jahreskreises eintreten. Simon Dach nimmt dies zum Anlass, um sich der Lehre der Kirche an die Trinität, also die Dreieinigkeit unseres Gottesbildes und Glaubens, zu nähern.

Nach dieser Musik für Trompete und Orgel von Giovanni Bonaventura Viviani, meisterlich musiziert von Maurice André mit Hedwig Brilgam, möchte ich Sie alle, verehrte Hörerinnen und Hörer, wieder sehr herzlich zu unserer Musiksendung begrüßen. Am Mikrofon ist wie immer Simon Dach. Die geprägten Zeiten des Kirchenjahres liegen hinter uns. Und nach dem Pfingstfest als der Geburtsstunde des Zeitalters der Kirche kommen wir in die ruhigeren Gewässer des Jahreskreises. Das Hochfest der heiligsten Dreifaltigkeit, in dem uns das wahre Wesen unseres Gottes entgegentritt, bildet gewissermaßen das Tor, durch das wir in den Lauf des Jahreskreises eingetreten sind.

Aus den Festlaudes des 15. Jahrhunderts stammte dieser Gesang mit altitalienischem Text Alta Trinita Beata, dessen Übersetzung so lautet: Erhabene heilige Dreifaltigkeit, immer von uns angebetete glorreiche Dreifaltigkeit, wunderbare Einheit. Du bist das köstliche und über alles ersehnte Manna. Ein Gedanke, der der Theologie über das Wesen Gottes und der heiligen Eucharistie sehr nahe steht. Ich denke, was diese Festfeier uns nahebringen will, ist: Gottes Größe im Geheimnis ihres Wesens dürfen wir ahnen, aber wir brauchen sie nicht zu durchdringen und zu verstehen suchen. Wir Christen bekennen das machtvolle Wirken unseres dreieinigen oder dreifaltigen Gottes in Jesus Christus und in unserem persönlichen Leben.

Der Glaube an den dreieinen Gott stellt einen wesentlichen Unterschied in der Lehre über Gott im Christentum und im Islam dar. Mohammed hat rund 300 Jahre nach der Inkraftsetzung des christlichen Dogmas der Trinität gewirkt. Es war in jener Zeit den großen christlichen Kirchen allgemein bekannt und verbindlich. Trotzdem wird es im Koran nicht sachgemäß reflektiert, auch da, wo die gängige Verwechslung von der Jungfrau Maria mit dem Heiligen Geist in der islamischen Darstellung vermieden wird. Der Glaube an den dreieinen Gott ist nicht ein Glaube an drei Götter. Der Vater, der Sohn und der Heilige Geist sind nicht drei voneinander losgelöste Wesen, sondern es ist ein einziger, ewiger Gott, dessen innerstes Wesen Liebe und Hingabe ist und der sich deswegen als der Dreieine, als der Vater, der Sohn und der Heilige Geist zu erkennen gegeben hat. Mit unterschiedlichen Akzenten wird eine göttliche Dreieinigkeit heute von fast allen christlichen Glaubensgemeinschaften vertreten. Das Alte und Neue Testament enthalten nach christlicher Interpretation eine Trinitätslehre, entfalten sie aber nicht. Trinität wird in der Bibel nicht direkt definiert. Da innerhalb des dreieinigen Gottes der Vater der Ursprung des Sohnes und des Heiligen Geistes ist, meint der Ausdruck Gott im Neuen Testament oft den Vater. Der Sohn und der Heilige Geist empfangen ihr ewiges Gottsein von ihm. Das bedeutet aber trotzdem nicht, dass der Vater der erste von drei Göttern ist. Er ist innerhalb des einen Gottes der Ursprung des Gottseins. So wie der Sonnenball der Ursprung der Sonnenstrahlen, des Lichtes und der Wärme ist, ohne dass wir von mehreren Sonnen sprechen. Das Wort Ursprung soll zum Ausdruck bringen, dass der Sohn und der Heilige Geist durch den Sohn in Ewigkeit aus dem Vater hervorgehen. Diesen Sachverhalt der Glaubenslehre kennen wir aus dem Credo, dem Glaubensbekenntnis. Im Credo heißt es über den Heiligen Geist, der aus dem Vater und dem Sohn hervorgeht, der mit dem Vater und dem Sohn angebetet und verherrlicht wird. Qui cum patre et filio simul adoratur et conglorificatur. In der folgenden Vertonung aus der Missa in D, Opus 86 von Antonín Dvořák, wird der Hörer erinnert an die Aussage des Gloria, denn du allein bist der Heilige, du bist der Herr, du allein der Höchste Jesus Christus mit dem Heiligen Geist, zur Ehre Gottes des Vaters. In Gloria Dei Patris.

Beim heiligen Petrus ist die Rede vom Geist der Herrlichkeit, der nämlich aus Gottes Herrlichkeit hervorgeht. Qui ex patre filioque procedit.

0: In einem päpstlichen Lehrschreiben jüngster Zeit, nämlich der Enzyklika Laudato Si von Papst Franziskus, die gemeinhin als Ökologiebotschaft benannt wird, findet sich ein Passus über das dreifaltige trinitarische Prinzip in der Schöpfung. Ich möchte Ihnen, liebe Zuhörer, den betreffenden Teil vortragen lassen.
1: Der Vater ist der letzte Ursprung von allem, der liebevolle und verbindende Grund von allem, was existiert. Der Sohn, der ihn widerspiegelt und durch den alles erschaffen wurde, hat sich mit dieser Erde verbunden, als er im Schoß Marias menschliche Gestalt annahm. Der Geist, das unendliche Band der Liebe, ist zutiefst im Herzen des Universums zugegen, indem er neue Wege anregt und auslöst. Die Welt wurde durch die drei Personen, den einen göttlichen Ursprung, geschaffen. Doch jede von ihnen verwirklicht das gemeinsame Werk gemäß ihrer persönlichen Eigenheit. Wenn wir also voller Bewunderung das Universum in seiner Größe und Schönheit betrachten, müssen wir die ganze Dreifaltigkeit loben.
2: Für die Christen führt der Glaube an den einen Gott, der trinitarische Communio ist, zu dem Glauben, dass die gesamte Wirklichkeit in ihrem Inneren eine eigentlich trinitarische Prägung besitzt. Der heilige Bonaventura ging so weit zu sagen, dass der Mensch vor der Sünde entdecken konnte, wie jedes Geschöpf bezeugt, dass Gott dreifaltig ist. Den Abglanz dieser Dreifaltigkeit konnte man in der Natur erkennen, als dieses Buch dem Menschen nicht undurchschaubar war und das Auge des Menschen sich nicht eingetrübt hatte. Der heilige Franziskaner lehrt uns, dass jedes Geschöpf eine typisch trinitarische Struktur in sich trägt, die so real ist, dass sie spontan betrachtet werden könnte, wenn der Blick des Menschen nicht begrenzt, getrübt und schwach wäre. So weist er uns auf die Herausforderung hin, zu versuchen, die Wirklichkeit unter trinitarischem Gesichtspunkt zu entschlüsseln. Das führt uns dahin, einen Schlüssel zu unserer eigenen Verwirklichung zu entdecken. Denn die menschliche Person wächst, reift und heiligt sich zunehmend in dem Maß, in dem sie in Beziehung tritt, wenn sie aus sich selbst herausgeht, um in Gemeinschaft mit Gott, mit den anderen und mit allen Geschöpfen zu leben. So übernimmt sie in ihr eigenes Dasein jene trinitarische Dynamik, die Gott dem Menschen seit seiner Erschaffung eingeprägt hat. Alles ist miteinander verbunden, und das lädt uns ein, eine Spiritualität der globalen Solidarität heranreifen zu lassen, die aus dem Geheimnis der Dreifaltigkeit entspringt.
0: Du spannst den Himmel aus wie ein Zelt, heißt es im Psalm 104, mit einem Lobpreis der Schöpfung. Die Erde ist voll von deinen Geschöpfen, mit Weisheit hast du sie alle gemacht. Ewig wäre die Herrlichkeit des Herrn, der Herr freue sich seiner Werke. Ganz bewusst will die Kirche uns sagen, dass der Schöpfergeist, der die Welt erschaffen hat, und der Heilige Geist, den Christus vom Vater her sendet, ein und derselbe ist. Schöpfung und Erlösung gehören zusammen.

vergegenwärtigen wir uns, was der Glaube und die Theologie mit dem Gottesbild eigentlich verbinden. Statt einer Erklärung ist es zunächst das Wissen von einem unfassbaren, unerfasslichen, unsäglichen, alle Begriffe übersteigenden Gott, den wir den Heiligen nennen. Ausdruck der Näherung des Menschen an diesen Heiligen ist der Rückgriff auf die Vision des Propheten Jesaja im 6. Kapitel seines biblischen Buches. Er schaute Gott auf erhabenem Thron, seine Schleppe reichte durch das ganze Tempelhaus, Seraphe standen um ihn her und einer rief dem anderen zu und sprach: Heilig, heilig, heilig, der Herr der Heerscharen, sein Ruhm der ganzen Erde fülle. Diese Szene hat die Künstler und besonders Musiker immer wieder aufs Neue stark beeindruckt.

In einer lateinischen Motette wird dies einen Dazurufen durch das Mittel der Doppelchörigkeit dargestellt. Duo Seraphim clamabant alter ad alterum, Sanctus Dominus Deus Sabaoth. Zwei Seraphine riefen einander zu: Heilig ist Gott, der Herr der Scharen. Voll ist die ganze Erde seiner Herrlichkeit.

Noch eindrucksvoller als in der polyphonen Mehrchörigkeit ist es dem venezianischen Renaissance-Musiker Claudio Monteverdi gelungen, die genannte Szene musikalisch darzustellen und zu schildern. Man hört die Seraphim, das sind sechsflügelige, engelsgleiche Wesen, die nach außerbiblischer Überlieferung an der Spitze der Hierarchie der Engelschöre stehen, in Gestalt einzelner Gesangssolisten einander zurufen und antworten, während der Chor der übrigen himmlischen Geister »Das voll ist die ganze Erde seiner Herrlichkeit« gewissermaßen respondiert. Eine einzigartige Aura der Feierlichkeit wird musikalisch geschaffen, wenn die heiligste Dreifaltigkeit angesprochen und durch einen Dreiklang versinnbildet ist, der sich in Entsprechung zur theologischen Lehre in den Einklang auflöst. Drei sind, die Zeugnis geben im Himmel, der Vater, das Wort und der Heilige Geist, und diese drei sind eins. Tres sunt, qui testimonium dant in coelo, Pater, Verbum et Spiritus Sanctus, hi tres unum sind. Sanctus Dominus Deus Sabaoth, pleni est omnis terra gloria eius.

Diese Darstellung deckt sich übrigens völlig mit dem gesamtchristlichen ökumenischen Verständnis des trinitarischen Glaubenssatzes. Sowohl in der Ostkirche des ersten wie auch zweiten Jahrtausends, ebenso wie in den protestantischen Kirchen, sah man keinen Grund, diesem von den übrigen monotheistischen Religionen unterscheidenden Bild eines dreieinen Gottes und dessen dreifaltigem Heilswirken eine andere Lehre hinzuzufügen. Sancta Trinitas, unus Deus, miserere nobis.

Viele der liturgischen Hymnen enden mit dem trinitarischen Lobpreis, der sogenannten Doxologie, so auch der Pfingsthymnus Veni Creator Spiritus in seiner neueren Übertragung in das Deutsche. Du selbst bist unser Lobgesang, du betest in uns lebenslang, so ehrt dein Volk von dir geweiht, Gott dreifach eins in Ewigkeit. Das liturgische Gebet insgesamt ist ja geradezu gekennzeichnet von diesem immerwährenden Gloria Patri, Ehre sei dem Vater, in dem unablässig rund um den Erdball mit Gott dem Vater auch der Sohn und der Heilige Geist angebetet und verherrlicht werden. Denn nur in der Fülle des dreifaltigen Gottes ist das Wesen der dreieinen Gottheit auszusagen.

Kehren wir von der liturgischen Theologie wieder zurück zum Glaubensverständnis unserer Zeit. In den Kinos lief ein Streifen mit dem Titel »Die Hütte«, Untertitel »Ein Wochenende mit Gott«. Es handelt sich um die Verfilmung eines Buches von William Paul Young, das sich mit der zeitlosen Frage auseinandersetzt, »Wo ist Gott in einer Welt, die so voll ist mit unaussprechlichem Leid?« In der namensgebenden Hütte, als Schauplatz für die Begegnung mit Gott, trifft der Protagonist auf drei Personen und denkt, da sie zu dritt waren, handelt es sich bei ihnen möglicherweise um so etwas wie die Dreifaltigkeit. Die erste göttliche Person sagt über sich, ich bin weder männlich noch weiblich, obwohl beide Geschlechter meiner Natur entstanden sind. Wenn ich mich entscheide, dir als Mann oder Frau zu erscheinen, geschieht das, weil ich dich liebe. Würde ich dir als weiße Großvatergestalt erscheinen, so wie Gandalf, würde das nur deine religiösen Stereotypen verstärken. Über die beiden anderen Personen sagt sie, wir sind nicht drei Götter und wir sprechen auch nicht über einen Gott mit den unterschiedlichen Aspekten, wie etwa ein Mann, der Ehemann, Vater und Arbeitnehmer ist. Ich bin ein Gott und ich bin drei Personen, und jede der drei ist vollkommen dieser eine Gott.

Das Festgeheimnis des heutigen Tages wird von vielen, besonders auch Theologen, als ausgesprochen schwierig empfunden. Fernab von allen theologischen Erklärungsversuchen möchte ich Ihnen, liebe Zuhörer, einen Einstieg in die Sicht dieses Geheimnisses von der Musik her anbieten. Ich nutze die Verse eines als Sonett bezeichneten literarischen Werkstücks des Zeitgenossen Günter Koch. Die illustrierende Musik von César Franck wird musiziert von einem Bläserensemble. Nur eine spielt. Und eines ist das Instrument. Drei Stimmen sind

Indes die schönen Töne eilen, raumsuchend, schaffend, hin noch zu dem fernsten Ohr. Sie kommen je für sich und doch zugleich im Chor. Ihr Ziel, sich gänzlich lebenstiftend mitzuteilen.

So tönt der eine Grund, das eine Ziel des Seins in großen, liebevollen Feuerharmonien. Genug an Fülle in sich, dass sie tönen sich genüge. Doch auch Gehör sich schaffend in der Schöpfung großen Blühen, dass sie so außer sich der Einheit und der Vielfalt Früchte trüge.

bittet die Kirche. Herr, himmlischer Vater, du hast dein Wort und deinen Geist in die Welt gesandt, um das Geheimnis des göttlichen Lebens zu offenbaren. Gib, dass wir im wahren Glauben die Größe der göttlichen Dreifaltigkeit bekennen und die Einheit der drei Personen in ihrem machtvollen Wirken verehren.

So können wir uns dem anschließen, was im Choral einer Bachkantate gesungen wird. Glorie, Lob, Ehr und Herrlichkeit sei dir, Gott, Vater und Sohn, bereit, dem Heiligen Geist mit Namen. Die göttliche Kraft macht uns sieghaft durch Jesum Christum. Amen.

0: Wir danken Sie ihm auch ganz herzlich für das Musikmagazin Trinitätsglaube.
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2: Die heilige Jeanne d'Arc ist auch bekannt als Johanna von Orléans, die eine Kämpferin war. Diese große heilige Jeanne d'Arc bewies im Mittelalter so viel Mut, dass sie noch heute als Heldin eines ganzen Landes gilt. Wie sie die Welt veränderte, das erfahren wir heute von Professor Dr. Marius Reiser. Eingangs möchte ich Professor Dr. Marius Reiser vorstellen. Er ist in Gammertingen aufgewachsen und machte 1973 in Sigmaringen das Abitur. Danach studierte er in Tübingen und Paris katholische Theologie, Sinologie und klassische Philologie. Vor Antritt seiner Professur an der Johannes-Gutenberg-Universität in Mainz arbeitete Professor Reiser als Seelsorger in einer Reutlinger Pfarrgemeinde und einem Krankenhaus. Und nun möchte ich Professor Dr. Reiser bei Radio Gloria ganz herzlich begrüßen und wir freuen uns sehr auf das Referat der großen Heiligen im Mittelalter, die heilige Jeanne d'Arc von Ihnen, Herr Professor Dr. Reiser.
3: Ich habe den Titel so gewählt, die heilige Jeanne d'Arc. O einzigartige Jungfrau, allen Ruhmes, allen Lobes würdig, ja, würdig göttlicher Ehren, du Zierde des Königreichs, du Licht des Reichs der Lilie, du Leuchte nicht allein der Franzosen, sondern aller Christen. Diese Hymne lesen wir in einem lateinisch verfassten Brief, geschrieben von einem reichen Bürger aus Bayeux namens Alain Chartier, einem gelehrten Dichter, zugleich Notar und Sekretär des französischen Königs. Der Brief entstand im August 1429, auf dem Höhepunkt des Siegeszugs dieser Virgo Singularis. Das unschöne Ende dieser Zierde des Königreichs und Leuchte aller Christen erlebte der Autor dieser Lobeshymne nicht mehr, da er nicht lange vor ihrer Gefangennahme starb. Eine Virgo Singularis ist sie freilich bis heute geblieben. Denn ein frommes Bauernmädchen, das Kriegsgeschichte macht und die Politik eines großen Königreichs bestimmt, weil sie, wie sie behauptet, von Gott zu eben diesem Zweck gesandt sei, ein Mädchen, das 1429 mit 17 Jahren die politische Bühne betritt, 2 Jahre später nach einem Inquisitionsprozess als Hexe und Ketzerin verbrannt wird, 25 Jahre darauf rehabilitiert und 1920 heilig gesprochen wird, das ist wahrhaftig eine einzigartige Geschichte. Selbst mit den göttlichen Ehren lag Alain Chartier ja nicht ganz daneben. Doch gerade dafür war das unschöne Ende der Virgo Singularis sozusagen unumgänglich. Schauen wir uns ihre Geschichte ein wenig näher an. Wir können nur weniges herausgreifen, denn dieses Bauernmädchen ist auch darin einzigartig, dass wir über sie von allen Frauen des Mittelalters die meisten zeitgenössischen Quellen und Zeugnisse besitzen. Also erstens die Anfänge. Im 14. und 15. Jahrhundert wurde auf französischem Boden ein blutiger, verheerender Krieg ausgetragen. Man nennt ihn gewöhnlich den Hundertjährigen Krieg. 1428 hatten die mit den Burgundern verbündeten Engländer große Teile Frankreichs erobert und planten jetzt die Überschreitung der Loire, um in den Süden zu gelangen. Zu diesem Zweck belagerten sie seit dem Oktober dieses Jahres Orléans, eine Stadt damals mit etwa 30.000 Einwohnern. Sie eroberten die Festung Le Tourelle am Brückenkopf jenseits der Loire, bauten noch 12 weitere Bollwerke und beschossen von hier aus die Stadt. Die große Wende im Kriegsgeschehen brachte die gänzlich unerwartete Erscheinung eines kriegerischen Bauernmädchens. Dieses Mädchen namens Jeanne, auf Deutsch Johanna, stammte aus Doremy, einem kleinen Dorf an der Grenze zu Lothringen. Sie war im Dorf allgemein beliebt und fiel nur durch ihre besondere Frömmigkeit auf und den Übereifer, mit dem sie betete, beichtete und die Kirche besuchte. Dass sie mit 13 Jahren eine Erscheinung des Erzengels Michael hatte und in der Folge häufigen Besuch von den beiden heiligen Frauen Katharina und Margareta, die ihr einen klaren Auftrag erteilten, das wusste niemand im Dorf, auch ihre Eltern nicht. Sie erzählte es nicht einmal ihrem Beichtvater. Mit 17 Jahren tauchte dieses Mädchen um die Pfingstzeit des Jahres 1428 in Begleitung ihres Vetters Durand Laxart in der Bezirkshauptstadt Vaucouleurs auf. Dort wollte sie den Stadtkommandanten Robert de Baudricourt sprechen, mit der Begründung, sie sei von Gott gesandt, um das Königreich zu retten. Zu diesem Zweck wollte sie mit einer Begleitmannschaft zum König nach Chinon geschickt werden. Baudricourt empfahl dem Vetter, dem Mädchen ein paar Ohrfeigen zu geben und sie wieder nach Hause zu bringen. Anfang Januar des nächsten Jahres tauchte das Mädchen jedoch wieder in Begleitung ihres Vetters in Vaucouleurs auf, mit demselben Begehren. Sie hatte ihren Eltern wohlweislich nichts von ihrem Vorhaben gesagt. Baudricourt wies sie wieder ab. Diesmal kehrte sie jedoch nicht mehr nach Hause zurück. Sie sollte niemals mehr dahin zurückkehren, sondern wartete 3 Wochen lang auf einen Empfang. Inzwischen wusste die ganze Stadt, was sie wollte, und dass sie sich für jene Jungfrau hielt, die nach einer bekannten Weissagung aus Lothringen kommen sollte, um Frankreich zu retten. Sie konnte die Leute fragen: Habt ihr nie die Weissagung gehört, dass Frankreich durch eine Frau zugrunde gerichtet wird? Gemeint ist die Mutter des französischen Königs, die sich der englisch-burgundischen Seite angeschlossen hatte. Und durch eine Jungfrau aus Lothringen wiederhergestellt werden soll. Deshalb, wegen dieser Weissagung, nannte sie sich auch programmatisch La Pucelle, das heißt das Mädchen, die Jungfrau. Allein unter dieser Bezeichnung kannten sie ihre Zeitgenossen. Der heute übliche Beiname Dark, Jeanne d'Arc, war ein Beiname ihres Vaters. Ihre natürliche, verständige Art überzeugte die Leute und sogar 2 Edelleute aus der Umgebung des Stadtkommandanten. Von Anfang an tritt sie souverän und siegessicher auf und zugleich bescheiden. Sie weiß genau, was sie will und für ihren Auftrag benötigt. Und sie kann sich im Dienst dieses Auftrags auch in Szene setzen. Da die Kriegslage an der Grenze und in Orléans fast hoffnungslos geworden war und Baudricourt inzwischen auch mit dem Hof in Chinon korrespondiert hatte, beschloss er, das Wagnis einzugehen. Die Jungfrau, die künftig überwiegend in Männergesellschaft leben sollte, bat um Männerkleidung und eine Männerfrisur, bei der die Haare über den Ohren rund abgeschnitten wurden. Das und alles Nötige sonst besorgten ihr die Einwohner der Stadt. Ihr Vetter kaufte ihr ein Pferd. Baudricourt gab ihr ein Empfehlungsschreiben mit, dazu ein Schwert und 6 Mann zur Begleitung. Eine bescheidene Eskorte für eine Gottgesandte. Darunter waren die beiden Edelleute seiner Entourage und ein königlicher Bote. Im Winter, durch teilweise englisch kontrolliertes Gebiet, Hagen Chinot, wo der noch ungekrönte französische König residierte. Man schrieb das Jahr 1429. Es sollte das Jahr der Wunder werden, wie man später sagte. Genau genommen waren es nur 6 Monate. Zweitens, Chinot, Poitiers, Orléans und Reims. Virgo Potens. Chinot erreichte der Trupp am 23. Februar. Der König zögerte, die angebliche Gottgesandte zu empfangen, aber das Empfehlungsschreiben Baudricours und eine gewisse Neugier überwogen. In einem persönlichen Gespräch muss sie dem Dauphin, König nannte Johanna erst nach der Krönung und Salbung diesen Dauphin. Ein Geheimnis muss sie ihm mitgeteilt haben, das außer Gott nur er wissen konnte. Diese Erfahrung beeindruckte ihn sehr. Um jedoch sicher zu gehen, zog er Erkundigungen über sie ein und ließ sie durch Hofdamen auf ihre Jungfräulichkeit untersuchen. Die Jungfräulichkeit schloss nach damaligem Glauben ein Teufelsbündnis aus. Schließlich schickte er sie noch nach Poitiers, seiner Kulturhauptstadt, nach dem Verlust von Paris. Dort wurde sie volle 3 Wochen lang durch eine Kommission von hohen Würdenträgern und Hochschulprofessoren der Theologie auf ihre Glaubwürdigkeit geprüft. Darüber schreibt der eingangs zitierte Alain Chartier: Ein wahrhaft herrliches Schauspiel. Eine Frau führt einen Disput mit Männern, eine Ungelehrte mit Gelehrten, sie ganz allein mit vielen, die Allerniedrigste über die höchsten Fragen. Aus diesem Disput ist ein viel zitierter Wortwechsel überliefert. Ein Magister fragte: Wenn Gott das französische Volk aus seiner Not retten will, wozu braucht er da Soldaten? Sie antwortete: Bei Gott, die Soldaten werden kämpfen und Gott wird den Sieg verleihen. Mit dieser Antwort war der Magister zufrieden. Johanna sagte den Herrschaften 4 Ereignisse voraus: Die Entsetzung von Orléans, die Salbung des Dauphin in Reims, die Rückeroberung von Paris und die Rückkehr des gefangenen Herzogs von Orléans aus England. Alle diese Voraussagen trafen ein, die 2 letzten allerdings erst nach dem Tod der Prophetin. Die Prüfungskommission fand in ihrem Abschlussbericht nur Gutes an ihr: Demut, Jungfräulichkeit, Frömmigkeit, Ehrbarkeit, Einfachheit. Man empfahl dem König angesichts der desolaten Lage und der Tatsache, dass man nichts Böses an ihr gefunden habe, das Mädchen, wie sie es wünschte, mit Soldaten nach Orléans zu schicken, auch wenn ihre Versprechungen möglicherweise nur menschliche Erfindungen seien. Die Jungfrau berief sich auf einen himmlischen Ratgeber, sie sprach von Stimmen und Erscheinungen des Erzengels Michael, vor allem aber der heiligen Katharina, der von Alexandrien, und der heiligen Margareta. In Poitiers beschloss man jedoch einvernehmlich, in der Öffentlichkeit von diesen Erscheinungen und Stimmen zu schweigen. Man begnügte sich damit, dass sie von Gott gesandt war. Ein Beglaubigungszeichen für die Gottgesandtheit, also ein Wunder, müsse man allerdings verlangen. Als dieses Zeichen versprach die Jungfrau den Entsatz von Orléans. Daraufhin erhielt sie ein Streitross, ein Schwert und eine eigens angefertigte Rüstung. Als Kommandantin, Kapitän, mit einem entsprechenden Sold samt Finanzverwalter für ihren Hausstand, wurde sie zur Anführerin einer kleinen Kampftruppe von etwa 30 Mann samt 2 Pagen. Zu dieser Kampftruppe gehörte der Ritter Jean Dollot, den der König eigens zum treuen Hüter der Jungfrau bestellt hatte. Sodann die beiden Edelleute aus Vaucouleurs, aber auch 2 ältere Brüder Johannas, die also unter dem Kommando der kleinen Schwester kämpften. Sie hatte auch einen eigenen Kaplan, der am Ende wie Jean Dolot zusammen mit ihr in Gefangenschaft geriet. Nach ihren Angaben wurde eine Standarte bemalt. Sie zeigte auf weißer Seide Christus als Richter über den Wolken zwischen zwei Engeln mit Lilien, dem Symbol des Königshauses, dazu den Schriftzug Jesus Maria. Auf der Rückseite war die Verkündigung an Maria dargestellt. Dieses Banner war, wie sich zeigen sollte, ihre wirksamste Waffe. Sie trug es meistens selbst, schon um nicht in Versuchung zu kommen, ihr Schwert zu gebrauchen. Nach eigener Aussage im Prozess hat sie nie einen Menschen getötet. Noch bevor sie nach Orléans aufbrach und irgendetwas vollbracht hatte, außer dass sie alle Besucher für sich einnahm, diktierte sie ganz aus eigener Initiative ein herausforderndes Sendschreiben an den Herzog von Bedford. Das war der Regent für den minderjährigen englischen König und an die hohen Militärs der Engländer. Solche Briefe gehörten zum damaligen Propagandakrieg. Von Seiten einer unbekannten Jungfrau jedoch musste so etwas als pure Anmaßung erscheinen. In diesem Brief verlangte sie die Schlüssel aller guten Städte, die sie besetzt hielten. Denn sie sei von Gott, dem König des Himmels, hierher gesandt, um euch Mann für Mann aus Frankreich hinauszuschlagen. Freilich sei sie gern bereit, Frieden zu schließen und Gnade walten zu lassen, wenn man sich ihr füge. Andernfalls werde sich in Frankreich ein Kriegsgeschrei erheben, wie man es hier seit 1000 Jahren nicht gehört habe. Karl sei der einzige Erbe der französischen Krone, wie ihm die Jungfrau von Gott offenbart habe, und er werde im Triumph in Paris einziehen, geschrieben am Dienstag der Heiligen Woche. Mit diesem Brief schickte sie ihre Herolde zu den Engländern vor Orléans. Der Hof, der königliche Hof in Chinon, verbreitete sofort Abschriften in ganz Europa. Das war äußerst riskant angesichts der starken Worte dieses Mädchens. Mit der Möglichkeit eines Fiaskos und einer ungeheuren Blamage musste man immerhin rechnen. Doch der Hof setzte alles auf eine Karte. Am Abend des 29. April erreichte die Jungfrau zusammen mit einem ansehnlichen Heer und Proviant Orléans und zog in voller Rüstung auf einem weißen Streitross unter dem Jubel des Volkes durch das einzige noch offene Tor in die Stadt ein, mit dem Stadtkommandanten zu ihrer Linken, gefolgt von 200 Lanzen. 8 Tage darauf, am 8. Mai, nach dramatischen Kämpfen, hoben die Engländer die Belagerung auf und zogen ab. Für alle Beteiligten war es ersichtlich, dass der entscheidende Faktor in den Kämpfen das Charisma der Jungfrau war. Sie feuerte ihre Soldaten an und nicht nur die ihrer kleinen Truppe und war mit ihrem Banner immer in vorderster Front zu sehen. Sie legte eigenhändig die Sturmleiter an und stieg als Erste hinauf. Angst hat sie nie gekannt. Ein Zeuge dafür ist sogar der Herzog von Bedford. In einem Brief an seinen König macht er für die Niederlage die abergläubische Angst der englischen Soldaten vor dieser Hexe und Teufelsdienerin verantwortlich. Immer wieder setzte Johanna ihren Kopf, oder sagen wir genauer, die Ratschläge ihrer Stimmen gegen die vernünftigen Pläne der hohen Militärs durch. Der bemerkenswerteste Fall ist die Eroberung der starken Festung Le Tourelle am letzten Kampftag. Man stürmte vom Morgen bis zum Abend, ohne Erfolg. Die Engländer, die keinen anderen Rückzugsort mehr hatten, kämpften verzweifelt, trotz ihrer Angst vor der vermeintlichen Hexe. Die Feldherren wollten zum Rückzug blasen lassen. Da bat die Jungfrau den Stadtkommandanten um einen kleinen Aufschub, schwang sich auf ihr Pferd und ritt in einen nahegelegenen Weinberg. Dort verbrachte sie eine halbe Viertelstunde, wie sich der Stadtkommandant später ausdrückte, im Gebet. Darauf kam sie zurück, ergriff ihre Fahne und ließ zum Angriff blasen. Die Soldaten folgten ihr. Und diesem letzten Angriff hielten die Engländer nicht mehr stand. Ihr Kommandant stürzte bei der Flucht über die Brücke mit vielen anderen in die Loire und ertrank. In der halben Viertelstunde hatte Johanna ihre Stimmen gerufen und um Rat gebeten. Das war alles. Bis heute wird der 8. Mai in Orléans mit einem feierlichen Gottesdienst und einem großen Umzug als Volksfest gefeiert. Dazu wird alljährlich eine neue Jeanne d'Arc bestimmt, eine Rolle, die avec foi et honneur zu übernehmen ist. Der Ruhm der Jungfrau und ihrer unerhörten Kriegstaten verbreitete sich schnell in ganz Europa. Von überall her kamen private Heerführer mit Truppen, um sich, und sei es ohne Sold, dem sieggewohnten Heer der Jungfrau anzuschließen. Die Städte an der Loire wurden nacheinander zurückerobert und die Heldin brachte einen wenig motivierten König und seine militärischen Berater dazu, tatsächlich nach Reims zu ziehen, zur Salbung. Man muss bedenken, dass Reims und die Städte unterwegs in englischer oder burgundischer Hand waren. Reims ging erst im letzten Augenblick zum König über. Bei seiner Salbung und Krönung am 17. Juli sah man die Jungfrau mit ihrer Standarte ständig neben dem König und auch am Hochaltar stehen, gegen alle liturgischen Regeln. Auch Leute aus ihrem Dorf waren anwesend, vor allem ihr Vater und ihr Vetter Laxar, der sie erst ein halbes Jahr vorher als unbekanntes Bauernmädchen auf den Weg gebracht hatte. Mit Orléans und Reims hatte sich das Blatt im Hundertjährigen Krieg endgültig zugunsten des französischen Königs gewendet. Johanna wollte anschließend weiterkämpfen, um die Engländer programmgemäß Mann für Mann aus Frankreich hinauszuschlagen. Aber diese Krönung ihres Werkes sollte sie nicht mehr erleben. Es ging immer weniger nach ihrem Kopf. Und vielleicht war es besser so. Mitte August zog das königliche Heer durch zwei kleine Städtchen, dessen Einwohner den König mit freudigen Noël, Noël rufen begrüßte. Das beeindruckte die Jungfrau, die zwischen dem Erzbischof von Reims und dem Stadtkommandanten von Orléans dahinritt. Und tief bewegt äußerte sie, unter diesen guten Leuten hier wolle sie begraben werden. Darauf wendet sich der Erzbischof an sie und fragt, ob sie eine Todesahnung habe. Sie wisse weder Ort noch Stunde, meint sie darauf und fügt überraschend hinzu, möchte es doch Gott meinem Schöpfer gefallen, dass ich jetzt die Waffen niederlegen und nach Hause gehen könnte, um Vater und Mutter die Schafe hüten zu helfen, mit meiner Schwester und den Brüdern, die sich sehr freuen würden, mich zu sehen. Doch es gefiel Gott anders. Der Sturm auf Paris, von ihr gegen alle gute Sitte am 8. September, am Feiertag Mariä Geburt, unternommen, wurde ein Fehlschlag. Der König befahl den Abbruch der Belagerung.

0: In der Musikpause haben wir ein heiliges Jeanne d'Arc-Lied in Französisch gesungen gehört. Und wie wir gehört haben von Professor Dr. Marius Reiser, feiert Orléans jeweils am 8. Mai die heilige Jeanne d'Arc. Und nun freuen wir uns auf die weiteren Gedanken, Ausführungen von Professor Dr. Marius Reiser.
1: An dieser Stelle möchte ich drei zeitgenössische theologische Gutachten über die Jungfrau vorstellen, die ganz auf Nachrichten aus zweiter Hand beruhen und dazu das Zeugnis einer Dame, die sie aus nächster Nähe kennengelernt hat. Diese Zeugnisse können uns ein zeitgenössisches Charakterbild der Jungfrau näher bringen. Drittens, Virgo Simplissima. Das erste dieser Gutachten stammt von dem bedeutendsten Gelehrten und Theologen des Spätmittelalters, Jean Gersau, dem ehemaligen Kanzler der Universität Paris, über das Werk der Jungfrau und ihre Glaubwürdigkeit. Es ist datiert vom 14. Mai 1429, also kaum eine Woche nach der Befreiung von Orléans. Als geschichtliche Vorbilder für diese Jungfrau verweist Gersau wie viele andere Zeitgenossen auf Deborah und Judith aus dem Alten Testament, aber auch auf Judas den Makkabäer und die heilige Katharina, ohne zu wissen, dass diese Heilige der Jungfrau fast täglich erschien. Was ihre Männerkleidung angeht, erklärt Jean Gersau, die Bestimmungen des Alten Testaments darüber seien durch den neuen Bund überholt. Es sei offenkundig der Wille des himmlischen Königs gewesen, dass die starken Waffen der Bosheit durch die Hand einer Jungfrau zu Schanden gemacht werden. Gersau schließt seine Ausführungen mit dem Satz A domino factum est istut, vom Herrn ist das geschehen. Ein Zitat aus Psalm 118. Und seine Adressaten kannten auch die Fortsetzung des Zitats. Und es ist wunderbar in unseren Augen. Ebenfalls vom Mai 1429 datiert ein Gutachten über die Jungfrau, um das der gelehrte Bischof von Embrun, Jacques Gelu, vom Hof gebeten wurde. Er nennt Johanna ein jugendliches Mädchen, von dem die einen sagen, sie sei von Gott gesandt, die anderen, sie sei vom Teufel getäuscht und sein Werkzeug. Beide Interpretationen hielten sich durch, die eine natürlich eher im französischen, die andere eher im englisch-burgundischen Lager. Welche der beiden ist nun vorzuziehen? Der Bischof weist zunächst auf die desolate politische Lage hin, die nur noch Hoffnung auf Gott übrig lasse. Und warum soll Gott nicht durch das weibliche Geschlecht, ja durch ein ungebildetes Mädchen vom Land, dem frommen König zu Hilfe kommen? Gott habe offenkundig wieder einmal das Niedrige erwählt, um das Starke zu Schanden zu machen, wie Paulus in 1 Korinther 1,27 schreibt. Nur wenige Wochen später entstand ein weiteres Gutachten. Dieses stammt nicht aus Frankreich, sondern aus Deutschland, auch wenn es von einem Holländer namens Heinrich von Gorkum verfasst ist. Er hatte in Paris, Köln und Rostock studiert. Damals war er Theologieprofessor in Köln und Pfarrer an Klein St. Martin. Sein Gutachten beginnt er mit einem bemerkenswerten Porträt der umstrittenen Jungfrau. Er schreibt: Zum Sohn des französischen Königs, gemeint ist eben Karl VII., kam eine Jugendliche, die Tochter eines Hirten, die, wie man sagt, auch selbst die Herde gehütet hat. Sie behauptete, sie sei von Gott gesandt, um das Königreich wieder unter seine Obrigkeit zu bringen. Damit diese Behauptung nicht ganz leichtfertig erscheint, bedient sie sich übernatürlicher Zeichen, indem sie etwa Herzensgeheimnisse offenbart und unvorhersehbare Ereignisse vorhersagt. Man sagt weiter, dass sie ihr Haar kurz geschoren trägt nach Art eines Mannes und in den Krieg ziehen will. Mit Kleidern und Waffen von Männern angetan, besteigt sie ein Pferd, und solange sie mit einer Standarte in der Hand auf dem Pferd sitzt, zeigt sie eine erstaunliche Energie und ordnet das Heer wie ein erfahrener Heerführer. Sie macht ihre Leute kampflustig und ihre Gegner ängstlich, wie von ihren Kräften verlassen. Sobald sie aber vom Pferd herabsteigt, nimmt sie wieder ihre gewohnte Art an und wird ganz schlicht und natürlich, simplissima, unerfahren in weltlichen Geschäften wie ein unschuldiges Lamm. Man sagt auch, dass sie keusch, mäßig und genügsam lebt, ganz Gott ergeben, und dass sie alle, die sich ihr unterstellen wollen, am Morden, Rauben und sonstigen Gewalttaten hindert. Diese und ähnliche Dinge führen dazu, dass sich große und kleine Städte und Kastelle dem Königssohn unterwerfen und Treue versprechen. Dieses kleine Porträt beweist, wie gut man auch im Ausland informiert sein konnte, trotz aller Legenden, mit denen die Jungfrau von Anfang an umrankt wurde. Nur eine Legende erweist sich bis heute als unausrottbar. Die Legende vom Hirtenmädchen. Jeanette hat zwar gelegentlich auch einmal Schafe gehütet oder beim Pflügen geholfen, aber meistens half sie ihrer Mutter im Haus. Als man sie später in Rouen beim Prozess fragte, was sie gelernt habe, antwortet sie: Spinnen und Nähen, darin nehme ich es mit jeder Frau in Rouen auf. Sieht man also von dieser Kleinigkeit ab, stimmt an dem Porträt des Kölner Theologieprofessors alles. Ähnlich wie Heinrich von Gorkum charakterisiert die Jungfrau auch Marguerite Latourulle. Das war die Witwe des Finanzchefs am Hof von Karl dem VII. Bei ihr in Bourges wohnte Johanna im Herbst 1429 drei Wochen lang. Diese hohe Dame gibt im Revisionsprozess an, sie habe mit Jeanne im selben Bett geschlafen und mit ihr zusammen auch das Bad und die Sauna besucht. Die Sauna. Und öfters, als sie gewohnt war, auch die Kirche. Ja, Jeanne habe sie mit ihren Bitten sogar mehrmals dazu gebracht, sie in die Frühmesse zu begleiten. Sie habe nichts irgendwie Böses an ihr finden können. Sie sei tota innocentia gewesen, die Unschuld selber. Und multum simplex, ganz natürlich. Und habe von nichts etwas verstanden, außer vom Krieg. Dass sie sonst von nichts etwas verstanden habe, ist, wie wir schon gesehen haben, nicht ganz richtig. Aber Spinnen und Nähen hatte die hohe Dame nicht nötig. Davon hat sie wohl nichts verstanden. Die Jungfrau aber war bereit, sich auf diesem Feld mit jeder Frau zu messen. Das Kriegswesen hat sie nur ihrer Sendung wegen gelernt. Noch etwas hat die Dame beobachtet. Die Kriegerin sei sehr freigebig gewesen und habe mit Vorliebe Arme und Notleidende unterstützt. Dass sie die Armen nach Vermögen unterstützt habe, erwähnt sie selbst beiläufig im Prozess. Ihre Gastgeberin fragte sie aber offenbar nach, warum sie das tue, und da habe sie geantwortet, sie sei zum Trost der Armen und Notleidenden gesandt. Das gehörte also zu ihrer Sendung. Die einzige Gunst, die sie von ihrem König erbat, war die Steuerbefreiung ihres Heimatdorfes und des Nachbarortes. Und diese Steuerfreiheit bestand bis zur Französischen Revolution 1789. Viertens, Virgo Prudentissima. Im Frühjahr 1430 war die Jungfrau mit einer eigenen Truppe von etwa 400 oder 500 Mann an verschiedenen Brennpunkten im Einsatz, mit Erfolgen und Misserfolgen. So kam sie mit ihren Leuten auch der von Burgundern belagerten Stadt Compiègne nördlich von Paris zur Hilfe. Sie gelangte in einem gewagten Coup vor Sonnenaufgang in die Stadt und unternahm noch am Nachmittag einen Ausfall. Es war der 25. Mai. Dabei wurde sie an ihrem Mantel vom Pferd gerissen und musste sich gefangen geben. In Paris, das von den Burgundern gehalten wurde, sang man in Notre-Dame ein Te Deum. Die Engländer kauften sie dem Herzog von Burgund für 10.000 Goldstücke ab. Diese Summe bezahlte man damals für vornehme Gefangene. Die Universität Paris verlangte schon am Tag nach der Gefangennahme die Auslieferung der Häresieverdächtigen für einen Inquisitionsprozess. Die Engländer waren einverstanden, allerdings mit einem Vorbehalt. Falls sie wider Erwarten freigesprochen würde, müsse sie sofort zurücküberstellt werden. Die Hexe, die ihnen solche Angst gemacht und solche Verluste beigebracht hatte, sollte auf jeden Fall sterben, am besten natürlich aufgrund eines kirchlichen Urteils. Denn damit war auch ihr König desavouiert. So stand auch das Prozessziel fest. Die Leitung des Prozesses riss der Bischof von Beauvais, Pierre Cochot, ein Mitarbeiter und Berater der englischen Krone, regelrecht an sich. Er war entschlossen, das gewünschte Ziel zu erreichen, natürlich durch einen nach außen hin möglichst korrekten Prozess. Er wurde nach langen Vorbereitungen im Januar 1431 eröffnet. Die erste öffentliche Sitzung mit 43 Beisitzern fand am 21. Februar statt. Das Verfahren zog sich dann noch über 3 Monate hin. Das hatte einen einfachen Grund. Die Richter mussten das Vergehen für ein Todesurteil erst noch finden. Das Verfahren wurde nämlich ohne eine klare Anklage und ohne alle Zeugen eröffnet. Die Angeklagte hätte auf alle Fragen schweigen können, aber das wusste sie nicht. Johanna wurde noch einmal auf ihre Jungfräulichkeit untersucht. Das Ergebnis der Untersuchung fand allerdings keine Erwähnung im Protokoll, da es nicht anders ausfiel als damals in Poitiers. Hier stand nun das einfache, schlichte Kind vor den hochgelehrten Theologieprofessoren und Kanonisten. Und es bestätigte sich, was Jesus über diese beiden Menschenarten gesagt hat, als er seinen himmlischen Vater dafür pries, dass er den Klugen und Weisen das Eigentliche verborgen, den Einfältigen aber offenbart habe. Die Akten des Prozesses, mit denen sich die Richter selbst widerlegen, sind überliefert. Hier spricht die Jungfrau ganz authentisch zu uns. Dabei zeigt sie Mutterwitz und eine natürliche Klugheit, die ihre Richter manchmal geradezu sprachlos machte. Mit knappen Formulierungen trifft sie den Nagel auf den Kopf. Sie hat ein ausgezeichnetes Gedächtnis und kann immer wieder sagen, diese Frage habe ich schon beantwortet, schaut im Protokoll nach. Ihre Stimmen rieten ihr immer wieder, den Richtern unerschrocken zu antworten. Und diese Unerschrockenheit behielt sie bei bis zum Schluss. Auf die Frage, warum sie so oft beichte, antwortet sie trocken, man kann sein Gewissen nie genug reinigen. Mehrfach warnte die Angeklagte den vorsitzenden Richter und sein Gremium vor einem ungerechten Urteil, das sie vor Gottes Richterstuhl zu verantworten haben würden. Im Prozess warf man der Angeklagten auch vor, dass sie ihre Eltern ohne ihr Wissen und ihre Einwilligung verlassen hätte. Man müsse doch Vater und Mutter ehren. Johanna erklärt darauf, in allem Übrigen sei sie ja gehorsam gewesen, nur in dieser Sache nicht. Man hielt ihr entgegen, ob das etwa keine Sünde sei, den Eltern so davonzulaufen. Da Gott es befohlen hatte, musste es geschehen. Und ich wäre gegangen, auch wenn ich 100 Väter und 100 Mütter gehabt hätte und eine Königstochter gewesen wäre. Im Übrigen habe sie ihnen später geschrieben und ihre Verzeihung erhalten. Am Nachmittag dieses Verhandlungstages, es war der 12. März, kamen die Richter noch einmal auf dieses Thema zurück und fragten, wie das mit den Träumen ihres Vaters gewesen sei. Die Richter zeigen sich immer wieder bestens informiert. Darauf erzählt die Angeklagte freimütig. Als sie ungefähr 15 Jahre alt war, also etwa 2 Jahre nachdem ihre Stimmen eingesetzt hatten, hätte ihr Vater öfter einen Albtraum gehabt. Seine Tochter ziehe mit Soldaten davon. Deshalb sei sie streng beaufsichtigt worden. Der Vater fürchtete natürlich, dass sie sich zu einer Soldatendirne hergebe. Er habe daraufhin zu ihren Brüdern gesagt, wenn sie das tun will, müsst ihr sie ertränken, sonst tue ich es selbst. Das habe ihr ihre Mutter erzählt. Als sie dann fortgegangen sei nach Vaucouleurs, hätten die Eltern fast den Verstand verloren. Nachdem Johanna bereits in der 2. öffentlichen Sitzung ihre Offenbarungen von sich aus erwähnt hatte, bissen sich die Richter an diesem Thema fest, um damit die Hexe und Ketzerin zu überführen. Man bombardierte sie mit Fragen zu ihren Erscheinungen und Stimmen. Vor dem Prozess wussten nur wenige Eingeweihte Näheres darüber. So wird sie gefragt, ob die Stimme, von der sie Rat erbitte, auch ein Gesicht und Augen habe. Sie verweigert zunächst die Aussage und zitiert ein Sprichwort, das unter Kindern umgehe. Mancher wird gehängt, weil er die Wahrheit sagt. Das sollte sich auch an ihrem Fall erweisen. Die Schlussphase des Prozesses, die eigentliche Gerichtsverhandlung mit der Anklage und der Urteilsverkündung, fällt in die Karwoche. Welche Symbolik! Trotz all ihrer Bitten ließ man die Angeklagte wegen ihrer Männerkleidung nicht in die Kirche. Vom Dienstag bis zum Karsamstag las man ihr die 70 Artikel der Anklage vor, die beweisen sollten, dass sie eine Hexe und Zauberin, Wahrsagerin, falsche Prophetin, böse Geister anrufend und mit ihnen im Bunde sei. Dazu kam eine lange Liste absurder Vorwürfe, vermischt mit einigen zutreffenden Aussagen. Die Angeklagte durfte zu jedem Artikel kurz Stellung nehmen. Sie tat es mit einer eindrucksvollen Präzision und Geistesgegenwart. So sagt sie etwa zum 3. Artikel, in dem ihr Glaubensabfall vorgeworfen wird: Ich leugne diesen Artikel und beteure, dass ich nach bestem Können zur Kirche gehalten habe. Mehrfach kann sie sagen: Ich verweise auf meine frühere Antwort, alles Übrige leugne ich. Das Ganze, groß aufgezogene und teure Verfahren, war eine politisch gelenkte Spiegelfechterei, der man ein formal korrektes Mäntelchen gab. Und selbst das Mäntelchen war fadenscheinig. Dass die verblendeten Richter von der Richtigkeit ihrer diabolischen Deutung von Johannas Stimmen überzeugt waren, jedenfalls die Mehrheit von ihnen, soll damit nicht bestritten werden. Das entschuldigt sie freilich nicht. Denn die von ihnen selbst dokumentierten Vorgänge beweisen eindeutig, dass es ihnen nicht um die Wahrheit ging, sondern allein darum, ihre vorgefasste Meinung bestätigt zu finden und das vorgegebene Ziel zu erreichen. 5. Virgo Fidelis. Die Festigkeit der schwer geprüften, misshandelten, von einer Krankheit geschwächten und völlig erschöpften Virgo Potenz wurde bei einer dramatischen und turbulenten Vorführung auf dem Friedhof von Rouen so erschüttert, dass sie einen Widerruf unterschrieb. Die Vorgänge sind nicht ganz durchsichtig. Daraufhin wurde sie statt zum Tod zu lebenslänglichem Gefängnis bei Wasser und Brot verurteilt, womit sie wohl nicht gerechnet hatte. Noch am Abend oder in der folgenden Nacht warfen ihr ihre Stimmen Verrat vor. Daraufhin nahm sie den Widerruf sofort zurück. Er sei, wie sie beim letzten Verhör darüber erklärte, nur aus Angst vor dem Feuertod erfolgt. Dass sie zu dieser Selbstüberwindung fähig war, ist meiner Ansicht nach eines der stärksten Zeichen für ihre Heiligkeit. Das Todesurteil folgte dann schnell. am 30. Mai 1431, ziemlich genau ein Jahr nach ihrer Gefangennahme und 2 Jahre nach der Befreiung von Orléans, wurde es auf dem Marktplatz von Rouen vollstreckt. Vor der Hinrichtung ließ man sie mit ausdrücklicher Erlaubnis des Bischofs von Beauvais beichten und ihr die Kommunion reichen, die sie mit einem Strom von Tränen empfing. Anschließend fuhr man sie auf dem Henkerskarren zum Hinrichtungsort. Vor einer großen Menschenmenge, umringt von 800 bewaffneten englischen Soldaten, wurde sie mit einer Ketzermitra zum Scheiterhaufen geführt. Auf einer Tafel davor stand geschrieben: Johanna, die sich die Jungfrau nennen ließ, Lügnerin, Verderberin, Verführerin des Volkes, Wahrsagerin, Abergläubische, Gotteslästerin, Hochmütige, falschgläubig im Hinblick auf Jesus Christus, Prahlerin, Götzendienerin, Grausame, Liederliche, Anruferin von Teufeln, Apostatin, Schismatikerin und Heretikerin. Diese 16 Vorwürfe waren 16 Unterstellungen. Die Verurteilte bat alle Anwesenden um Verzeihung und verzieh ihrerseits allen, was sie ihr angetan hatten. Die anwesenden Priester bat sie, Messen für ihre Seele zu lesen. Man ließ sie etwa eine halbe Stunde lang laut jammern und beten. Sie bat noch darum, ihr bis zuletzt das Tragkreuz aus der Kirche vor Augen zu halten, was ihr letzter Beichtvater auch tat. Bevor sie erstickte, rief sie ihre Heiligen an und schrie bis zum letzten Atemzug: Jesus, Jesus! Das war ihr letztes Wort. Das umstehende Volk brach in Tränen aus. Der Notar Guillaume Manchot, der zusammen mit 2 weiteren Schreibern die Fragen und Antworten des gesamten Prozesses protokolliert hatte, gestand später, er habe in seinem Leben nie so geweint wie damals. Von dem Prozessgeld habe er sich ein Missale gekauft, er war Priester, um für sie zu beten. Selbst den Richtern auf ihrer Tribüne kamen die Tränen. Reuetränen waren es aber wohl kaum. Ihre Asche wurde in die Seine gestreut, es sollte keine Reliquien geben. Als der Sekretär des

0: für ein echtes Wunder halte. Das kurze Leben der Jungfrau war eine Tragödie, wie sie auch ein großer Dichter nicht vollkommener hätte erfinden können. Doch ohne den tragischen Schluss würde man heute vielleicht nur noch in Orléans an sie denken. Aus christlicher Sicht ist diese Niederlage ein glorreicher Sieg, ähnlich wie es das Kreuz dessen war, den sie mit ihrem letzten Wort nannte. Erst ihre furchtbare Passion, die ein ganzes Jahr lang dauerte, ihre Treue zu ihrer Sendung und ihr frommes Sterben auf dem Scheiterhaufen bewies ihre Heiligkeit. Das Todesurteil wurde ihr jedoch durch eine der höchsten kirchlichen Autoritäten gesprochen. Und doch blieb sie nicht nur Gott, sondern auch der Kirche und ihren Sakramenten unerschütterlich treu. Sie wusste offenbar, das Göttliche und das Menschlich allzu Menschliche an dieser Kirche wohl zu unterscheiden und begriff zweifellos, dass das menschlich allzu menschliche der göttlichen Seite der Kirche nichts anhaben kann. Das muss sie ihr vertrauter Umgang mit dem Göttlichen gelehrt haben. Die Kirche sprach sie am 16. Mai 1920 heilig als zweite Nationalheilige neben der Gottesmutter. Drei Wochen darauf beschloss das französische Parlament, einen Nationalfeiertag zu ihren Ehren.
1: Herzlichen Dank, Herr Professor Dr. Marius Reiser, für diese schönen Gedanken zur heiligen Jeanne d'Arc. Ein eindrückliches Leben, das sie geführt hat, vor allem auch die Treue zu den heiligen Sakramenten und trotzdem diese Tragik in ihrem Leben als Jungfrau. Herr Professor Reiser, Sie haben sich mit dem Leben von Jeanne d'Arc auseinandergesetzt. Was würden Sie abschließend sagen? Was würde heute die heilige Jeanne d'Arc uns noch sagen wollen?
0: Also erstens, dass auch die einfachen, schlichten Menschen sehr fromm sein können und manchmal frömmer als die hochgelehrten Theologen. Zweitens, dass es sich sehr lohnt, sich um Frömmigkeit im ganz traditionellen Sinn zu bemühen. Und drittens eben die Treue zu der eigenen Sendung. Jeder Mensch hat ja eine eigene Sendung von Gott. Er muss nur herausfinden, welche das ist. Diese Treue sollten wir immer aufbringen. Und dann kommt noch ein letztes hinzu, das ich am Schluss hervorgehoben habe. Sie wird durch die höchste katholische Instanz unterhalb vom Papst zum Tod verurteilt, als Ketzerin und Abtrünnige. Und trotzdem bleibt sie den Sakramenten der Kirche treu und bittet und bettelt bis zuletzt, dass sie die Kommunion empfangen darf. Und das ist ihr ja dann doch noch gelungen. Und hier, sie kann unterscheiden zwischen dem menschlich allzu menschlichen, auch der Seite der Kirche, die eben stärker von Politik als vom Evangelium bestimmt ist. Und diese Unterscheidung hat sie offenbar in ihrer ganzen Einfalt treffen können. Und diese Unterscheidung müssen auch wir heute wieder treffen, besonders im Moment in Deutschland.
1: Herzlichen Dank, Herr Professor Dr. Marius Reiser, für Ihr Referat und für Ihr Engagement. Und Radio Gloria wünscht Ihnen weiterhin einfach reichen Gottessegen und möge auch die heilige Jeanne d'Arc eine treue Fürsprecherin für Sie und Ihre Familie in der Zukunft bei unserem Herrn Jesus Christus sein. Herzlichen Dank, Deo Gracias.
0: Ich danke Ihnen, Frau Marti, und ich habe das sehr gern gemacht, denn diese Jungfrau ist mir ans Herz gewachsen, wie Sie wohl gemerkt haben.
1: Herzlichen Dank. Mir ist sie ehrlich gesagt auch ans Herz gewachsen. Und ja, nochmals Deo Gracias. Das war die Sendung mit Professor Dr. Marius Reiser. 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So verabschiede ich mich von Ihnen allen und mögen Sie doch auch die heilige Jeanne d'Arc in Ihrem Leben für Ihre Hilfe bei unserem Herrn

0: Menschheit in der Barmherzigkeit Gottes anvertrauen. Barmherzigkeitsrosenkranz bei Radio Gloria.
1: Jetzt ist 3 Uhr, die Stunde der Barmherzigkeit. Liebe Zuhörerinnen und Zuhörer von Radio Gloria, nun wollen wir gemeinsam im Studio den Barmherzigkeitsrosenkranz beten. Wir beginnen im Namen des Vaters und des Sohnes und des Heiligen Geistes.
2: Amen.
1: Vater unser im Himmel, geheiligt werde dein Name, dein Reich komme, dein Wille geschehe, wie im Himmel, so auf Erden.
3: Unser tägliches Brot gib uns heute und vergib uns unsere Schuld, wie auch wir vergeben unseren Schuldigen. Und führe uns nicht in Versuchung, sondern erlöse uns von dem Bösen.
1: Gegrüßet seist du, Maria, voll der Gnade, der Herr ist mit dir. Du bist gebenedeit unter den Frauen, und gebenedeit ist die Frucht deines Leibes, Jesus.
3: Heilige Maria, Mutter Gottes, bitte für uns Sünder, jetzt und in der Stunde unseres Todes. Amen.
1: Ich glaube an Gott, den Vater, den Allmächtigen, den Schöpfer des Himmels und der Erde, und an Jesus Christus, seinen eingeborenen Sohn, unseren Herrn, empfangen durch den Heiligen Geist, geboren von der Jungfrau Maria, gelitten unter Pontius Pilatus, gekreuzigt, gestorben und begraben, hinabgestiegen in das Reich des Todes, am dritten Tage auferstanden von den Toten, aufgefahren in den Himmel, er sitzt zu Rechten Gottes des allmächtigen Vaters, von dort wird er kommen, zu richten die Lebenden und die Toten.
3: Ich glaube an den Heiligen Geist, die heilige katholische Kirche, Gemeinschaft der Heiligen, Vergebung der Sünden, Auferstehung der Toten und das ewige Leben. Amen.
1: Ewiger Vater, ich opfere dir auf den Leib und das Blut, die Seele und die Gottheit deines über alles geliebten Sohnes, unseres Herrn Jesus Christus.
4: Zur Sühne für unsere Sünden und für die Sünden der ganzen Welt.
1: Durch sein schmerzhaftes Leiden
4: habe Erbarmen mit uns und mit der ganzen Welt.
1: Durch sein schmerzhaftes Leiden
4: habe Erbarmen mit uns und mit der ganzen Welt.
1: Durch sein schmerzhaftes Leiden
4: habe Erbarmen mit uns und mit der ganzen Welt.
1: Durch sein schmerzhaftes Leiden
4: habe Erbarmen mit uns und mit der ganzen Welt.
1: Durch sein schmerzhaftes Leiden
4: habe Erbarmen mit uns und mit der ganzen Welt.
1: Durch sein schmerzhaftes Leiden
4: habe Erbarmen mit uns und mit der ganzen Welt.
1: Durch sein schmerzhaftes Leiden
4: habe Erbarmen mit uns und mit der ganzen Welt.
1: Durch sein schmerzhaftes Leiden
4: habe Erbarmen mit uns und mit der ganzen Welt.
1: Durch sein schmerzhaftes Leiden
4: habe Erbarmen mit uns und mit der ganzen Welt.
1: Durch sein schmerzhaftes Leiden
4: habe Erbarmen mit uns und mit der ganzen Welt.
1: Durch sein schmerzhaftes Leiden
4: habe Erbarmen mit uns und mit der ganzen Welt.
1: Ewiger Vater, ich opfere dir auf den Leib und das Blut, die Seele und die Gottheit deines über alles geliebten Sohnes, unseres Herrn Jesus Christus.
4: Zur Sühne für unsere Sünden und für die Sünden der ganzen Welt.
1: Durch sein schmerzhaftes Leiden
4: habe Erbarmen mit uns und mit der ganzen Welt.
1: Durch sein schmerzhaftes Leiden
4: habe Erbarmen mit uns und mit der ganzen Welt.
1: Durch sein schmerzhaftes Leiden
4: habe Erbarmen mit uns und mit der ganzen Welt.
1: Durch sein schmerzhaftes Leiden
4: habe Erbarmen mit uns und mit der ganzen Welt.
1: Durch sein schmerzhaftes Leiden
4: habe Erbarmen mit uns und mit der ganzen Welt.
1: Durch sein schmerzhaftes Leiden
4: habe Erbarmen mit uns und mit der ganzen Welt.
1: durch sein schmerzhaftes Leiden.
3: Habe Erbarmen mit uns und mit der ganzen Welt.
1: Durch sein schmerzhaftes Leiden.
3: Habe Erbarmen mit uns und mit der ganzen Welt.
1: Durch sein schmerzhaftes Leiden.
3: Habe Erbarmen mit uns und mit der ganzen Welt.
1: Durch sein schmerzhaftes Leiden.
3: Habe Erbarmen mit uns und mit der ganzen Welt.
1: Ewiger Vater, ich opfere dir auf den Leib und das Blut, die Seele und die Gottheit deines über alles geliebten Sohnes, unseres Herrn Jesus Christus.
4: Zur Sühne für unsere Sünden und für die Sünden der ganzen Welt.
1: Durch sein schmerzhaftes Leiden.
3: Habe Erbarmen mit uns und mit der ganzen Welt.
1: Durch sein schmerzhaftes Leiden.
3: Habe Erbarmen mit uns und mit der ganzen Welt.
1: Durch sein schmerzhaftes Leiden.
3: Habe Erbarmen mit uns und mit der ganzen Welt.
1: Durch sein schmerzhaftes Leiden.
3: Habe Erbarmen mit uns und mit der ganzen Welt.
1: Durch sein schmerzhaftes Leiden.
3: Habe Erbarmen mit uns und mit der ganzen Welt.
1: Durch sein schmerzhaftes Leiden.
3: Habe Erbarmen mit uns und mit der ganzen Welt.
1: Durch sein schmerzhaftes Leiden.
3: Habe Erbarmen mit uns und mit der ganzen Welt.
1: Durch sein schmerzhaftes Leiden.
3: Habe Erbarmen mit uns und mit der ganzen Welt.
1: Durch sein schmerzhaftes Leiden.
3: Habe Erbarmen mit uns und mit der ganzen Welt.
1: Durch sein schmerzhaftes Leiden.
3: Habe Erbarmen mit uns und mit der ganzen Welt.
1: Ewiger Vater, ich opfere dir auf den Leib und das Blut, die Seele und die Gottheit deines über alles geliebten Sohnes, unseres Herrn Jesus Christus.
4: Zur Sühne für unsere Sünden und für die Sünden der ganzen Welt.
1: Durch sein schmerzhaftes Leiden.
3: Habe Erbarmen mit uns und mit der ganzen Welt.
1: Durch sein schmerzhaftes Leiden.
3: Habe Erbarmen mit uns und mit der ganzen Welt.
1: Durch sein schmerzhaftes Leiden.
3: Habe Erbarmen mit uns und mit der ganzen Welt.
1: Durch sein schmerzhaftes Leiden.
3: Habe Erbarmen mit uns und mit der ganzen Welt.
1: Durch sein schmerzhaftes Leiden.
3: Habe Erbarmen mit uns und mit der ganzen Welt.
1: Durch sein schmerzhaftes Leiden.
3: Habe Erbarmen mit uns und mit der ganzen Welt.
1: Durch sein schmerzhaftes Leiden.
3: Habe Erbarmen mit uns und mit der ganzen Welt.
1: Durch sein schmerzhaftes Leiden.
3: Habe Erbarmen mit uns und mit der ganzen Welt.
1: Durch sein schmerzhaftes Leiden.
3: Habe Erbarmen mit uns und mit der ganzen Welt.
1: Durch sein schmerzhaftes Leiden.
3: Habe Erbarmen mit uns und mit der ganzen Welt.
1: Ewiger Vater, ich opfere dir auf den Leib und das Blut, die Seele und die Gottheit deines über alles geliebten Sohnes, unseres Herrn Jesus Christus.
4: Zur Sühne für unsere Sünden und für die Sünden der ganzen Welt.
1: Durch sein schmerzhaftes Leiden.
3: Habe Erbarmen mit uns und mit der ganzen Welt.
1: Durch sein schmerzhaftes Leiden.
3: Habe Erbarmen mit uns und mit der ganzen Welt.
1: Durch sein schmerzhaftes Leiden.
3: Habe Erbarmen mit uns und mit der ganzen Welt.
1: Durch sein schmerzhaftes Leiden.
3: Habe Erbarmen mit uns und mit der ganzen Welt.
1: Durch sein schmerzhaftes Leiden.
3: Habe Erbarmen mit uns und mit der ganzen Welt.
1: Durch sein schmerzhaftes Leiden.
3: Habe Erbarmen mit uns und mit der ganzen Welt.
1: Durch sein schmerzhaftes Leiden.
3: Habe Erbarmen mit uns und mit der ganzen Welt.
1: Durch sein schmerzhaftes Leiden.
3: Habe Erbarmen mit uns und mit der ganzen Welt.
1: Durch sein schmerzhaftes Leiden.
3: Habe Erbarmen mit uns und mit der ganzen Welt.
1: Durch sein schmerzhaftes Leiden.
3: Habe Erbarmen mit uns und mit der ganzen Welt.
1: Heiliger Gott, heiliger starker Gott, heiliger unsterblicher Gott, habe Erbarmen mit uns und mit der ganzen Welt. Heiliger Gott, heiliger starker Gott, heiliger unsterblicher Gott, habe Erbarmen mit uns und mit der ganzen Welt. Heiliger Gott, Heiliger starker Gott, heiliger unsterblicher Gott, habe Erbarmen mit uns und mit der ganzen Welt. Amen. Maria mit dem Kinde lieb,
3: uns allen deinen Segen gib.
1: Amen. Ich danke Ihnen fürs Mitbeten hier aus dem Studio.

0: Liebe Zuhörerinnen und Zuhörer, ich lade Sie nun ein, die sieben Vaterunser nach der heiligen Birgitta von Schweden zu beten. O Jesus, ich will jetzt siebenmal das Vaterunser beten, in Vereinigung mit jener Liebe, in welcher du dieses Gebet in deinem Herzen geheiligt und versüßt hast. Nimm es von meinen Lippen in dein göttliches Herz auf, verbessere und vervollkommere es so sehr, dass es der allerheiligsten Dreifaltigkeit so viel Ehre und Freude bereite, wie du ihr auf Erden mit diesem Gebet erwiesen hast. Und diese mögen überströmen auf deine heiligste Menschwerdung, zur Verherrlichung deiner heiligen Wunden und des kostbaren Blutes, das du daraus vergossen hast. Erstens Beschneidung. Vater unser im Himmel, geheiligt werde dein Name, dein Reich komme, dein Wille geschehe, wie im Himmel, so auf Erden.
1: Unser tägliches Brot gib uns heute und vergib uns unsere Schuld, wie auch wir vergeben unseren Schuldigern, und führe uns nicht in Versuchung, sondern erlöse uns von dem Bösen. Amen.
0: Gegrüßet seist du, Maria, voll der Gnade, der Herr ist mit dir. Du bist gebenedeit unter den Frauen, und gebenedeit ist die Frucht deines Leibes, Jesus.
1: Heilige Maria, Mutter Gottes, bitte für uns Sünder, jetzt und in der Stunde unseres Todes. Amen.
0: Ewiger Vater, durch die unbefleckten Hände Maria und das göttliche Herz Jesu, opfere ich dir die ersten Wunden, die ersten Schmerzen und die erste Blutvergießung Jesu auf, zur Sühne für meine und aller Menschen Jugendsünden und zur Verhütung erster Todsünden, besonders in meiner Verwandtschaft. Zweitens Blutschweiß. Vater unser im Himmel, geheiligt werde dein Name, dein Reich komme, dein Wille geschehe, wie im Himmel, so auf Erden.
1: Unser tägliches Brot gib uns heute und vergib uns unsere Schuld, wie auch wir vergeben unseren Schuldigern, und führe uns nicht in Versuchung, sondern erlöse uns von dem Bösen. Amen.
0: Gegrüßet seist du, Maria, volle Gnade, der Herr ist mit dir. Du bist gebenedeit unter den Frauen, und gebenedeit ist die Frucht deines Leibes, Jesus.
1: Heilige Maria, Mutter Gottes, bitte für uns Sünder, jetzt und in der Stunde unseres Todes. Amen.
0: Ewiger Vater, durch die unbefleckten Herzen Jesu, opfere ich dir die furchtbaren Leiden des Herzens Jesu am Ölberg auf und jeden Tropfen seines Blutschweißes zur Sühne für meine und aller Menschen Sünden des Herzens, zur Verhütung seiner Sünden und für die Vermehrung der Gottes- und Nächstenliebe. Drittens Geißelung. Vater unser im Himmel, geheiligt werde dein Name, dein Reich komme, dein Wille geschehe, wie im Himmel, so auf Erden.
1: Unser tägliches Brot gib uns heute und vergib uns unsere Schuld, wie auch wir vergeben unseren Schuldigern, und führe uns nicht in Versuchung, sondern erlöse uns von dem Bösen. Amen.
0: Gegrüßet seist du, Maria, voll der Gnade, der Herr ist mit dir. Du bist gebenedeit unter den Frauen, und gebenedeit ist die Frucht deines Leibes, Jesus.
1: Heilige Maria, Mutter Gottes, bitte für uns Sünder, jetzt und in der Stunde unseres Todes. Amen.
0: Ewiger Vater, durch die unbefleckten Hände Maria und das göttliche Herz Jesu, opfere ich dir die vielen tausend Wunden, die grausamen Schmerzen und das kostbare Blut Jesu von der Geißelung auf, zur Sühne für meine und aller Menschen Sünden des Fleisches, zur Verhütung seiner Sünden und für die Bewahrung der Unschuld, besonders in meiner Verwandtschaft. Viertens Dornenkrönung. Vater unser im Himmel, geheiligt werde dein Name. Dein Reich komme, dein Wille geschehe, wie im Himmel, so auf Erden.
1: Unser tägliches Brot gib uns heute und vergib uns unsere Schuld, wie auch wir vergeben unseren Schuldigern, und führe uns nicht in Versuchung, sondern erlöse uns von dem Bösen. Amen.
0: Gegrüßet seist du, Maria, volle Gnade, der Herr ist mit dir. Du bist gebenedeit unter den Frauen, und gebenedeit ist die Frucht deines Leibes, Jesus.
1: Heilige Maria, Mutter Gottes, bitte für uns Sünder, jetzt und in der Stunde unseres Todes. Amen.
0: Ewiger Vater, durch die unbefleckten Hände Marie und das göttliche Herz Jesu, opfere ich dir die Wunden, die Schmerzen und das kostbare Blut des heiligen Hauptes Jesu von der Dornenkrönung auf, zur Sühne für meine und aller Menschen Sünden des Geistes, zur Verhütung solcher Sünden und für die Ausbreitung des Königstums Christi auf Erden. Fünftens, Kreuztragung Jesu. Vater unser im Himmel, geheiligt werde dein Name, dein Reich komme, dein Wille geschehe, wie im Himmel, so auf Erden.
1: Unser tägliches Brot gib uns heute und vergib uns unsere Schuld, wie auch wir vergeben unseren Schuldigern, und führe uns nicht in Versuchung, sondern erlöse uns von dem Bösen. Amen.
0: Gegrüßet seist du, Maria, volle Gnade, der Herr ist mit dir. Du bist gebenedeit unter den Frauen, und gebenedeit ist die Frucht deines Leibes, Jesus.
1: Heilige Maria, Mutter Gottes, bitte für uns Sünder, jetzt und in der Stunde unseres Todes. Amen.
0: Ewiger Vater, durch die unbefleckten Hände Maria und das göttliche Herz Jesu, opfere ich dir die Leiden Jesu auf seinem Kreuzig auf, besonders seine heilige Schulterwunde und deren kostbares Blut zur Sühne für meine und aller Menschen Auflehnung gegen das Kreuz und Muren, gegen deine heiligen Anordnungen und alle anderen Zungensünden, zur Verhütung solcher Sünden und für wahre Kreuzesliebe. Sechstens, Kreuzigung Jesu. Vater unser im Himmel, geheiligt werde dein Name, dein Reich komme, dein Wille geschehe, wie im Himmel, so auf Erden.
1: Unser tägliches Brot gib uns heute und vergib uns unsere Schuld, wie auch wir vergeben unseren Schuldigern, und führe uns nicht in Versuchung, sondern erlöse uns von dem Bösen. Amen.
0: Gegrüßet seist du, Maria, volle Gnade, der Herr ist mit dir. Du bist gebenedeit unter den Frauen, und gebenedeit ist die Frucht deines Leibes, Jesus.
1: Heilige Maria, Mutter Gottes, bitte für uns Sünder, jetzt und in der Stunde unseres Todes. Amen.
0: Ewiger Vater, durch die unbefleckten Hände Maria und das göttliche Herz Jesu, opfere ich dir deinen göttlichen Sohn am Kreuze auf, seine Annagelung und seine Erhöhung, seine Wunden an Händen und Füßen und die drei Ströme seines heiligen Blutes, die sich daraus für uns ergossen, seine äußerste Armut, seinen vollkommenen Gehorsam, alle seine Körper- und Seelenqualen, seinen kostbaren Tod und dessen unblutige Erneuerung in allen heiligen Messen der Erde, zur Sühne aller Verletzungen der heiligen Ordensgelübde und Ordensregeln, zur Genugtuung für meine und der Weltsünden, für die Kranken und Sterbenden, für heiligmäßige Priester und Laien, für die Anliegen des heiligen Vaters, für die Wiederherstellung der christlichen Familie, für Starkmut im Glauben, für unser Vaterland und die Einheit der Völker in Christus und seiner Kirche, sowie für die Diaspora. Siebtens, Öffnung der heiligen Seite. Vater unser im Himmel, geheiligt werde dein Name, dein Reich komme, dein Wille geschehe, wie im Himmel, so auf Erden.
1: Unser tägliches Brot gib uns heute und vergib uns unsere Schuld, wie auch wir vergeben unseren Schuldigern, und führe uns nicht in Versuchung, sondern erlöse uns von dem Bösen. Amen.
0: Gegrüßet seist du, Maria, volle Gnade, der Herr ist mit dir. Du bist gebenedeit unter den Frauen, und gebenedeit ist die Frucht deines Leibes, Jesus.
1: Heilige Maria, Mutter Gottes, bitte für uns Sünder, jetzt und in der Stunde unseres Todes. Amen.
0: Ewiger Vater, würdige dich für die Bedürfnisse der heiligen Kirche und zur Sühne der Sünden aller Menschen das kostbare Blut und Wasser anzunehmen, welches aus der Wunde des göttlichen Herzens Jesu geflossen ist, und seins allen gnädig und barmherzig. Blut Christi, letzter kostbarer Inhalt deines heiligen Herzens, wasche mich rein von allen eigenen und fremden Sündenschulden. Wasser der Seite Christi, wasche mich rein von allen Sündenstrafen und lösche mir und allen armen Seelen die Flammen des Fegefeuers aus. Amen. Ich bitte dich, o liebevoller Jesus, durch dein bitteres Leiden
1: und dein vergossenes, kostbares Blut.
0: Verwunde mein Herz,
1: damit ich mich vollständig zu dir bekehre.
0: Mein Herz sei dir auf ewig eine Wohnstätte,
1: meine Reden mögen dir wohlgefallen,
0: und das Ende meines Lebens sei so verdienstvoll, dass ich die ewige Herrlichkeit erlange
1: und dich mit allen Heiligen des Himmels in alle Ewigkeit lobe und preise. Amen.
0: Im Namen des Vaters und des Sohnes und des Heiligen Geistes. Amen. Maria mit dem Kinderlieb,
1: uns allen deinen Segen gib.
0: Amen. Amen. Ich danke Ihnen fürs Mitbeten. Und nun fahren wir weiter mit der Musik und ich wünsche Ihnen noch weiterhin einen sehr schönen Tag.

Gedanke von Don Pirino Gaglione vom 3. September 2020. Sei niemals untätig. Arbeite, bete, so viel du kannst. Rede, spiele, iss, treibe Sport und entscheide dich immer, etwas zu tun. Denn das Zeitverlieren ist ein Gewinn für den Satan, der ein freies Feld vorfindet, um dich zum Bösen zu verführen. Aufgepasst auf das Mobiltelefon, das Internet und alles andere, das dich zu gefährlichen Entscheidungen im Umgang mit der Zeit führen kann.

0: Shalom, Salam. Sie hören ein Wort für dich aus Jerusalem vom Theologen, Archäologen und Buchautor Dr. Karl-Heinz Fleckenstein. 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
1: Zweiter Impuls. Im Buch Genesis 21,17 lesen wir: Gott hörte den Knaben schreien. Da rief der Engel Gottes vom Himmel her Hagar zu und sprach: Was hast du, Hagar? Fürchte dich nicht. Gott hat den Knaben schreien gehört, wo er liegt. Eine tragische Geschichte, die auf typisch menschlichem Denken beruht. Sarah, die Frau Abrahams, will in ihrem fortgeschrittenen Alter der Verheißung Gottes etwas nachhelfen. Sie überredet ihren Mann, sich mit der Angestellten Hagar einzulassen. Wenn der jüngere Abraham den versprochenen Sohn schenkt, würde sich endlich das Schicksal wenden. Tatsächlich wird Ismael geboren. Das Glück scheint vollkommen. Doch dann kommt alles ganz anders. Das alte Weiblein Sarah, wieder alle menschliche Erwartungen, wird schwanger und Isaac kommt zur Welt. Wieder ist es Sarah, die ihren Mann dazu aufstachelt, den lästigen Miterben samt seiner Mutter Hagar loszuwerden. Tatsächlich schickt Abraham die Nebenfrau und ihr Kind mit einem Stück Brot und einem Schlauch Wasser in die Wüste. Aus dem faden Gewirr der Unterseite des Lebensteppichs von menschlicher Hinterlist und Tücke webt Gott auf der Oberseite ein erstaunliches Muster seiner barmherzigen Liebe. Kein Mensch ist davon ausgeschlossen. Auch das wird Hagar erfahren, obwohl sie schon den Glauben an die Güte des Allmächtigen verloren hat. Da sie das Wimmern des sterbenden Kindes nicht mehr hören kann, wirft sie in ihrer Verzweiflung das Baby unter einen der Sträucher. Sie bringt es jedoch nicht fertig, einfach davonzulaufen. Vielleicht, weil doch noch ein winziger Funke Hoffnung in der erloschenen Asche ihrer Seele glüht. Sie sitzt nun einen Bogenschuss weit entfernt und wartet, bis das Schluchzen ihres sterbenden Kindes vollständig verstummt. Und da geschieht es. Ein Engel Gottes versetzt dir einen Schubs und flüstert dir ins Ohr. Was hast du, Hagar? Fürchte dich nicht. Gott hat den Knaben dort schreien gehört, wo er liegt. Steh auf, nimm den Knaben und halt ihn fest an deine Hand. Denn zu einem großen Volk will auch ich ihn machen. In diesem Moment fällt es wie ein Schleier von Hagars Augen. Ganz in der Nähe entdeckt sie einen Wasserbrunnen. Sie füllt den Schlauch und gibt dem Kind zu trinken. Ismael wächst heran. Seine Mutter sucht ihm eine Frau aus dem Land Ägypten. Und so wird Ismael zum Stammvater der Araber. Und Hagar heute? Da lebt in Brasilien eine junge Frau. Während sie ein Kind erwartet, macht sich ihr Freund heimlich aus dem Staub. In Armut geboren, hat sie ihre frühe Jugend als Straßenkind verbracht, bettelnd, stehlend, als Strichmädchen. Nun steht die 17-Jährige in ihrer seelischen und körperlichen Not vor der Tür eines katholischen Priesters. Warum müssen jetzt ihm gerade die Worte seines Meisters einfallen? Was ihr für einen meiner geringsten Brüder getan habt, das habt ihr für mich getan. Ich könnte mich nicht mehr im Spiegel anschauen. Würde ich jetzt die Kleine mit frommen Sprüchen abspeisen, drängt sich ihm der Gedanke auf. Der Pfarrer lädt das Mädchen kurz entschlossen ins Haus ein und gibt der Ausgehungerten sein warmes Essen. Als das Mädchen auf das Kind zu sprechen kommt, das sie bei einer Engelmacherin abtreiben lassen will, macht Pater Hans Stabel ihr das großzügige Angebot, das Kind im Pfarrhaus zur Welt zu bringen. Ein Skandal scheint sich anzubahnen. Mit vorgehaltener Hand tuscheln die Superfrommen sich zu So ein Skandal. Eine Hure wohnt bei unserem Pfarrer. Pfui Teufel. Der Priester durchschaut seine Schäfchen und spricht sie direkt an. Möchtet ihr, dass die Kleine unter der Brücke haust und dort ihr Kind entbindet? Oder wollt ihr sie bei euch aufnehmen? Um Himmels Willen, nein, nein, auf keinen Fall. Dann bleibt sie bei mir. Aus dem mutigen Handeln eines Mannes Gottes entwickelt sich die Fazenda della Speranza. Inzwischen ist diese eine weltweite Bewegung, die sich für die verlorenen, verachteten, drogenkranken, ausgestoßenen und Straßenkinder einsetzt und ihnen die Rückkehr zum Leben ermöglicht. Fürchte dich nicht, Gott hat auf deine Stimme gehört. Mit diesen Worten wünsche ich Ihnen gesegneten Tag und mit einem Shalom, Salam verabschiede ich mich.
0: Ein Wort für dich von Dr. Karl-Heinz Fleckenstein aus seinem Buch Hinter dem Horizont geht es weiter. 30 Tage fürchte dich nicht. Ein großes Vergelt's Gott nach Jerusalem an Familie Dr. Fleckenstein. Shalom, Salam. 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

apostolischen Missionare bis an die Enden der Welt, von einem Pol bis zum anderen, um das Wort Gottes zu verkünden. So ist es noch heute und so wird es immer sein. Sie können auf sich das Wort des heiligen Paulus anwenden. Die Liebe Christi drängt uns. Die Liebe Christi stachelt uns an und macht uns wach, so dass wir eilen und gleichsam fliegen, getragen von den Fittichen des Eifers. Wer Gott wirklich liebt, der liebt auch den Nächsten. Der Liebende ist in der Tat ein Eiferer, und zwar umso mehr, je höher der Grad seiner Liebe ist. Je stärker die Liebe in ihm brennt, desto mehr treibt ihn der Eifer. Wenn jemand keinen Eifer hat, dann zeugt das davon, dass in seinem Herzen Liebe und Zuneigung erloschen sind. Wer Eifer hat, wünscht, dass Gott immer mehr erkannt und geliebt und dass ihm in diesem und in jenem Leben gedient wird. Denn die heilige Liebe kennt keine Begrenzung. Das wünscht er, dafür tut er alles und dafür bietet er das Äußerste auf. Ebenso hält er es auch mit den Mitmenschen. Mit Tatkraft wünscht er, dass alle Menschen hier auf der Erde zufrieden und droben in der Heimat selig und glücklich sind. Dass alle gerettet werden, dass keiner auf immer verloren geht, dass niemand Gott beleidigt oder zu irgendeinem Zeitpunkt in der Sünde verharrt. Das sehen wir an den heiligen Aposteln und an allen, die vom Geist der Apostel getrieben werden. Ich sage mir selbst, ein Sohn des unbefleckten Herzens Marias ist ein Mann, der von Liebe entbrannt ist und wohin er auch geht, brennt, der wünscht, alle Menschen mit dem Feuer der göttlichen Liebe zu entzünden und der sich mit allen Mitteln darum bemüht, dass es dahin kommt. Er lässt sich durch nichts abschrecken. Er freut sich am Verlust. Er geht an die Arbeit. Er nimmt die Mühe auf sich und freut sich, wenn er verleumdet und gepeinigt wird. Er denkt an nichts anderes, als wie er Christus nachfolgen und ihn nachahmen kann. Im Beten, im Arbeiten, im Leiden und in der unablässigen und alleinigen Sorge für die Ehre Gottes und das Heil der Seelen. Das sind Gedanken vom Heiligen Antonius Maria Claret.

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1: Papst Leo XIV. Ruft zu einem auf Wahrheit gegründeten Dialog auf, um die gemeinsame Menschlichkeit zu stärken. Und er ermutigt die katholische charismatische Erneuerung dazu, ihre Erfahrung des Heiligen Geistes in den Dienst der gesamten Kirche zu stellen. Außerdem in Österreich fand am Freitag wieder die lange Nacht der Kirchen statt. 300.000 Menschen nahmen teil. Das und mehr bei uns in der Sendung heute. Am Mikrofon begrüßt Sie herzlich Christine Seuss. Schön, dass Sie dabei sind. Bei einer Audienz für die Stiftung Centesimus Annus pro Pontifice erinnerte Leo XIV. Heute an die Bedeutung der Soziallehre der Kirche, die im Mittelpunkt der Enzyklika Magnifica Humanitas steht. Der Krise der Demokratien liege eine anthropologische Krise zugrunde, so der Papst. Angesichts der Spaltungen der heutigen Gesellschaft gelte es, den auf der Wahrheit begründeten Dialog zu fördern, um eine gemeinsame Menschlichkeit zu stärken. Mehr von Nele Maßmanns.
2: In seiner auf Englisch gehaltenen Ansprache verwies der Papst auf seine erste Enzyklika Magnifica Humanitas, um die Bedeutung der Soziallehre der Kirche in der heutigen Gesellschaft zu unterstreichen. Es handele sich dabei um ein Thema, das ihm besonders am Herzen liege, da es einen wesentlichen Teil der Mission der Kirche in der Welt ausmacht, so das Kirchenoberhaupt. Aus der Enzyklika entsprangen daher auch die vom Papst vorgegebenen Leitlinien. Wir leben in einer Zeit, die von Kriegen und zunehmender Polarisierung sowie von kulturellen und sozialen Spaltungen geprägt ist. Doch inmitten dieser Zerbrechlichkeit keimt neue Hoffnung auf. Auch wenn die Spaltungen immer größer zu werden scheinen, zeichnet sich ein gemeinsamer Nenner ab, der uns alle unbestreitbar verbindet. Unsere gemeinsame Menschlichkeit. Angesichts von Widrigkeiten sei der Mensch aufgerufen, eine grundlegende Frage neu zu überdenken, nämlich welche Richtung er als menschliche Gemeinschaft einschlagen solle. Dabei handele es sich, so erklärt der Papst, um eine entscheidende Frage.
3: Such questions are a clear manifestation.
2: Diese Fragen sind ein deutlicher Ausdruck des Strebens der Menschheit nach Wahrheit und wecken den Wunsch nach etwas Größerem, eine Sehnsucht nach Gott und nach einem bleibenden Sinn. Im Herzen des Menschen wohne auch der Wunsch nach Freiheit, die nicht als Fähigkeit zu tun, was man will, oder als Absolutismus verstanden werden könne, sondern als beziehungsorientierte Dimension, als Selbsthingabe und Offenheit gegenüber anderen. In dieser Perspektive können wir erkennen, dass sich hinter der Krise der heutigen Demokratien und der Schwächung des Multilateralismus in Wirklichkeit eine anthropologische Krise verbirgt, die daraus resultiert, dass der Schöpfer weitgehend vergessen wurde. Trotz allem, so die Ermutigung des Papstes, dürfe man nicht der Verzweiflung nachgeben, sondern müsse einen Damm gegen die Entmenschlichung errichten, indem man eine Summe kleiner und beharrlicher Glaubensweise umsetze und vor allem den Dialog pflege, der auf der Wahrheit gründet, die die gemeinsame Menschlichkeit jedes Menschen anerkennt und wertschätzt.
1: Gestern Abend hatte zum Erscheinen der ersten Enzyklika von Papst Leo über künstliche Intelligenz am Pfingstmontag auch der kanadische Premierminister Mark Carney mit dem Kirchenoberhaupt telefoniert. Bei dem Gespräch ging es um KI-Ethik, aber auch um Krieg und Frieden, wurde am Abend mitgeteilt. Leo XIV. Und Carney, der Liberalen Partei Kanadas angehört, tauschten sich aus über die Bedeutung der Entwicklung künstlicher Intelligenz aus ethischer Perspektive und mit einem Menschen zentrierten Ansatz, hieß es in der Aussendung. Daneben hätten der Papst und der kanadische Regierungschef auch Fragen von gemeinsamem Interesse auf regionaler und internationaler Ebene erörtert. Besonders sei es um Friedensbemühungen in Nahost und der Ukraine gegangen. Und wir kommen nochmals zu sprechen auf die Enzyklika Magnifica Humanitas. Diese greift nach Einschätzung der Theologin Anna Rowlands eine zentrale Frage der Gegenwart auf, die allerdings viele gerne von sich wegschieben, den Umgang mit KI. Die Auswirkungen der Technologie treffen Arbeitswelt, Familien, Migranten, Politik und globale Konflikte bereits jetzt.
4: Die katholische Sozialethikerin aus Großbritannien war unter den Fachleuten, die am Montag gemeinsam mit Papst Leo dessen Sozialenzyklika der Öffentlichkeit präsentierten.
5: Many people don't feel confident to engage in questions about AI. There's a kind of hope that somehow.
4: Viele Menschen fühlten sich unsicher im Umgang mit Fragen rund um KI, sagte Rowlands gegenüber Vatican News. Es gibt eine gewisse Hoffnung, und das sagt der Heilige Vater in dem Dokument auch selbst, dass vielleicht jemand anderes über diese Dinge nachdenken wird. Aber wir müssen darüber nachdenken und wir müssen gemeinsam darüber nachdenken, so die Theologin. Für die Theologin liegt die besondere Rolle des Papstes darin, moralische und geistliche Grundfragen zu stellen. Leo frage nicht nach Technik, sondern nach dem Menschen.
5: And he offers us both a very strong set of criticisms.
4: Papst Leo übt heftige Kritik an, wenn man so will, den falschen Erzählsträngen, den falschen Narrativen darüber, was es bedeutet, Mensch zu sein, als auch insbesondere an jenen, die Macht und Herrschaft über andere in den Vordergrund stellen, sei es in der Politik, im Krieg, in Konflikten oder auch in der Wirtschaft. Im Zentrum des Bildes stehen verzerrte und verkehrte Visionen der Geschichte dessen, was es bedeutet, Mensch zu sein. Versionen, die uns einschränken. Sie sehen zwar aus wie Geschichten von Stärke, in denen wir uns gewissermaßen aufblasen, aber in Wirklichkeit schrumpfen wir. Wir verengen diese Räume. Dem stelle Leo XIV. Die Idee einer Zivilisation der Liebe entgegen. Der Papst greife damit einen Begriff von Paul VI. Aus dem Jahr 1970 auf. Jetzt ist der Moment, diese Sprache zurückzugewinnen, sagt die britische Sozialethikerin. Die Enzyklika beschreibe den Menschen zugleich als endliches Wesen, geschaffen für das Große und Verbindende. Gemeinsam müssen wir diese Zivilisation der Liebe aufbauen, sagt Rowlands. Und das gelingt nur, wenn wir ganz aus dem Bewusstsein leben, dass wir endliche Geschöpfe sind, geschaffen für die Liebe, mit einer Sehnsucht nach Gerechtigkeit und dass wir diese Welt gemeinsam durch Teilhabe gestalten. Rowlands zieht Parallelen zur Sozialenzyklika Rerum Novarum, die vor 135 Jahren erschien. Rerum Novarum habe Ende des 19. Jahrhunderts unmittelbare Folgen für Arbeiterbewegungen, Gewerkschaften und Kampagnen für gerechte Löhne gehabt, erinnerte Rowlands. Noch Jahrzehnte später habe die erste Sozialenzyklika der Kirchengeschichte christlich-politische Bewegungen geprägt. Danach lasse sich sein Einfluss etwa bei dem heiligen Oscar Romero erkennen. Große Enzykliken hätten oft eine unmittelbare Wirkung und zugleich eine langfristige Resonanz über Generationen hinweg. Auch Magnifica Humanitas könnte nach Einschätzung der Theologin eine solche Wirkung entfalten. Gudrun Seiler, Radio Vatikan.
1: Und zurück zu heute. Der Papst hatte nämlich noch weitere Audienzen im Terminkalender. Unter anderem hat er die Mitglieder der katholischen charismatischen Erneuerung ermutigt, ihre Erfahrung des Heiligen Geistes in den Dienst der gesamten Kirche zu stellen. Bei seiner ersten Begegnung mit der Bewegung an diesem Samstag in der Vatikanischen Audienzhalle würdigte der Papst deren geistliche Lebendigkeit. Er warnte zugleich aber vor Selbstdarstellung und Machtstreben.
6: Leo XIV. Erinnerte daran, dass die charismatische Erneuerung in den Jahren nach dem Zweiten Vatikanischen Konzil stark gewachsen sei und von seinen Vorgängern als Geschenk für die ganze Kirche gewürdigt wurde.
3: Pope Francis frequently spoke of you as a flood of grace.
6: Papst Franziskus habe sie wiederholt als einen Strom der Gnade bezeichnet, der für die ganze Kirche, nicht nur für einige, bestimmt sei. Auch er selbst wolle die Beziehung gegenseitigen Respekts, Nähe und Unterstützung zwischen dem Stuhl Petri und der großen Familie der katholischen charismatischen Erneuerung fördern. In seiner Ansprache nannte der Papst 5 zentrale Aspekte der charismatischen Erfahrung: Taufe im Geist, Lobpreis, das Wort Gottes, Gemeinschaft und Nächstenliebe.
3: The Holy Spirit has likewise allowed you to taste the sweetness of Christ.
6: Die Erfahrung des Heiligen Geistes lasse die Süße Christi erkennen, schenke Frieden und Freiheit von der Sünde und wecke den Wunsch, Zeugen der Liebe Gottes zu sein. Lobpreis und Anbetung seien wesentliche Formen christlichen Gebets, so Leo der 14. Die charismatische Erneuerung habe dazu beigetragen, diese Dimensionen in der Kirche neu zu entdecken. Zugleich führe der Geist zu einer lebendigen Begegnung mit der Heiligen Schrift, die Quelle geistlicher Nahrung, der Unterscheidung und des gemeinschaftlichen Gebets sei.
3: The Holy Spirit is the wellspring of communion.
6: Der Heilige Geist sei auch Quelle der Gemeinschaft und die Einheit in der Kirche Frucht des Geistes. Er schaffe Harmonie zwischen den verschiedenen Charismen innerhalb der charismatischen Erneuerung sowie mit unseren Brüdern und Schwestern anderer Konfessionen.
3: And finally, charity.
6: Besonders hob der Papst die Nächstenliebe hervor. Die erneuerte Gegenwart des Heiligen Geistes habe in der Bewegung eine Fähigkeit zu lieben geweckt, viele Werke der Hilfe für Menschen in geistlicher und materieller Not hervorgebracht. Ich lade Sie daher ein, diese Liebe zu den Armen lebendig zu halten, die das wahre Antlitz Gottes offenbart.
3: Which reveals the true face of God.
6: Der Papst dankte der charismatischen Erneuerung für ihren Einsatz und rief ihre Mitglieder dazu auf, der Leitung ihrer Priester treu zu folgen. In der gemeinschaftlichen Unterscheidung auch auf weise Stimmen außerhalb der eigenen Gruppen zu hören.
3: Even if they do not belong to your groups.
6: Pflegen Sie Harmonie und Zusammenarbeit zwischen den Gemeinschaften, denen Sie angehören. Und achten Sie darauf, niemals dem Wunsch nach Selbstdarstellung oder dem Streben nach Macht oder persönlichem Ansehen nachzugeben.
3: Or the pursuit of power or personal prestige.
6: Für Radio Vatikan, Birgit Pottler.
1: Mehr zu den weiteren Aktivitäten des Papstes von heute auf unserer Webseite. Und zum Schluss unserer Sendung blicken wir noch nach Österreich. Einmal im Jahr öffnen hunderte Gotteshäuser am Abend und auch mitten in der Nacht ihre Türen für ein ganz besonderes spirituelles Kulturerlebnis. Auch an diesem Freitag strömten wieder rund 300.000 Menschen zur langen Nacht der Kirchen, um Konzerte, Diskussionen und spirituelle Impulse zu erleben. Unser Kollege Mario Galgano war dabei.
7: Der feierliche Auftakt in der Innsbrucker Spitalskirche machte deutlich, dass es bei der ökumenischen Großveranstaltung um weit mehr als nur um Architektur und Musik geht. Unter dem diesjährigen Leitwort Mut einander stand vor allem die gelebte Gemeinschaft über Konfessionsgrenzen hinweg im Mittelpunkt. Ein starkes Signal für den gesellschaftlichen Zusammenhalt, auch in Tirol, wie der Innsbrucker Bischof Hermann Glättler betont.
8: Lange Nacht der Kirchen ist eine Einladung, zur Mutquelle zu kommen. Kirchen sind Mut, Tankstellen und die brauchen wir alle. Mut wird von Gott geschenkt, aber auch wir einander machen einander Mut. Bei all den Aktivitäten der langen Nacht gibt es auch Labestationen und eine ist mit Nudeln am Domplatz vor dem Bischofshaus. 1,5 Stunden lang gibt es Pasta per tutti zum Vorkosten. Wir werden am 14. Juni, eben am Abend des Herz-Jesus-Sonntags, ein großes Mahl in der Kirche haben. 800 Portionen Nudeln, weil vor 800 Jahren Franziskus gestorben ist, Franziskus-Mahl. Und als Teaser daraufhin, als Geschmack im Voraus, gibt's schon einige Nudelportionen bei der Langen Nacht der Kirche am Domplatz.
7: Dass dieses Konzept der offenen Türen in ganz Österreich und darüber hinaus eine enorme Kraft entfaltet, bestätigt auch die Bundeshauptstadt. Der Wiener Erzbischof Josef Grünwiedel zog am Abend eine durchwegs positive Bilanz der mittlerweile 22. Auflage der Kirchennacht.
9: Das ist eine Art, Kirche zu erleben, ich würde sagen niederschwellig, eine Kirche mit offenen Türen, die ein buntes Programm anbietet und wo ich hoffe, dass viele Menschen heute in dieser Nacht Kirche auch wieder sehr positiv erleben und einladend offen.
7: Aus Innsbruck für Radio Vatikan, Mario Galgano.
1: Heute Abend geht es bei uns dann weiter mit der Übertragung des Rosenkranzgebetes mit Papst Leo dem 14. von der Lourdes-Grotte in den Vatikanischen Gärten. 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Mehr dazu in unserer Magazinsendung am Sonntag und zeitnah auf unserer Webseite. In unserer Abendsendung vom Samstag hören Sie, wie üblich, unser Sonntag, die Auslegung des Sonntagsevangeliums. Und damit darf ich mich von Ihnen verabschieden. Schön, dass Sie dabei waren. Mein Name ist Christine Seuss. Sie hören Radio Vatikan, Laudetur Jesus Christus.

Herzlich willkommen bei Radio Gloria, heisst sie Claudia Baumler. Heute am Samstag, der 30. Mai 2026, in der 8. Woche vom Jahreskreis. Und Kirche denkt heute an die heilige Johanna von Orléans, Märtyrerin. 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Es grüßt Sie herzlich, Ihres Radio Gloria Team. Ein Hinweis.

0: Ein Hinweis. Gott geht ins Kino. Also, so gehen wir auch. Wir machen Sie aufmerksam auf Filmvorführungen zur Stärkung des christlichen Gedankengutes, zur Weiterbildung im christlichen Glauben und einfach zur Unterhaltung. Der Veranstalter ist der Lazarusorden in Liechtenstein und Altes Kino Vaduz. Ort und Treffpunkt: Altes Kino in 9490 Vaduz an der Eulestraße 24. Eulestraße schreibt sich mit EU. Die Termine: am 11. April Oktoberbaby, die eigene Abtreibung überlebt. Dauer 105 Minuten. Am 2. Mai Fatima, das letzte Geheimnis. Dauer 80 Minuten. Am 6. Juni Ignatius von Loyola, Kämpfer, Sünder, Heiliger. 118 Minuten. Die Zeit jeweils um 19 Uhr. Die Kosten 5 Franken pro Aufführung. Anmeldung ist keine erforderlich. Infos erhalten Sie beim Lazarusorden in Liechtenstein unter der Internetseite www.lazarus.li. Alles kleingeschrieben. Achtung! Ein barrierefreier Zugang zu den WC-Anlagen ist nicht gewährleistet. Wir möchten Ihnen diese Filmvorführungen zur Stärkung des christlichen Glaubens und zur Freude sehr empfehlen.
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1: Willkommen bei Radio Gloria, liebe Zuhörerinnen und Zuhörer. Das Vatikanische Geheimarchiv. Was versteckt sich dahinter? Wir sind heute im Gespräch mit dem Mario Galgano. Er ist Historiker, Journalist, Redakteur und vor allem bekannt als Schweizer Moderator bei Radio Vatikan in Rom. Mario Galgano war von 2004 bis 2006 Pressesprecher und Informationsbeauftragter der Schweizer Bischofskonferenz und Verantwortlicher für die Medienakkreditierung für den Papstbesuch von Papst Johannes Paul II. Im Jahre 2004. Im selben Jahr, 2004, ging Radio Gloria das erste Mal in die Luft, also das heisst natürlich das erste Mal auf Sendung. Seit November 2006 ist Mario Galgano Redakteur bei der deutschsprachigen Sektion von Radio Vatikan in Rom. Das Vatikanische Geheimarchiv. Wir sind heute im Gespräch mit Mario Galgano. Auf insgesamt rund 85 Kilometern Regalen werden alle vom Heiligen Stuhl verfassten Gesetze sowie die diplomatische Korrespondenz der Päpste seit dem 13. Jahrhundert aufbewahrt. Im geheimen Archiv des Vatikans lagern Dokumente aus 8 Jahrhunderten. Es gibt wohl wenige Institutionen, die so geheimnisumwittert sind wie das Vatikanische Geheimarchiv. Umso erstaunlicher ist es, dass dieses päpstliche Privatarchiv vor ein paar Jahren erstmals wertvolle Schätze der Kirchengeschichte einer breiten Öffentlichkeit zugänglich machte. Unser heutiger Studiogast Mario Galgano hat tagtäglich Zugang zum Vatikanischen Geheimarchiv. Grüß Gott und willkommen Mario Galgano bei Radio Gloria.
2: Liebe Hörerinnen und Hörer von Radio Gloria Schweiz, ganz herzlich möchte ich Sie begrüßen zu meiner Erläuterung zum Vatikanischen Geheimarchiv. Das freut mich ganz besonders, als Schweizer Stimme im Vatikan Ihnen in der Schweiz und im deutschsprachigen Raum über das Vatikanische Geheimarchiv zu erzählen. Es geht weniger um Geheimnisse, sondern vielmehr darum, was es eigentlich im Vatikan verborgen liegt. Und zwar sind das große Schätze für die katholische Kirche. Ich muss zuerst mal mit mir selber anfangen. Ich habe die große Ehre, seit 2006 eigentlich hier in Rom regelmäßig, eigentlich täglich in dieses Archiv, in das Geheimarchiv des Papstes im Vatikan Zutritt haben zu dürfen. Und das ist eine große Ehre, weil das nicht jeder machen darf. Das Geheimarchiv ist, muss ich schon jetzt am Anfang mal klarstellen, hat eigentlich nichts mit Geheimnis oder Geheimnistuerei zu tun, sondern das ist im Grunde genommen eine falsche Übersetzung im Deutschen. Das Archiv heißt auf Latein nämlich Archivium Secretum. Und Secretum klingt zwar im Englischen ja Secrets, eben mit Geheimnis, aber bedeutet eigentlich privat. Also eigentlich geht es um das private Archiv des Papstes. In diesem geheimen Archiv, oder im privaten Archiv des Papstes, befinden sich alle Dokumente, alle Briefe, alle Korrespondenz, die mit dem Papst, mit dem Papsttum zu tun haben. Das ist eben der erste wichtige Punkt. Geheimarchiv, nichts mit Geheimnistuerei, sondern eben mit Privatangelegenheiten sozusagen. Ich habe gesagt, dass ich eben Zutritt habe. Das liegt daran, dass ich Historiker bin und das ist die Grundvoraussetzung, um überhaupt darin Zugriff zu haben. Eben man muss Wissenschaftler sein. Man muss einen Universitätsabschluss haben in Geschichte oder in Politikwissenschaften oder in einem historischen Bereich. Und dann darf man eben das Geheimarchiv im Vatikan betreten. Man muss dazu auch natürlich eine wissenschaftliche Arbeit vorlegen, also ein bestimmtes Thema vorlegen, damit man überhaupt eben auch das Interesse im Vatikan darlegen kann. Man braucht auch ein Schreiben, am besten eines Bischofs oder des Professors. Man muss aber nicht unbedingt katholisch sein. Es gibt unter den etwa 30, 40 Wissenschaftlern, die täglich arbeiten, etliche, die nicht katholisch sind. Es gibt etliche zum Beispiel deutsche evangelische Historiker, die Zugriff haben. Es gibt ganz wenige auch Nicht-Christen, die auch Interesse haben. Das Wichtigste ist also, wenn man da hingehen will, eben den Uni-Abschluss sozusagen. Was findet man denn in diesem Archiv? Das sind eben Korrespondenz seit dem ersten Jahrtausend bis zur heutigen Zeit. Wie kommt es dazu, dass es eben dieses Archiv überhaupt gibt? Das Archiv gibt es nicht seit 2000 Jahren. Das Archiv gibt es erst seit etwa 1600. Das hat Papst Paul V. eingeführt. Zuvor gab es zwar auch, hatten die Päpste natürlich auch irgendwie ein Archiv, aber das war eben eher lose. Und dann hat Papst Paul V. Seinen damaligen Neffen, der auch Bibliothekar war im Vatikan, beauftragt eben, das zu trennen, die Bibliothek und das Archiv. Das heißt, auf der einen Seite gibt es heute noch eben die Bibliothek, die kümmert sich darum, alle wichtigen Bücher, die der Papst bekommt, die mit dem Papsttum zu tun haben oder mit der katholischen Kirche, eben aufzubewahren und der Wissenschaft zur Verfügung zu stellen. Und auf der anderen Seite, eben seit 1600, gibt es dann das Archiv. Das sind alle Bestände, Pergamente, Dokumente, Briefe, die das Papsttum betreffen. Das war ursprünglich nicht im Vatikan selber, das war auch in der Engelsburg zum Beispiel aufbewahrt. Dann eben mit der Zeit wurde das alles im Vatikan. Wenn Sie heute den Vatikan besuchen und zum Beispiel die Vatikanischen Museen betreten, dann werden Sie auch einen Teil des Geheimarchivs betreten können. Das ist also eben in diesem Teil der Vatikanischen Museen sozusagen. Eben, man kommt da hinein als Wissenschaftler und hat dann eben die Möglichkeit, diese Dokumente dann auch in die Hand zu nehmen. Das heißt, das ist nicht jetzt irgendwie nur eine Kopie, sondern das Original der entsprechenden Dokumente, die zum Teil eben sehr alt sind, die bis ins eben das erste Jahrtausend nach Christus zurückreichen. Ich persönlich habe etliche Dokumente gehabt, die sicherlich ganz besonders waren. Ich möchte sie auch so ein bisschen kurz nennen, was ich ganz besonders fand. Zum Beispiel ein Dankesbrief von einem gewissen Wolfgang Amadeus Mozart, der zwar noch als junger, nicht ganz bekannter Komponist, der war glaube ich so 12, 13-jährig, dem damaligen Papst gedankt hat für eine Ehrbezeichnung, die er aus Rom bekommen hat. Und er hat eben einen Brief per Hand, handschriftlich geschrieben. Und diesen Brief habe ich nämlich auch mal in die Hand nehmen dürfen. Oder etwas ganz anderes, was eben auch dieses Geheimarchiv ein bisschen klar darstellt. Ich habe mal einen Brief gehabt von Kaiser von Japan von 1939 an den damaligen Papst Pius XII., den Papst Pacelli-Papst. Und was mir da aufgefallen ist, da hat nicht eben Eure Heiligkeit Papst Pius geschrieben, sondern Chef der römischen Lehre. Und da kann man sich eben vorstellen, wenn man so einen Brief hat und da steht eben nicht Papst, sondern Chef der römischen Lehre, dann merkt man, solche Geheimnisse sozusagen, solche Feinheiten kann man als Historiker so herauslesen, dass der Kaiser nicht mal sich die Mühe gemacht hat, eben dem Papst die Ehre zuzuweisen. Das hat dann sicherlich gewisse Irritationen im Vatikan ausgelöst, hervorgerufen. Und eben das herauszulesen, das ist die Aufgabe der Wissenschaft und der Wissenschaftler. Und das ist eben das, was das Geheimarchiv so spannend macht. In den letzten Jahren wurde das ein bisschen durch die Hollywood-Verfilmungen ein bisschen anders dargestellt, verfälscht auch, das Geheimarchiv als Ort von Verschwörungsgeschichten und so weiter. Nein, das Geheimarchiv ist eigentlich ein großer Schatz für die katholische Kirche, gerade weil man solche Feinheiten sieht, liest in der Dokumentation, in den Briefen, in der Korrespondenz. Diese Feinheiten, diese Besonderheiten, die eben so aufzeigen, wie früher die Menschen über die Kirche gedacht haben, über den Papst und umgekehrt, wie die Päpste früher über die Welt dachten, und wie sie eben mit der Welt kommunizierten. Das ist eben das Besondere am Geheimarchiv im Vatikan. Wenn man das jetzt noch ein bisschen, wie soll ich sagen, von den Statistiken her, von den Zahlen und Fakten anschaut, das Geheimarchiv hat circa 85 Regalkilometer. Das heißt, wenn man alle Dokumente hintereinander aufstellt, kommt man auf 85 Kilometer. Das ist natürlich eine Riesenmenge. Anders ausgedrückt sind das in etwa 35.000 bis 40.000 Bände oder eben Kartons oder Bücher. Davon sind aber etwa nur die Hälfte eigentlich zugänglich, weil nur die Hälfte überhaupt irgendwo katalogisiert ist, also irgendwo auffindbar ist. Das ist nämlich das große Problem eines jeden Archives übrigens, überhaupt zu wissen, wo finde ich ein Dokument. Das Besondere am Vatikanischen Geheimarchiv ist es nämlich, dass es keinen zentralen Index gibt. Das heißt, wenn ich ein bestimmtes Dokument suche oder brauche, dann kann ich nicht irgendwie ein Buch nehmen oder im Computer nachrecherchieren, wo finde ich das entsprechende Dokument. Es gibt nämlich verschiedene Indices, also das heißt verschiedene Bücher, die mir den Zugang so ungefähr angeben, aber ganz konkret kann ich das eigentlich von vornherein nicht wissen. Wer also im Geheimarchiv tätig ist, der macht eine Art Sherlock Holmes Arbeit, das heißt eine Art Detektivarbeit, ist auf Suche nach einem bestimmten Dokument. Es gab mal früher den Versuch, das alles in einem zentralen Register aufzuschreiben. Das hat früher mal im 17. Jahrhundert ein Kardinal versucht, der Chefarchivar, der hieß Garampi, Giuseppe Garampi. Aber er hat dieses Lebenswerk nicht vollenden können, denn bevor er überhaupt so weit gekommen wäre, ist er gestorben. Und seine Nachfolger und bis heute hat man es nicht geschafft, ein zentrales Register einzuführen. Das heißt, heute noch läuft es so ab, dass ein Wissenschaftler im Geheimarchiv im Vatikan mehr oder weniger per Zufall oder mit Glück oder durch gewisse Intuition auf die Schliche kommt, auf ein Dokument. Das ist mal schon eine Feststellung, wenn man eben da reinkommt im Geheimarchiv. Dann, was gibt es denn das Besondere in diesem Geheimarchiv? Was gibt es sonst noch für Besonderheiten? Ich habe schon einige genannt, die mich persönlich, mir persönlich aufgefallen sind. Es gibt natürlich noch andere, wie zum Beispiel natürlich die Bannbulle gegen Martin Luther. Wir gedenken in diesem Jahr 500 Jahre der Reformation. Und in diesem Geheimarchiv befindet sich auch das Original dieser Bannbulle. Oder zum Beispiel aus dem 13. Jahrhundert gibt es auch die Zeugenaussagen, die 231 Zeugenaussagen der sogenannten Tempelordensritter. Das ist eine Gemeinschaft, die in damaliger Zeit eben verfolgt wurde, weil sie eben als heretisch galt. Und das ist ein Dokument, das sind 60 Meter Pergament durchgehend, also 60 Meter. Und da drin sind 231 Zeugenaussagen, werden da aufgeführt. Da ist eigentlich das Dokument als solches schon sehr beeindruckend. Der Inhalt dann vielleicht eher, muss man schon fast sagen, weniger. Oder natürlich die Akten zu Galileo Galilei, die natürlich auch zu vielen Verschwörungsgeschichten geführt haben. Aber wenn man das im Geheimarchiv dann mal anschaut und durchliest und eben sich nur mal anschaut, wie das Dokument aussieht, da merkt man eigentlich, wie nüchtern das Ganze eigentlich war und wie aus einer, sagen wir mal so, einfachen Geschichte eben eine Verschwörungsgeschichte geworden ist. Wenn man jetzt eine virtuelle Tour machen würde in diesem Geheimarchiv, dann beginnt unsere Reise im sogenannten Belvedere-Hof. Das ist eines der großen, früher war das ein prächtiger Innenhof im Vatikan, der eben Hof Belvedere. Wenn man dort angelangt, heute ist es ein großer Parkplatz der Vatikanangestellten, gibt es eine bronzene Tür. Dort kann man eben durchschreiten und dann kommt man zu einem Schalter. Dort muss man dann alles abgeben, nachdem man sich eben angemeldet hat. Man darf also nichts mit sich tragen, keine Handys, keine Fotoapparate. Das Einzige sind Bleistifte, Notizblock und oder ein Laptop. Mehr geht nicht. Das meiste muss man dann eben per Hand dann transkribieren. Die Dokumente kann man also nicht einfach kopieren. Aber bevor man überhaupt zu den Dokumenten kommt, muss man 3 Stockwerke hinauflaufen zum Indizes-Saal. In diesem Saal befinden sich eben ganz viele Bücher, die so ungefähr eine Orientierung geben, wo ein Dokument etwa sein könnte. Dann notiert man sich auf einem Zettel, was man braucht, und man kann pro Bestellung 3 Bestände bestellen. Das Archiv ist übrigens jetzt von etwa 9 Uhr morgens bis etwa 15 Uhr geöffnet. Als ich vor 11 Jahren angefangen habe, war das nur vormittags. Jetzt, seit 2017 ist es jetzt ganztags offen, halbtags nur am Samstag. Und man kann aber nur bis Mittag Bestellungen abgeben. Aber ehrlich gesagt, das reicht schon, wenn man pro Tag 1 oder 2 Bestände mal durchschaut und abschreiben kann. Mehr hat man gar keine Zeit. Die meisten Dokumente, selbst wenn es eher neuere Dokumente sind, sind entweder per Hand geschrieben oder mit Schreibmaschine, wenn es um neuere Dokumente handelt. Und da gibt es schon große Mühe, das überhaupt zu entziffern. Die Sprache ist bei den meisten Dokumenten eigentlich durchgehend italienisch. Auch bei den alten Dokumenten ist es italienisch. Natürlich bei jenen Dokumenten vor dem 12. Jahrhundert ist es eigentlich vor allem Latein. Ich selber habe zum Beispiel vor allem Dokumente zur sogenannten Luzerner Nunziatur angeschaut. Das heißt, der Papstgesandte in Luzern, in der Eidgenossenschaft, das etwa seit dem 16. Jahrhundert, seit 1586 in Luzern war, bis zur Französischen Revolution. Das sind eben alles Dokumente, Briefe aus Luzern und Brief dann die Antwort aus Rom, die eben auf Italienisch verfasst wurden. Das ist jetzt nicht das heutige Italienisch, aber in einem Italienisch, das man auch heute noch gut versteht. Alles eben, wie gesagt, war damals von Hand geschrieben. Das heißt, das ist auch die große Schwierigkeit für die heutigen Wissenschaftler, das dann zu entziffern. Dazu bekommt man aber von Seiten des Geheimarchivs aber auch Hilfsgeräte wie Lupen oder auch Taschenlampen oder spezielle Tischlampen, um das dann auch besser zu beleuchten. Weil manchmal ist auch die Tinte nicht mehr gut lesbar. Das ist eigentlich die Arbeit, die man im Geheimarchiv machen kann. Wenn man nicht fertig geworden ist, kann man das entsprechende Dokument, muss man natürlich abgeben, aber man kann es für den nächsten Tag in eine spezielle Truhe, muss ich sagen, so aufbewahren lassen, damit man am nächsten Tag nicht nochmals die Bestellung abgeben muss. Denn die Dokumente, die befinden sich in einem sogenannten Bunker, heißt das. Der Bunker befindet sich beim Geheimarchiv. Das ist ein zweistöckiger Bunker, also wie ein Luftschutzkeller in der Schweiz, das eben 85 Kilometer, nicht lang ist, aber 85 Kilometer Regal aufbewahrt. Das Besondere an diesem Bunker ist, während der Lesesaal, wo ich das Dokument mir anschaue, im Erdgeschoss ist, muss man, um zu diesem Bunker zu gelangen, hinauflaufen, aber der Bunker ist unterirdisch. Wie geht das? Der Vatikan befindet sich auf einem Hügel. Das heißt, es ist eine Steigung. Der Bunker befindet sich also wie in einem Gebirge, jetzt in einem Hügel, Erde, und dort sind diese Dokumente aufbewahrt. Eine andere Besonderheit, nicht jeder hat Zugang natürlich zu diesem Bunker, eigentlich nur die Vatikanarchivare. Das sind etwa ein Dutzend. Ich hatte zwar auch schon ab und zu mal die Gelegenheit, da hineinschauen zu dürfen. Und da fällt sofort auf, es gibt eigentlich keine speziellen Sicherheitsvorkehrungen, außer eben, dass die Luftfeuchtigkeit und die Temperatur beachtet wird. aber zum Beispiel gibt es keine Feuerschutzanlage, weil man sich im Vatikan sagt, es lohnt sich, also es bringt nichts, dass bei Feuer das mit Wasser sofort zum Beispiel gelöscht wird, weil sonst werden alle Dokumente sofort zerstört durch das Wasser. Darum ist es so, dass es keine Feuerbrandschutzanlage gibt, sondern die Vatikanische Feuerwehr befindet sich in unmittelbarer Nähe des Geheimarchivs. Das heißt, deren schnellen Einsatz ist dann gefragt. Eine andere Besonderheit, wenn man eben dort in diesem Bunker ist, fällt auf, dass ein Teil, eben die Hälfte, zugänglich ist und die andere Hälfte, die befindet sich hinter Gitter und da hat man absolut keinen Zugang und keinen Zutritt. Das liegt daran, dass das noch die Dokumente sind, die unter Verschluss sind. Diese Dokumente, die unter Verschluss sind, sind nicht unter Verschluss wegen Geheimnistuerei, sondern aus wissenschaftlichen Gründen. Erstens einmal sind das Dokumente, die noch nicht katalogisiert sind, die also noch nicht irgendwo eingeordnet worden sind und dann macht es keinen Sinn, dass man das irgendwie dort, wie soll ich sagen, einfach nehmen kann, sonst würde man es gar nicht finden, sondern das muss eben der Archivar noch irgendwo einordnen, klassifizieren, also eine Nummer geben, einen bestimmten

0: Bern oder auch in Berlin oder in Wien. Im Archiv hat man eben nur Zugang zu Materialien, die älter als 50 oder 75 Jahre sind. Das ist dann von Land zu Land zum Teil ein bisschen verschieden. Im Vatikan läuft das noch ein bisschen anders ab, weil man im Vatikan nicht nach Jahren zählt, sondern nach Pontifikate. Das heißt, im Vatikan sind alle Dokumente zugänglich und bisher auch klassifiziert worden bis zu Papst Pius dem 11. bis 1939, bis Papst Pius dem 11. Mit Papst Pius dem 12. ist noch nicht freigegeben worden. Das wäre etwas, was Papst Franziskus oder seine Nachfolger machen müssten. Das Problem mit Papst Pius dem 12. besteht eben darin, dass das meiste, und das sind ganz viele Dokumente, noch nicht klassifiziert worden sind. Und bei Papst Pius dem 12. ist es eben eine ganz große Besonderheit, weil das war ja der Papst des Zweiten Weltkriegs. Und viele möchten natürlich jetzt genau wissen, wie war es zur damaligen Zeit, wie hat der damalige Papst sich verhalten und so weiter. Aber solange das nicht klassifiziert ist, solange ich nicht genau weiß, wo welches Dokument steht, macht es keinen Sinn, das Pontifikat von Papst Pius dem 12. und auch von seinen Nachfolgern überhaupt Zugang zu haben. Es gibt aber zum Teil schon Dokumente aus dem Pontifikat von Papst Pius dem 12., die zugänglich sind, weil sie eben schon klassifiziert worden sind, beziehungsweise sich irgendwo schon aufbewahrt sind, wo man eben Zugriff hat. Ich hatte eben zum Beispiel einen Brief vom Kaiser von Japan, der einen Brief an Papst Pius dem 12. 1939 geschrieben hat. Das war eben schon zugänglich. Aber an und für sich sind die Dokumente zum Pontifikat Pius des 12. noch nicht zugänglich. Das heißt, der Zugang zu den jeweiligen Dokumenten bestimmt immer der jeweilige Papst. Weil, nochmals, da kommen wir wieder zu dem, was ich am Anfang gesagt habe, das Geheimarchiv, das ist das private Archiv eines Papstes. Liebe Hörerinnen und Hörer von Radio Gloria, ganz herzlichen Dank für Ihre Aufmerksamkeit. Ich hoffe, das war für Sie interessant, meine Erläuterungen zum Vatikanischen Geheimarchiv etwas darüber erfahren zu haben. Ganz herzlichen Dank und Gottes Segen.
1: Vielen herzlichen Dank, Mario Galgano, für Ihre Ausführungen zum Vatikanischen Geheimarchiv. Mario Galgano war von 2004 bis 2006 Pressesprecher und Informationsbeauftragter der Schweizer Bischofskonferenz und seit November 2006 ist er Redakteur bei der deutschsprachigen Sektion von Radio Vatikan in Rom. Ich bedanke mich auch herzlich bei der Zuhörerschaft von Radio Gloria fürs Zuhören und fürs Mit dabei sein bei dieser Sendung über das Vatikanische Geheimarchiv mit Mario Galgano. Alles Gute und Gottes Segen wünscht Ihnen am Mikrofon Peter Galliker.

Zum Sonntag hören Sie das Glockengeläut der Kathedrale St. Ursen in Solothurn. Ein umfangreichstes Geläut der Schweiz mit 11 Glocken, einer Anzahl, die in der Stadt Solothurn allgemein eine große Bedeutung hat. Die Glocken stammen bis auf 2 Neugüsse von der bedeutenden Solothurner Gießerfamilie der Kaiser und zählen zu den ersten musikalisch durchkonzipierten Gießleistungen schweizerischer Meister. Die Geschichte der Stadt Solothurn ist untrennbar mit der heiligen Zahl 11 verbunden. Solothurn wird als 11. Stand der Eidgenossenschaft in der Auflistung der Kantone aufgeführt. 11 Kirchen und Kapellen, 11 Brunnen und 11 Türme gehören zum Stadtbild. Der Glockenturm ist 6x11 Meter, im Turm hängen 11 Glocken, 11 Altäre schmücken die Kathedrale, gleichzeitig sichtbar nur von einem einzigen Platz im Haupteingang, und zwar vom 11. schwarzen Stein aus. Die monumentale Freitreppe besteht aus 3x11 Stufen. Die Anzahl Pfeifen der großen Orgel ist durch 11 teilbar. 11 Jahre dauerte die Bauzeit. Zum Sonntag hören Sie das Glockengeläut der Kathedrale St. Ursen in Solothurn.

Zum Sonntag hörten Sie das Glockengeläut der Kathedrale St. Ursen in Solothurn. Ein umfangreichstes Geläut der Schweiz mit 11 Glocken, einer Anzahl, die in der Stadt Solothurn allgemein eine große Bedeutung hat.

Mit dem Kreuzzeichen, verehrte Hörerinnen und Hörer, wollen wir am heutigen Hochfest der Heiligsten Dreifaltigkeit unsere allsonntägliche Musiksendung beginnen. Am Mikrofon begrüßt Sie sehr herzlich und wünscht Ihnen einen gesegneten Sonntag, Simon Dach.

Nach dem Abschluss der österlichen Zeit am Hohen Pfingstfest entlässt uns die Mutterkirche als gute Pädagogin nicht einfach in die Zeit des Jahreskreises, sondern sie stellt uns mit dem heutigen Fest zunächst einmal das Geheimnis der heiligsten Dreifaltigkeit vor Augen. Es ist wie der einleitende Segen des Kreuzzeichens zum Beginn jedes Gebets, mit dem wir diese Zeit beginnen dürfen. Gepriesen sei der dreieinige Gott, der Vater und sein eingeborener Sohn und der Heilige Geist. Denn er hat uns sein Erbarmen geschenkt, singt die Liturgie im Eröffnungsgesang des Hochfestes. So wollen auch wir es nun mitvollziehen. Ehre sei der heiligsten Dreifaltigkeit, Gloria tibi Trinitas.

Im Tagesgebet des heutigen Hochfestes bittet die Kirche: Herr himmlischer Vater, du hast dein Wort und deinen Geist in die Welt gesandt, um das Geheimnis des göttlichen Lebens zu offenbaren. Gib, dass wir im wahren Glauben die Größe der göttlichen Dreifaltigkeit bekennen und die Einheit der drei Personen in ihrem machtvollen Wirken verehren.

Ich denke, das ist es, was diese Festfeier uns nahe bringen will. Gottes Größe im Geheimnis ihres Wesens dürfen wir ahnen, aber wir brauchen sie nicht zu durchdringen und zu verstehen suchen. Wir Christen bekennen das machtvolle Wirken unseres dreieinigen oder dreifaltigen Gottes in Jesus Christus und in unserem persönlichen Leben.

Der Glaube an den dreieinen Gott stellt einen wesentlichen Unterschied in der Lehre über Gott im Christentum und im Islam dar. Darauf bezieht sich auch die provokative Frage: Trinität, Vielgötterei? Mohammed hat rund 300 Jahre nach der Inkraftsetzung des christlichen Dogmas der Trinität gewirkt. Es war in jener Zeit den großen christlichen Kirchen allgemein bekannt und verbindlich. Trotzdem wird es im Koran nicht sachgemäß reflektiert, auch da, wo die gängige Verwechslung von der Jungfrau Maria mit dem Heiligen Geist in der islamischen Darstellung vermieden wird. Der Glaube an den dreieinen Gott ist nicht ein Glaube an drei Götter. Der Vater, der Sohn und der Heilige Geist sind nicht drei voneinander losgelöste Wesen, sondern es ist ein einziger, ewiger Gott, dessen innerstes Wesen Liebe und Hingabe ist und der sich deswegen als der Dreieine, als der Vater, der Sohn und der Heilige Geist zu erkennen gegeben hat. Mit unterschiedlichen Akzenten wird eine göttliche Dreieinigkeit heute von fast allen christlichen Glaubensgemeinschaften vertreten. Das Alte und Neue Testament enthalten nach christlicher Interpretation eine Trinitätslehre, entfalten sie aber nicht. Trinität wird in der Bibel nicht direkt definiert. Da innerhalb des dreieinigen Gottes der Vater der Ursprung des Sohnes und des Heiligen Geistes ist, meint der Ausdruck Gott im Neuen Testament oft den Vater. Der Sohn und der Heilige Geist empfangen ihr ewiges Gottsein von ihm. Das bedeutet aber trotzdem nicht, dass der Vater der erste von drei Göttern ist. Er ist innerhalb des einen Gottes der Ursprung des Gottseins. So wie der Sonnenball der Ursprung der Sonnenstrahlen, des Lichtes und der Wärme ist, ohne dass wir von mehreren Sonnen sprechen. Das Wort Ursprung soll zum Ausdruck bringen, dass der Sohn und der Heilige Geist durch den Sohn in Ewigkeit aus dem Vater hervorgehen. Diesen Sachverhalt der Glaubenslehre kennen wir aus dem Credo, dem Glaubensbekenntnis.

Alta Trinita Beata. Aus den Festlaudes des 15. Jahrhunderts stammt ein Gesang mit altitalienischem Text, dessen Übersetzung so lautet: Erhabene, heilige Dreifaltigkeit, immer von uns angebetete, glorreiche Dreifaltigkeit, wunderbare Einheit, du bist das köstliche und über alles ersehnte Manna. Ein Gedanke, der der Theologie über das Wesen Gottes und der heiligen Eucharistie sehr nahe steht. Vergegenwärtigen wir uns, was der Glaube und die Theologie mit dem Gottesbild eigentlich verbinden. Statt einer Erklärung ist es zunächst das Wissen von einem unfassbaren, unerfasslichen, unsäglichen, alle Begriffe übersteigenden Gott, den wir den Heiligen nennen. Ausdruck der Näherung des Menschen an diesen Heiligen ist der Rückgriff auf die Vision des Propheten Jesaja im 6. Kapitel seines biblischen Buches. Er schaute Gott auf erhabenem Thron, seine Schleppe reichte durch das ganze Tempelhaus, Seraphe standen um ihn her und einer rief dem anderen zu und sprach: Heilig, heilig, heilig, der Herr der Heerscharen, sein Ruhm der ganzen Erde fülle. Diese Szene hat die Künstler und besonders Musiker immer wieder aufs Neue stark beeindruckt. Drei sind, die Zeugnis geben im Himmel, der Vater, das Wort und der Heilige Geist, und diese drei sind eins. Tres sunt, qui testimonium dant in coelo, pater, verbum et spiritus sanctus. Hi tres unum sind. Sanctus Dominus Deus Sabaoth, pleni est omnis terra gloria eius.

Statt einem Erklärungsversuch des Geheimnisses der göttlichen Dreifaltigkeit ist es wahrscheinlich angemessener, sich diesem Wesensmysterium durch den Lobpreis eines gläubigen Herzens zu nähern. Der heutige Offertoriumstext gibt uns dafür eine Richtung an. Gesegnet sei Gott, der Vater und sein eingeborener Sohn und der Heilige Geist, denn er hat uns seine Gnade erwiesen. Gelobt sei Gott, der Vater, Sohn und Heiliger Geist. Benedictus sit Deus Pater, Benedictus sit Deus Filius, Benedictus sit Sanctus Spiritus.

Das Evangelium dieses Hochfestes, liebe Mitchristen, ruft uns in diesem Lesejahr die zentrale christliche Botschaft, wie sie das Johannesevangelium formuliert, in Erinnerung. Gott hat die Welt so sehr geliebt, dass er seinen einzigen Sohn hingab, damit jeder, der an ihn glaubt, nicht zugrunde geht, sondern das ewige Leben hat. Denn Gott hat seinen Sohn nicht in die Welt gesandt, damit er die Welt richtet, sondern damit die Welt durch ihn gerettet wird. Die Rettung der Welt ist Inhalt des Heilsplanes des dreifaltigen Gottes für die gesamte Schöpfung. Im Dienst dieses Heilsplans ist der Sohn Gottes, Jesus Christus, Mensch geworden, wurde selbst Teil unserer Welt. Die unendliche Liebe, die hinter diesem Entschluss steht und die Vergöttlichung des Menschen zum Ziel hat, ist das tiefe Geheimnis der göttlichen Dreifaltigkeit.

30. Mai, die heilige Johanna von Orléans. Die Nationalheldin und Heilige Frankreichs, Jeanne d'Arc, ist weltbekannt. Ihre Geschichte hat zu allen Zeiten Dichter und Historiker beschäftigt. Schiller und Shaw behandelten ihr Leben in berühmten Theaterstücken. Indessen ist die Gestalt dieser kühnen Jungfrau umstritten und trotz ihrer Heiligsprechung durch die Kirche am 16. Mai 1920 tauchen immer wieder, auch in jüngster Zeit, Veröffentlichungen auf, die ihre Taten und Identität abstreiten wollen. Dabei sind gerade in ihren Selig- und Heilsprechungsprozessen die notwendigen Untersuchungen mit einer Gründlichkeit betrieben worden, die keinen Zweifel lassen an der Integrität der Jeanne d'Arc. Papst Benedikt XV. Hat ausdrücklich erklärt, dass über ihre prophetische Gabe, ihre katholische Gesinnung, die Unsträflichkeit ihrer Sitten sowie ihre unbefleckte Jungfrauenschaft, es wurde unter anderem behauptet, sie habe Kinder gehabt, kein Zweifel bestehe. Dieses rätselhafte Mädchen stellte, so schreibt Walter Nick, die Antwort des Himmels auf den Verzweiflungsschrei einer Nation dar. Und weiter, sie ist als heilige Gestalt zu verstehen. Freilich entspricht ihre Heiligkeit nicht den üblichen Vorstellungen. Bei ihr gibt es keine Entwicklung. Wenn sie in Erscheinung tritt, ist sie schon die Heilige und bleibt es bis zum Ende. Reinhold Schneider sagte über sie, mit ihr ist das vollkommene Reine in die Geschichte eingetreten. Ihre unnahbare Heiligkeit beruht auf der Nähe des Göttlichen, welche sie über das Menschenmögliche weit hinausgehende Taten vollbringen ließ. Bei Johanna von Orléans wäre eine Trennung von Leben und Legende nicht angebracht, denn das Unwirkliche, Unerfassbare ist hier zur Lebensrealität geworden und Ausgangspunkt für ihr wunderbares Wirken in der Welt. Ihr Auftreten umfasst nur eine ganz kurze Zeitspanne. Als 17-jähriges Mädchen zog sie aus, um das von den Engländern besetzte Frankreich zurückzuerobern und starb als 19-Jährige nach unvergleichlichen Siegeszügen auf dem Scheiterhaufen. 1849 wurden die noch vollständig erhaltenen Prozessakten veröffentlicht. Aus ihnen erfahren wir ihr Leben, bei dessen Darstellung wir im Wesentlichen dem Text von G. Kranz, wenn auch auszugsweise, folgen. Jeanne d'Arc wurde um 1412 als Bauerstochter in dem Dorfe Domremy in Lothringen geboren. Von früher Kindheit an musste sie mitarbeiten. Sie konnte weder lesen noch schreiben. Sie war fromm, jedoch ohne jede Überspanntheit und auf eine ganz natürliche Weise. Fröhlichen Gemüts nahm sie an der Dorffestlichkeiten teil. Zeugen gaben später zu Protokoll, sie sei weder abergläubisch gewesen, noch habe sie einen Hang zum Übernatürlichen gehabt. Eines Tages, Johanna war 13 Jahre alt, vernahm sie im Garten ihres Elternhauses plötzlich eine helle Stimme. Sie sah zunächst nichts, denn ein strahlendes Licht blendete ihre Augen. Voll tiefen Erschreckens erkannte sie dann eine überirdische Gestalt, die sich ihr als der gewaltige Erzengel Michael offenbarte. Er verkündete ihr, dass die heilige Katharina und die heilige Margareta, die zu den frühchristlichen Märtyrern gehörten und den 14 Nothelfern beigezählt werden, ihr erscheinen würden. Und tatsächlich besuchten diese himmlischen Gestalten das arme Dorfmädchen bald darauf und sprachen mit ihr. Dieses Vorkommnis ist keine Legende. Johanna selbst verfocht später bei Gericht die Wahrheit ihrer Visionen und ging für sie in den Tod. Alles, was ich getan habe, habe ich auf Befehl der Stimmen getan. Sie beteuerte vor den Richtern, ich habe sie mit den Augen meines Leibes gesehen, gerade so gut, wie ich euch jetzt vor mir sehe.
Man wollte ihr nicht glauben und hielt es für Vorspiegelungen des Teufels. Alle psychologischen Erklärungsversuche treffen für Johanna nicht zu. Sie war, wie urkundlich bestätigt wurde, ein geistig und körperlich gesundes Bauernmädchen, eine nüchterne, aller Schwärmerei abholde Natur. Unablässig forderten die Stimmen, wie sie sie nannte, von Johanna, dem König von Frankreich, zu Hilfe zu eilen und das bedrängte Vaterland zu retten. Frankreich befand sich bereits seit 90 Jahren in dem schwersten Krieg seiner Geschichte und schien unaufhaltsam zum Vasallenstaat Englands erniedrigt zu werden. Hungersnöte und Seuchen breiteten sich aus, politische Gegensätze innerhalb des Landes zerrissen die Nation, der König war nicht einmal gekrönt, seine legitime Geburt wurde angezweifelt. Der Feind stand vor Orléans. Erschreckt lehnte die Halbwüchsige die an sie gestellte Forderung ab. Wie sollte sie das vom Untergang bedrohte Vaterland retten können? Ich bin ja nur ein armes Mädchen und verstehe nichts vom Reiten und Krieg führen. Und später, als sie schon im Felde stand, ich würde lieber neben meiner armen Mutter spinnen, denn dies hier ist nichts für mich. Johanna behielt ihr Geheimnis für sich, ganz allein suchte sie mit ihrer Berufung fertig zu werden. Karl der Siebte war der einzige Mensch, dem sie den ganzen Inhalt ihrer Offenbarungen mitteilte. Auch vor ihren Richtern machte sie nur einsilbig und gezwungenermaßen Andeutungen über ihre Erscheinungen. Nachdem die himmlischen Mächte sie jahrelang mit ihrer Sendung vertraut gemacht und immer dringender zum Handeln gemahnt hatten, konnte sich Johanna nicht mehr entziehen. Sie verließ Vater und Mutter und machte sich auf Befehl ihrer Stimmen an ihr schweres Werk. Gott hatte ja Befehl dazu gegeben, so war es nicht mehr als recht, dass ich es tat. Es ist ausgeschlossen, dass es dem Kopfe eines unwissenden Mädchens vom Lande entsprungen wäre, wie sie künftig handelte. Ein Staatsmann und Feldherr hätte es nicht besser machen können. Die Stimmen wiesen sie nach Vaucouleurs. Von dem Kommandanten dieses Platzes wollte sie ein Empfehlungsschreiben für ihren Weg zum Dauphin bekommen. Es wurde ein Fehlschlag. Sie versuchte es im Winter des Jahres 1429 ein zweites Mal. Diesmal wurde ihr wunderbarerweise bewilligt, was sie verlangte. Dann stieg sie in männlicher Rüstung zu Pferd, nachdem sie sich die Haare hatte kurz schneiden lassen. Ihre Männerkleidung war für die damalige Zeit etwas Unerhörtes und später bei Gericht einer der Hauptanklagepunkte. Jeanne d'Arc verteidigte sich. Gott habe ihr diese Tracht befohlen. Sie gelangte, begleitet von zwei Rittern, nach Überwindung schwerer Hindernisse und Strapazen nach Chinon, wo sie sich sofort beim Dauphin melden ließ. Nach tagelangem Warten vorgelassen, trat sie in großer Demut und Einfachheit vor den König. Völlig unbefangen verbeugte sie sich vor ihm und sagte, »Ich werde die Jungfrau genannt und bin von Gott gesandt, um dem Königreich und euch Hilfe zu bringen.« Aber mit tausend Bedenken hielt der Unentschlossene die Wagemutige noch hin. Zunächst musste sie sich auf ihre Unberührtheit untersuchen lassen, dann ein theologisches Examen bestehen, wobei sie ihre Antworten mit Mutterwitz, Freimut und Unerschrockenheit erteilte. Man fand nichts Verdächtiges an ihr. Nun endlich konnte Johanna mit Karls Genehmigung zu den Truppen ins Lager zu Blois gehen. Hier teilte sie ihre Zeit zwischen Gebet und Waffenübungen. Sie hatte sofort großen Einfluss auf die Soldaten, deren sittliche Haltung sie besserte. Am 25. April brach das Heer nach Orléans auf. Mit Schwert und Banner zog die Jungfrau auf einem weißen Pferde sitzend in die bedrängte Stadt ein. Ein Hauch von Hoheit umgab sie
und das Gemeine wagte sich nicht an sie heran. Das Volk geriet in einen Begeisterungstaumel. Die Feldherren dagegen begegneten ihr mit sichtlicher Zurückhaltung. Ohne strategische Kenntnisse und ohne eine leitende Stellung im Heer inne zu haben, brachte Johanna ihre gewaltige Leistung zustande. Stets ging es ihr in diesem Kampf um eine religiöse Angelegenheit. Für sie war es ein heiliger Krieg, der im Auftrag des Höchsten unternommen wurde. Sie weckte eine neue, auf religiösen Voraussetzungen beruhende Begeisterung beim französischen Heer. Sie stand mit zwei Welten in gleich lebhaftem Verkehr und als Sendbotin, der einen zu wirken berufen, musste sie zu zweifachen Berufe auch zweifach ausgestattet sein. Ihre Räte, Conseil, waren immer bei ihr. Es gelang der Jungfrau Orléans zu entsetzen. Nur mit einer kleinen Schar Freiwilliger eroberte sie die festen Stellungen der Engländer an der Loire und befreite einen ansehnlichen Teil des Landes. Im raschen Siegeslauf führte sie dann ihren König nach Reims, um ihn dort krönen zu lassen. Damit waren ihre Hauptziele vollbracht. Nie flehte die heilige Gottes Zorn auf ihre Feinde herab. Sie verabscheute Blutvergießen. Sie weinte Ströme von Tränen über die Toten, die ohne Sakrament gestorben waren. Ein verwundeter Engländer starb, von ihr getröstet, das Haupt in ihrem Schoß. Sie hat den Krieg nicht geliebt und führte ihn nur als eine Aufgabe, die ihr vom Himmel gestellt war. Doch Johanna verlangt das Göttliche vom Menschen etwas Außergewöhnliches, etwas Großes, ja, das Größte. Zu einer kühnen Tat hat sie aufgerufen und sie an ihrem eigenen Beispiel vorgelebt. Sie hat dem Christentum die Seele des Heroismus zurückgegeben, der vom letzten Mut getragen ist und der im Unterliegen seine wahre Größe beweist. Darin liegt der unwiderstehliche Zauber, den sie bis zum heutigen Tag ausstrahlt. Wen Gott auserwählt hat, den pflegt er nicht zu verwöhnen. Nach Reims begann ihr schmerzensreicher Niedergang. Intrigen und Niederlagen schwächten ihre Sicherheit. Nach dem missglückten Sturm auf Paris, der entgegen ihrem Willen zu lange hinausgezögert worden war, sah sich die Jungfrau von ihren Freunden verlassen. Im Frühjahr 1430 wurde sie vom Herzog von Burgund gefangen und den Engländern ausgeliefert. Sie hatte ihr Schicksal vorausgesehen. Als ich vor den Gräben von Melun stand, wurde mir durch die Stimmen verraten, dass ich noch vor dem Johannistag gefangen genommen werde. Es müsse so kommen. Ich solle alles willig annehmen. Gott würde mir beistehen. Die Engländer wandten sich an den Bischof von Beauvais, Gauchon, der zu ihnen hielt. Er erklärte, das Mädchen sei auf dem Gebiet seiner Diözese gefangen genommen worden und gehöre als Ketzerin und Hexe vor den Richterstuhl. Als Johanna es erfuhr, stürzte sie sich in einem tollkühnen, fast selbstmörderischen Fluchtversuch von der Zinne eines 20 Meter hohen Turms hinab. Sie kam mit dem Leben davon. Später bereute sie die Tat. Die Stimmen hatten ihr den Sprung verboten. Dieses einzige Mal hatte sie ihnen nicht gehorcht. In einen Eisenkäfig gesperrt, an Händen und Füßen gefesselt, musste sie Furchtbares erdulden. Um ihr politisches Ziel zu erreichen und die Befreierin Frankreichs als Hexe zu stempeln, forderten die Engländer ein kirchliches Inquisitionsgericht. 9 Monate später war es soweit. Das Verfahren begann am 21. Februar 1431 und dauerte über 3 Monate. Ein groß aufgemachter Schauprozess, dessen Ausgang eine ausgemachte Sache war. Alle Beteiligten, durch Intrigen gewonnen oder durch Drohungen eingeschüchtert, taten, was von ihnen verlangt wurde.
Vergebens versuchte man, Johanna der Zauberei und des Aberglaubens zu überführen. Alle ihre Antworten bezeugten eindrucksvoll das Gegenteil. Ihr Gewissen war rein und ihm musste sie folgen, auch wenn es der Autorität widersprach. Die Kirche hat diese Haltung Johannas später durch ihre Heiligsprechung als katholisch und kirchlich anerkannt. Papst Benedikt XV. Rühmte ihren Gehorsam gegenüber den Geboten Gottes, um deren Beobachtung willen sie alles, selbst einen grausamen und ungerechten Tod, erlitten hat. In ihrer unerschütterlichen Haltung vor dem Gericht bewies die Heilige eine noch erstaunlichere Tapferkeit als im Felde vor dem Feind. Ihren Widerruf im Angesicht des Scheiterhaufens erpresst, widerrief sie, wieder in den Kerker geführt mit lauter Stimme. Damit war ihr Schicksal besiegelt. Am 30. Mai 1431, in der Morgenfrühe, führte man sie zur Richtstätte. Der Scheiterhaufen war auf dem Marktplatz von Rouen errichtet. Sie kniete nieder, betete, verzieh ausdrücklich ihren Feinden und rief noch aus den Flammen, Gott habe sie wahrhaftig gesandt und durch seine Heiligen zu ihr gesprochen. Der Henker wurde noch am selben Tage von Reue gepackt und der Sekretär des englischen Königs rief, wir sind alle verloren, denn wir haben eine Heilige verbrannt. Wie die Jungfrau es vorausgesagt hatte, wurden die Engländer nach ihrem Tode völlig aus Frankreich vertrieben. Nach dem endgültigen Siege bemühte sich Karl der Siebte, ihre Ehre wiederherzustellen. Der Papst verordnete eine Untersuchung über den Prozess. Das Revisionsverfahren enthüllte die bösartigen Machenschaften der Richter und erwies klar, dass Johanna einem ungeheuren Justizmord zum Opfer gefallen war. Fortan hat ganz Frankreich seine Heldin wie eine Heilige verehrt und die Kirche hat sie schließlich in ihren Kalender aufgenommen. Heute gehört sie nicht mehr allein ihrem Lande, sondern der ganzen Christenheit.

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2: An der Generalaudienzen richtet der Papst Benedikt XVI. Immer ein paar Worte an die deutschsprachigen Pilger. Wir wenden jetzt zuhören.
3: Liebe Brüder und Schwestern, im Rahmen der großen Katechesenreihe das Gebet möchte ich heute eine neue Reihe beginnen über das Gebet in der Apostelgeschichte und in den Paulusbriefen. Der heilige Evangelist Lukas beschreibt in der Apostelgeschichte, wie die Jünger nach der Himmelfahrt Jesu im Gebet den verheißenen Heiligen Geist erwarten, die Gabe des Auferstandenen, der dann sie zur Kirche machen soll. In diesem Klima betender Erwartung erwähnt Lukas, der sein Evangelium mit Maria begonnen hatte, zum letzten Mal Maria. Er schreibt, sie alle verharrten dort einmütig im Gebet, zusammen mit den Frauen und mit Maria, der Mutter Jesu, und mit seinen Brüdern. Maria stand am Beginn des irdischen Lebens Jesu und mit ihr nehmen auch die ersten Schritte der Kirche ihren Anfang, so wie Jesus aus Maria durch den Heiligen Geist empfangen und geboren worden ist, so wird wiederum aus der betenden Gemeinschaft der Jünger mit Maria in der Mitte der Heilige Geist kommen über sie und von ihr die Kirche, aus ihnen die Kirche schaffen. Maria steht am Beginn des irdischen Lebens Jesu und mit ihr beginnt auch die Kirche. Ihre betende Gegenwart, mit der ihren Sohn begleitet hat bis unter das Kreuz, dauert in der Kirche fort. Im Abendmahlsaal teilt Maria mit den anderen die Bitte um die Gabe des Heiligen Geistes. Wenn es ohne Pfingsten keine Kirche gibt, gibt es ohne Maria kein Pfingsten. Oder wie der heilige Chromatius von Aquileia sagt, man könnte sie nicht Kirche nennen, wenn nicht Maria zugegen wäre, die Mutter des Herrn. Die Kirche ist dort, wo die Menschwerdung Christi aus der Jungfrau verkündet wird und wo die Apostel verkündet

verkünden, dort hört man das Evangelium. Die Mutter Jesu in der Kirche verehren heißt dann von Maria lernen, betende Gemeinschaft zu sein und alle Aspekte des Gebets aufzutun. Nicht nur für sich selber zu beten und nicht nur in der Not zu beten, sondern in der Gemeinschaft zu beten, einmütig, beharrlich und treu. Und auch zu beten, wenn wir einfach Freude haben und danken dürfen. Mit Freude heiße ich alle Pilger und Gäste aus den Ländern deutscher Sprache willkommen. Maria wird uns von Lukas vor allem als die große Betende dargestellt. Durch das Hören auf den Herrn und das Beten war sie bereit, Mutter Gottes und Mutter der Kirche zu werden. Ihre Mutterschaft übt sie bis ans Ende der Zeiten aus und ihr dürfen wir unser Leben anvertrauen. Von Maria können wir das Beten lernen, können wir neu lernen, aus der inneren Verbindung mit Gott zu leben. Der Geist mache euch alle froh und stark im Glauben. Danke.

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Unser Sonntag. Herzlich begrüßt Sie, Claudia Kaminski. Schön, dass Sie dabei sind.

0: Das Hochfest der allerheiligsten Dreifaltigkeit, so Gabriele Rohard Billet, lädt uns ein, über das Geheimnis Gottes neu nachzudenken. Es ermutigt dazu, Glauben nicht nur als Wissen, sondern als Vertrauen zu verstehen und sich der Liebe Gottes bewusst zu öffnen. Doch zunächst das Neueste vom Tag.
1: Mit Christine Seuss. Vatikan, Kanada. Kanadas Premierminister Mark Carney hat mit Papst Leo XIV. Telefoniert. Wie das Vatikanische Presseamt am Freitagabend erklärte, war die Veröffentlichung der Enzyklika Magnifica Humanitas am Pfingstmontag Anlass des Gesprächs, das demnach am Freitagnachmittag europäischer Zeit geführt wurde. In der Enzyklika hatte sich Papst Leo XIV. Grundsätzlich zur Zukunft der Menschheit im Zeitalter der künstlichen Intelligenz geäußert. In der Erklärung zu dem Telefonat heißt es, Carney und der Papst hätten darüber gesprochen, dass es wichtig sei, künstliche Intelligenz von einem ethischen Standpunkt her zu entwickeln und dabei den Menschen in den Mittelpunkt zu stellen. Ferner habe man über regionale und internationale Fragen von beiderseitigem Interesse gesprochen und dabei besonderen Wert auf die Bemühungen um Frieden, insbesondere im Nahen Osten und in der Ukraine, gelegt. Vatikan. Papst Leo XIV. Hat die Mitglieder der charismatischen Erneuerungsbewegung in der katholischen Kirche aufgefordert, ihre Erfahrung des Heiligen Geistes in den Dienst der Kirche zu stellen. Bei seiner ersten Begegnung mit der Bewegung am Samstag im Vatikan würdigte er die geistliche Lebendigkeit der Charismatiker und ermahnte sie, nicht der Versuchung zu Selbstdarstellung oder Machtstreben nachzugeben. Er sprach am Samstagvormittag von mehreren tausend Mitgliedern der charismatischen Erneuerung in der Vatikanischen Audienzhalle. Die derzeitige Krise der Demokratien hat nach Ansicht von Papst Leo XIV. Tiefergehende Ursachen. In einer Ansprache an Mitglieder der päpstlichen Stiftung Centesimus Annus sagte der Papst am Samstag, dass hinter der Krise der gegenwärtigen Demokratien und der Schwächung des Multilateralismus eine durch Gottvergessenheit verursachte Krise des Menschenbildes stecke. Die Gegenwart sei gekennzeichnet von Kriegen, einer wachsenden Polarisierung und zunehmenden kulturellen und sozialen Gräben, so der Papst. Doch gerade in dieser Situation werde das gemeinsame Menschsein zu einem Grund neuer Hoffnung. In seiner Ansprache würdigte der Papst die Arbeit der Stiftung Centesimus Annus, die sich seit 1993 dafür einsetzt, das Studium der katholischen Soziallehre zu vertiefen und sie in der Gesellschaft umzusetzen. Österreich. An die 300.000 Besucherinnen und Besucher haben nach Schätzungen auch heuer wieder an der langen Nacht der Kirchen teilgenommen. Unter dem Motto Mut einander öffneten am Freitagabend rund 600 Kirchen und kirchliche Einrichtungen verschiedener Konfessionen bis in die späten Nachtstunden ihre Türen und Tore und luden zu insgesamt 1.700 Veranstaltungen bzw. Programmpunkten ein. Insbesondere zahlreiche ökumenische Schwerpunkte wurden dabei gesetzt. Die Veranstalter zeigten sich im Nachgang zufrieden mit den Ergebnissen. Weitere aktuelle Nachrichten finden Sie wie üblich unter www.vaticannews.de. Und nun zurück zu unser Sonntag.
0: Aus dem Heiligen Evangelium nach Johannes. Gott hat die Welt so sehr geliebt, dass er seinen einzigen Sohn hingab, damit jeder, der an ihn glaubt, nicht verloren geht, sondern ewiges Leben hat. Denn Gott hat seinen Sohn nicht in die Welt gesandt, damit er die Welt richtet, sondern damit die Welt durch ihn gerettet wird. Wer an ihn glaubt, wird nicht gerichtet. Wer nicht glaubt, ist schon gerichtet, weil er nicht an den Namen des einzigen Sohnes Gottes geglaubt hat.
2: Liebe Hörerinnen und Hörer, heute ist der erste Sonntag nach Pfingsten und im geltenden römisch-katholischen Generalkalender heißt dieser Sonntag Solemnitas Sanctissime Trinitatis, Hochfest der allerheiligsten Dreifaltigkeit. Anders als viele andere Festtage bezieht sich der Dreifaltigkeitssonntag nicht auf ein bestimmtes Ereignis im Leben Jesu, sondern auf ein grundlegendes Glaubensgeheimnis des Christentums, die Lehre von der Trinität. Sie ist eines der wichtigsten Dogmen der Kirche, so wichtig, dass ihr sogar dieser eigene Gedenktag gewidmet wird. Dieses Fest, auch Ideenfest genannt, wurde im Mittelalter, genau gesagt im Jahre 1334, von Papst Johannes dem 22. für die Gesamtkirche eingeführt, auch wenn es vielerorts, besonders in französischen Benediktinerklöstern, bereits vorher seit mehreren Jahrhunderten gefeiert wurde. Dieses Hochfest markiert den Übergang von der österlichen Festzeit, also von Ostern bis Pfingsten, in die normale Zeit im Jahreskreis, die sogenannte grüne Zeit. Diese Farbe steht für neues Leben und Hoffnung und steht somit im Einklang mit der herrlichen Frühlingszeit. Die liturgische Farbe des Dreifaltigkeitssonntags ist allerdings weiß, als Farbe des Lichts, des Friedens, der Freude und der Unschuld symbolisiert sie Reinheit, Glanz und Vollkommenheit, ganz im Sinne vom ersten Kapitel im Johannesevangelium. Gott ist Licht. Man wird den Priester an diesem Festtag im Gottesdienst also in einem weißen Messgewand am Altar stehen sehen, wenn er den Schlusssegen spricht, der an keinem anderen Tag so passend ist wie am Dreifaltigkeitssonntag. Es segne und behüte euch der allmächtige und barmherzige Gott, der Vater, der Sohn und der Heilige Geist. Genau diese Formel im Namen des Vaters, des Sohnes, des Heiligen Geistes und das dazugehörige Kreuzzeichen kennt wohl jeder Katholik von klein auf und spricht sie intuitiv am Anfang und am Ende eines jeden Gebetes. Unser aller Leben ist vom Bekenntnis zu diesem einen und dreifaltigen Gott geprägt. Anfang und Ende, Taufe und Begräbnis, Aufstehen und zu Bett gehen, Morgen- und Abendgebet, Tischsegen und natürlich die Heilige Messe. Und so auch im Leben der Kirche, in der gesamten Liturgie. Alles Beten und Opfern richtet sich durch Christus im Heiligen Geist an den Vater. Papst Johannes Paul II. Sagte dazu in einer Ansprache, Gott, der für uns unbegreiflich ist, hat sich selbst nicht nur als der eine Schöpfer und allmächtige Vater geoffenbart, sondern auch als Vater, Sohn und Heiliger Geist. In dieser Offenbarung enthüllt sich uns die Wahrheit über Gott, der die Liebe ist, in ihrer wesentlichen Quelle. Gott ist Liebe, im inneren Leben einer einzigen Gottheit. Diese Liebe offenbart sich in einer unaussprechlichen Gemeinschaft von drei Personen. Wenden wir uns jetzt dem heutigen Evangelium zu. Der Johannestext ist zwar kurz, aber von größtem Gewicht. Wir sind am Ende des Gesprächs Jesu mit Nikodemus, der angesehene Schriftgelehrte und Mitglied des Hohen Rates in Jerusalem, der nachts den Herrn aufsucht, um sich über die geistliche Wiedergeburt Klarheit zu verschaffen. Nikodemus ist ein kluger Mann und keineswegs feindselig gegenüber Jesus, auch wenn er die eigentliche Dimension christlicher Existenz noch nicht ganz versteht. Wir können ihn also als Suchenden bezeichnen und von ihm lernen, für das Wort Gottes offen zu sein. Um den Gesamtzusammenhang des heutigen Evangeliums besser zu verstehen, lesen wir die beiden vorangegangenen Verse einfach mit. Und wie Mose die Schlange in der Wüste erhöht hat, so muss der Menschensohn erhöht werden, damit jeder, der glaubt, in ihm ewiges Leben hat. Dann folgt er eigentlich Vers 16 im Anschluss. Gott hat die Welt so sehr geliebt, dass er seinen einzigen Sohn hingab. Nach Benedikt dem 16. ist es eine der zentralen Aussagen des Evangeliums. Das Subjekt, so sagt er, ist Gott Vater, Ursprung des gesamten Schöpfungs- und Erlösungsgeheimnisses. Die Verben lieben und hingeben verweisen auf eine entscheidende und endgültige Tat, die Ausdruck der Radikalität ist, mit der Gott sich dem Menschen in der Liebe genähert hat, bis hin zur vollkommenen Hingabe, zur Überschreitung der Schwelle unserer letzten Einsamkeit, in der er in den Abgrund unserer größten Verlassenheit hinabsteigt und das Tor des Todes durchschreitet. Das Objekt und der Empfänger der göttlichen Liebe ist die Welt, das heißt die Menschheit. Und wenn das Leitmotiv des gesamten Johannesevangeliums die Liebe ist, so möchte ich heute noch auf zwei weitere Schlüsselwörter eingehen. Eines davon ist das Wort Welt. Wir haben es eben gehört. Es kommt ganze viermal in diesen beiden Johannesversen vor. Jesus benutzt das Wort Welt auf verschiedene Weise. Grundsätzlich unterscheiden wir drei Bedeutungen. Zunächst bedeutet es die Ordnung oder das System, nach dem sich alle menschlichen Angelegenheiten auf der Erde regeln. Jesus meint damit den Teil der Menschheit, der ohne Gott oder in einer von Sünde geprägten Ordnung lebt. Das ist die Welt, auf die er im Kapitel 14 von Johannes hinweist. In der Welt seid ihr in Bedrängnis, aber habt Mut, ich habe die Welt besiegt. Es ist also die Welt voller Angst, Sünde und Vergänglichkeit, die Jesus jedoch überwunden hat. Eine weitere Bedeutung von Welt ist die Erde, also die Schöpfung selbst. Wiederum bei Johannes lesen wir: Und nun verherrliche mich du, Vater, bei dir mit der Herrlichkeit, die ich bei dir hatte, ehe die Welt war. Damit meint der Herr die Welt noch vor ihrer Schöpfung. Erst später, also nach dem Sündenfall, wird sie der Schauplatz, auf dem die Weltordnung, von der wir eben gesprochen haben, ihre negativen Wirkungen entfaltet. Und schließlich werden die Menschen, die zwar dieser Weltordnung unterliegen, aber eben Suchende sind, so wie Nikodemus, ebenfalls Welt genannt. Das ist die dritte Bedeutung des Wortes. Und das ist auch die Bedeutung, auf die sich das heutige Evangelium bezieht. Eben die Welt, die Gott so sehr geliebt hat, dass er seinen eigenen Sohn dafür hingegeben hat. Die Welt, die Menschheit, die er nicht richten will, sondern die, die durch Jesus Christus gerettet werden soll. Und zu dieser Welt gehören auch wir, also du und ich. Nichts, aber auch gar nichts, bringt Gott von seiner Liebe zu dieser Welt und ihrer Rettung ab. Nicht einmal der Tod seines Sohnes am Kreuz. Wer sich auf Gott und sein Wirken in der Welt einlässt und sich für Gottes Wort öffnet, also glaubt, erfährt, was das bedeutet. Der Satz, damit jeder, der an ihn glaubt, nicht verloren geht, sondern ewiges Leben hat, formuliert klar und deutlich das Ziel der Liebe Gottes. Und damit wären wir auch beim zweiten Schlüsselwort dieses Evangeliums angelangt, Glauben. Auch dieses Wort wird hier viermal verwendet. Oft wird es im Sinne von für wahr halten, von Glaubensaussagen oder Dogmen verstanden. Ich halte etwas für wahr, zum Beispiel, dass Gott dreifaltig ist, aber mein Verstand kann diese Wahrheit eigentlich nicht fassen. Sicher kennen Sie die Redewendung, Glauben heißt nicht wissen. So wurde uns als Kinder immer entgegengehalten, wenn bei einem Satz mit den Worten begann, ich glaube. Was wir dabei gelernt haben, Wissen ist besser als Glauben. Diese Redewendung entwickelte sich maßgeblich im 18. Jahrhundert, während der Epoche der Aufklärung, als die vernunftbasierte Erkenntnis immer wichtiger wurde. Erinnern wir uns kurz an den Slogan von Immanuel Kant, habe Mut, dich deines eigenen Verstandes zu bedienen. Ja, Vernunft ist wichtig. Auch Nikodemus war ein kluger, vernünftiger Mensch. Deshalb stellt er Jesus auch eine Menge Fragen. Aber Vernunft allein bringt uns nicht weiter. Dazu lesen wir den allerersten Satz der Enzyklika Fides et Ratio von Johannes Paul II. Glaube und Vernunft sind wie die beiden Flügel, mit denen sich der menschliche Geist zur Betrachtung der Wahrheit erhebt. Das Streben, die Wahrheit zu erkennen und letztlich ihn selbst zu erkennen, hat Gott dem Menschen ins Herz gesenkt, damit er dadurch dass er ihn erkennt und liebt, auch zur vollen Wahrheit über sich selbst gelangen könne. Deshalb sollten wir das Wort Glauben bei Johannes eher mit Vertrauen übersetzen. Vertrauen im umfassenden Sinn bedeutet, sich auf die Botschaft der Liebe Gottes einzulassen und entsprechend zu leben und zu handeln. Nur so können auch wir den Vers 17 richtig interpretieren. Denn Gott hat seinen Sohn nicht in die Welt gesandt, damit er die Welt richtet, sondern damit die Welt durch ihn gerettet wird. Hier entsteht eine interessante Spannung zwischen den Verben richten und retten. Ganz wichtig ist hierbei zu verstehen, dass Gott die Freiheit des Menschen achtet. Seine Liebe drängt sich nicht auf. Sie kann nur glaubend empfangen werden. Und von diesem freien Glaubensakt hängt unser Schicksal ab, also das ewige Leben. Wer an ihn glaubt, wird nicht gerichtet. Aber wer nicht glaubt, ist schon gerichtet. Der Mensch richtet, Gott rettet. Deshalb ist bei Johannes Glauben oder Nichtglauben, also Vertrauen oder Nichtvertrauen, so entscheidend. Glauben heißt, die eigene Bedürftigkeit anzuerkennen und darauf zu vertrauen, dass Gott tut, was der Mensch nicht vermag. Abschließend lese ich noch ein Zitat aus dem Buch Einführung in das Christentum, geschrieben von Josef Ratzinger, als er noch Kardinal war. Der christliche Glaube ist mehr als Option für einen geistigen Grund der Welt. Seine zentrale Formel lautet nicht, ich glaube etwas, sondern ich glaube an dich. So ist der Glaube das Finden eines Du, das mich trägt und in aller Unerfülltheit und letzten Unerfüllbarkeit menschlichen Begegnens die Verheißung unzerstörbarer Liebe schenkt, die Ewigkeit nicht nur begehrt, sondern gewährt. Christlicher Glaube lebt davon, dass es nicht bloß objektiven Sinn gibt, sondern dass dieser Sinn mich kennt und liebt und dass ich mich ihm anvertrauen kann. Ich hoffe von ganzem Herzen, dass wir alle uns ab und zu etwas Zeit nehmen können, nicht nur um über die Evangelientexte nachzudenken, sondern auch um den reichen Schatz an geisteswissenschaftlicher Literatur, der uns zur Verfügung steht, zu lesen und zu vertiefen. Ich wünsche Ihnen ein gesegnetes Dreifaltigkeitsfest und bitten wir unsere heilige Mutter Maria, uns dabei zu helfen, uns diesem Glaubensgeheimnis voll Vertrauen zu öffnen.
0: Das war eine Betrachtung zum Sonntagsevangelium von Gabriele Rohard Billy aus Verona.
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Herzlich willkommen bei Radio Gloria, heisst sie Claudia Baumler. Heute am Samstag, der 30. Mai 2026, in der 8. Woche vom Jahreskreis. Und Kille denkt heute an die heilige Johanna von Orléans, Märtyrerin. Schön, dass Sie das Radio eingeschaltet haben, das ist eine Freude. Und miteinander wollen wir jetzt schauen, was das Tagesprogramm für Sie bereit hat. Am 6:30 ist Tagesevangelium. Am 6:15 beten wir den Angelus, unseren Abendgruß an die Mutter Gottes. Am 7. neue Heilige der katholischen Kirche. Am 7:30 ist unsere Kindersendung Kids Ahoi. Die Kinder hören heute die 11. Folge dieser Geschichte. Janik, immer kommt es anders. Es liest für euch Cornelia Gwerder. Am 8. Spirit. 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

Liebe Hörerinnen und Hörer, Radio Gloria, ganz herzlich willkommen zur Evangeliumsbetrachtung. Der Text ist gewählt aus dem Markus-Evangelium, Kapitel 11, der Vers 27 bis 33. In jener Zeit kamen Jesus und seine Jünger wieder nach Jerusalem. Als er im Tempel umherging, kamen die hohen Priester, die Schriftgelehrten und die Ältesten zu ihm und fragten ihn: Mit welchem Recht tust du das alles? Wer hat dir die Vollmacht gegeben, das zu tun? Jesus sagte zu ihnen: Zuerst will ich euch eine Frage vorlegen. Antwortet mir, dann werde ich euch sagen, mit welchem Recht ich das tue. Stammte die Taufe des Johannes vom Himmel oder von den Menschen? Antwortet mir. Da überlegten sie und sagten zueinander: Wenn wir antworten vom Himmel, so wird er sagen: Warum habt ihr ihm da nicht geglaubt? Sollen wir also antworten von den Menschen? Sie fürchteten sich aber vor den Leuten, denn alle glaubten, dass Johannes wirklich ein Prophet war. Darum antworteten sie Jesus: Wir wissen es nicht. Jesus erwiderte: Dann sage auch ich euch nicht, mit welchem Recht ich das alles tue. Evangelium unseres Herrn Jesus Christus. Lob sei dir, Christus.

Liebe Mitchristen, die Frage, welche die hohen Priester, die Schriftgelehrten und die Ältesten Jesus fragten, die können auch wir fragen. Mit welchem Recht hat Jesus gewirkt? Und hier gibt es eigentlich nur zwei Möglichkeiten. Man kann anerkennen, dass er Gott ist, Gott und Mensch zugleich, oder man kann behaupten, dass er ein Mensch ist wie wir. Für diejenigen Menschen, die glauben, dass Jesus nur ein Mensch war, also nicht Gott und Mensch, für die ist er sicher keine Autorität. Für sie hat er keine Macht und kein Recht, ihnen etwas vorzuschreiben, ihnen einen Weg zu zeigen, den sie gehen sollen. Alle Menschen aber, die glauben, dass er Gott und Mensch ist, diese Menschen wissen, dass er ein göttliches Recht hat, dass er der Schöpfer von uns Menschen ist, und dass Gott seinen Sohn gesandt hat, um uns von Neuem zu zeigen, wie er unser Leben gedacht hat, welchen Plan er für unser Leben vorgesehen hat. Für Jesus hatte es keinen Sinn, mit diesen hohen Priestern und Schriftgelehrten zu diskutieren, denn für sie war Jesus nur ein Mensch und sicher nicht Gott. Und diese Art und Weise, wie Jesus hier gehandelt hat, denke wir können sie uns auch zu eigen machen. Wir können nicht einfach mit Menschen, die keinen Glauben im Herzen haben, überzeugen, dass Christus ihr Herr und Meister ist. Vielleicht müssen wir vielmehr in der Stille vorher für sie beten, lange beten, damit sie ihr Herz öffnen, damit sie anerkennen dürfen, ja, Christus, er hat eine göttliche Macht, er hat ein göttliches Recht. Er ist vom Himmel aus gekommen, um mir den Weg durch das Leben zu zeigen, um mir auch zu zeigen, dass es eine Ewigkeit gibt, ein ewiges Leben dort mit ihm. Wollen wir beten für die Menschheit, dass wir immer mehr das anerkennen und so auch unsere Herzen öffnen können für sein Wort, für sein Gebot, für seinen Weg, für seine Wahrheit, für sein neues Leben. Der Herr sei mit euch und mit deinem Geiste. Es segne und behüte euch der allmächtige und barmherzige Gott, der Vater, und der Sohn und der Heilige Geist. Amen.

0: Liebe Hörerinnen und Hörer von Radio Gloria, am Telefon begrüßen wir jetzt ganz herzlich Dekan Matthias Rey. Und zusammen mit ihm grüßen wir unsere Mutter Gottes mit dem Angelusgebet.
1: Der Engel des Herrn brachte Maria die Botschaft.
0: Und sie empfing vom Heiligen Geist.
1: Gegrüßt seist du, Maria, voll der Gnade, der Herr ist mit dir. Du bist gebenedeit unter den Frauen und gebenedeit ist die Frucht deines Leibes, Jesus.
0: Heilige Maria, Mutter Gottes, bitte für uns Sünder, jetzt und in der Stunde unseres Todes. Amen.
1: Maria sprach, siehe, ich bin die Magd des Herrn.
0: Mir geschehe nach deinem Wort.
1: Gegrüßt seist du, Maria, voll der Gnade, der Herr ist mit dir. Du bist gebenedeit unter den Frauen und gebenedeit ist die Frucht deines Leibes, Jesus.
0: Heilige Maria, Mutter Gottes, bitte für uns Sünder, jetzt und in der Stunde unseres Todes. Amen.
1: Und das Wort ist Fleisch geworden
0: und hat unter uns gewohnt.
1: Gegrüßt seist du, Maria, voll der Gnade, der Herr ist mit dir. Du bist gebenedeit unter den Frauen und gebenedeit ist die Frucht deines Leibes, Jesus.
0: Heilige Maria, Mutter Gottes, bitte für uns Sünder, jetzt und in der Stunde unseres Todes. Amen.
1: Bitte für unsere heilige Gottesgebärerin.
0: Auf dass wir würdig werden der Verheißungen Christi.
1: Wir bitten dich, o Herr, gieße deine Gnade in unsere Herzen ein. Durch die Botschaft des Engels haben wir die Menschwerdung Christi, deines Sohnes, erkannt. Führe uns durch sein Leiden und Kreuz zur glorreichen Auferstehung. Darum bitten wir durch ihn, Christus, unseren Herrn.
0: Amen.
1: Wir beten für unseren Papst Franziskus. Vater unser im Himmel, geheiligt werde dein Name. Dein Reich komme, dein Wille geschehe wie im Himmel so auf Erden.
0: Unser tägliches Brot gib uns heute und vergib uns unsere Schuld, wie auch wir vergeben unseren Schuldigern. Und führe uns nicht in Versuchung, sondern erlöse uns von dem Bösen.
1: Gegrüßt seist du, Maria, voll der Gnade. Der Herr ist mit dir, du bist gebenedeit unter den Frauen. Und gebenedeit ist die Frucht deines Leibes, Jesus.
0: Heilige Maria, Mutter Gottes, bitte für uns Sünder, jetzt und in der Stunde unseres Todes. Amen.
1: Ehre sei dem Vater und dem Sohn und dem Heiligen Geist.
0: Wie im Anfang, so auch jetzt und alle Zeit und in Ewigkeit. Amen.
1: Herr, gib den armen Seelen die ewige Ruhe.
0: Und das ewige Licht leuchte ihnen.
1: Lass sie ruhen in Frieden.
0: Amen.

Liebe Hörerinnen, liebe Hörer, es gibt viele Menschen, die beten um ein Anliegen und dann passiert nichts. Also man hat das Gefühl, es kommt gar nicht darauf an, ob ich bete oder nicht bete und wie viel dass ich bete. Und dann gibt es eigentlich drei Sorten Menschen. Also die eine Sorte sind dann die, die aufhört mit dem Gebetsleben. Das, denke ich, sind sehr viele, die irgendwie enttäuscht sind, vielleicht so als Kind irgendetwas erbittet haben und dann nicht gerade überkommen und dann schon gefunden haben, dass das nützt ja nichts. Dann gibt es die zweite Sorte Menschen, fromme Menschen, die dann sich in ein Gebetsanliegen tun, wie eine Art verkrallen oder verbohren. Also wenn es zum Beispiel darum geht, um Bekehrung von einem Enkelkind oder von einem eigenen Kind sogar oder irgendwie um ein Anliegen, sagen wir, um den Frieden in der Welt oder was auch immer, Sachen, wo man darum beten und wo man das Gefühl hat, es wird ja nur immer schlimmer. Und dann, dass die Leute dann immer mehr beten und irgendwie dann eine Art so in eine Unruhe hineinkommen oder sogar in eine Verzweiflung, also dann Tränen, nicht irgendwie aus Rührung von Gottes Nähe, sondern Tränen in einer Verzweiflung könnten dort hervorkommen. Und dann gibt es die Menschen, die das machen, was Jesus uns tut, sagen. Und zwar bitte in einer kindlichen Art und Weise und vor allem bitte um etwas Geistliches. Wenn ich denke an das Vater Unser, wo Jesus uns gelehrt hat, da geht es alles um geistliche Werte. Also geheiligt werde dein Name, dein Reich komme, dein, also immer du, immer auf Gott ausgerichtet. Und dann kommt die Bitte, unser tägliches Brot gib uns heute, wo aber eine Bitte ist, mehr auch im geistlichen Sinn. Also wie Jesus sagt, meine Speise ist es, den Willen des Vaters zu tun. Also dass man dort im geistlichen Bereich um das tägliche Brot bittet, um Sakrament oder auch eben darum, dass wir die Gottesnähe dürfen bewahren. Und dann kommen die Bitte um Vergebung und Befreiung. Und das soll unsere Gebetsintention sein. Jetzt haben wir da ein bisschen die Evangelien hineinschauen. Es gibt ja verschiedene Beispiele, wo Jesus zum Gebet aufruft, wo er ein bisschen durchscheinen lässt, dass bei den Jüngern wohl auch so eine Haltung war, wie von dem ersten Typ Menschen, wo ich gesagt habe, also dass sie das Gefühl haben, es Beten nützt ja gar nichts, es bringt ja nichts. Und Jesus tut dann auffordern, beharrlich zu sein im Gebet. Aber eben, wenn wir beharrlich sind im Gebet, dann gilt es, wer bittet, der empfängt. Wer sucht, der findet. Wer anklopft, dem wird geöffnet. Jetzt müssen wir das aber schön der Reihe nach schauen. Also wer bittet, der empfängt. Also nimm jetzt einmal an, jemand bittet um Bekehrung vom Enkelkind. Und das Enkelkind bekehrt sich aber nicht. Jetzt geht es darum, er empfängt gleich etwas. Also er empfängt zum Beispiel die Vertrautheit mit Jesus. Oder er empfängt vielleicht gab mit Jesus mitzuleiden um das Enkelkind, das sich da verirrt und weiter im Irrtum tut leben. Das ist ja dann wie die Umkehr, dass wir also nicht versuchen, nur einfach Trost finden bei Gott und dass er endlich macht, was wir ihm sagen, sondern dass wir ihn trösten. Als unter dem Kreuz stehen, wissen, Jesus leidet mehr an dem Enkelkind, wo jetzt den Weg Richtung Abgrund geht, als ich. Und ich tue mit ihm mitleiden. Und das ist ganz eine schwierige Sache, Beten und Bekehrung, weil da geht es ja um den freien Willen von dem betreffenden Menschen. Also, darum heisst es auch, wir sollen vor allem für die beten, die uns im Glauben verbunden sind. Die Gebete sind häufig, kommen die besser an, also sind wirksamer. Die anderen Gebete sollen wir aber nicht unterlassen, sondern eben Jesus kindlich bitten und uns mit ihm verbinden. Und dann dürfen wir sehen, was er uns schenkt. Oder wir wissen ja nicht, ob vielleicht unser Gebet eine Bekehrung irgendwo hervorrufen. Wir wissen ja von verschiedenen Bekehrungen, zum Beispiel gerade in muslimischen Ländern, Jesus, wo an Mohammedaner erscheinen und wo sich bekehren. Also da gibt es ganz viele Sachen, die passieren, die uns zum Teil verborgen sind. Und dass Gott eben vielleicht auch uns tut vor dem Stolz bewahren. Also stell mir vor, Großmutter tut auch
eine um den anderen Enkel erbieten, dass er sich bekehrt und die machen dann brav, was sie will. Das könnte dann noch gefährlich werden für das geistliche Leben. Also das heisst, Jesus hat seinen Weg und wir tun uns mit dem Gebet mit ihm verbinden. Es kommt aber der zweite Satz. Also bittet, dann wird euch gegeben. Sucht, dann werdet ihr finden. Damit ist gemeint, wenn ich um etwas bitte, dann muss ich nachher suchen, was Gott mir gegeben hat. Also er hat mir vielleicht nicht Befreiung gegeben von den Schmerzen an meinen Knie, sondern er hat mir vielleicht geschenkt, dass ich fähig bin, das aufzuopfern. Er hat vielleicht nicht eine Bekehrung bewirkt, aber er schenkt vielleicht, dass dann der Mensch schlussendlich gerettet wird, ohne dass ich das gesehen im jetzigen Leben. Also, dass wir suchen und dann eben auch finden dürfen, was Gott uns schenkt. Und eben, wer anklopft, dem wird geöffnet. Also, wenn wir bei Gott wirklich anklopfen, dann macht er uns Türen auf. Aber auf seine Art und Weise. Also, nicht wie wir das uns vorstellen, dass Gott zu uns kommt mit grossen Gefühl und weiss ich was, sondern er begegnet uns, er öffnet uns, aber auf seine Art und Weise. Und das gilt dann eben zu entdecken. Jetzt ist noch interessant,

0: lassen Sie gut, den Heiligen Geist, die ihn bitten. Also es gibt nicht einfach, dass ich bete, jetzt macht, dass mir nichts mehr wehtut und dass alles in der Welt so läuft, wie es nach meinem Kopf gut wäre, dass ich ein angenehmes Leben habe auf dieser Welt. Sondern ich bitte um den Heiligen Geist. Das heisst, dass der Heilige Geist mich erleuchtet, wie gehe ich um mit meinen Schmerzen? Wie gehe ich um mit dem Enkel, der sich nicht bekehrt? Wie gehe ich um mit der ganzen Entwicklung auf dieser Welt? Und dazu brauche ich den Heiligen Geist. Und der Heilige Geist, der wird jedem gegeben, der darum bittet. Also, dass wir wirklich schauen, dass wir in dieser Welt uns ausrichten auf Gott und alles daran setzen und das ganze Gebet in die Richtung geht. Und dann kommt wirklich zum Tragen, wer bittet, der empfängt, wer sucht, der findet und wer anklopft, dem wird aufgetan. So möchte ich Ihnen noch sagen geben. Der Herr sei mit euch.
1: Und mit deinem Geiste.
0: Ich segne euch, der allmächtige Gott, der führe und leite euch in euren Gedanken, in euren Absichten, in euren Gebeten, in euren Worten und Werken und bewahre euch vor den Anfechtungen des Bösen, der Vater und der Sohn und der Heilige Geist.
1: Amen. Ganz herzlichen Dank, Dekan Matthias Rey, fürs Beten vom Angelus, sein priesterlicher Segen und für die spannenden Worte über das Gebeten uns, die uns alle natürlich nützen. Beten wir mit Vertrauen zu Gott, so wie es uns Jesus im Vater unser vorgelebt hat, vorgegeben hat.

0: Wir schalten nach Rom zu Vatican News.
1: Sich mit dem Kopf, mit dem Herzen auf die jeweiligen Glaubensgeheimnisse zu konzentrieren.

Ablauf hier beim Rosenkranz von Papst Leo XIV. Für den Frieden wird heute folgendermaßen sein. Vor jedem Gesetz wird das jeweilige Glaubensgeheimnis des freudenreichen Rosenkranzes verkündet. Jesus, den du, Jungfrau, vom Heiligen Geist empfangen hast. Jesus, den du, Jungfrau, zu Elisabeth getragen hast. Jesus, den du, Jungfrau, geboren hast. Jesus, den du, Jungfrau, im Tempel aufgeopfert hast. Und Jesus, den du, Jungfrau, im Tempel wiedergefunden hast. Dann folgt jeweils eine kurze Lesung aus der Heiligen Schrift und ein Gebetsanliegen. Dann Vater Unser und 10 Ave Maria, die gewohnte Form. Das anschließende Gloria wird vom Chor gesungen und die Gläubigen beten dann jeweils die Fatima-Anrufung, genannt auch O mein Jesus-Gebet. Und zugeschaltet sind bei diesem Rosenkranz, darum hatte der Vatikan auch eigens gebeten, Wallfahrtsorte weltweit, denn dieses Rosenkranz-Friedensgebet ist als Geste der Verbundenheit mit allen Ländern im Krieg angelegt. Mit dabei sind heute unter anderem die Wallfahrtsorte Altötting, Lourdes, Fatima, Loreto, Medjugorje, Częstochowa, Guadalupe in Mexiko, Aparecida in Brasilien, aber auch Zarvantia in der Ukraine, die Kathedrale unserer lieben Frau vom Rosenkranz in Bagdad, Irak und der Wallfahrtsort des heiligen Chabel in Byblos im Libanon. Wir erinnern uns auch daran, dass vor 12 Jahren Papst Leos Vorgänger Papst Franziskus in den Vatikanischen Gärten zu einem Friedensgebet

für das Heilige Land mit besonderem Zuschnitt eingeladen hat. Am 8. Juni 2014 kamen damals der israelische Staatspräsident Shimon Peres und der Präsident der palästinensischen Autonomiebehörde Mahmoud Abbas zu diesem Friedensgebet von Juden, Christen und Muslimen in den Vatikan. Auch der ökumenische Patriarch Bartholomäus I. war dabei. Am Ende pflanzten die Teilnehmer einen Olivenbaum als Friedenssymbol in den Vatikanischen Gärten. Es scheint weit weg, 12 Jahre. Doch das Gebet für den Frieden darf niemals abreißen. Papst Leo XIV. Ist soeben hier angekommen an der Lourdes-Grotte im Vatikan. Übrigens ein Geschenk aus Frankreich zu Beginn des 20. Jahrhunderts. Eine originalgetreue Nachbildung der Marienerscheinungsgrotte aus dem südwestfranzösischen Marienwallfahrtsort. Leo hat soeben ein weißes Blumengebinde auf den Altar der Lourdes-Grotte gelegt, Zeichen der Verehrung der Mutter Gottes. Es erklingt das Eröffnungslied Mire il tuo popolo, schau auf dein Volk, schöne Frau, ein italienisches Marienlied aus dem 19. Jahrhundert, das bei Prozessionen oder zu Marienfesten gesungen wird.

0: Und Papst Leo wird nun das Rosenkranzgebet gleich mit dem Kreuzzeichen eröffnen.
1: Fratelli e sorelle, siamo qui raccolti insieme a tanti pellegrini.
0: Brüder und Schwestern, wir sind hier versammelt, zusammen mit den vielen Pilgern in den Marienheiligtümern der Welt, um zum Herrn zu beten, dass er den Völkern und Nationen Frieden schenke. Durch das Gebet des Rosenkranzes erbitten wir die Fürsprache der Jungfrau Maria zum Abschluss dieses ihr gewidmeten Monats Mai. Wir flehen eindringlich um das Geschenk des Friedens. Werden wir nicht müde, den Herrn anzuflehen, damit sich die Herzen der Bekehrung öffnen und wir alle Zeugen eines Zusammenlebens der Völker sein können, das von gegenseitigem Respekt und von geschwisterlicher Gemeinschaft geprägt ist. Das Gebet des Rosenkranzes möge für jeden von uns zu einer Verpflichtung werden, Friedensstifter zu sein. Nun nehmen alle Platz hier vor der Lourdes-Grotte und gleich wird hier das erste freudenreiche Geheimnis verkündet.
2: L'angelo annuncia a Maria la nascita di Gesù.
0: Der Engel verkündet Maria die Geburt Jesu.
3: Dal Vangelo secondo Luca.
0: Aus dem Evangelium nach Lukas.
3: L'angelo Gabriele.
0: Im sechsten Monat wurde der Engel Gabriel von Gott in eine Stadt in Galiläa namens Nazareth zu einer Jungfrau gesandt. Sie war mit einem Mann namens Josef verlobt, der aus dem Haus David stammte. Der Name der Jungfrau war Maria. Der Engel trat bei ihr ein und sagte: Sei gegrüßt, du Begnadete, der Herr ist mit dir. Fürchte dich nicht, Maria, denn du hast bei Gott Gnade gefunden. Siehe, du wirst schwanger werden und einen Sohn wirst du gebären. Dem sollst du den Namen Jesus geben.
2: Per intercessione di Maria Regina della Pace.
0: Auf die Fürsprache Marias, der Königin des Friedens, bitten wir dich, Herr, für die Opfer des Krieges. Vor allem für die Schwächsten, die Kinder, die Alten und die Kranken. Wir beten für die zerrissenen Familien, für die Väter und Mütter, die auf die Rückkehr ihrer Söhne und Töchter warten und für die Söhne und Töchter, die ihrerseits darauf warten, nach Hause zurückzukehren, damit niemand ungerecht leiden muss. Das Vaterunser.
2: Ave o Maria, piena di
0: grazia. Das erste der zehn Ave Marias.
2: Tu sei benedetta fra le donne e benedetto il frutto del tuo seno, Gesù.
4: Santa Maria.
2: Ave Maria, piena di grazia, il Signore è con te. Tu sei benedetta fra le donne, e benedetto il frutto del tuo seno, Gesù.
4: Santa Maria, Madre di Dio, prega per noi peccatori, adesso e nell'ora della nostra morte. Amen.
2: Ave Maria, piena di grazia, il Signore è con te. Tu sei benedetta fra le donne, e benedetto il frutto del tuo seno, Gesù.
4: Santa Maria, Madre di Dio, prega per noi peccatori, adesso e nell'ora della nostra morte. Amen.
2: Ave Maria, piena di grazia, il Signore è con te. Tu sei benedetta fra le donne, e benedetto il frutto del tuo seno, Gesù.
4: Santa Maria, Madre di Dio, prega per noi peccatori, adesso e nell'ora della nostra morte. Amen.
2: Ave o Maria, piena di grazia, il Signore è con te. Tu sei benedetta fra le donne, e benedetto il frutto del tuo seno, Gesù. Ave Maria, piena di grazia, il Signore è con te. Tu sei benedetta fra le donne, e benedetto il frutto del tuo seno, Gesù.
4: Santa Maria, Madre di Dio, prega per noi peccatori, adesso e nell'ora della nostra morte.
2: Ave Maria, piena di grazia, il Signore è con te. Tu sei benedetta fra le donne, e benedetto il frutto del tuo seno, Gesù.
4: Santa Maria, Madre di Dio, prega per noi peccatori, adesso e nell'ora della nostra morte. Amen.
2: Ave Maria, piena di grazia, il Signore è con te. Tu sei benedetta fra le donne, e benedetto il frutto del tuo seno, Gesù.
4: Santa Maria, Madre di Dio, prega per noi peccatori, adesso e nell'ora della nostra morte. Amen.
2: Ave o Maria, piena di grazia, il Signore è con te. Tu sei benedetta fra le donne, e benedetto il frutto del tuo seno, Gesù.
4: Santa Maria, Madre di Dio, prega per noi peccatori, adesso e nell'ora della nostra morte. Amen.
2: Ave o Maria, piena di grazia, il Signore è con te. 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

0: Vater und dem Sohn und dem Heiligen Geist, wie im Anfang, so auch jetzt und alle Zeit und in Ewigkeit. Amen. O mein Jesus, verzeih uns unsere Sünden, bewahre uns vor dem Feuer der Hölle und führe alle Seelen in den Himmel, besonders jene, die deiner Barmherzigkeit am meisten bedürfen. Königin des Friedens, bitte für uns. Und das fünfte und letzte der freudenreichen Geheimnisse des Rosenkranzes.
1: Quinto mistero gaudioso. Maria e Giuseppe.
0: Maria und Josef finden Jesus im Tempel wieder, inmitten der Gelehrten.
2: Dal Vangelo secondo Luca.
0: Aus dem Evangelium nach Lukas.
2: I genitori di Gesù.
0: Die Eltern Jesu gingen jedes Jahr zum Pascha-Fest nach Jerusalem. Als er 12 Jahre alt geworden war, zogen sie wieder hinauf, wie es dem Festbrauch entsprach. Nach 3 Tagen fanden sie ihn im Tempel. Er saß mitten unter den Lehrern, hörte ihnen zu und stellte Fragen. Als seine Eltern ihn sahen, waren sie voll Staunen, und seine Mutter sagte zu ihm: Kind, warum hast du uns das angetan? Siehe, dein Vater und ich haben dich mit Schmerzen gesucht. Da sagte er zu ihnen: Warum habt ihr mich gesucht? Wusstet ihr nicht, dass ich in dem sein muss, was meinem Vater gehört? Das Fürbittgebet nun. Auf die Fürsprache Marias, der Königin des Friedens, bitten wir dich, Herr, dass durch den erlösenden Tod Jesu Christi, der die Welt mit dem Vater versöhnt hat, die Kriege ein Ende finden und ein dauerhafter Frieden unter allen Völkern herrsche.
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0: das Vaterunser.
3: Santificato il tuo nome. 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
3: Ave o Maria, piena di grazia, il Signore è con te. Tu sei benedetta fra le donne, e benedetto è il frutto del tuo seno, Gesù.
4: Santa Maria, Madre di Dio, prega per noi peccatori, adesso e nell'ora della
3: nostra morte. Amen. Ave o Maria, piena di grazia, il Signore è con te. Tu sei benedetta fra le donne, e benedetto è il frutto del tuo seno, Gesù. Ave o Maria, piena di grazia, il Signore è con te. Tu sei benedetta fra le donne, e benedetto è il frutto del tuo seno, Gesù. Ave o Maria, piena di grazia, il Signore è con te. Tu sei benedetta fra le donne. E benedetto è il frutto del tuo seno, Gesù. Ave o Maria, piena di grazia, il Signore è con te. Tu sei benedetta fra le donne, e benedetto è il frutto del tuo seno, Gesù. Ave o Maria, piena di grazia, il Signore è con te. 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Ave o Maria, piena di grazia, il Signore è con te. Tu sei benedetta fra le donne, e benedetto è il frutto del tuo seno, Gesù.
4: Santa Maria, Madre di Dio,
3: prega
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3: adesso è l'ora della nostra morte. Amen. Ave o Maria, piena di grazia, il Signore è con te. 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Ave o Maria, piena di grazia, il Signore è con te. Tu sei benedetta fra le donne, e benedetto è il frutto del tuo seno, Gesù.
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0: Ehre sei dem Vater und dem Sohn und dem Heiligen Geist. Wie im Anfang, so auch jetzt und alle Zeit und in Ewigkeit. Amen. O mein Jesus, verzeih uns unsere Sünden, bewahre uns vor dem Feuer der Hölle und führe alle Seelen in den Himmel, besonders jene, die deiner Barmherzigkeit am meisten bedürfen. Königin des Friedens, bitte für uns. Papst Leo wird auch eine Ansprache zum Thema Frieden halten. Bei diesem Rosenkranzgebet in den Vatikanischen Gärten. Es folgen nun in der Gebetsmeinung von Papst Leo zunächst ein Vater Unser, drei Ave Maria und ein Ehre sei dem Vater.
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0: Salve Regina, sei gegrüßt, du Königin, eins der bekanntesten Mariengebete der katholischen Kirche. Und jetzt wird Papst Leo über den Frieden sprechen, den die Welt ersehnt, in einer Ansprache, die er an die Anwesenden und die Welt richtet.
1: Ascolterò che cosa dice Dio il Signore. 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
0: ich will hören, was Gott redet. Frieden verkündet der Herr seinem Volk und seinen Frommen, für alle, die voll Vertrauen umkehren zu ihm. Die Worte des Psalms passen gut zu unserem Rosenkranzgebet heute Abend, denn sie bringen die Hoffnung zum Ausdruck, nach der wir uns sehnen, vor allem angesichts der Probleme und der Gewalt unserer Zeit. Öffnen wir also unser Herz für das Wort Gottes, damit wir im Gebet den Sinn dessen verstehen können, was in der Geschichte geschieht, und die Vorsehung Gottes erkennen, die sie stets leitet und uns zu Hilfe kommt. Die Jungfrau Maria ist das Vorbild für alle Gläubigen, die ihr Herz öffnen, um zu hören, was Gott redet. Sie ist uns ein Beispiel mit ihrem Gehorsam, mit dem sie die Menschwerdung des Sohnes Gottes in ihrem Schoß annimmt. Wenn wir gemeinsam mit Maria die Geheimnisse des Rosenkranzes betrachten, erkennen wir in Jesus Christus das eine endgültige Wort, das der Vater gesprochen hat. Ein Wort des Friedens für alle, die mit reumütigem Herzen umkehren zu ihm. Der Herr verlässt uns niemals, auch wenn wir ihn vergessen, auch wenn wir vom Weg abkommen. Er kommt, um uns zu suchen und ist uns in seiner immerwährenden Liebe nahe. Wie der Prophet Jesaja sagt, ich erschaffe Frucht der Lippen, Friede, Friede dem Fernen und dem Nahen. Wer auf Gott vertraut, versteht diese Ankündigung des Friedens. Er wird zum Friedensstifter und bewirkt ihn mit seinen eigenen Händen. Der Friede ist nämlich weder eine Theorie, die im Labor überprüft werden kann, noch eine naive Illusion oder eine Angelegenheit, die interessengeleitet gehandhabt werden kann. Wenn man ihn mit aufrichtigem Herzen sucht, ist er vor allem eine tägliche Aufgabe in unserem Leben. Er entspringt der Gerechtigkeit und der Liebe als eine Harmonie, die Menschen, Familien, Gemeinschaften und Völker verbindet. Auch in dieser Zeit der Spannungen und Konflikte wird Frieden möglich, wenn man bereit ist, den Schrei derer zu hören, die seiner des Friedens beraubt sind, der unschuldigen Kinder, der verzweifelten Mütter und Väter, der misshandelten Gefangenen, der Flüchtlinge, der leidenden Menschen jeden Alters. Sie alle haben nur ein einziges Wort auf den Lippen: Frieden. Wir wissen, Frieden ist immer möglich, denn er ist ein Geschenk Gottes. Dieser Friede, sein Friede, hat das Antlitz Jesu Christi, des Sohnes Gottes, der mit seinem für uns hingegebenen Leben Himmel und Erde versöhnt hat. So schreibt der Apostel Paulus, er ist unser Friede, er, der die Mauern der Feindschaft niederreißt, der den Hochmut mit Demut besiegt und die gesamte Schöpfung von der Sünde erlöst. Wenn Jesus der Herr mit uns ist und wir uns wie wahre Jünger seiner Liebe verhalten, dann vermag der Heilige Geist das zu vollbringen, was menschlich gesehen unmöglich erscheint. Wenn man sich hingegen von Gott entfernt, entfernt man sich auch vom Menschen, vom Nächsten und bleibt seinem Leid gegenüber gleichgültig. Jedes Mal, wenn wir zum Herrn zurückkehren, wird sein Friede zu unserer Verpflichtung entsprechend den Aufgaben und Verantwortlichkeiten jedes Einzelnen. So wird unser Gebet zu einer Sendung und Prophezeiung. Es darf in unseren Städten kein Weinen Unschuldiger mehr geben. Niemand soll wegen der Bedrohung durch Bomben aus seinem Zuhause fliehen müssen. Machtgier und verbale Gewalt werden dem Durst nach Gerechtigkeit und Wahrheit weichen. Aber jeder kann und muss seinen Teil dazu beitragen, indem er und sie mit kleinen, aber wichtigen Dingen beginnt und jegliche verbale oder körperliche Gewalt vermeidet, im Alltag und auch in den sozialen Medien. Liebe Brüder und Schwestern, wahrer Friede beginnt in einem Herzen, das liebt. Er wird bezeugt von Lippen, die Worte der Versöhnung sprechen. Er spiegelt sich in Augen, die die Welt mit Güte und Weisheit betrachten. Das ist die wahre Kraft, die Kraft der Wahrheit und der Liebe. Gott sucht Friedensstifter. Möge unsere allerseligste Mutter uns helfen, ihm jeden Tag mit unserem Hier bin ich zu antworten, nicht mit Worten, sondern mit Taten. An dieser Stelle sind nun einige Augenblicke der Stille für die persönliche Betrachtung vorgesehen. Falls Sie unsere Übertragung mit Bild mitverfolgen, bitte gerne den Ton stumm schalten. In einigen Augenblicken geht es hier weiter mit der lauretanischen Litanei zu Ehren Marias. Für alle, die uns via Radio hören, hier nochmal die wichtigsten Anregungen zum Thema Frieden, wie Papst Leo sie gerade vorgetragen hat. Wenn Jesus, der Herr, mit uns ist und wir uns wie wahre Jünger seiner Liebe verhalten, dann kann der Heilige Geist das vollbringen, was menschlich gesehen unmöglich erscheint. Es folgt nun die lauretanische Litanei, ein traditionelles Bittgebet zu Ehren Marias, Gotteslob Nummer 566. Herr, erbarme dich. Christus, erbarme dich. Herr, erbarme dich. Christus, höre uns. Christus, erhöre uns.

0: erbarme dich unser.
1: Figlio Redentore del mondo,
0: Gott, Sohn, Erlöser der Welt, erbarme dich unser.
1: Spirito Santo, che sei di.
0: Gott, Heiliger Geist, erbarme dich unser.
1: Santa Trinità,
0: Heilige Dreifaltigkeit, ein einiger Gott, erbarme dich unser.
1: Santa Maria,
0: Heilige Maria, bitte für uns.
1: Santa Madre di Dio,
0: Heilige Mutter Gottes, bitte für uns. Heilige Jungfrau der Jungfrauen, bitte für uns. Mutter Christi, bitte für uns.

Mutter der göttlichen Gnade, bitte für uns. Mutter der Hoffnung, bitte für uns.

0: du reine Mutter, bitte für uns.
1: Madre Castissima,
0: du keusche Mutter, bitte für uns.
1: Madre sempre Vergine,
0: du unversehrte Mutter, bitte für uns.
1: Madre Immacolata,
0: du unbefleckte Mutter, bitte für uns.
1: Madre degna d'amore,
0: du liebenswürdige Mutter, bitte für uns.
1: Madre ammirabile,
0: du wunderbare Mutter,
1: Madre,
0: du Mutter des guten Rates. Du Mutter des Schöpfers, du Mutter des Erlösers, du Mutter der Barmherzigkeit.

Du Spiegel der göttlichen Heiligkeit. Du Sitz der Weisheit. Du Ursache unserer Freude. Du Tempel des Heiligen Geistes. Du Tabernakel der ewigen Herrlichkeit. Du Wohnung ganz Gott geweiht. Du geheimnisvolle Ruhe.

0: Du elfenbeinerner Turm.
1: Santuario della divina presenza.
0: Du goldenes Haus. Du Arche des Bundes. Du Pforte des Himmels.

Du Trösterin der Betrübten, du Hilfe der Christen, du Königin der Engel.

Weg vom Aussteiger oder vom Windsurfer zum römisch-katholischen Priester zur Ehre Gottes. Ich bin gelernter Versicherungskaufmann, war schon in der dritten Generation bei der Allianz, weil ich keine Ahnung hatte, was ich denn sonst werden könnte. Da hat man am meisten verdient und ich dachte mir, ja, der Vater hat schon das Nest, da kann ich mich dann einfach reinsetzen. Habe ich das auch gelernt in der dritten Generation bei der Allianz. Ein schwieriger Beruf insofern, weil man viel Angst den Menschen einjagen muss, wenn man gut Geld verdienen möchte. Und das war nicht wirklich das, was ich wollte. Ich war ganz ein schlechter Vertreter. Und ich glaube, wenn ich nicht in dem Stammkundennest meines Vaters mich befunden hätte, die hätten mich woanders schon lange entlassen. Ich habe Gott sei Dank meine Unzufriedenheit immer wieder ein bisschen kompensiert durch viel Sport. Und das hat mir dann letztendlich geholfen, dass ich den Schritt raus aus diesem Wirtschaftsbetrieb Deutschland, nenne ich das jetzt mal so, einfach geschafft habe, um mich loszuseilen, um auszusteigen, wie man das jetzt nennt. Bin dann nach Südafrika gegangen, ein paar Monate, um mich eigentlich vorzubereiten auf olympische Disziplinen. In Sydney wollte ich teilnehmen im Jahr 2000 im Triathlon. Das wurde aber dann nichts, weil ich dann eine andere Leidenschaft entdeckte, das Windsurfen. Und so bin ich dann in der Weltgeschichte rumgegeist und gegondelt, um Spaß zu haben, ne? Um abzuhängen an den Stränden und alles zu genießen, was die Welt, diese Zeit so zu bieten hat. Im Winter war ich in Spanien am Strand und im Sommer war ich dann öfters in Deutschland wieder und habe meinen Geldbeutel aufgefrischt, am Oktoberfest gearbeitet zum Beispiel. Da hat man in kurzer Zeit viel Geld verdienen können, um dann wieder länger reisen zu können. Es war eigentlich alles tutto bene in meinem Leben bis zum einen entscheidenden Einschnitt. Meine Mutter verstarb mit 58 Jahren, urplötzlich ist sie aus dem Leben geschieden. In meinen Armen ist sie verstorben damals. Es war sehr spektakulär für mich. Bis dahin hat mich nie irgendein Leid, ein Schicksalsschlag oder eine Krankheit getroffen. Ich war völlig unberührt von diesen Dingen und das war extrem hart für mich damals. Sie war der liebste Mensch in meinem Leben und da war sie dann plötzlich nicht mehr da. Und dann bin ich aufgewacht und habe mir gedacht, langsam, meine Mutter, wo ist die eigentlich? Wo ist sie jetzt? Wo gehe ich einmal hin? Wieso bin ich überhaupt da? Ich darf dazu sagen, dass ich so katholisch aufgewachsen bin, dass wir schon ab und zu in die Kirche gegangen sind, aber auch eher darum, dass man sich na, sehen lässt, weil es könnten ja Kunden dabei sein. Und mich hat es immer super gelangweilt, diese Sonntagsveranstaltung. War mir froh, wenn das Vaterunser kam, aber ich wusste, jetzt ist es gleich vorbei. Keinen Schimmer mehr von der Erstkommunion. An dem Firmtag erinnere ich mich nur noch, weil ich da mit dem Papa sein Fahrzeug schwarz fahren durfte. Sonst habe ich nichts mitgenommen. Den Religionsunterricht habe ich gemieden. Also ich wusste nichts. Ich wusste schon, dass die Lehre der Kirche streng ist. So Himmel, Hölle, Fegefeuer habe ich schon im Kopf gehabt. Dass es ein paar Gebote gibt, wusste ich auch noch, aber mehr nicht. Und als meine Mutter, eigentlich die gläubigste von uns, dann weg war, habe ich mir sogar getraut, aus der Kirche auszusteigen, auszutreten. Ja. Bin aber dann auf die Suche gegangen. Ich wollte es wissen, wo ist sie? Ist sie noch irgendwo? Und warum war sie, warum bin ich überhaupt da? Was ist denn eigentlich mein Lebenssinn? Und dann geschah das, was vielen widerfährt, wenn sie den Schoß der Kirche verlassen. Ich lebe das jetzt immer mehr, dass sie dann in die Esoterik rutschen. Bin dann ein richtiger Schamane geworden, also mit Initiation und allem drum und dran, Yogi und habe diese ganzen Dinge 4 Jahre lang praktiziert, immer auf der Suche nach der Wahrheit. Oder nach was auch immer, ja, nach dem Sinn meines Lebens. Es war eine extrem spannende Zeit. Ich habe das Abenteuer nie gescheut. Und die Natur, mit der man sich als Schamane auseinandersetzt, das
Das hat mich auch viel gelehrt. Ich muss sagen, Gott, jetzt so im Nachhinein betrachtet, hat mich Gott auch durch die

Kultur sehr, sehr geführt und sehr sich gezeigt, wie schön er ist, wie mannigfach er ist. Also ich habe viel erlebt, auch in der Natur und durch die Natur. Ich war ein ehrlich, aufrichtig Suchender. Ich habe nicht aufgehört anzuklopfen. Und der Herr sagt, wer anklopft, dem wird aufgetan. Wer sucht, der findet. Und das habe ich getan. Es war eine schmackhafte Lehre, muss ich sagen. Na, diese Reinkarnation, Wiedergeburt klingt etwas beruhigender als Himmel, als Fegefeuer und Himmel und diese Dinge. Ja, und ich war eigentlich recht zufrieden mit meinem Leben damals, obwohl ich in einer New Age-Sekte gearbeitet habe, obwohl ich mit einer Freundin liiert war, die sich wegen mir hat scheiden lassen. Ich war katholisch verheiratet und aus der Kirche ausgetreten war. Ich habe dann in einer Sekte gearbeitet, zu einer Lebensschule in Bayern, wo es so ein Medium gab, die irgendwelche Eingaben von einem Geistwesen empfangen hat und ich habe die dann aufgezeichnet und vervielfältigt und so. Es war eigentlich alles so weit, so gut. Bis ich eines Tages mal wieder mit meiner damaligen Freundin, die aus sehr reichem Haus stammt, auf einem ihrer Anwesen war mit ihr. Da stand ein ehemaliges Kloster und eine Klosterkirche war da drauf. Und zu dieser Klosterkirche gab es auch einen Menschen, der sich um dieses Kirchlein gekümmert hat und die sah fast gleich alt aus. Das war eine ganz alte, gebückte Frau, Mesnerin, die sich da gekümmert hat um dieses Kleinod. Ich habe mich da immer vergnügt mit meiner Freundin und eines Sonntags, sie war für mich immer völlig unverdächtig. Ich habe sie sehr gern gehabt, weil sie immer freundlich war. Ich wusste ja, die ist ja streng katholisch, aber die hat mir nie, und die kannte meine Freundin von klein auf, die hat mir nie irgendwelche Vorwürfe gemacht oder sonstiges. Also war die völlig unverdächtig für mich. Und eines Sonntags, da hab ich sie wieder mal getroffen und so einen kleinen Plausch geführt mit ihr, fängt sie auf einmal an, in ihrer Schürze zu graben und zieht dann so eine weiße MC-Kassette raus. Also diese Tonbandträger, wo man da mit so eckigen Stiften noch aufziehen kann. Ne? Die älteren Generationen kennen das noch. Das hat sie mir in die Hand gedrückt. Hat mich so angelächelt von ganz unten nach ganz oben. Magst du da vielleicht einmal ein bisschen reinhören? War ihre Frage. Das ist so lieb. Und doch in einer Weise auffordernd. Ich war neugierig. Und dann habe ich diesen Tonträger habe ich dann beim Mittagessen zubereiten in ein Abspielgerät gesteckt und dachte, jetzt kommt der Jodler, der aufgenommene Jodler von ihrem Sohn oder irgendein Traditionsstück, bayerisches Traditionsstück, aber das war es nicht. Da schallte dann eine ganz strenge Stimme eines Priesters aus Italien, der dort übersetzt wurde. Eine richtige Höllenpredigt habe ich da bekommen, zu meinem Mittagessen. Und ich war echt genervt und doch fasziniert und habe Angst bekommen in irgendeiner Weise. Also irgendwas ist in mein Gewissen gefahren, in mein Herz, was unerklärlich ist. Ich konnte mir das auch nicht erklären. Ich kann mir es bis heute noch nicht wirklich erklären, was denn da eigentlich passiert ist. Aber es hat mich voll erwischt, diese Höllenpredigt. Au, wie zwick, sagen die Bayern. Was ist jetzt das? Dann habe ich mich beschäftigt natürlich mit diesem mir völlig bis dahin völlig unbekannten Pater Pio vom Gargano. Da war ich schon beim Surfen früher in Italien. Und dann ist mein Leben, das nicht langweilig war vorher, so richtig spannend geworden erst. Weil diese Person mich fasziniert hat. Ich habe mich mit vielen Schamanen auseinandergesetzt, mit Buddhisten, mit Gurus. Und dergleichen vielem. Aber einen Priester mit Löchern in den Händen und Füßen und an der Seite, so wie Jesus Christus sie hatte nach der Kreuzigung, das war etwas Neues für mich. Dass ein Mensch an zwei Personen, Entschuldigung, an zwei Orten gleichzeitig erscheinen kann, habe ich bei dem größten Schamanen nicht gehört und nicht gesehen. Und dachte mir, boah, du bist jetzt auf einen besonderen Schamanen gestoßen, gell? Und bei dem war es so, Pater Pio, dass die Menschen dort zum Beichten kamen zu ihm aus der ganzen Welt, weil er die Seelenschau hatte. Also
ins Herz schauen können und hat die Sünden gesehen der Menschen. Und das fand ich besonders spektakulär. Und dann dachte ich mir, mit dem Blick auf mein Vorleben und diesen ganzen sündigen Eskapaden, die ich da hatte, ups, ich hoffe nicht, dass das wahr ist. Das kann jetzt nicht sein, dass das die Wahrheit ist. Bitte, lieber Gott, das ist jetzt nicht die Wahrheit, gell? Ich habe mich dann mit anderen Heiligen unserer Kirche beschäftigt, viele Biografien gelesen, Heiliger Franziskus, der hatte auch diese Stigmata. Und dann habe ich den Pater Pio auf einer VHS-Kassette mal gesehen, als er seine letzte Heilige Messe gefeiert hat. Also er hat sie gelitten. Der stand da mit diesen Wunden, aus denen das Blut floss, am Altar, schmerzverzerrt. Und ich dachte mir, was ist denn da los? Und dann sagte dieser Mönch, dieser Pater, etwas Unglaubliches für einen Schamanen, wie ich es war damals. Eher kann die Erde ohne Sonne bestehen, als ohne heiliges Messopfer. Boah, so ein Schwachsinn, habe ich mir gedacht. Also jedes Kind weiß, gell, dass Leben ohne Sonne, ohne Licht nicht möglich ist. Und ich als Schamane habe sowieso die Gottheiten Sonne und Mond angebetet und so weiter. Ich war wieder höchst erzürnt. Aber ich habe den geistigen Kaugummi verpasst bekommen. Und auf den habe ich sauber lange zu kauen gehabt. Was jetzt? Eher kann die Sonne ohne Erde bestehen? Entschuldigung, eher kann, also, ja, als ohne heiliges Messopfer. Und das musste wahrscheinlich das sein, was ich da auf dieser VHS-Kassette gesehen habe. Dieser Priester, der da die Messe feiert. Und so ging das dann weiter. Meine Überlegungen, mein Studium der Biografien und dann habe ich mich entschlossen, jetzt wird es mir aber ganz anders. Wenn das wirklich stimmt, was die Kirche schon von jeher lehrt, was ich nicht präsent hatte und sie hören und sehen wollte, dann gehe ich jetzt, glaube ich, vorsichtshalber auch mal wieder beichten. Und dann bin ich zu dem Priester gefahren, zu meiner ersten eigentlichen Lebensbeichte, der meine damalige Freundin getraut hat. 200 Kilometer bin ich zu dem gefahren, habe meine ganzen Eskapaden, kleinere und größere Sünden, da in 2 Stunden, in einer zweistündigen Lebensbeichte erzählt, um mir dann anhören zu müssen, ich kann dich nicht lossprechen. Du bist aus der Kirche ausgetreten. Hat er mich wieder zurückgeschickt in meine Pfarrei, ich muss einen kleinen Glaubenskurs besuchen und dann wieder eintreten. Weil eine Beichte bedeutet eine Aussöhnung mit Gott und der Kirche. Ist nicht, faktisch nicht möglich, wenn man aus ihr ausgetreten ist, formell. Also ich zurück. Ich mir einen ganz jungen Priester gesucht, junger Kaplan, erst geweiht aus Rom. Und dann dachte ich mir, bei dem geht es schneller, einfacher. Dann habe ich dem wieder meine ganzen Sachen erzählt. Am Wohnzimmertisch konnte man bei dem beichten, das hat mir sehr gut gefallen. Und er sagte dann zum Schluss dieser Beichte, ganz mitleidig, also ich werde dich lossprechen im Namen der Kirche, aber nur, wenn du deine Freundin verlässt. Oh. Du lebst im Stand der schweren Sünde, du kannst in die Kommunion fahren, gar nichts. Du musst dich von ihr trennen. Das tat sehr weh, ich habe es ihm versprochen, weil ich unbedingt diese Lossprechung wollte. Habe sie bekommen, bin wieder zur Kommunion gegangen, bin wieder öfters beichten gegangen, habe einfach das gelebt, was man leben sollte, habe das begriffen, was eigentlich heute schon jedes 9-jährige Erstkommunionkind weiß. Jesus Christus im Allerheiligsten Sakrament und in seinen Sakramenten. Ich habe dann wirklich, ich gestehe, erst nach Monaten diese Frau verlassen können, aber es ist sowieso nichts mehr passiert, weil ich konnte nicht mehr mit ihr. Da, aus einem unerklärlichen Grund ging da nichts mehr. Ich habe sie dann stehen lassen im Schnee, weil ich es anders nicht geschafft hätte. Bin nach Rom gefahren, habe sowieso zu der Zeit schon in meinem Auto schon 4 Jahre gelebt und habe mir da den Papst und die Gräber der Heiligen alles so, habe auf mich das einwirken lassen, habe es aufgesogen.
die Lehre der Kirche, ich habe Katechismus gelesen, ich hab geschaut, was der Papst da alles so verkündet und sagt, und das hat mich über die Maßen gefesselt. Und eines Tages in so einer spanischen Kirche, ich wüsste heute gar nicht mehr, wo die war, da bin ich irgendwie, ja, ich habe wahrscheinlich mal Heimweh gekriegt, also mir ging es nicht gut, ich bin in die Kirche rein und die knieten alle da vor dem Altar und da stand so ein Ding drauf, so eine, ja, heute weiß ich, Monstranz, mit diesem Stück Brot da drin, haben wir da hingestarrt und ich dachte mir, ja gut, sitzt die auch mal da, schaust auch mal da hin, was die da alle machen, was die da machen, hat ja keiner was gesagt und nichts. Und ich starre auf dieses Stück Brot und auf einmal wird es so warm und so ruhig und so friedlich in mir und so ganz anders, wie ich das nie kannte, wie ich es auch nie in irgendeiner Meditation oder sonstigen esoterischen Praktiken erlebt habe, diese Liebe verspüren dürfen. Die Liebe Christi und Heiliger Geist oder wer auch immer da verantwortlich war. Und da war ich dann, dann hat es mich erwischt. Würde ich jetzt mal sagen. Und da hat es mich richtig erwischt. Da bin ich dann am Anfang, habe ich aus Höllenfurcht gebeichtet. Meine Beichten haben sich dann verändert, weil ich ihn, den ich liebe, nicht betrüben wollte. Ich habe in meinem Glauben konkret gemacht. Ich habe dann auch mal wieder die Bibel zur Hand genommen und darin gelesen, was der Herr eigentlich so getan hat, was er gesagt hat. Und etwas hat mich ganz besonders fasziniert. Eine Bibelstelle. Matthäus 6, 24 bis 34. Sorge dich nicht, was du morgen essen, trinken wirst, was du zum Anziehen haben wirst. Um das weiß der Vater im Himmel alles. Dir soll es zuerst um das Reich Gottes und die Gerechtigkeit gehen. Alles Weitere wird dir, im griechischen Original steht da, hinterhergeworfen. Und dann habe ich mir gedacht, der ich ja schon immer etwas radikal unterwegs war, seit ich Aussteiger war, also gut, wenn du der Herr bist, dann stimmt das. Und dann mache ich das jetzt. Und ich gelobe dir jetzt, dass ich, und das habe ich dann in einer heiligen Messe fixiert bei meinem Beichtvater, mir von nun an nichts mehr zum Essen, zum Trinken und zum Anziehen kaufen werde. Ja, und dann ist erst so richtig losgegangen in meinem Leben. Also das war schon, ich meine, ich war schon ein bisschen, wie soll ich sagen, ich habe schon ein bisschen Bammel gehabt vor diesem Schritt, das gestehe ich, aber das hat mich auch fasziniert, weil wenn Jesus da sagt, dann muss das stimmen. Also habe ich das gemacht. Habe mein letztes Geld da irgend so einem Bettler, irgend so einem, ja, Bettler da in Rom in die Hand gesteckt und das war's. Keine Möglichkeit mehr, mir etwas zum Essen, zum Anziehen oder dergleichen zu kaufen. Und dann geschah etwas sehr Entscheidendes, was mich sehr geprägt hat. Nämlich, ich habe Gott konkret lebendig erfahren durch dieses Leben. Das Vertrauen war der Schlüssel für mich im geistigen Leben überhaupt. Der Tag ist nicht vergangen, dieser Tag damals, als ich meinen letzten Groschen gegeben habe, ohne dass ich nicht alles bekommen hätte. Ich treffe einen Österreicher, einen Obdachlosen, eine Stunde später, der gerade aus dem Supermarkt kam, mit sich erbettelten Lebensmitteln. Und niemand wusste natürlich von meinen Versprechen und dergleichen. Er hat mir dann, ich habe ihn gefragt, wo ich denn jetzt hier stehen kann, weil aufschreiben können Sie mir jetzt nicht mehr, ich habe kein Geld mehr für Strafen und so. In meinem Auto, dann habe gesagt, komm mit uns, dann habe ich mich bei Ihnen hingestellt. Und von da an hatte ich jeden Tag in einer Tüte von meiner Seitentür meines Busses Lebensmittel gefunden. Ohne dass der wissen konnte, was ich Gott versprochen habe. Und da war immer alles drin. Bis auf Käse. Das darf ich jetzt zum Zeugnis hier zur Ehre Gottes erzählen, weil mich das sehr bewegt hat. Also Käse habe ich nicht bekommen, hat er wahrscheinlich selber gegessen. Und es war so, ich war ja schon lange jetzt dort in Rom und ich sollte vielleicht mal wieder meinen Vater verständigen, dass er sich nicht so viel Sorgen macht. Ich wünschte mir Geld, dass er mir Internetkarte kaufen kann. Und ja,
Dann war es so, dass ich eine Bekannte getroffen habe, die wollte da in den Petersdom, hat mir danach schnell 20 Euro in die Hand gedrückt, also kauft eine Pizza, ich habe jetzt keine Zeit, möchte es dann nur in den Dom, abends treffen wir uns dann im Hotel. Und dann hatte ich zwar einen 20-Euro-Schein in der Hand und dachte mir, genial, jetzt kaufe ich mir für 10 Euro Internetkarte, kann meinen Vater verständigen und für 10 Euro kaufe ich mir einen Käse. Ha! Dann habe ich da 2,5 Kilo Käse oder 3 Kilo Käse gekauft, Billigkäse. Am Abend gehe ich zu ihr ins Hotel, ich war noch nicht einmal im Hotel, kommt sie mir schon entgegen und sagt, Christian, sag mir, du brauchst ja bestimmt irgendwas. Also, sie wusste ja nicht, wie ich lebe. Ne? Hat mich in einen Käse-Delikatessenladen gebracht und hat gesagt, such dir doch da was aus jetzt. Da habe ich also die feinsten Käsesorten habe ich mir aussuchen dürfen, die hat sie bezahlt. Da bin ich dann schlussendlich mit 5 Kilo Käse habe ich dann zu Hause gehabt und habe das Wort in mir gehört, du Kleingläubiger, du Kleingläubiger. Du weißt doch, was, ich weiß, was du willst. Ich weiß, was du dir wünschst. Ich sorge. Du brauchst dir nicht sorgen. Also ich habe nur gehört, du Kleingläubiger. Ja, und dann habe ich immer mehr versucht, nach diesen Prinzipien zu leben. Ich bin dann auch einmal, ich bin auch Einsiedler gewesen. Da hatte ich dann überhaupt nichts mehr, da hatte ich nicht einmal einen Bus mehr. So einiges erlebt auf diesem Weg, aber es hat mich immer mehr Leute kamen zu mir und interessierten sich und die haben gesagt, also jetzt zum Beispiel da der Ex-Esoteriker in seiner Klause da gelebt habe, bei dir würde ich aber schon mein Kind taufen lassen, bei dir würde ich aber schon beichten. Ja, und es entflammte so allmählich der Wunsch, sein Priester zu werden. Ich hatte nicht die allgemeine Hochschulreife, nur die Fachoberschule. Wie sollte das alles möglich sein? Bin dann zweimal in Heiligenkreuz mit Unterbrechung gewesen zum Studium. Zwischendrin ist mir dann noch der Lebensschutz dazwischen gekommen, um es mal so zu sagen. Ich hab gemerkt, und das ist jetzt auch jetzt meine Aufgabe, als Priester im Lebensschutz tätig zu sein. Ich habe gemerkt, wie schwerwiegend Abtreibung ist, habe ich alles hautnah erlebt. Also bei den Betroffenen, weil ich vor Abtreibungsklinik gestanden bin, damals in Heiligenkreuz an meinem freien Tag, habe also da das Studium dann konkret direkt unterbrochen, um Babys zu retten. Bin dann Schwangerschaftskonfliktberater geworden in München, hier vor der Klinik standen und durfte Babys retten. Aber der Wunsch, sein Priester zu werden, hat mich nie ganz verlassen. Und dann hat Papst Benedikt damals das Jahr des Priesters ausgerufen. Ja, und ich bin dann über Umwege, war auch an der Gustav-Siedel-Akademie im Schwarzwald, wo man eigentlich auch eine allgemeine Hochschulreife braucht, aber die war fasziniert von der Radikalität meines Lebens. Die Frau von Stockhausen hat mich dort studieren lassen und von dort habe ich es dann doch noch geschafft in ein bayerisches Seminar, um an den ordentlichen Weg eines Priesteramtskandidaten zu durchlaufen und wurde dann tatsächlich, wer konnte es ahnen, nach meinem Vorleben Priester der einen heiligen katholischen apostolischen römischen Kirche. Mein Vater, den ich öfters besuche, obwohl ich viel unterwegs bin, der sagt heute noch, immer sagt das, wenn er mich sieht, du bist das größte Wunder, was es überhaupt gibt. Ja, das ist schön. Er hat mir meinen Weg, er hat mich nie, keine Steine in den Weg gelegt, er hat mich immer lassen, er hat das gefördert, er hat das eine oder andere hat sich sogar abgeschaut von mir. Ich habe dann auch mal Sterbende begleitet nach dem Tod meiner Mutter, das hat er dann auch getan. Und er fand auch wieder mehr zur Kirche zurück, mein lieber Dad. Und das alles wollte ich jetzt mit Ihnen teilen, zur Ehre Gottes, weil er aus einem solchen Mülleimer, der ich war, ein Gefäß der Barmherzigkeit gemacht hat. Und dafür gilt allein ihm Lob, Ehre und Dank. Gelobt sei Jesus Christus in Ewigkeit. Amen. Danke Ihnen, vergelt's Gott fürs Zuschauen. Für Gott.

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Preisen wir den Vater, den Sohn und den Heiligen Geist. Meine lieben Kinder, ich danke euch für euren Eifer und euren Glauben. Das Herz Jesu ist niemals stillgestanden, sondern schlägt unaufhörlich für euch alle. Beten wir gemeinsam. Mein Jesus, dein Herz schlägt auch für mich, der ich auf dich hoffe und an dich glaube. Auch heute, meine Kinder, verschwört man sich gegen das heiligste Herz Jesu. Aber Jesus liebt und liebt. Liebt auch ihr. Durch die Liebe werden die Herzen Jesu und Mariens triumphieren. Kinder, vertraut auf die Liebe Jesu und Jesus vertraut auf euch. Ich segne euch, Kinder. Botschaft der Königin der Liebe Sgio vom 26. Juni 1987. 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

0: Im Namen des Vaters und des Sohnes und des Heiligen Geistes.
1: Amen.
0: Maria, Mutter Gottes, unsere liebe Frau von Einsiedeln, hilf uns in den Anliegen der Menschen, die nach Einsiedeln kommen, und in den Anliegen der Eheleute und Familien und Alleinerziehenden, die freudenreichen Geheimnisse mit Vertrauen zu beten. Ich glaube an Gott,
2: den Vater, den Allmächtigen, den Schöpfer des Himmels und der Erde, und an Jesus Christus, seinen eingeborenen Sohn, unseren Herrn, empfangen durch den Heiligen Geist, geboren von der Jungfrau Maria, gelitten unter Pontius Pilatus, gekreuzigt, gestorben und begraben, hinabgestiegen in das Reich des Todes, am dritten Tage auferstanden von den Toten, aufgefahren in den Himmel. Er sitzt zur Rechten Gottes des allmächtigen Vaters. Von dort wird er kommen, zu richten die Lebenden und die Toten. Ich glaube an den Heiligen Geist, die heilige katholische Kirche, Gemeinschaft der Heiligen, Vergebung der Sünden, Auferstehung der Toten und das ewige Leben. Amen.
0: Vater unser im Himmel, geheiligt werde dein Name, dein Reich komme, dein

0: ist mit dir. Du bist gebenedeit unter den Frauen. Und gebenedeit ist die Frucht deines Leibes, Jesus, der in uns die Hoffnung stärke.
1: Heilige Maria, Mutter Gottes, bitte für uns Sünder, jetzt und in der Stunde unseres Todes. Amen.
0: Gegrüßt seist du, Maria, voll der Gnade, der Herr ist mit dir. Du bist gebenedeit unter den Frauen, und gebenedeit ist die Frucht deines Leibes, Jesus, der in uns die Liebe entzünde.
1: Heilige Maria, Mutter Gottes, bitte für uns Sünder, jetzt und in der Stunde unseres Todes. Amen.
0: Ehre sei dem Vater und dem Sohn und dem Heiligen Geist.
1: Wie im Anfang, so auch jetzt und alle Zeit und in Ewigkeit. Amen.
0: Erstes Geheimnis: Jesus, den du, o Jungfrau, vom Heiligen Geist empfangen hast.
2: Aus dem Buch des Propheten Sacharja. Juble und freue dich, Tochter Zion, denn siehe, ich komme und wohne in deiner Mitte. Spruch des Herrn.
0: Vater unser im Himmel, geheiliget werde dein Name, dein Reich komme, dein Wille geschehe, wie im Himmel, so auf Erden.
1: Unser tägliches Brot gib uns heute und vergib uns unsere Schuld, wie auch wir vergeben unseren Schuldigen. Und führe uns nicht in Versuchung, sondern erlöse uns von dem Bösen.
0: Gegrüßt seist du, Maria, voll der Gnade, der Herr ist mit dir. Du bist gebenedeit unter den Frauen, und gebenedeit ist die Frucht deines Leibes, Jesus, den du, Jungfrau, vom Heiligen Geist empfangen hast.
1: Heilige Maria, Mutter Gottes, bitte für uns Sünder, jetzt und in der Stunde unseres Todes. Amen.
0: Gegrüßt seist du, Maria, voll der Gnade, der Herr ist mit dir. Du bist gebenedeit unter den Frauen, und gebenedeit ist die Frucht deines Leibes, Jesus, den du, Jungfrau, vom Heiligen Geist empfangen hast.
1: Heilige Maria, Mutter Gottes, bitte für uns Sünder, jetzt und in der Stunde unseres Todes. Amen.
0: Gegrüßt seist du, Maria, voll der Gnade, der Herr ist mit dir. Du bist gebenedeit unter den Frauen, und gebenedeit ist die Frucht deines Leibes, Jesus, den du, Jungfrau, vom Heiligen Geist empfangen hast.
1: Heilige Maria, Mutter Gottes, bitte für uns Sünder, jetzt und in der Stunde unseres Todes. Amen.
0: Gegrüßt seist du, Maria, voll der Gnade, der Herr ist mit dir. Du bist gebenedeit unter den Frauen, und gebenedeit ist die Frucht deines Leibes, Jesus, den du, Jungfrau, vom Heiligen Geist empfangen hast.
1: Heilige Maria, Mutter Gottes, bitte für uns Sünder, jetzt und in der Stunde unseres Todes. Amen.
0: Gegrüßt seist du, Maria, voll der Gnade, der Herr ist mit dir. Du bist gebenedeit unter den Frauen, und gebenedeit ist die Frucht deines Leibes, Jesus, den du, Jungfrau, vom Heiligen Geist empfangen hast.
1: Heilige Maria, Mutter Gottes, bitte für uns Sünder, jetzt und in der Stunde unseres Todes. Amen.
0: Gegrüßt seist du, Maria, voll der Gnade, der Herr ist mit dir. Du bist gebenedeit unter den Frauen, und gebenedeit ist die Frucht deines Leibes, Jesus, den du, Jungfrau, vom Heiligen Geist empfangen hast.
1: Heilige Maria, Mutter Gottes, bitte für uns Sünder, jetzt und in der Stunde unseres Todes. Amen.
0: Gegrüßt seist du, Maria, voll der Gnade, der Herr ist mit dir. Du bist gebenedeit unter den Frauen, und gebenedeit ist die Frucht deines Leibes, Jesus, den du, Jungfrau, vom Heiligen Geist empfangen hast.
1: Heilige Maria, Mutter Gottes, bitte für uns Sünder, jetzt und in der Stunde unseres Todes. Amen.
0: Gegrüßt seist du, Maria, voll der Gnade, der Herr ist mit dir. Du bist gebenedeit unter den Frauen, und gebenedeit ist die Frucht deines Leibes, Jesus, den du, Jungfrau, vom Heiligen Geist empfangen hast.
1: Heilige Maria, Mutter Gottes, bitte für uns Sünder, jetzt und in der Stunde unseres Todes. Amen.
0: Gegrüßt seist du, Maria, voll der Gnade, der Herr ist mit dir. Du bist gebenedeit unter den Frauen,

0: Gegebene Leid ist die Frucht deines Leibes, Jesus, den du, Jungfrau, vom Heiligen Geist empfangen hast.
1: Heilige Maria, Mutter Gottes, bitte für uns Sünder, jetzt und in der Stunde unseres Todes. Amen.
0: Gegrüßt seist du, Maria, voll der Gnade, der Herr ist mit dir. Du bist gebenedeit unter den Frauen, und gebenedeit ist die Frucht deines Leibes, Jesus, den du, Jungfrau, vom Heiligen Geist empfangen hast.
1: Heilige Maria, Mutter Gottes, bitte für uns Sünder, jetzt und in der Stunde unseres Todes. Amen.
0: Ehre sei dem Vater und dem Sohn und dem Heiligen Geist.
1: Wie im Anfang, so auch jetzt und alle Zeit und in Ewigkeit. Amen.
2: Guter Gott, wir bitten dich für alle Frauen, die ein Kind erwarten. Schenke ihnen eine große Hoffnung und eine tiefe Freude über das neue Leben, das du ihnen anvertraust.
0: Zweites Geheimnis: Jesus, den du, o Jungfrau, zu Elisabeth getragen hast.
3: Aus dem Magnificat. Meine Seele preist die Größe des Herrn und mein Geist jubelt über Gott, meinen Retter.
1: Vater unser im Himmel, geheiligt werde dein Name, dein Reich komme, dein Wille geschehe, wie im Himmel, so auf Erden.
0: Unser tägliches Brot gib uns heute und vergib uns unsere Schuld, wie auch wir vergeben unseren Schuldigen. Und führe uns nicht in Versuchung, sondern erlöse uns von dem Bösen.
1: Gegrüßt seist du, Maria, voller Gnade, der Herr ist mit dir. Du bist gebenedeit unter den Frauen, und gebenedeit ist die Frucht deines Leibes, Jesus, den du, Jungfrau, zu Elisabeth getragen hast.
0: Heilige Maria, Mutter Gottes, bitte für uns Sünder, jetzt und in der Stunde unseres Todes. Amen.
1: Gegrüßet seist du, Maria, voller Gnade, der Herr ist mit dir. Du bist gebenedeit unter den Frauen, und gebenedeit ist die Frucht deines Leibes, Jesus, den du, Jungfrau, zu Elisabeth getragen hast.
0: Heilige Maria, Mutter Gottes, bitte für uns Sünder, jetzt und in der Stunde unseres Todes. Amen.
1: Gegrüßt seist du, Maria, voller Gnade, der Herr ist mit dir. Du bist gebenedeit unter den Frauen, und gebenedeit ist die Frucht deines Leibes, Jesus, den du, Jungfrau, zu Elisabeth getragen hast.
0: Heilige Maria, Mutter Gottes, bitte für uns Sünder, jetzt und in der Stunde unseres Todes. Amen.
1: Gegrüßet seist du, Maria, voller Gnade, der Herr ist mit dir. Du bist gebenedeit unter den Frauen, und gebenedeit ist die Frucht deines Leibes, Jesus, den du, Jungfrau, zu Elisabeth getragen hast.
0: Heilige Maria, Mutter Gottes, bitte für uns Sünder, jetzt und in der Stunde unseres Todes. Amen.
1: Gegrüßet seist du, Maria, voller Gnade, der Herr ist mit dir. Du bist gebenedeit unter den Frauen, und gebenedeit ist die Frucht deines Leibes, Jesus, den du, Jungfrau, zu Elisabeth getragen hast.
0: Heilige Maria, Mutter Gottes, bitte für uns Sünder, jetzt und in der Stunde unseres Todes. Amen.
1: Gegrüßet seist du, Maria, voller Gnade, der Herr ist mit dir. Du bist gebenedeit unter den Frauen, und gebenedeit ist die Frucht deines Leibes, Jesus, den du, Jungfrau, zu Elisabeth getragen hast.
0: Heilige Maria, Mutter Gottes, bitte für uns Sünder, jetzt und in der Stunde unseres Todes. Amen.
1: Gegrüßet seist du, Maria, voller Gnade, der Herr ist mit dir. Du bist gebenedeit unter den Frauen, und gebenedeit ist die Frucht deines Leibes, Jesus, den du, Jungfrau, zu Elisabeth getragen hast.
0: Heilige Maria, Mutter Gottes, bitte für uns Sünder, jetzt und in der Stunde unseres Todes. Amen.
1: Gegrüßet seist du, Maria, voll der Gnade, der Herr ist mit dir. Du bist gebenedeit unter den Frauen, und gebenedeit ist die Frucht deines Leibes, Jesus, den du, Jungfrau, zu Elisabeth getragen hast.
0: Heilige Maria, Mutter Gottes, bitte für uns Sünder, jetzt und in der Stunde unseres Todes. Amen.
1: Gegrüßet seist du, Maria, voll der Gnade, der Herr ist mit dir. Du bist gebenedeit unter den Frauen, und gebenedeit ist die Frucht deines Leibes, Jesus, den du, Jungfrau, zu Elisabeth getragen hast.
0: Heilige Maria, Mutter Gottes, bitte für uns Sünder, jetzt und in der Stunde unseres Todes. Amen.
1: Gegrüßet seist du, Maria, voll der Gnade, der Herr ist mit dir. Du bist gebenedeit unter den Frauen, und gebenedeit ist die Frucht deines Leibes, Jesus, den du, Jungfrau, zu Elisabeth getragen hast.
0: Heilige Maria, Mutter Gottes, bitte für uns Sünder, jetzt und in der Stunde unseres Todes. Amen.
1: Ehre sei dem Vater und dem Sohn und dem Heiligen Geist.
0: Wie im Anfang, so auch jetzt und alle Zeit und in Ewigkeit. Amen.
3: Gott, unser Vater, segne alle Menschen, die für andere da sind und mit ihnen Freude und Leid teilen. Stelle jungen Ehepaaren Menschen zur Seite, die für sie da sind, wenn sie Rat und Unterstützung brauchen.
0: Drittes Geheimnis: Jesus, den du, o Jungfrau, geboren hast.
2: Aus dem Lukas-Evangelium. Ein großes himmlisches Heer lobte Gott und sprach: Verherrlicht ist Gott in der Höhe, und auf Erden ist Friede bei den Menschen seiner Gnade.
0: Vater unser im Himmel, geheiligt werde dein Name, dein Reich komme, dein Wille geschehe wie im Himmel so auf Erden.
1: Unser tägliches Brot gib uns heute und vergib uns unsere Schuld, wie auch wir vergeben unseren Schuldigen. Und führe uns nicht in Versuchung, sondern erlöse uns von dem Bösen.
0: Gegrüßt seist du, Maria, voll der Gnade, der Herr ist mit dir. Du bist gebenedeit unter den Frauen, und gebenedeit ist die Frucht deines Leibes, Jesus, den du, Jungfrau, geboren hast.
1: Heilige Maria, Mutter Gottes, bitte für uns Sünder, jetzt und in der Stunde unseres Todes. Amen.
0: Gegrüßt seist du, Maria, voll der Gnade, der Herr ist mit dir. Du bist gebenedeit unter den Frauen, und gebenedeit ist die Frucht deines Leibes, Jesus, den du, Jungfrau, geboren hast.
1: Heilige Maria, Mutter Gottes, bitte für uns Sünder, jetzt und in der Stunde unseres Todes. Amen.
0: Gegrüßt seist du, Maria, voll der Gnade, der Herr ist mit dir. Du bist gebenedeit unter den Frauen, und gebenedeit ist die Frucht deines Leibes, Jesus, den du, Jungfrau, geboren hast.
1: Heilige Maria, Mutter Gottes, bitte für uns Sünder, jetzt und in der Stunde unseres Todes. Amen.
0: Gegrüßt seist du, Maria, voll der Gnade, der Herr ist mit dir. Du bist gebenedeit unter den Frauen, und gebenedeit ist die Frucht deines Leibes, Jesus, den du, Jungfrau, geboren hast.
1: Heilige Maria, Mutter Gottes, bitte für uns Sünder, jetzt und in der Stunde unseres Todes. Amen.
0: Gegrüßt seist du, Maria, voll der Gnade, der Herr ist mit dir. Du bist gebenedeit unter den Frauen, und gebenedeit ist die Frucht deines Leibes, Jesus, den du, Jungfrau, geboren hast.
1: Heilige Maria, Mutter Gottes, bitte für uns Sünder, jetzt und in der Stunde unseres Todes. Amen.
0: Gegrüßt seist du, Maria, voll der Gnade, der Herr ist mit dir. Du bist gebenedeit unter den Frauen, und gebenedeit ist die Frucht deines Leibes, Jesus, den du, Jungfrau, geboren hast.
1: Heilige Maria, Mutter Gottes, bitte für uns Sünder, jetzt und in der Stunde unseres Todes. Amen.
0: Gegrüßt seist du, Maria, voll der Gnade, der Herr ist mit dir. Du bist gebenedeit unter den Frauen, und gebenedeit ist die Frucht deines Leibes, Jesus, den du Jungfrau geboren hast.
1: Heilige Maria, Mutter Gottes, bitte für uns Sünder, jetzt und in der Stunde unseres Todes. Amen.
0: Gegrüßt seist du, Maria, voll der Gnade, der Herr ist mit dir. Du bist gebenedeit unter den Frauen, und gebenedeit ist die Frucht deines Leibes, Jesus, den du Jungfrau geboren hast.
1: Heilige Maria, Mutter Gottes, bitte für uns Sünder, jetzt und in der Stunde unseres Todes. Amen.
0: Gegrüßt seist du, Maria, voll der Gnade, der Herr ist mit dir. Du bist gebenedeit unter den Frauen, und gebenedeit ist die Frucht deines Leibes, Jesus, den du Jungfrau geboren hast.
1: Heilige Maria, Mutter Gottes, bitte für uns Sünder, jetzt und in der Stunde unseres Todes. Amen.
0: Gegrüßt seist du, Maria, voll der Gnade, der Herr ist mit dir. Du bist gebenedeit unter den Frauen, und gebenedeit ist die Frucht deines Leibes, Jesus, den du Jungfrau geboren hast.
1: Heilige Maria, Mutter Gottes, bitte für uns Sünder, jetzt und in der Stunde unseres Todes. Amen.
0: Ehre sei dem Vater und dem Sohn und dem Heiligen Geist,
1: wie im Anfang, so jetzt und alle Zeit und in Ewigkeit. Amen.
4: Himmlischer Vater, wir bitten dich für alle Familien, in denen Unfrieden herrscht oder die in Armut leben müssen. Lass sie erfahren, dass dein Sohn Jesus Christus als Friedensfürst auch bei ihnen wohnen will.
0: Viertes Geheimnis: Jesus, den du, o Jungfrau, im Tempel aufgeopfert hast.
5: Aus dem ersten Buch Samuel: Hier bin ich, du hast mich gerufen.
1: Vater unser im Himmel, geheiligt werde dein Name, dein Reich komme, dein Wille geschehe, wie im Himmel, so auf Erden.
0: Unser tägliches Brot gib uns heute und vergib uns unsere Schuld, wie auch wir vergeben unseren Schuldigen. Und führe uns nicht in Versuchung, sondern erlöse uns von dem Bösen.
1: Gegrüßet seist du, Maria, voller Gnade, der Herr ist mit dir. Du bist gebenedeit unter den Frauen, und gebenedeit ist die Frucht deines Leibes, Jesus, den du, Jungfrau, im Tempel aufgeopfert hast.
0: Heilige Maria, Mutter Gottes, bitte für uns Sünder, jetzt und in der Stunde unseres Todes. Amen.
1: Gegrüßet seist du, Maria, voller Gnade, der Herr ist mit dir. Du bist gebenedeit unter den Frauen, und gebenedeit ist die Frucht deines Leibes, Jesus, den du, Jungfrau, im Tempel aufgeopfert hast.
0: Heilige Maria, Mutter Gottes, bitte für uns Sünder, jetzt und in der Stunde unseres Todes. Amen.
1: Gegrüßet seist du, Maria, voller Gnade, der Herr ist mit dir. Du bist gebenedeit unter den Frauen, und gebenedeit ist die Frucht deines Leibes, Jesus, den du, Jungfrau, im Tempel aufgeopfert hast.
0: Heilige Maria, Mutter Gottes, bitte für uns Sünder, jetzt und in der Stunde unseres Todes. Amen.
1: Gegrüßet seist du, Maria, voller Gnade, der Herr ist mit dir. Du bist gebenedeit unter den Frauen, und gebenedeit ist die Frucht deines Leibes, Jesus, den du, Jungfrau, im Tempel aufgeopfert hast.
0: Heilige Maria, Mutter Gottes, bitte für uns Sünder, jetzt und in der Stunde unseres Todes. Amen.
1: Gegrüßet seist du, Maria, voller Gnade, der Herr ist mit dir. Du bist gebenedeit unter den Frauen, und gebenedeit ist die Frucht deines Leibes, Jesus, den du, Jungfrau, im Tempel aufgeopfert hast.
0: Heilige Maria, Mutter Gottes, bitte für uns Sünder, jetzt und in der Stunde unseres Todes. Amen.
1: Gegrüßet seist du, Maria, voller Gnade, der Herr ist mit dir. Du bist gebenedeit unter den Frauen, und gebenedeit ist die Frucht deines Leibes, Jesus, den du, Jungfrau, im Tempel aufgeopfert hast.
0: Heilige Maria, Mutter Gottes, bitte für uns Sünder, jetzt und in der Stunde unseres Todes. Amen.
1: Gegrüßet seist du, Maria, voller Gnade, der Herr ist mit dir. Du bist gebenedeit unter den Frauen, und gebenedeit ist die Frucht deines Leibes, Jesus, den du, Jungfrau, im Tempel aufgeopfert hast.
0: Heilige Maria, Mutter Gottes, bitte für uns Sünder, jetzt und in der Stunde unseres Todes. Amen.
1: Gegrüßet seist du, Maria, voller Gnade, der Herr ist mit dir. Du bist gebenedeit unter den Frauen, und gebenedeit ist die Frucht deines Leibes, Jesus, den du, Jungfrau, im Tempel aufgeopfert hast.
0: Heilige Maria, Mutter Gottes, bitte für uns Sünder, jetzt und in der Stunde unseres Todes. Amen.
1: Gegrüßet seist du, Maria, voller Gnade, der Herr ist mit dir. Du bist gebenedeit unter den Frauen, und gebenedeit ist die Frucht deines Leibes, Jesus, den du, Jungfrau, im Tempel aufgeopfert hast.
0: Heilige Maria, Mutter Gottes, bitte für uns Sünder, jetzt und in der Stunde unseres Todes. Amen.
1: Gegrüßet seist du, Maria, voller Gnade, der Herr ist mit dir. Du bist gebenedeit unter den Frauen, und gebenedeit ist die Frucht deines Leibes, Jesus, den du, Jungfrau, im Tempel aufgeopfert hast.
0: Heilige Maria, Mutter Gottes, bitte für uns Sünder, jetzt und in der Stunde unseres Todes. Amen.
1: Ehre sei dem Vater und dem Sohn und dem Heiligen Geist.
0: Wie im Anfang, so auch jetzt und alle Zeit und in Ewigkeit. Amen.
5: Guter Gott, wir bitten dich für alle Eltern von Kindern, denen du eine geistliche Berufung geschenkt hast. Lass sie diese erkennen, annehmen und nach Kräften unterstützen, damit sich diese in den Herzen der Kinder entfalten kann.
0: Fünftes Geheimnis: Jesus, den du, o Jungfrau, im Tempel wiedergefunden hast.
6: Aus dem Lukas-Evangelium. Maria bewahrte alles, was geschehen war, in ihrem Herzen.
0: Vater unser im Himmel, geheiliget werde dein Name. Dein Reich komme, dein Wille geschehe, wie im Himmel, so auf Erden.
1: Unser tägliches Brot gib uns heute und vergib uns unsere Schuld, wie auch wir vergeben unseren Schuldigen, und führe uns nicht in Versuchung, sondern erlöse uns von dem Bösen.
0: Gegrüßt seist du, Maria, voll der Gnade, der Herr ist mit dir. Du bist gebenedeit unter den Frauen, und gebenedeit ist die Frucht deines Leibes, Jesus, den du, Jungfrau, im Tempel wiedergefunden hast.
1: Heilige Maria, Mutter Gottes, bitte für uns Sünder, jetzt und in der Stunde unseres Todes. Amen.
0: Gegrüßt seist du, Maria, voll der Gnade, der Herr ist mit dir. Du bist gebenedeit unter den Frauen, und gebenedeit ist die Frucht deines Leibes, Jesus, den du, Jungfrau, im Tempel wiedergefunden hast.
1: Heilige Maria, Mutter Gottes, bitte für uns Sünder, jetzt und in der Stunde unseres Todes. Amen.
0: Gegrüßt seist du, Maria, voll der Gnade, der Herr ist mit dir. Du bist gebenedeit unter den Frauen, und gebenedeit ist die Frucht deines Leibes, Jesus, den du, Jungfrau, im Tempel wiedergefunden hast.
1: Heilige Maria, Mutter Gottes, bitte für uns Sünder, jetzt und in der Stunde unseres Todes. Amen.
0: Gegrüßt seist du, Maria, voll der Gnade, der Herr ist mit dir. Du bist gebenedeit unter den Frauen, und gebenedeit ist die Frucht deines Leibes, Jesus, den du, Jungfrau, im Tempel wiedergefunden hast.
1: Heilige Maria, Mutter Gottes, bitte für uns Sünder, jetzt und in der Stunde unseres Todes. Amen.
0: Gegrüßt seist du, Maria, voll der Gnade, der Herr ist mit dir. Du bist gebenedeit unter den Frauen, und gebenedeit ist die Frucht deines Leibes, Jesus, den du, Jungfrau, im Tempel wiedergefunden hast.
1: Heilige Maria, Mutter Gottes, bitte für uns Sünder, jetzt und in der Stunde unseres Todes. Amen.
0: Gegrüßt seist du, Maria, voll der Gnade, der Herr ist mit dir. Du bist gebenedeit unter den Frauen, und gebenedeit ist die Frucht deines Leibes, Jesus, den du, Jungfrau, im Tempel wiedergefunden hast.
1: Heilige Maria, Mutter Gottes, bitte für uns Sünder, jetzt und in der Stunde unseres Todes. Amen.
0: Gegrüßt seist du, Maria, voll der Gnade, der Herr ist mit dir. Du bist gebenedeit unter den Frauen, und gebenedeit ist die Frucht deines Leibes, Jesus, den du, Jungfrau, im Tempel wiedergefunden hast.
1: Heilige Maria, Mutter Gottes, bitte für uns Sünder, jetzt und in der Stunde unseres Todes. Amen.
0: Gegrüßt seist du, Maria, voll der Gnade, der Herr ist mit dir. Du bist gebenedeit unter den Frauen, und gebenedeit ist die Frucht deines Leibes, Jesus, den du, Jungfrau, im Tempel wiedergefunden hast.
1: Heilige Maria, Mutter Gottes, bitte für uns Sünder, jetzt und in der Stunde unseres Todes. Amen.
0: Gegrüßt seist du, Maria, voll der Gnade, der Herr ist mit dir. Du bist gebenedeit unter den Frauen, und gebenedeit ist die Frucht deines Leibes, Jesus, den du, Jungfrau, im Tempel wiedergefunden hast.
1: Heilige Maria, Mutter Gottes, bitte für uns Sünder, jetzt und in der Stunde unseres Todes. Amen.
0: Gegrüßt seist du, Maria, voll der Gnade, der Herr ist mit dir. Du bist gebenedeit unter den Frauen, und gebenedeit ist die Frucht deines Leibes, Jesus, den du, Jungfrau, im Tempel wiedergefunden hast.
1: Heilige Maria, Mutter Gottes, bitte für uns Sünder, jetzt und in der Stunde unseres Todes. Amen.
0: Ehre sei dem Vater und dem Sohn und dem Heiligen Geist.
1: Wie im Anfang, so auch jetzt und alle Zeit und in Ewigkeit. Amen.
6: Gott, unser Vater, dir vertrauen wir alle Frauen und Männer an, die ihre Kinder alleine ins Erwachsenenalter begleiten müssen oder die ihren Partner verloren haben. Stärke sie in ihrer Aufgabe und begleite sie, damit sie Frieden finden und aus der Hoffnung heraus leben.

0: Lasset uns beten. Gott, dein eingeborener Sohn hat uns durch sein Leben, seinen Tod und seine Auferstehung die Schätze des ewigen Heiles erworben. Wir verehren diese Geheimnisse im heiligen Rosenkranz der seligen Jungfrau Maria. Lass uns nachahmen, was sie enthalten und erlangen, was sie verheißen. Darum bitten wir durch Christus, unseren Herrn.
1: Amen. Sei gegrüßt, du Tochter Gottes des Vaters. Sei gegrüßt, du Mutter Gottes des Sohnes. Sei gegrüßt, du Braut des Heiligen Geistes. Sei gegrüßt, du Tempel der allerheiligsten Dreifaltigkeit. Maria, Mutter der Gnade, Mutter der Barmherzigkeit, beschütze und beschirme uns vor dem bösen Feind. Nimm uns auf, jetzt und in der Stunde unseres Todes. Amen.
0: Der Herr sei mit euch.
1: Und mit deinem Geiste.
0: Auf die Fürsprache unserer lieben Frau von Einsiedeln, des heiligen Benedikt, des heiligen Meinrad und eurer Namenspatrone, segne euch, eure Familien und alle Menschen, die ihr in eurem Herzen tragt, der allmächtige und gütige Gott, der Vater, der Sohn und der Heilige Geist.
1: Amen.
0: Gelobt sei Jesus Christus.
1: In Ewigkeit. Amen.

0: Wir wollen jetzt miteinander das Abendgebet beten.
1: Wir beten zu der Königin in aller Ewigkeit mit Wort vom heiligen Johannes Chrysostomus. Im Namen des Vaters und des Sohnes und des Heiligen Geistes. Amen. Königin des Himmels, hocherhabene und selige Jungfrau, du thronst auf dem himmlischen Sitze der Seligen. Allem Irdischen bist du entrückt, bekleidet mit dem Gewande der Unsterblichkeit. Gleich dem Ewigen alterst du nie. Sei gegrüßt, o Königin, Glück der Erdgeborenen, Hilfe der Christen, ewige Hoffnung der Sünder, Wonne des Alls, jungfräuliche Mutter, schöner als alle Jungfrauen, erhabener über die himmlischen Mächte, Herrscherin, Allkönigin, Entzücken der Menschheit. Bleibe stets huldvoll geneigt zu deinem Geschlechte, sei uns allenthalben Zuflucht und Heil, erzeige allen deine Hilfe, Trost den Kleinen, Kraft den Schwachen, Schutz den Bedrängten, Leben der Sterbenden. Wie gut, dass der Herr dich, seligste Jungfrau, sich erlesen hat, deren Seele mit allen Tugenden geschmückt ist. Ein großes Wunder bist du, o Maria. Was ist im Himmel und auf Erden je größer und herrlicher als du? Nicht die Propheten und Apostel, die Märtyrer und die Jungfrauen, keines der erschaffenen Wesen in der sichtbaren und der unsichtbaren Welt. Wie viel, o Königin des Himmels, Maria, überragst du alle Scharen der Engel? Jene nahen Gott mit scheuer Ehrfurcht, ihr Antlitz verhüllend. Du aber sagst getrost zum Herrn, mein Sohn. Darum sei gegrüßt, Jungfrau, Mutter, du Schirmerin und Ruhm und Zierde der Kirche. Im Namen des Vaters und des Sohnes und des Heiligen Geistes. Amen. Maria mit dem Kinde lieb, uns allen deinen Segen gib.
0: Gute Nacht alle miteinander und Gottes Reiche sagen, wünscht Ihnen Claudia Baumüller.

Wir heißen Sie herzlich willkommen zum Nachtgebet bei Radio Gloria. O Gott, komm mir zu Hilfe. Herr, eile mir zu helfen. Ehre sei dem Vater und dem Sohn und dem Heiligen Geist. Wie im Anfang, so auch jetzt und alle Zeit und in Ewigkeit. Amen. Wir machen eine Zeit der Besinnung, ein Tagesrückblick. Heute hat Gott an meine Tür geklopft. Habe ich ihm geöffnet? Habe ich ihm Platz gemacht in meinem Leben? Oder stand er draußen in der Kälte? Und was ist mir heute gelungen? Und was ist mir nicht gelungen? Ich bekenne Gott, dem Allmächtigen und allen Brüdern und Schwestern, dass ich Gutes unterlassen und Böses getan habe. Ich habe gesündigt in Gedanken, Worten und Werken. Durch meine große Schuld. Darum bitte ich die selige Jungfrau Maria, alle Engel und Heiligen und euch, Brüder und Schwestern, für mich zu beten bei Gott, unserem Herrn. Der allmächtige Gott erbarme sich unser. Er lasse uns die Sünde nach und führe uns zum ewigen Leben. Amen. Bevor der Tag zur Neige geht, hör, Weltenschöpfer, dies Gebet. Deine Milde und Güte sei um uns als sicherer Schutz. Dich träume nun unser Herz, wenn im Schlaf die Gedanken fliehen. Auch im Dunkel der Nacht bleibt so dein Licht in uns hell. Dir, Vater, der über uns wacht mit Christus, der unser Weg ist, sei Dank und Lob gesungen. Im Heiligen Geist, der uns beisteht. Amen. Sei mir gnädig, Herr, und höre auf mein Flehen. Wenn ich rufe, erhöre mich, Gott, du mein Retter. Du hast mir Raum geschaffen, als mir Angst war. Sei mir gnädig und höre auf mein Flehen. Ihr Mächtigen, wie lange noch schmäht ihr meine Ehre? Warum liebt ihr den Schein und sinnt auf Lügen? Erkennt doch, wunderbar handelt der Herr an den Frommen. Der Herr erhört mich, wenn ich zu ihm rufe. Ereifert ihr euch, so sündigt nicht. Bedenkt es auf eurem Lager und werdet stille. Bringt rechte Opfer dar und vertraut auf den Herrn. Viele sagen, wer lässt uns Gutes erleben? Herr, lass dein Angesicht über uns leuchten. Du legst mir größere Freude ins Herz, als andere haben bei Korn und Wein in Fülle. In Frieden lege ich mich nieder und schlafe ein, denn du allein, Herr, lässt mich sorglos ruhen. Die Ehre sei dem Vater und dem Sohn und dem Heiligen Geist, wie im Anfang, so auch jetzt und alle Zeit und in Ewigkeit. Amen. Sei mir gnädig, Herr, und höre auf mein Flehen. Zu nächtlicher Stunde preiset den Herrn. Wohlan nun preist den Herrn, all ihr Knechte des Herrn, die ihr steht im Hause des Herrn zu nächtlicher Stunde. Erhebt eure Hände zum Heiligtum und preiset den Herrn.
Es segne dich, der Herr vom Zion her, der Herr, der Himmel und Erde gemacht hat. Ehre sei dem Vater und dem Sohn und dem Heiligen Geist, wie im Anfang, so auch jetzt und alle Zeit und in Ewigkeit. Amen. Zu nächtlicher Stunde preiset den Herrn. Sie hören eine Kurzlesung aus dem Buch Deuteronomium. Höre Israel, Jahwe, unser Gott Jahwe, ist einzig. Darum sollst du den Herrn, deinen Gott, lieben, mit ganzem Herzen, mit ganzer Seele und mit ganzer Kraft. Diese Worte, auf die ich dich heute verpflichte, sollen auf deinem Herzen geschrieben stehen. Du sollst sie deinen Söhnen wiederholen. Du sollst von ihnen reden, wenn du zu Hause sitzt und wenn du auf der Straße gehst, wenn du dich schlafen legst und wenn du aufstehst. Herr, auf dich vertraue ich, in deine Hände lege ich mein Leben. Lass leuchten über deinem Knecht dein Antlitz. Hilf mir in deiner Güte. In deine Hände lege ich mein Leben. Herr, auf dich vertraue ich. In deine Hände lege ich mein Leben. Ehre sei dem Vater und dem Sohn und dem Heiligen Geist. Wie im Anfang, so auch jetzt und alle Zeit und in Ewigkeit. Amen. Herr, auf dich vertraue ich. In deine Hände lege ich mein Leben. Sei unser Heil, o Herr, wenn wir wachen, und unser Schutz, wenn wir schlafen, damit wir wachen mit Christus und ruhen in seinem Frieden. Nun lässt du, Herr, deinen Knecht, wie du gesagt hast, in Frieden scheiden. Denn meine Augen haben das Heil gesehen, das du vor allen Völkern bereitet hast. Ein Licht, das die Heiden erleuchtet und Herrlichkeit für dein Volk Israel. Ehre sei dem Vater und dem Sohn und dem Heiligen Geist, wie im Anfang, so auch jetzt und alle Zeit und in Ewigkeit. Amen. Sei unser Heil, o Herr, wenn wir wachen, und unser Schutz, wenn wir schlafen, damit wir wachen mit Christus und ruhen in seinem Frieden. Herr, bleibe bei uns in dieser Nacht, und wenn wir uns am Morgen erheben, dann lass uns in Freude der Auferstehung deines Sohnes gedenken, der mit dir lebt und herrscht in alle Ewigkeit. Eine ruhige Nacht und ein gutes Ende gewähre uns der allmächtige Herr. Amen. Sei gegrüßt, o Königin, Mutter der Barmherzigkeit, unser Leben, unsere Wonne und unsere Hoffnung. Sei gegrüßt. Zu dir rufen wir verbannte Kinder Evas. Zu dir seufzen wir, trauernd und weinend in diesem Tal der Tränen. Wohlan denn, unsere Fürsprecherin? Wende deine barmherzigen Augen uns zu und nach diesem Elend zeige uns Jesus, die gebenedeite Frucht deines Leibes. O gütige, o milde, o süße Jungfrau Maria,

dynamisch und kreativ, so wirkt der Heilige Geist heute. Pfingsten war geprägt vom Eingreifen Gottes, von feurigen Zungen, von Begeisterung, neuen Inspirationen, mutigem Heraustreten, von einer tiefen Freude an Gott. Die Dynamik von Pfingsten will heute in unserer Kirche weitergehen, denn es ist der gleiche Heilige Geist. Was Johannes der Täufer über Jesus ausgesprochen hat, er wird euch mit dem Heiligen Geist und mit Feuer taufen, will heute bei uns in Erfüllung gehen. Diese Sendereihe ist mit Pfarrer Leo Tanner zum Thema Dynamisch und kreativ. So wirkt der Heilige Geist heute. Hören Sie nun wieder eine Aufnahme zu diesem Thema mit Pfarrer Leo Tanner.

Ich begrüße Sie ganz herzlich zum zweiten Treffen des Glaubenskurses über den Heiligen Geist zum Thema Taufe im Heiligen Geist. Lasst euch vom Geist erfüllen. Wir leben in einer besonderen Zeit des Heiligen Geistes. Wir haben beim letzten Treffen gehört, dass Pfingsten die Apostel, die Frauen und anderen Jünger veränderte. So gibt es eine Nachfolge Jesu vor und eine Nachfolge Jesu nach Pfingsten mit großen Unterschieden. Das Schöne ist nun, das, was sich damals am Pfingsten ereignete, geschieht seit gut 100 Jahren in neuer Weise in der Christenheit und zwar in allen Kirchen und Konfessionen. Was diese Veränderung bewirkte, was damals am Pfingsten geschah, nennt das Neue Testament Taufe im Heiligen Geist. Ein Begriff, der für viele neu ist und mit dem auch Sie vielleicht nichts anfangen können. Vielleicht klingt auch vieles von dem, was Sie heute hören werden, vorerst fremd, theoretisch und abstrakt.

einer weiteren Facette des Heiligen Geistes zuwenden. Jesus spricht vom Heiligen Geist wie selbstverständlich von einer Person. Er nennt ihn an vielen Stellen im Johannesevangelium Beistand. In vielen weiteren Stellen im Neuen Testament lesen wir, dass der Heilige Geist alle Merkmale des Personseins besitzt. Er denkt, er spricht, er führt, er erforscht, er lehrt, er leitet, er befiehlt, er verwehrt und er kann auch von uns enttäuscht und beleidigt werden. Und er sendet auch Menschen, er bestellt Menschen zu Bischöfen. Das zeigt, seit Pfingsten leitet der Heilige Geist die Kirche. Er führt das Werk Jesu fort und verwirklicht es, wie die Kirche im vierten eucharistischen Hochgebet bezeugt. Damit wir nicht mehr uns selber leben, sondern ihm, der für uns gestorben und auferstanden ist, hat er von dir, Vater, als erste Gabe für alle, die glauben, den Heiligen Geist gesandt, der das Werk deines Sohnes auf Erden weiterführt und alle Heiligung vollendet. Das Werk Jesu war die Verkündigung und die Errichtung des Reiches Gottes. Und nun bringt der Heilige Geist dieses Reich Gottes voran, wie es auch in einem Lied heißt, der Geist des Herrn durchweht die Welt gewaltig und unbändig. Wohin sein Feueratem fällt, wird Gottes Reich lebendig. Da schreitet Christus durch die Zeit in seiner Kirche Pilgerkleid. Gott lobend, Halleluja. Im Kleid der Kirche schreitet Christus im Heiligen Geist jetzt durch die Zeit. Und der Heilige Geist bewirkt, dass das Reich Gottes wächst und immer mehr Bereiche durchdringt. Weil der Heilige Geist eine Person ist, liebt er es, als liebender Freund von uns eingeladen und willkommen geheißen zu werden, jeden Tag neu. Und so wollen wir ihn nun auch in unserer Mitte begrüßen. Heiliger Geist, du Liebe des Vaters und des Sohnes, du Freund aller Lebenden, du Mitte jeder wahren Begegnung, wir besingen dich, den liebenden und lebendig machenden Schöpfergeist. Wir loben dich und preisen dich, denn du bist wunderbar. Wir beten dich an als unseren Herrn und Gott. Wir danken dir für dein Wirken unter uns. Wir brauchen dich, denn ohne dich vermögen wir nichts. Entzünde dein Feuer in uns und erschaffe uns ein neues, liebendes Herz. Amen.

Entzünde dein Feuer in uns. Dies hat mit der Taufe im Heiligen Geist zu tun. Die Taufe im Heiligen Geist wurde bereits von Johannes dem Täufer angekündigt als wesentliches Element der Sendung Jesu. Wir können sagen, Jesus ist gekommen einmal, um uns den himmlischen Vater zu offenbaren. Er ist gekommen, um uns durch sein Sterben am Kreuz und seine Auferstehung zu erlösen von aller Sünde und von allem Bösen. Und er ist gekommen, um uns mit dem Heiligen Geist zu taufen. So sagte Johannes der Täufer, Lukas 3,16, ich taufe euch nur mit Wasser zum Zeichen der Umkehr. Dir aber, der nach mir kommt, ist stärker als ich. Er wird euch mit dem Heiligen Geist und mit Feuer taufen. Die Sendung Jesu besteht also darin, uns mit dem Heiligen Geist und mit Feuer zu taufen. Dieses große Ereignis

kündigte Jesus nach seiner Auferstehung den Aposteln mit diesen Worten an: Johannes hat mit Wasser getauft, ihr aber werdet schon in wenigen Tagen mit dem Heiligen Geist getauft. Apostelgeschichte 1,5. Damals wurden die Menschen bei der Taufe ganz unters Wasser getaucht. Taufen meint somit, ganz ins Leben Jesu, ganz in seinen Geist hineingetaucht und von ihm durchdrungen zu werden. Taufe im Heiligen Geist bedeutet nicht, wir erhalten eine neue Kraft, um unser bisheriges Leben besser leben zu können, um unsere Probleme besser bewältigen zu können. Geisttaufe meint vielmehr, dass unser Leben in eine neue Richtung mit hineingenommen wird. Es geht um eine neue Dynamik, um eine innere Umpolung. Mit dem Heiligen Geist getauft zu werden bedeutet, hineingenommen werden ins Leben und in die Sendung Jesu. Das, was im Herzen Jesu war, soll nun in unser Herz und in unser Leben kommen. Wohl die meisten von uns sind getauft, aber nicht alle haben die pfingstliche Veränderung erlebt. Darum die Frage: Wie verhalten sich das Sakrament der Taufe und die Taufe mit dem Heiligen Geist? Das grundlegende Sakrament des Christwerdens und Christseins ist die Taufe. Sie verbindet uns mit Jesus Christus. In der Taufe integriert uns der Heilige Geist in den Leib Jesu Christi. Durch den einen Geist wurden wir in der Taufe alle in einen einzigen Leib aufgenommen, Juden und Griechen, Sklaven und Freie, und alle wurden wir mit dem einen Geist getränkt. 1 Korinther 12,13. Wir wurden von seinem Geist durchdrängt. Neues Leben pulsiert von nun an in uns. Doch ist dieses neue Leben ohne weiteres spürbar? Können wir bei anderen Menschen erkennen, ob sie getauft sind oder nicht? Wahrscheinlich eher nicht. Das ändert sich jedoch, wenn Menschen die Taufe im Heiligen Geist empfangen, wenn sie mit dem Heiligen Geist erfüllt werden, dann wird Neues spürbar und erlebbar. Warum? Was geschieht denn in der Taufe im Heiligen Geist? Wir können sagen, in der Taufe im Heiligen Geist wird die Eingliederung in den Leib Jesu Christi, in der frühen Kirche geschah dies durch Taufe, Firmung und Eucharistie, sowie das Pfingstereignis aktualisiert und innerlich erfahren. Vielleicht hilft zum Verständnis das folgende Bild. Wer getauft und gefirmt ist, hat den Heiligen Geist bereits empfangen. Doch oft ist die Kraft des Heiligen Geistes noch nicht freigesetzt. Die verwandelnde Gnade des Heiligen Geistes ist noch im hintersten Winkel der Seele eingesperrt, wie eingekapselt. Seine Kraft durchdringt noch nicht unser Wollen, Denken, Fühlen und Entscheiden. Vergleichbar ist dies, wie wenn jemand in eine mit heißem Kaffee gefüllte Tasse einen Würfelzucker hineingibt. Das Getränk ist nach 30 Sekunden noch nicht süß. Erst durch Umrühren durchdringt der Zucker den Kaffee. Und so kann es auch bei uns sein. Die Kraft des Heiligen Geistes muss erst durch Umrühren freigesetzt werden, damit sie mehr und mehr unser ganzes Sein erfüllt und durchdringt. Die Entkapselung der verwandelnden Gnade der Taufe, die Freisetzung der Kraft des Heiligen Geistes kann als Taufe im Heiligen Geist verstanden werden. Zum besseren Verständnis kann uns die Taufe Jesu dienen.
Jesus war schon vom Moment der Inkarnation an erfüllt vom Heiligen Geist. Dennoch geschah bei seiner Taufe im Jordan eine neue Herabkunft des Heiligen Geistes. Wir lesen bei Markus 1, 8 bis 11. Als er, Jesus, aus dem Wasser stieg, sah er, dass der Himmel sich öffnete und der Geist wie eine Taube auf ihn herabkam. Und eine Stimme aus dem Himmel sprach, du bist mein geliebter Sohn, an dir habe ich Gefallen gefunden. Der Heilige Geist tauchte Jesus in den Ozean der Liebe seines Vaters ein, was die Stimme aus dem Himmel bestätigte, du bist mein geliebter Sohn, an dir habe ich Gefallen gefunden. Zugleich wurde Jesus mit dem Heiligen Geist erfüllt und so ausgerüstet für seine Sendung. Mit dieser Erfüllung mit dem Heiligen Geist begann im Leben Jesu eine neue Dynamik. Vor der Taufe lebte Jesus verborgen ein unauffälliges Leben. Nach seiner Taufe begann sein öffentliches Leben. Der empfangene Geist führte Jesus von diesem Zeitpunkt an, zuerst in die Wüste, und zurückgekehrt aus der Wüste begann er zu predigen und Jünger in seine Nachfolge zu rufen.

Wir betrachten nun einige mögliche Wirkungen der Taufe im Heiligen Geist. Doch als erstes wollen wir das Herz, die Mitte dieser Erfahrung betrachten. Dabei schauen wir auf das, was Jesus bei seiner Taufe erlebte und was an Pfingsten geschah. Jesus wurde bei seiner Taufe in den Ozean der Liebe seines himmlischen Vaters hineingetaucht. Vergleichbares geschah an Pfingsten. Der Heilige Geist kam in Feuerzungen auf die Apostel, auf Maria, auf die Jüngerinnen und Jünger herab. Feuerzungen bedeutet, ihre Herzen wurden mit der Wärme, mit dem Feuer der Liebe Gottes erfüllt. Dazu schreibt Pater Raniero Cantagamessa, der Prediger des päpstlichen Hauses, was erlebten die Apostel in diesem Moment? Sie machten eine umwerfende Erfahrung der Liebe Gottes. Sie fühlten sich von dieser Liebe überschwemmt wie von einem Ozean. Das versichert der heilige Paulus, wenn er sagt, dass die Liebe Gottes in unsere Herzen ausgegossen ist durch den Heiligen Geist, der uns geschenkt worden ist. Römer 5,5. Die erste Wirkung, die der Heilige Geist in demjenigen hervorruft, den er überkommt, ist der sichere Glaube, von Gott geliebt zu sein, mit einer ganz zärtlichen, grenzenlosen Liebe. Soweit das Zitat. Wo der Heilige Geist Menschen in diesen Ozean der Liebe Gottes hineinnimmt, werden sie von einer großen Liebesglut, von einer großen Wärme durchdrungen und sie jubeln, Abba, Vater. Freude bricht aus. Der Apostel Paulus schreibt an zwei Stellen, wenn der Heilige Geist die Herzen der Menschen erfüllt, dann fängt der Heilige Geist in ihnen zu beten an, Abba, Vater, Römer 8,15, Galater 4,6. Abba, Vater ist der Ausdruck einer tiefen Zärtlichkeit und Geborgenheit. Wie ein Kind bei Mama und Papa, so fühlen wir uns bei Gott geborgen und von ihm geliebt. Vielleicht weiß ich schon lange, dass ich Kind, Tochter oder Sohn Gottes bin. Durch dieses Wissen kann eine Information unter vielen sein, eine Information, die wir einfach so zur Kenntnis nehmen. Doch wenn uns innerlich aufgeht, dass wir real Kind, Tochter, Sohn dieses wunderbaren Schöpfer des Universums sind, dann verändert sich vieles. Wir empfangen ein neues Selbstbewusstsein. Wir staunen über diese Würde, die uns da einfach geschenkt wurde. Wer die Taufe im Heiligen Geist empfängt, weiß in seinem Herzen, dass er für immer Gottes geliebtes Kind ist. Ein gewaltiges Glück, das uns der Heilige Geist bestätigt. Der Geist selber bezeugt unserem Geist, dass wir Kinder Gottes sind. Römer 8,16. Wir sind wirklich geliebte Kinder Gottes. Und wir können diese Liebe von Gott her nie mehr verlieren. Sie ist einfach immer da. Und als Folge dieser Erfahrung der Liebe Gottes wächst in uns eine Herzensverbundenheit. Und es wächst in uns das Bedürfnis nach der täglichen Gemeinschaft mit diesem Gott der Liebe. Das tägliche Gebet wird zu einem Herzensbedürfnis. Und zugleich ist die Sehnsucht da, diesen Gott immer besser kennenzulernen. Das Herz, die Mitte der Taufe im Heiligen Geist, ist die Erfahrung der Liebe Gottes. Dadurch verbindet uns der Heilige Geist mit Jesus und bewirkt eine Herzensbeziehung zu Gott. Und das, was in Jesus ist, sein Geist, seine Liebe, seine Erkenntnis, seine Kraft und so weiter wird nun in unserem Leben wirksam.

Aus der Erfahrung der Liebe Gottes heraus entspringt nun eine neue Dynamik, nämlich nach oben hin zu Gott, dann zueinander, dann nach außen und nach innen. Schauen wir das kurz an. Zuerst richtete der Heilige Geist die Herzen der Menschen am Pfingsten ganz auf Gott aus. Sie wurden von Gottes Größe, Herrlichkeit, Macht und Liebe immer mehr angezogen und begannen, Gottes große Taten, Apostelgeschichte 2,11, zu verkünden. Sie waren überglücklich, diesen Gott zu kennen und loben zu dürfen. Mit der Erfüllung mit dem Heiligen Geist empfangen Menschen eine neue Freude an Gott. Gott wird als Geschenk, als das größte und faszinierendste Glück erfahren. Und die Folge ist, die Menschen beginnen aus Liebe, aus Freude und Dankbarkeit Gott zu loben, ihn anzubieten und ihm die Ehre zu geben. Es ist ihnen ein inneres Bedürfnis und es tut ihnen gut, Gott sagen zu können, wie groß, einmalig wir haben, wie gut, wie treu er ist. Dieses gottlobende Herz ist für Menschen, die diese Freude nicht kennen, komisch und befremdlich. Sie können nichts damit anfangen. So ist es ein großer Unterschied, ob wir ein großer Gott, wir loben dich, einfach so mechanisch singen, weil die Nummer einfach angesagt wurde, oder ob unser ganzes Herz voll Freude mitschwingt. Vielleicht haben Sie schon einmal im Wald oder unter der Dusche aus ganzem Herzen laut gesungen, so als Ausdruck Ihres inneren Wohlbefindens. Dann ahnen Sie, was damit gemeint ist. Paulus schreibt, Epheser 5,19 nach der Einheitsübersetzung 1980, lasst in eurer Mitte Psalmen, Hymnen und Lieder erklingen, wie der Geist sie eingibt. Singt und jubelt aus vollem Herzen zum Lob des Herrn. Jubeln über Gott aus vollem Herzen, das bewirkt der Heilige Geist. In diesem Zusammenhang ist oft auch von einer neuen Gebetssprache die Rede vom Reden in Zungen, das heute meist Sprachengebet genannt wird. Der Heilige Geist betet in uns und durch uns. Wir werden mehr davon dann später in den Einheiten 5 und 6 hören. Der Heilige Geist wirkt wie ein Scheinwerfer. Und im Scheinwerferlicht des Heiligen Geistes stehen vor allem zwei Personen, nämlich Jesus und der himmlische Vater. Der Heilige Geist offenbart die unvergleichliche Schönheit Gottes. Er zeigt uns die Herrlichkeit, Macht und Liebe Jesu und des himmlischen Vaters. Der Heilige Geist zeigt uns dies, denn wir können, wie Paulus sagt, Gott mit unserem Verstand nicht erkennen. Nur der Geist Gottes erkennt Gott. 1 Korinther 2,11. Und so können wir nur durch den Heiligen Geist und sein Licht Gott als unseren liebenden Vater und die Bedeutung und Herrlichkeit Jesu Christi erkennen. Und in diesem Licht erkannte damals an Pfingsten Petrus die Bedeutung Jesu Christi als Messias, Erlöser und Herr, der jetzt alle Macht Gottes inne hat. Und er verkündete dies, Apostelgeschichte 2,35, mit Gewissheit erkenne also das ganze Haus Israel, Gott hat ihn zum Herrn und Christus gemacht, diesen Jesus, den ihr gekreuzigt habt. Diese Erkenntnis, wer Jesus ist und wer der himmlische Vater ist, diese Erkenntnis will der Heilige Geist allen Menschen schenken. Dann leuchtet, wie Paulus sagt, Jesus Christus in unseren Herzen auf und wir erkennen, 2 Korinther 4,6, den göttlichen Glanz auf dem Antlitz Christi.
Der Heilige Geist lässt uns erkennen, dass Jesus Christus der Herr, der Erlöser der ganzen Schöpfung ist. Jesus und die Bedeutung seiner Botschaft strahlen in neuer Weise auf und werden für uns zentral wichtig. Darum sagt Paulus, keiner kann sagen, Jesus ist der Herr, wenn er nicht aus dem Heiligen Geist redet. 1 Korinther 12, 3. Als oberflächliche und bedeutungslose Floskel können wir sicher aussprechen, Jesus ist der Herr, aber nicht als beglückende Realität des Herzens, dass Jesus jetzt der Herr ist, der König des ganzen Universums und dass durch ihn einmal alles gut werden wird.

Die Erfüllung mit dem Heiligen Geist bewirkt eine neue Dynamik, die uns nicht nur mit Gott, sondern auch untereinander verbindet. So führt der Heilige Geist zur Gemeinschaft, zum Mit- und Füreinander. Der Heilige Geist verband die ersten Christen zu einer Gemeinschaft. Wir lesen in Apostelgeschichte 2, 46 und 47. Tag für Tag verharrten sie einmütig im Tempel, brachen in ihren Häusern das Brot und hielten miteinander Mahl in Freude und Lauterkeit des Herzens. Sie lobten Gott und fanden Gunst beim ganzen Volk. Und in Apostelgeschichte 4,32, die Gemeinde der Gläubigen war ein Herz und eine Seele. Das zeigt, Menschen, die sich bisher fremd waren, haben den Heiligen Geist empfangen und fühlen sich durch diesen Heiligen Geist zueinander zugehörig, einander auf eine ganz neue Weise nahe. Und so begannen sie sich in kleinen Gemeinschaften, in Gemeinden zu treffen und das Leben miteinander zu teilen. Der Heilige Geist schenkt eine Liebe zu Jesus und zu den Gliedern seines Leibes der Kirche. Die Kirche wird nicht mehr bloß als Institution gesehen, sondern als Leib unseres besten Freundes Jesus. Wenn wir einen Menschen lieben, dann lieben wir auch seinen Leib. Wir wollen auch dem Leib dieser Person Gutes tun. Und das geschieht jetzt auch hier. Der Heilige Geist schenkt uns nicht nur eine Herzensliebe zu Jesus, sondern auch zu seinem Leib der Kirche, dort, wo wir Jesus heute begegnen. Wir entdecken seine Gegenwart in der Kirche. Wir entdecken seine Gegenwart, wo zwei oder drei in seinem Namen beisammen sind. Und der Heilige Geist öffnet uns den Zugang zur Gegenwart Jesu in seinem Wort. Wir erfahren, dass die Bibel lebendig wird, dass Jesus uns durch sein Wort nährt und den Weg zeigt. So wie er gesagt hat, die Worte, die ich zu euch gesprochen habe, sind Geist und Leben. Johannes 6, 63. Und zugleich öffnet uns der Heilige Geist einen Herzenszugang zu den Sakramenten. Sie sind nicht mehr nur Zeichen und Rituale, sondern Orte der Begegnung mit Jesus Christus. Wir entdecken, wie Jesus uns in den Sakramenten belebt, nährt, vergibt, aufrichtet, heilt und stärkt. Der Heilige Geist zeigt weiter, dass wir zu einer neuen Familie dazugehören. Paulus beschreibt diese neue Familie mit einem Leib, Epheser 4, Vers 4 bis 6. Ein Leib und ein Geist, wie euch durch eure Berufung auch eine gemeinsame Hoffnung gegeben ist, ein Herr, ein Glaube, eine Taufe, ein Gott und Vater aller, der über allem und durch alles und in allem ist. Siebenmal betont Paulus hier ein. Wir haben den gleichen himmlischen Vater, den gleichen Erlöser Jesus Christus und den gleichen Heiligen Geist. Und wie es nur einen auferstandenen Christus gibt, so gibt es letztlich nur einen Leib Christi, nur eine Kirche, nur eine Braut Christi. Dieser Geist bewirkt nun, dass wir uns über die kulturellen oder kirchlichen Unterschiede hinaus innerlich im Herzen als Geschwister erkennen, die zueinander gehören. Und diese geistgewirkte Verbundenheit ist tiefer als die rein biologische Verbundenheit zu den leiblichen Geschwistern, die nicht im Glauben stehen. Eltern wünschen, dass ihre oft unterschiedlichen Kinder in Frieden miteinander leben und einander auch in ihrer Unterschiedlichkeit schätzen. Und genau dies ist auch der Herzenswunsch des himmlischen Vaters. Darum hat Jesus zur Einheit aufgerufen und darum gebetet. Alle sollen eins sein.
Wie du Vater in mir bist und ich in dir bin, sollen auch sie in uns sein, damit die Welt glaubt, dass du mich gesandt hast. Johannes 17, 21. Dieser Wunsch nach Einheit und Versöhnung aller Christen weckt der Heilige Geist auch in uns. Er verbindet uns im Herzen miteinander und zeigt, dass wir Geschwister in seiner großen Familie sind und dass wir zusammengehören.

Die Erfüllung mit dem Heiligen Geist bewirkt nicht nur eine neue Dynamik zu Gott hin und verbindet uns nicht nur untereinander, sondern drängt uns auch nach außen. Ein Bischof sagte an einer Konferenz, es ist nicht schlimm, wenn die Kirche nicht wächst, aber schlimm ist es, wenn sie nicht wachsen will. Dies ganz einfach deswegen, weil dies zeigen würde, dass der Heilige Geist fehlt. Denn es ist eine Wirkung des Heiligen Geistes, dass man das, was einem selbst so beglückt, auch anderen weitergeben möchte. So war es bei den Aposteln. Als man ihnen verbot, von Jesus zu reden und sie auspeitschte deswegen, sagten sie, wir können unmöglich schweigen über das, was wir gesehen und gehört haben. Apostelgeschichte 4,20. Und als einige Zeit später eine Verfolgung ausbrach und viele fliehen mussten, waren sie darüber nicht resigniert, sondern sahen dies als Chance an. Die Gläubigen, die zerstreut worden waren, zogen umher und verkündeten das Wort. Apostelgeschichte 8,4. Und sie taten dies mit Freude. Wenn wir den Geist Gottes erleben, dann möchten wir unser tiefstes Glück auch andere erfahren lassen. Wir möchten anderen unseren Glauben mitteilen. Und dazu befähigt uns der Heilige Geist. Jesus sagt, ihr werdet Kraft empfangen, wenn der Heilige Geist auf euch herabkommen wird und ihr werdet meine Zeugen sein. Apostelgeschichte 1,8. Ihr werdet heißt, der Heilige Geist befähigt uns und gibt uns Freude, Zeuginnen und Zeugen Jesu zu sein. Wir werden zu Menschen mit brennenden Herzen. Wir möchten dem Wachsen des Reiches Gottes dienen. Und dazu gibt der Heilige Geist uns auch Gaben und Charismen. So wie ihn Jesus nach der Taufe am Jordan die Kraft des Geistes auf neue Weise wirksam und spürbar war, so erlebten dies nach Pfingsten auch die Apostel und die Jüngerschar. Menschen wurden im Herzen berührt. Es geschahen durch die Apostel Zeichen und Wunder. Sie wurden zu neuen Schritten befähigt. So heißt es im Anschluss an die Pfingstpredigt, Apostelgeschichte 2,43, alle wurden von Furcht ergriffen und durch die Apostel geschahen viele Wunder und Zeichen. In der Folge gingen die Apostel in die Welt hinaus und übernahmen Verantwortungs- und Führungspositionen. Der Heilige Geist legt in sie ein leidenschaftliches Feuer für das Evangelium, eine Bereitschaft, Leiden zu ertragen und eine Treue bis zum Tod. Der Heilige Geist war die Wirkkraft im Leben Jesu und nach Pfingsten im Leben der Apostel. Und dasselbe geschieht auch heute. Menschen empfangen durch den Geist Gottes neue Kraft und werden durch den Geist Gottes neu befähigt. Wir sprechen in diesem Zusammenhang auch von Gaben und Charismen. Paulus spricht aus Erfahrung, wenn er an die Gemeinde in Korinth schreibt, einem jeden teilt der Geist seine besondere Gabe zu. 1 Korinther 12,11. Und diese Gabe wird geschenkt, damit sie anderen nützt. 1 Korinther 12,7. Das zeigt, der Heilige Geist will allen besondere Gaben für den Aufbau der Kirche und für die Ausbreitung des Reiches Gottes schenken. Jeder Christ, jede Christin hat Gaben für andere. Jede einzelne Person besitzt Gaben. Die Person, die spricht, die Person, die zuhört, die Person, die den Tisch deckt, die Person, die betet und mitträgt. Allen will der Heilige Geist die für die Mission und für den Aufbau des Reiches Gottes notwendigen Charismen schenken. Wir werden davon dann auch noch mehr hören beim 5. und 6. Treffen. Die größte aller Gaben ist die Liebe.
Gott, der voll Erbarmen ist und ein Herz für die Not der Menschen hat, bewegt uns, durch seinen Geist den Armen und Notleidenden zu dienen. Jesus identifiziert sich so sehr mit den Leidenden, dass er sagte, was ihr für einen meiner geringsten Brüder getan habt, das habt ihr mir getan. Matthäus 25, 40. Wo der Heilige Geist die Liebe Gottes ins Herz gießt, dort fließt sie in der Begegnung auf den Menschen über. An einem Glaubensseminar haben wir den Teilnehmenden den Auftrag gegeben, sich im Alltag zu fragen, zu wem, Herr, willst du mich senden? Eine bereits pensionierte Frau rief immer wieder an drogensüchtigen jungen Menschen vorbei. Nach dem Seminar hatte sie den Eindruck, dass der Herr sie zu diesen Menschen senden möchte. Zuerst wehrte sie sich dagegen, was soll ich als alte Frau bei diesen ausgefliebten Menschen tun? Doch sie überwand ihre inneren Widerstände und wurde später zur Mama für viele dieser am Rande der Gesellschaft stehenden Menschen. Sie begleitete sie zu den Sozialämtern und zu Gerichtsverhandlungen.

Die Dynamik des Geistes führt noch in eine weitere Dimension, nämlich nach innen. Viele Menschen haben Mühe mit sich selbst. Sie lehnen sich selbst oder Bereiche von sich ab. Der Heilige Geist heilt nun die Beziehung zu uns selbst. Er wandelt uns, er heiligt uns, damit wir immer mehr Jesus ähnlich werden. Wir wachsen in die Charaktereigenschaften des Messias-Königs Jesu Christi hinein. Wir empfangen dazu die sogenannten sieben Gaben des Heiligen Geistes zur persönlichen Reifung und Heiligung. Die Wesenszüge Jesu Christi, die der Geist Gottes in uns wachsen lässt, nennt Paulus die Frucht des Geistes. Die Frucht des Geistes aber ist Liebe, Freude, Friede, Langmut, Freundlichkeit, Güte, Treue, Sanftmut und Enthaltsamkeit. Galater 5, 22 bis 23. Der Heilige Geist verändert unser Leben positiv. Wir erfahren bereits in diesem Leben Erlösung und ein Stück weit Himmel. Dieses Thema werden wir dann beim vierten Treffen vertiefen. Noch auf ein besonderes Licht des Heiligen Geistes möchte ich hinweisen. Der Heilige Geist lässt uns die Schönheit und Herrlichkeit Jesu Christi und des himmlischen Vaters erkennen, aber auch Verborgenes in der unsichtbaren Welt. Als Jesus erfüllt vom Heiligen Geist aus der Wüste kam und mit der Verkündigung des Evangeliums begann, war die erste Heilung die Befreiung eines Menschen, der von einem unreinen Geist besessen war. Der Dämon reagierte von sich aus und begann zu schreien. Was haben wir mit dir zu tun, Jesus von Nazareth? Bist du gekommen, um uns ins Verderben zu stürzen? Ich weiß, wer du bist, der Heilige Gottes. Markus 1, Vers 23 bis 24. Wenn der Heilige Geist kommt, schreckt der Böse in seinem Versteck auf. Er hält seine Gegenwart nicht aus. Vielleicht haben einige von Ihnen schon den Alpha-Kurs besucht. Der Höhepunkt des Alpha-Kurses ist das Wochenende mit Vorträgen über den Heiligen Geist und mit dem Gebet um Erfüllung mit dem Heiligen Geist. Und der Vortrag unmittelbar nach dem Heiligen Geist-Wochenende heißt, wie dem Bösen widerstehen. Dahinter steht die Erfahrung, erst wenn wir den Heiligen Geist neu empfangen haben, erst wenn wir sein Licht empfangen haben, werden wir offen für die dunkle Realität des bösen Feindes. Diese Erfahrung beschrieb auch Kardinal Leon Josef Sünens. Das Wirken des Heiligen Geistes vermittelt etwas wie ein neues Bewusstsein für die Realität des Feindes, des Widersachers, des Gottesreiches. Der Heilige Geist macht Christus offenbar, das ist seine eigentliche Mission, aber als Folge davon und im Kontrast dazu hilft er, all das aufzudecken, was sich Christus widersetzt und was zum Antichrist gehört. Ich fasse die Wirkungen der Taufe im Heiligen Geist mit einem Text von Pater Raniero Cantalamessa zusammen. Er schreibt, durch das, was Geisttaufe genannt wird, erfährt man den Heiligen Geist, seine Salbung im Gebet, das ist so eine besondere Erfahrung im Gebet auch, seine Macht im apostolischen Dienst, seinen Trost in der Prüfung, sein Licht in Entscheidungen. Mehr noch als in der Manifestation von Charismen nimmt man ihn so wahr, als Geist, der innerlich verwandelt, Geschmack am Lob Gottes schenkt, eine neue Freude entdecken lässt, den Verstand öffnet für das Verstehen der Schrift und vor allem lehrt, Jesus zum Herrn zu erklären. Oder er gibt den Mut, neue
und schwierige Aufgaben im Dienst Gottes und des Nächsten zu übernehmen. Soweit das Zitat. Das finde ich so schön, was hier Raniero Cantagramessi am Schluss gesagt hat. Der Heilige Geist gibt den Mut, neue und schwierige Aufgaben im Dienst Gottes zu übernehmen. Vielleicht haben Sie diese Erfahrung auch schon gemacht, dass er einfach stärkt, das mache ich jetzt und das muss ich tun und ich weiß, seine Kraft geht damit. Papst Franziskus hat am Pfingsten 2019 festgehalten, dass die Taufe im Heiligen Geist eine Erfahrung sei, die Gott allen Christen, unabhängig von ihrer Konfession, schenken möchte. Die Erfahrung sei nicht einer Gruppe von besonders Frommen oder einer Sondergruppe vorbehalten, sondern schlichtweg Allgemeingut der ganzen Christenheit. Das heißt, Jesus Christus möchte alle Gläubigen hineintauchen in seinen Geist und in sein Feuer.

Die Taufe im Heiligen Geist, die Erfüllung mit dem Heiligen Geist, ist ein Ereignis, das jede und jeder anders erlebt. Für einige ist es ein starkes, tiefes, emotionales Erlebnis, das sie genau datieren können. Für andere ist es mehr ein wachsender Prozess, wobei sie eines Tages erstaunt feststellen, dass in ihnen etwas bleibend anders geworden ist. Nun hören wir ein Zeugnis, welches dieses starke, tiefe, emotionale Erlebnis und das souveräne Handeln Gottes zeigt. Mit 17 Jahren verliebte sich Elisabeth in einen um ein paar Jahre älteren Studenten am Lehrerseminar. Die Liebe war gegenseitig und so tief, dass sie überzeugt war, den Mann ihres Lebens gefunden zu haben. Doch dann starb der junge Mann an einer schweren Krankheit. Das war für sie ein riesiger Schock. Viele Jahre trauerte sie. Der Verlust dieses geliebten Menschen führte zu Depressionen, sodass sie sich in dieser Zeit mehr mit dem Tod als mit dem Leben beschäftigte. Die große Wende hin zum Leben kam während des Germanistikstudiums. Eine Semesterarbeit zum Thema Franziskus und sein Verhältnis zu den Tieren brachte sie auf die Idee, selbst nach Assisi zu reisen. Dort kam sie voller Traurigkeit und Depressionen an. Am 6. Januar 1974 betrat sie am Nachmittag die kleine Portiuncula-Kapelle. Sie hatte nicht die Absicht, dort zu beten. Sie wollte einfach allein eine halbe Stunde Stille in dieser Kapelle verbringen und die Atmosphäre des Ortes auf sich wirken lassen. Nach 15 Minuten wurde sie plötzlich von einem Geist der Liebe, der Freude und des Jubels erfüllt. Sie begann spontan Gott zu loben und zu preisen, so wie sie dies noch nie in ihrem Leben getan hatte. Überraschend begann sie dabei, wie es in der Bibel von den Aposteln am Pfingsttag berichtet wird, in anderen Sprachen zu beten und zu singen. Dabei hatte sie keine Ahnung, dass es so etwas wie die Taufe im Heiligen Geist heute noch gibt. Als sie sich später theologisch weiterbildete, erkannte sie, was ich da, ohne es gesucht zu haben, erlebt habe, entspricht exakt dem, was mit Taufe im Heiligen Geist umschrieben wird. Von diesem Tag an wurde ihr die tägliche Zeit des Gebetes zu einem Bedürfnis. Besonders kostbar waren ihr Zeiten des Lobpreises und der Anbetung. Zugleich wurde die Heilige Schrift zum Kursbuch ihres Lebens. Vom allerersten Augenblick an wurde ihr auch eine große Liebe zu allen Christen, unabhängig von ihrer Konfession, geschenkt.

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1: Von Radio Gloria. Es begrüßt Sie Monika Neiger. Heute hören Sie das dritte Kapitel aus dem Buch »Was mein Hirtenhund mich lehrte«. Geschrieben wurde es von Philipp Keller. Herausgeber ist der Franke Verlag. Philipp Keller erzählt eine wahre Geschichte aus seinem Leben, die für ihn zu einem Bild für Gottes verändernde Kraft der Liebe geworden ist. In jungen Jahren baut er sich seine eigene Schaffarm in Vancouver Island in Kanada auf. Als Hütehund erwirbt er sich einen Border Collie. Ein wildes, misstrauisches Tier, zu dem er mit viel Geduld und Verständnis eine Beziehung aufbaut. Die Hündin Les hat so manche Lektion zu lernen, bis sie Vertrauen zu ihrem Hirten fasst und mit Freude auslebt, was in ihr steckt, Schafe zu hüten. Es liest für sie Monika Neiger. Viel Freude beim Hören.
2: Ich liebe dich.
1: Vertrauen lernen. In den Wochen, die nun folgten und in denen wir uns nach und nach besser kennenlernten, kam mir Les wie eine zum Zerreißen gespannte Seite vor. Auch wenn ich sie noch so vorsichtig berührte, war Les doch sofort ganz angespannt und überempfindlich. Sie war so lange wie ein verstimmtes Instrument gewesen, dass es nun viel Zeit und Geduld brauchte, sie wieder auf das Leben an der Seite eines wohlmeinenden Herrn einzustimmen. Die Erinnerungen an die Jahre, in denen sie falsch behandelt worden war und sehr gelitten hatte, ließen sich nicht so einfach auslöschen. Immer wieder nahm ich sie in die Arme, um sie einfach nur festzuhalten, damit sie meine Liebe spüren konnte. Zunächst konnte sie das gar nicht gut aushalten und sprang schon nach kurzer Zeit wieder aus meinen Armen. Sie traute mir nicht zu, dass ich es wirklich gut mit ihr meinte. Doch wenn ich ihr dichtes, glänzendes Fell bürstete und Kletten daraus entfernte, entspannte sie sich und konnte meine Fürsorge zulassen und annehmen. Sie lernte sogar, stillzuhalten, wenn ich die Dornen der wilden Rosensträucher, die sich in ihren empfindlichen Pfoten eingegraben hatten, herauszog.

zu kümmern. Gott kommt zu uns, um uns zu trösten, zu heilen und aufzurichten. Die Dankbarkeit für das, was Gott in meinem Leben tut, lässt in mir die Sehnsucht wachsen, auch ihm in Liebe zu dienen. So hat es auch schon Johannes ausgedrückt. Lasst uns lieben, denn er hat uns zuerst geliebt. 1. Johannesbrief, Kapitel 4, 19. Der feste Grund, auf dem meine Beziehung zu Les wachsen konnte, war die gegenseitige Liebe und Fürsorge. Schritt für Schritt lernte Les, was es heißt, frei zu sein, um ihrem Besitzer hingebungsvoll zu dienen. Sie entdeckte, wie aufregend und spannend es sein kann, eine wichtige Rolle bei dem zu spielen, was ihr Herr tut und wie erfüllend es ist, eine Aufgabe gemeinsam zu meistern. Viele von uns haben eine ganz falsche Vorstellung davon, was es bedeutet, im Auftrag unseres Herrn zu stehen. Wir sehen es als Einengung unserer Freiheit, als niedrigen Sklavendienst. Aber das ist es ganz und gar nicht. Wenn wir Gottes Nähe zulassen, erfahren wir, wie Gott durch seinen Geist an unseren Herzen arbeitet. Er berührt unser Leben heilsam und wir werden frei dazu, mit Gott zusammen Großes zu bewirken, Abenteuer zu erleben und neue Welten zu erkunden. Ein Teil dieser neuen Welt war es für Les, zum Beispiel, wenn sie meine Stimme hörte. Sie begann regelrecht darauf zu achten und den Klang meiner Stimme zu interpretieren. Sie machte die Erfahrung, dass auf mein Wort Verlass war und dass ich nicht aus heiterem Himmel und unbeherrscht anfing, mit ihr zu schimpfen und zu schreien, wie es ihre vorige Besitzerin getan hatte. Sie lernte schnell, dass sie auch tatsächlich kommen musste, wenn ich sie zu mir rief. Wenn sie meinem Ruf gehorchte, streichelte und lobte ich sie. Das war für uns beide eine gute Erfahrung, die uns glücklich machte. Woche um Woche verging und Les begriff immer mehr, dass ich keins meiner Worte umsonst sprach und dass sie gut daran tat, ihnen Folge zu leisten. Was ich sagte, das meinte ich auch so. Sie konnte meinen Worten Vertrauen schenken. Umgekehrt, wenn ich ihr etwas auftrug, dann erwartete ich auch ganz selbstverständlich von ihr, dass sie es ausführte. Wenn ich etwas zu ihr sagte, stellte sie aufmerksam ihre Ohren auf, um keine Silbe zu verpassen. Dabei legte sie ihren Kopf zur Seite und lauschte konzentriert. Ihre Augen waren fest auf mein Gesicht gerichtet und sie war bereit, auf mein Wort hin sofort in Aktion zu treten. Ich fand ihr Verhalten sehr ermutigend. Ihre Reaktion auf den Klang meiner Stimme zeigte mir, dass das Vertrauen zwischen uns immer mehr wuchs. Von Les lernte ich, wie wichtig es war, dass ich für die Stimme Gottes empfänglicher wurde, wenn unsere Beziehung immer weiter wachsen sollte. Gott redet auch heute noch. Seine Stimme durchdringt die ganze Welt. Er spricht durch die Bibel. Er spricht durch Jesus Christus und die, die ihm nachfolgen. Er spricht durch einen Geist, der in uns lebt. Und er zeigt sich uns in Wundern der Schöpfung, die uns umgeben. Achte ich aufmerksam auf Gottes Stimme? Bin ich empfänglich für sein Reden? Bin ich offen für seine Wegweisung und seine Gebote? Freue ich mich darauf, Gottes Wünsche zu erfüllen?
Nach ein paar

Die wichtigste Einsicht, die ich durch das Leben und Arbeiten mit Les bekam, war diese. Glaube ist eine vertrauensvolle Antwort auf das Wort Gottes. Und daraus erwächst ein ebenso vertrauensvolles Handeln. Das war es, was Les mehr und mehr lernte und was uns beiden zunehmend Freude bereitete. Es war das Geheimnis des Erfolgs bei unseren gemeinsamen Abenteuern auf der Schaffarm. Wenn ich sie zurechtweisen musste, dann geschah das nicht aus bösem Willen, sondern zu ihrem und meinem Wohl. Auch das verstand Les immer besser. Für mich als ihren neuen Besitzer und Herrn und für sie als Hündin in meiner Schule war es gleichermaßen aufregend zu sehen, wie sie durch mein Training ihre alten schlechten Gewohnheiten immer mehr ablegen konnte. Vor Les lag eine neue Welt voller aufregender Entdeckungen und Begegnungen. Niemals zuvor hatte sie so viel Raum um sich gehabt wie auf der Farm, wo sie über die weiten Felder streifen konnte, deren langes Gras sich im Wind sanft hin und her bewegte. Der Meereswind trug für Les vollkommen neue, unbekannte und aufregende Gerüche mit sich. Nach und nach entwickelte sich Les zu einer Expertin im Umgang mit Schafen, Böcken, trächtigen Tieren und wild herumspringenden Lämmern. Sie entdeckte die penetrant duftenden Fährten von Rehen, Waschbären, Berglöwen und Ottern. Sie beobachtete die Möwen und die Ringelgänse, die über den Wellen flogen. Sie sah, wie sich das wilde Meer mit Gischt und Spritzwasser an der felsigen Küste brach. Überall um Les herum lockte die lebendige, kräftige und ungestüme Natur. Aber sie war nicht länger ein Welpe, der alles, was er in der Natur zum Überleben brauchte, von seiner Mutter lernen konnte. Les musste sich voll und ganz auf mich verlassen, wenn es darum ging, alles über das Leben auf der Ranch, in den Wäldern und am glitzernden Meer zu erfahren. Les schlummernde Instinkte erwachten zunehmend, angeregt durch die neue Umgebung von Feldern und Wäldern und kamen immer mehr in Einklang mit der Welt um sie herum. Endlich wusste sie, wozu sie geschaffen war und freute sich, durch meine Hilfe immer mehr in ihre Bestimmung und Berufung hineinwachsen zu können. Sie vermittelte mir den Eindruck, dass wir eines Tages wirklich die allerbesten Freunde werden würden und dass ihr das Leben auf der Farm wie ein wundervolles, fröhliches Spiel vorkam. Doch am meisten genoss sie es offensichtlich, einfach in meiner Nähe zu sein. Das ist eine große Ehre und etwas, was man nicht auf die leichte Schulter nehmen sollte. Denn derjenige, dem so viel Vertrauen entgegengebracht wird, trägt eine nicht zu unterschätzende Verantwortung. Das Glück von Les lag in meinen Händen. In meiner Nähe war sie zufrieden, wo sie mir zuvor noch ausgewichen war und mich gemieden hatte, folgte sie mir nun überall hin. Das hinterließ einen tiefen Eindruck bei mir und brachte mich ganz neu ins Fragen, wie es mit mir und meinem Weg mit meinem Herrn Jesus aussah. Folgte ich Jesus Christus genauso hingebungsvoll? Kam mir das Leben mit ihm wie ein Abenteuer vor? War mir die Freundschaft mit ihm so wichtig geworden, dass sie alle anderen Wünsche in den Schatten stellte? War die Treue, die mir mein Hund entgegenbrachte, ein Spiegelbild
meiner Treue zu Jesus Christus? Wenn ich ehrlich war, musste ich beschämt zugeben, dass ich Jesus nicht annähernd so hingebungsvoll folgte, wie es mir. Und es würde noch viele Jahre dauern, bis ich Christus auch nur annähernd so vertraute, wie Les ihrem neuen Herrn. Les wurde zu einem Hund, der voll und ganz auf einen Herrn fixiert war. Sie aß nur das, was ich ihr hinstellte. Sie trank nur das Wasser, das ich ihr gab. Nur ich durfte sie ausgiebig streicheln. Wenn ich verreisen musste, würde sie nichts essen und trinken, bis ich wieder zurück war. Sie würde nichts anrühren, was andere ihr gaben. Noch nicht einmal aus den Händen meiner Frau nahm sie etwas. Diese vollkommene Hingabe an nur eine Person war ein Teil ihrer Persönlichkeit und es war das Herzstück und der Grund unseres Erfolgs bei der gemeinsamen Arbeit auf der Farm. Ihre unerschütterliche Treue machte es mir leicht, ihr immer mehr anzuvertrauen. Ich konnte mir sicher sein, dass ich einen äußerst fähigen Hirtenhund an meiner Seite hatte. Die Zukunft von Fairwinds und das Wohlergehen der Schafherde hing in großem Maß von unserer gegenseitigen Ergebenheit, Loyalität und unserem wechselseitigen Vertrauen ab. Deshalb hat Jesus seinen Freund Petrus am See Genezareth auch gefragt: Liebst du mich? Bist du mir ergeben? Vertraust du mir? Das war die Voraussetzung dafür, dass Jesus ihm die Sorge für seine Herde, für seine wachsende Gemeinde anvertrauen konnte. Wenn es uns ernst damit ist, Jesus Christus zu folgen und ihm zu dienen, dann sollten wir unsere Beziehung zu ihm einmal näher anschauen. Würde man von mir sagen können, das ist jemand, der ganz und gar auf Jesus ausgerichtet ist? Ist Jesus die Mitte und der Fokus meines Lebens? Wie nähre, stärke und erfrische ich mich? Von meinem Umgang mit Les habe ich gelernt, dass Gott nur denen vertrauen kann, die ihm voll und ganz vertrauen. Denen, die ihr Leben auf ihn ausrichten, ihm treu und gehorsam sind, schenkt sich Gott ohne Maß. Und durch diese vertrauensvolle Beziehung zwischen uns und Gott werden dann auch die anderen um uns herum in einem solchen Maß gesegnet, wie sie es sich nie hätten träumen lassen. Mit diesen wunderbaren Gedanken wünsche ich Ihnen einen schönen, gesegneten Tag. Vielen Dank fürs Zuhören, Ihre Monika Neiger.

Gedanke von Don Pierino Gaglione vom 5. September 2020. Du verlierst Zeit, wenn du sie nicht für das ewige Leben gewinnst. Jede Tätigkeit, auch die niedrigste, die du Jesus aufopferst. Sieh mal an, ist für das ewige Leben wertvoll.

preisen wir den Vater, den Sohn und den Heiligen Geist. Meine lieben Kinder, ich danke euch für euren Eifer und euren Glauben. Das Herz Jesu ist niemals stillgestanden, sondern schlägt unaufhörlich für euch alle. Beten wir gemeinsam. Mein Jesus, dein Herz schlägt auch für mich, der ich auf dich hoffe und an dich glaube. Auch heute, meine Kinder, verschwört man sich gegen das heiligste Herz Jesu. Aber Jesus liebt und liebt. Liebt auch ihr. Durch die Liebe werden die Herzen Jesu und Mariens triumphieren. Kinder, vertraut auf die Liebe Jesu und Jesus vertraut auf euch. Ich segne euch, Kinder. Botschaft der Königin der Liebe Sgio vom 26. Juni 1987. 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

Liebe Hörerinnen und Hörer, Radio Gloria, ganz herzlich willkommen zur Evangeliumsbetrachtung. Der Text ist gewählt aus dem Markus-Evangelium, Kapitel 11, der Vers 27 bis 33. In jener Zeit kamen Jesus und seine Jünger wieder nach Jerusalem. Als er im Tempel umherging, kamen die hohen Priester, die Schriftgelehrten und die Ältesten zu ihm und fragten ihn: Mit welchem Recht tust du das alles? Wer hat dir die Vollmacht gegeben, das zu tun? Jesus sagte zu ihnen: Zuerst will ich euch eine Frage vorlegen. Antwortet mir, dann werde ich euch sagen, mit welchem Recht ich das tue. Stammte die Taufe des Johannes vom Himmel oder von den Menschen? Antwortet mir. Da überlegten sie und sagten zueinander: Wenn wir antworten vom Himmel, so wird er sagen: Warum habt ihr ihm da nicht geglaubt? Sollen wir also antworten von den Menschen? Sie fürchteten sich aber vor den Leuten, denn alle glaubten, dass Johannes wirklich ein Prophet war. Darum antworteten sie Jesus: Wir wissen es nicht. Jesus erwiderte: Dann sage auch ich euch nicht, mit welchem Recht ich das alles tue. Evangelium unseres Herrn Jesus Christus. Lob sei dir, Christus.

Liebe Mitchristen, die Frage, welche die hohen Priester, die Schriftgelehrten und die Ältesten Jesus fragten, die können auch wir fragen. Mit welchem Recht hat Jesus gewirkt? Und hier gibt es eigentlich nur zwei Möglichkeiten. Man kann anerkennen, dass er Gott ist, Gott und Mensch zugleich, oder man kann behaupten, dass er ein Mensch ist wie wir. Für diejenigen Menschen, die glauben, dass Jesus nur ein Mensch war, also nicht Gott und Mensch, für die ist er sicher keine Autorität. Für sie hat er keine Macht und kein Recht, ihnen etwas vorzuschreiben, ihnen einen Weg zu zeigen, den sie gehen sollen. Alle Menschen aber, die glauben, dass er Gott und Mensch ist, diese Menschen wissen, dass er ein göttliches Recht hat, dass er der Schöpfer von uns Menschen ist, und dass Gott seinen Sohn gesandt hat, um uns von Neuem zu zeigen, wie er unser Leben gedacht hat, welchen Plan er für unser Leben vorgesehen hat. Für Jesus hatte es keinen Sinn, mit diesen hohen Priestern und Schriftgelehrten zu diskutieren, denn für sie war Jesus nur ein Mensch und sicher nicht Gott. Und diese Art und Weise, wie Jesus hier gehandelt hat, denke wir können sie uns auch zu eigen machen. Wir können nicht einfach mit Menschen, die keinen Glauben im Herzen haben, überzeugen, dass Christus ihr Herr und Meister ist. Vielleicht müssen wir vielmehr in der Stille vorher für sie beten, lange beten, damit sie ihr Herz öffnen, damit sie anerkennen dürfen, ja, Christus, er hat eine göttliche Macht, er hat ein göttliches Recht. Er ist vom Himmel aus gekommen, um mir den Weg durch das Leben zu zeigen, um mir auch zu zeigen, dass es eine Ewigkeit gibt, ein ewiges Leben dort mit ihm. Wollen wir beten für die Menschheit, dass wir immer mehr das anerkennen und so auch unsere Herzen öffnen können für sein Wort, für sein Gebot, für seinen Weg, für seine Wahrheit, für sein neues Leben. Der Herr sei mit euch und mit deinem Geiste. Es segne und behüte euch der allmächtige und barmherzige Gott, der Vater und der Sohn und der Heilige Geist. Amen.

0: Vikar Ernst Niederberger betet mit uns den Engel des Herrn und anschließend schenkt er uns einige Gedanken zum Glaubensbekenntnis von Nicea.
1: Ich freue mich, mit Ihnen diesen Engel des Herrn zu beten. Und so beginnen wir im Namen des Vaters und des Sohnes und des Heiligen Geistes.
2: Amen.
1: Der Engel des Herrn brachte Maria die Botschaft.
3: Und sie empfing vom Heiligen Geist.
1: Gegrüßet seist du, Maria, voll der Gnade. Der Herr ist mit dir. Du bist gebenedeit unter den Frauen. Und gebenedeit ist die Frucht deines Leibes, Jesus.
3: Heilige Maria, Mutter Gottes, bitte für uns Sünder, jetzt und in der Stunde unseres Todes. Amen.
1: Maria sprach, siehe, ich bin die Magd des Herrn.
3: Mir geschehe nach deinem Wort.
1: Gegrüßet seist du, Maria, voll der Gnade. Der Herr ist mit dir. Du bist gebenedeit unter den Frauen. Und gebenedeit ist die Frucht deines Leibes, Jesus.
3: Heilige Maria, Mutter Gottes, bitte für uns Sünder, jetzt und in der Stunde unseres Todes. Amen.
1: Und das Wort ist Fleisch geworden.
3: Und hat unter uns gewohnt.
1: Gegrüßet seist du, Maria, voll der Gnade. Der Herr ist mit dir. Du bist gebenedeit unter den Frauen. Und gebenedeit ist die Frucht deines Leibes, Jesus.
3: Heilige Maria, Mutter Gottes, bitte für uns Sünder, jetzt und in der Stunde unseres Todes. Amen.
1: Bitte für uns, heilige Gottesmutter.
3: Auf dass wir würdig werden der Verheißungen Christi.
1: Lasset uns beten. Allmächtiger Gott, gieße deine Gnade in unsere Herzen ein. Durch die Botschaft des Engels haben wir die Menschwerdung Christi, deines Sohnes, erkannt. Führe uns durch sein Leiden und Kreuz zur Herrlichkeit der Auferstehung. Darum bitten wir durch Christus, unseren Herrn.
3: Amen.
1: Wir beten in den Anliegen des Heiligen Vaters. Vater unser im Himmel, geheiligt werde dein Name, dein Reich komme, dein Wille geschehe, wie im Himmel so auf Erden.
3: Unser tägliches Brot gib uns heute und vergib uns unsere Schuld, wie auch wir vergeben unseren Schuldigen. Und führe uns nicht in Versuchung, sondern erlöse uns von dem Bösen. Amen.
1: Gegrüßet seist du, Maria, voll der Gnade. Der Herr ist mit dir. Du bist gebenedeit unter den Frauen. Und gebenedeit ist die Frucht deines Leibes, Jesus.
3: Heilige Maria, Mutter Gottes, bitte für uns Sünder, jetzt und in der Stunde unseres Todes. Amen.
1: Ehre sei dem Vater und dem Sohn und dem Heiligen Geist.
3: Wie im Anfang, so auch jetzt und alle Zeit und in Ewigkeit. Amen.

0: Liebe Zuhörerinnen und liebe Zuhörer, ich darf Ihnen heute etwas über das Glaubensbekenntnis mitgeben, das Glaubensbekenntnis von Nicea, das 325 beim Konzil in Nicea entstanden ist und dann auch 381 im Konzil von Konstantinopel nochmals überarbeitet wurde. Dieses Glaubensbekenntnis ist ein sehr tiefes und schönes Glaubensbekenntnis, das ich selber auch 2025 erfahren oder vertiefen durfte, da auch in diesem Jahr das 1700-jährige Jubiläum dieses Glaubensbekenntnis gefeiert wurde. Das Glaubensbekenntnis ist ein bisschen länger als das apostolische Glaubensbekenntnis, das wir normalerweise im Gottesdienst beten. Das nizänische Glaubensbekenntnis beginnt zuerst mit dem Wort wir. Wir glauben an den einen Gott. Das Apostolische beginnt ja, ich glaube an Gott. Ja, so sehen wir schon, beides ist wichtig. Zuerst einmal mein persönlicher Glaube an Gott, aber auch, dass wir gemeinsam als Kirche, gemeinsam als Gläubige den Glauben bekennen, gemeinsam glauben, gemeinsam auch unser Leben auf diesen Glauben ausrichten. Und dies war 325 auch so. Es gab viele Fragen rund um den Glauben. Was glauben wir eigentlich? Und so wurde beim Konzil, wo mindestens 318 Bischöfe anwesend waren, auch versucht, den Glauben auf den Punkt zu bringen. Und so wollen wir auch im Glaubensbekenntnis nun den ersten Teil über Gott Vater hören. Der lautet so: Wir glauben an den einen Gott, den Vater, den Allmächtigen, der alles geschaffen hat, Himmel und Erde, die sichtbare und die unsichtbare Welt. Ja, wir glauben an den dreifaltigen Gott. Und die erste göttliche Person ist Gott, der Vater, den wir auch als Vater ansprechen dürfen, wie es Jesus uns gelehrt hat. Ja, er ist der Schöpfer von allem. Nach diesem Teil über den Vater kommt der Teil über den Sohn. Und der ist länger ausgefallen, weil es auch zur Zeit des Konzils von Nicea und Konstantinopel große Streitigkeiten gab, wie wesensgleich der Sohn mit dem Vater ist oder ob er es eben nicht ist. Und so wurde da auch schön formuliert über den Sohn: Und an den einen Herrn Jesus Christus, Gottes eingeborenen Sohn, aus dem Vater geboren vor aller Zeit, Gott von Gott, Licht vom Licht, wahrer Gott vom wahren Gott, gezeugt, nicht geschaffen, eines Wesens mit dem Vater. Durch ihn ist alles geschaffen, für uns Menschen, und zu unserem Heil ist er vom Himmel gekommen, hat Fleisch angenommen durch den Heiligen Geist von der Jungfrau Maria und ist Mensch geworden. Liebe Zuhörerinnen, liebe Zuhörer, es ist schön, wie da im Glaubensbekenntnis vom Sohn explizit darauf hingewiesen wird, dass er Gott von Gott ist. Wahrer Gott vom wahren Gott, Licht vom Licht, gezeugt, nicht geschaffen, eines Wesens mit dem Vater. Dies zeigt uns schön, dass eben Gottes Sohn Jesus wirklich wahrer Gott ist, so wie Jesus es auch im Evangelium immer wieder von sich selber behauptet und auch durchscheinen lässt, durch seine Taten und Machttaten. 325 gab es eine Gruppierung, die stützte sich auf den Priester Arianus. Die behauptete, Jesus sei nur das erste und beste Geschöpf von Gott und eben nicht Gott. Und darum wurde auch dieser Teil des Glaubensbekenntnisses so hervorgehoben, dass Jesus wirklich Gott ist. Und auch hervorgehoben wurde, dass er geboren wurde, Mensch wurde, wirklich Mensch wurde, dass er wirklich Gott und Mensch ist. Die zwei Wirklichkeiten von Jesus, wahrer Mensch und wahrer Gott. Weiter heißt es im Glaubensbekenntnis über Jesus: Er wurde für uns gekreuzigt unter Pontius Pilatus, hat gelitten und ist begraben worden, ist am dritten Tage auferstanden nach der Schrift und aufgefahren in den Himmel. Er sitzt zu Rechten des Vaters und wird wiederkommen in Herrlichkeit, zu richten die Lebenden und die Toten. Seiner Herrschaft wird kein Ende sein. Da ist natürlich das Sterben, das Leiden und das Auferstehen Jesus ins Zentrum gerückt, aber auch seine Herrlichkeit, die er zu Rechten des Vaters hat und von wo er uns auch auf unserem Lebensweg weiter begleitet. Er, der wahre Gott, ist zu Gott zurückgekehrt. Er wird dereinst wiederkommen. Und das ist unser Glaube. Ja, Jesus, er ist dem Vater gleich. Und er ist mit dem Vater eins. Und er ist beim Vater wieder. Und diese Einheit der Dreifaltigkeit ist wunderbar, wenn man das sich auch als Liebesbeziehung vorstellt. Wir sagen ja immer, Gott ist die Liebe. Dann können wir uns so wunderschön auch vorstellen, wie seit Ewigkeit her diese Dreifaltigkeit sich gegenseitig geliebt hat und so auch eben Liebe ist. Weiter geht es dann im Glaubensbekenntnis mit dem Heiligen Geist. Dort heißt es, wir glauben an den Heiligen Geist, der Herr ist und lebendig macht, der aus dem Vater und dem Sohn hervorgeht, der mit dem Vater und dem Sohn angebetet und verherrlicht wird, der gesprochen hat durch die Propheten und die eine heilige katholische und apostolische Kirche. Ja, dieses Glaubensbekenntnis stellt auch den Heiligen Geist sehr schön vor. Es heißt da schön, dass der Heilige Geist lebendig macht. Der Heilige Geist will uns beleben. Er will uns lebendig machen. Und es ist auch so schön, dass da heißt, dass der Heilige Geist schon durch die Propheten, aber auch durch die Kirche gesprochen hat. Damals, 325, gab es ja noch keine Ost- und Westkirche, keine Freikirchen, es gab nur eigentlich eine Kirche. Und so ist es auch schön, dass eben mit dieser einen heiligen katholischen und apostolischen Kirche natürlich nicht unbedingt nur die katholische gemeint ist, sondern die katholisch heißt ja eigentlich einfach allumfassend. Sie umfasst die ganze Lehre der Glaubenden, sie umfasst auch möglichst alle Gläubige und damit ist eigentlich katholische Kirche gemeint gewesen. Dieses Glaubensbekenntnis, das wir hier beten, das anerkennen ja die meisten christlichen Kirchen, also wirklich fast alle. Es gibt einige Kirchen, wie einige reformierten Kirchen hier in der Schweiz, die bekenntnislos sind, die kein Glaubensbekenntnis haben, aber alle, die ein Glaubensbekenntnis haben, beziehen sich meistens auf dieses nizänische Glaubensbekenntnis oder auf das Apostolische. Und so ist es auch schön, dass wir Christen zusammen auch diesen Glauben bezeugen können. Und wir dürfen auch immer wieder um die Einheit der verschiedenen christlichen Konfessionen beten. Denn es geht danach auch weiter im Glaubensbekenntnis, der Schluss. Wir bekennen die eine Taufe zur Vergebung der Sünden. Wir erwarten die Auferstehung der Toten und das Leben der kommenden Welt. Ja, die Taufe, die ist eine. Und diese Taufe anerkennen auch die meisten christlichen Kirchen sich gegenseitig. Vor allem auch die großen Kirchen, da ist es überhaupt kein Thema. Die Taufe ist gültig. Ist sie mal gespendet, ist sie da. Gott nimmt uns als seine Kinder an, in der Taufe. Und das ist das Schöne, dass wir darauf vertrauen dürfen. Und auch der Schlusssatz ist wunderbar. Wir erwarten die Auferstehung der Toten und das Leben der kommenden Welt. Das bringt so wunderbar unsere Hoffnung auf den Punkt. Ja, wir glauben, dass unser Leben auf dieser Erde wichtig ist und entscheidend ist. Aber wir glauben auch, dass es ein ewiges Leben gibt. Ein Leben, das wir mit Gott verbringen dürfen auf ewig, ohne die Begrenztheit auch dieser Welt. Ohne das Negative, sondern wirklich in festlicher Freude mit unserem Gott und mit unseren Lieben. Und so wünsche ich euch immer wieder aufs Neue den Segen Gottes und diese Freude am Glauben, den wir empfangen durften von Jesus Christus und von unseren Vorfahren, die auch dieses Glaubensbekenntnis verfasst haben. Amen.
1: Ein Vergelt's Gott an Vikar Ernst Niederberger für das Angelusgebet und den Impuls zum Glaubensbekenntnis von Nicea. Mögen Sie, wie wir alle, immer wieder mit der Gotteskraft gestärkt und mit dem Gottestrost erfüllt werden.
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4: An der Generalaudienzen richtet der Papst Benedikt XVI. Immer ein paar Worte an die deutschsprachigen Pilger. Wir wenden jetzt zuhören.
5: Liebe Brüder und Schwestern, im Rahmen der großen Katechesenreihe das Gebet möchte ich heute eine neue Reihe beginnen über das Gebet in der Apostelgeschichte und in den Paulusbriefen. Der heilige Evangelist Lukas beschreibt in der Apostelgeschichte, wie die Jünger nach der Himmelfahrt Jesu im Gebet den verheißenen Heiligen Geist erwarten, die Gabe des Auferstandenen, der dann sie zur Kirche machen soll. In diesem Klima betender Erwartung erwähnt Lukas, der sein Evangelium mit Maria begonnen hatte, zum letzten Mal Maria. Er schreibt, sie alle verharrten dort einmütig im Gebet, zusammen mit den Frauen und mit Maria, der Mutter Jesu, und mit seinen Brüdern. Maria stand am Beginn des irdischen Lebens Jesu und mit ihr nehmen auch die ersten Schritte der Kirche ihren Anfang, so wie Jesus aus Maria durch den Heiligen Geist empfangen und geboren worden ist, so wird wiederum aus der betenden Gemeinschaft der Jünger mit Maria in der Mitte der Heilige Geist kommen über sie und von ihr die Kirche, aus ihnen die Kirche schaffen. Maria steht am Beginn des irdischen Lebens Jesu und mit ihr beginnt auch die Kirche. Ihre betende Gegenwart, mit der ihren Sohn begleitet hat bis unter das Kreuz, dauert in der Kirche fort. Im Abendmahlsaal teilt Maria mit den anderen die Bitte um die Gabe des Heiligen Geistes. Wenn es ohne Pfingsten keine Kirche gibt, gibt es ohne Maria kein Pfingsten. Oder wie der heilige Chromatius von Aquileia sagt, man könnte sie nicht Kirche nennen, wenn nicht Maria zugegen wäre, die Mutter des Herrn. Die Kirche ist dort, wo die Menschwerdung Christi aus der Jungfrau verkündet wird und wo die Apostel verkünden, dort hört man das Evangelium. Die Mutter Jesu in der Kirche verehren heißt dann von Maria lernen, betende Gemeinschaft zu sein und alle Aspekte des Gebets aufzutun, nicht nur für sich selber zu beten und nicht nur in der Not zu beten, sondern in der Gemeinschaft zu beten, einmütig, beharrlich und treu.
4: Wir beten die 15 Vater unser und die 15 gegrüßt seist du Maria, die Jesus der heiligen Brigitta von Schweden geoffenbart hat.
6: Endlich erschien ihr Christus in einer Vision eines Tages. Er gab ihr auch großartige Verheißungen für alle Menschen, die diese Gebete verrichten wollten. Jesus sprach zu Brigitta: Wer diese Gebete während eines Jahres jeden Tag verrichtet, wird 15 Seelen aus seiner Verwandtschaft aus dem Fegfeuer erlösen. 15 Gerechte aus seiner Verwandtschaft werden die Gnade der Beharrlichkeit erlangen, und 15 Sünder aus seiner Verwandtschaft werden sich bekehren. Die Person selbst, welche sie betet, wird die ersten Stufen der Vollkommenheit erreichen, und 15 Tage vor ihrem Tod werde ich ihr meinen kostbaren Leib reichen, damit sie durch denselben vor dem ewigen Hunger bewahrt werde. Ich werde ihr mein kostbares Blut zu trinken geben, um sie vor dem ewigen Durst zu bewahren. Bei ihrem Tode werde ich mit meiner vielgeliebten Mutter kommen und ihre Seele gnadenreich empfangen und sie in die ewigen Freuden einführen. Wer diese Gebete auch andere lehrt, dessen Freude und Verdienste werden in Ewigkeit dauern. An dem Ort, wo man diese Gebete verrichtet, ist Gott mit seiner Gnade gegenwärtig. die 15 Gebete, die der heiligen Birgitta von Christus geoffenbart wurden, sind von der katholischen Kirche offiziell anerkannt. Papst Pius IX. Kannte diese Gebete und approbierte sie am 31. Mai 1862, indem er sie als der Wahrheit entsprechend und zum großen Nutzen für das Heil der Seelen erachtete. Betrachten wir im Folgenden das Leiden Jesu in den Gebeten der heiligen Birgitta, so wie der Herr es selbst gewünscht hat.
7: Christi Leiden am Ölberg bis zur Dornenkrönung. O Jesus, du Wonne aller, die dich lieben, du Freund und Heiland der Sünde, gedenke der tiefinnersten Betrübnis, die du erduldet hast, als die von Ewigkeit vorherbestimmte Zeit deines heiligen Leidens nahe war. Du deinen Jüngern die Füße gewaschen, deinen Leib und dein Blut ihnen zur Speise gereicht, sie mildreich getröstet hattest und dann in der Fülle der Traurigkeit selbst bezeugtest. Betrübt ist meine Seele bis zum Tod. Denke an all die Qual und Bedrängnis, die du vor deinem Kreuzestod erlitten, als du nach dreimaligem Gebet und blutigem Angstschweiß von deinem Jünger verraten, von deinem Volk gefangen, falsch angeklagt, von deinen Richtern ungerecht verurteilt, in der auserwählten Stadt in hochfestlicher Zeit unschuldig verworfen, deiner Kleider beraubt, mit Fäusten geschlagen, an eine Säule gebunden, gegeißelt, mit Dornen gekrönt und mit unzähligen anderen Unbilden misshandelt wurdest. Durch diese Leiden verleihe mir, o Herr mein Gott, wahre Zerknirschung, würdige Genugtuung und die Nachlassung aller meiner Sünden.
6: Vater unser im Himmel, geheiligt werde dein Name, dein Reich komme, dein Wille geschehe, wie im Himmel, so auf Erden. Unser tägliches Brot gib uns heute und vergib uns unsere Schuld, wie auch wir vergeben unseren Schuldigern. Und führe uns nicht in Versuchung, sondern erlöse uns von dem Bösen. Gegrüßet seist du, Maria, voll der Gnade. Der Herr ist mit dir. Du bist gebenedeit unter den Frauen, und gebenedeit ist die Frucht deines Leibes, Jesus. Heilige Maria, Mutter Gottes, bitte für uns Sünder, jetzt und in der Stunde unseres Todes. Amen.
7: Christi Verspottung. O Jesus, du Freude der Engel, gedenke der Betrübnis, die du ertragen, als alle deine Feinde wie grimmige Löwen dich umringten und mit Fäusten schlugen und dein Angesicht bespieen. Durch diese Qualen und die ruchlosen Schmachworte, womit deine Feinde dich bedrängten, erlöse mich, o Herr Jesus, von allen meinen sichtbaren und unsichtbaren Feinden. Und lass mich in deinem Schutze zum ewigen Heile gelangen.
6: Vater unser im Himmel, geheiligt werde dein Name, dein Reich komme, dein Wille geschehe, wie im Himmel, so auf Erden. Unser tägliches Brot gib uns heute und vergib uns unsere Schuld, wie auch wir vergeben unseren Schuldigern. Und führe uns nicht in Versuchung, sondern erlöse uns von dem Bösen. Gegrüßet seist du, Maria, voll der Gnade. Der Herr ist mit dir. Du bist gebenedeit unter den Frauen, und gebenedeit ist die Frucht deines Leibes, Jesus. Heilige Maria, Mutter Gottes, bitte für uns Sünder, jetzt und in der Stunde unseres Todes. Amen.
7: Christi Annagelung ans Kreuz. O Jesus, du Werkmeister der Welt, der du in deiner Unermesslichkeit Himmel und Erde umfassest, gedenke des bitteren Schmerzes, den du erduldet, als die grausamen Kriegsknechte deine Hände und Füße mit scharfen Nägeln durchbohrten und ans Kreuz schlugen, wobei sie Schmerz auf Schmerz häufend
6: deine Glieder so gewaltsam nach der Länge und Breite des Kreuzes ausspannten, dass sie aus den Gelenken gerissen wurden. Durch diese bitterste Kreuzesqual bitte ich dich, mir die heilige Furcht und Liebe zu deinem heiligen Namen zu erteilen.
8: Vater unser im Himmel, geheiligt werde dein Name, dein Reich komme, dein Wille geschehe, wie im Himmel, so auf Erden. Unser tägliches Brot gib uns heute und vergib uns unsere Schuld, wie auch wir vergeben unseren Schuldigern. Und führe uns nicht in Versuchung, sondern erlöse uns von dem Bösen. Gegrüßet seist du, Maria, voll der Gnade. Der Herr ist mit dir. Du bist gebenedeit unter den Frauen, und gebenedeit ist die Frucht deines Leibes, Jesus. Heilige Maria, Mutter Gottes, bitte für uns Sünder, jetzt und in der Stunde

0: Christi Gebet für seine Kreuziger. O Jesus, du himmlischer Arzt, gedenke der Todesschwäche, der Schmerzen, welche du erhöht am Kreuzesbaume an all deinen verwundeten und zerfleischten Gliedern ertragen hast, so dass kein Schmerz dem deinen glich und vom Scheitel deines Hauptes bis zu den Fußsohlen nichts Gesundes an dir zu finden war. Und wie du dennoch all diese Qualen nicht beachtend für deine Feinde gebetet und gesprochen hast. Vater, vergib ihnen, denn sie wissen nicht, was sie tun. Durch diese Barmherzigkeit verleihe mir, dass die Erinnerung an deine bittersten Leiden mir zur vollkommenen Verzeihung aller meiner Sünden und Verirrungen gereiche.
1: Vater unser im Himmel, geheiligt werde dein Name, dein Reich komme, dein Wille geschehe, wie im Himmel, so auf Erden. Unser tägliches Brot gib uns heute und vergib uns unsere Schuld, wie auch wir vergeben unseren Schuldigern. Und führe uns nicht in Versuchung, sondern erlöse uns von dem Bösen. Gegrüßet seist du, Maria, voll der Gnade. Der Herr ist mit dir. Du bist gebenedeit unter den Frauen, und gebenedeit ist die Frucht deines Leibes, Jesus. Heilige Maria, Mutter Gottes, bitte für uns Sünder, jetzt und in der Stunde unseres Todes. Amen.

0: Christi Barmherzigkeit gegen reumütige Sünder. O Jesus, du Spiegel der ewigen Klarheit, gedenke jener Betrübnis, die dein Herz bedrängte, als du im Lichte all deiner Weisheit zwar die selige Zukunft der Auserwählten sahest, welche durch die Verdienste deines Leidens ihr Heil finden, aber auch die Verwerfung so vieler Gottloser, die durch eigene Schuld in das ewige Verderben stürzen werden. Durch die unergründliche Tiefe deiner Erbarmung, in der du mit uns Sündern und Irrenden so schmerzliches Mitleid empfunden und die du dem Räuber neben dir erwiesen hast, als du zu ihm sprachst, heute wirst du bei mir im Paradiese sein, bitte ich dich, du wollest auch mir in der Stunde des Todes Barmherzigkeit erweisen.
1: Vater unser im Himmel, geheiligt werde dein Name, dein Reich komme, dein Wille geschehe, wie im Himmel, so auf Erden. Unser tägliches Brot gib uns heute und vergib uns unsere Schuld, wie auch wir vergeben unseren Schuldigern. Und führe uns nicht in Versuchung, sondern erlöse uns von dem Bösen. Gegrüßet seist du, Maria, voll der Gnade. Der Herr ist mit dir. Du bist gebenedeit unter den Frauen, und gebenedeit ist die Frucht deines Leibes, Jesus. Heilige Maria, Mutter Gottes, bitte für uns Sünder.

0: Christi Testament am Kreuze. O Jesus, König und Freund der Seelen, der du allein aller Liebe und Sehnsucht würdig bist, gedenke jener Betrübnis, die du empfunden, als du in Blöße und Elend von allen deinen Freunden verlassen am Kreuze schwebtest und keinen anderen Tröster fandest als deine geliebte Mutter, die in der Bitterkeit ihrer Seele und mit heiliger Treue dir zur Seite stand, und welche du deinem Jünger empfohlen, so wie du den Jünger anstatt deiner ihr zum Sohne gegeben hast, als du sprachest, Frau, siehe da, dein Sohn, und zum Jünger, siehe da, deine Mutter. Bei dem Schwerte des Schmerzens, das damals ihre Seele durchdrang, bitte ich dich, o gütigster Jesus, dass du mir in allen Trübsalen des Leibes und der Seele, besonders in der Todesstunde, deine Erbarmung und deinen Trost schenken wollest.
1: Vater unser im Himmel, geheiligt werde dein Name, dein Reich komme, dein Wille geschehe, wie im Himmel, so auf Erden. Unser tägliches Brot gib uns heute und vergib uns unsere Schuld, wie auch wir vergeben unseren Schuldigern. Und führe uns nicht in Versuchung, sondern erlöse uns von dem Bösen. Gegrüßet seist du, Maria, voll der Gnade. Der Herr ist mit dir. Du bist gebenedeit unter den Frauen, und gebenedeit ist die Frucht deines Leibes, Jesus. Heilige Maria, Mutter Gottes, bitte für uns Sünder,

0: Christi Durst. O Jesus, du Quelle der unerschöpflichen Gütigkeit, der du aus tiefstem Verlangen am Kreuze sprachest, mich dürstet. Entzünde in unseren Herzen die Sehnsucht nach allen Übungen der wahren Tugend und vertilge in uns gänzlich alle Begierlichkeit der Sinne und alle böse Lust nach Ergötzungen.
1: Vater unser im Himmel, geheiligt werde dein Name, dein Reich komme, dein Wille geschehe wie im Himmel, so auf Erden. Unser tägliches Brot gib uns heute und vergib uns unsere Schuld, wie auch wir vergeben unseren Schuldigern. Und führe uns nicht in Versuchung, sondern erlöse uns von dem Bösen. Gegrüßet seist du, Maria, voll der Gnade, der Herr ist mit dir. Du bist gebenedeit unter den Frauen, und gebenedeit ist die Frucht deines Leibes, Jesus. Heilige Maria, Mutter Gottes, bitte für uns Sünder, jetzt und in der Stunde unseres Todes. Amen.

0: Christi trank. O Jesus, du Süßigkeit des Herzens und unauslöschliche Freude der dir ergebenen Seelen. Durch die Bitterkeit des Essigs und der Galle, die du für mich gekostet hast, verleihe mir, dass ich in der Todesstunde zum Heil und Trost meiner Seele dich würdig empfangen möge.
1: Vater unser im Himmel, geheiligt werde dein Name, dein Reich komme, dein Wille geschehe, wie im Himmel, so auf Erden. Unser tägliches Brot gib uns heute und vergib uns unsere Schuld, wie auch wir vergeben unseren Schuldigern. Und führe uns nicht in Versuchung, sondern erlöse uns von dem Bösen. Gegrüßet seist du, Maria, voll der Gnade. Der Herr ist mit dir. Du bist gebenedeit unter den Frauen, und gebenedeit ist die Frucht deines Leibes, Jesus. Heilige Maria, Mutter Gottes, bitte für uns Sünder, jetzt und in der Stunde unseres Todes. Amen.

0: Christi, Angstruf am Kreuz. O Gott, du herrschende Kraft und Jubel des Gemütes, gedenke der Qual und Bedrängnis, die du gelitten, als du im Herannahen deines bitteren Todes mit lauter Stimme riefest, mein Gott, warum hast du mich verlassen? Durch diese Angst der scheinbaren Verlassenheit, womit du uns von der ewigen Verlassenheit erlöst hast, bitte ich dich, Herr unser Gott, dass du mich in meinen Drangsalen niemals verlassen wollest.
1: Vater unser im Himmel, geheiligt werde dein Name, dein Reich komme, dein Wille geschehe wie im Himmel so auf Erden. Unser tägliches Brot gib uns heute und vergib uns unsere Schuld, wie auch wir vergeben unseren Schuldigern. Und führe uns nicht in Versuchung, sondern erlöse uns von dem Bösen. Gegrüßet seist du, Maria, voll der Gnade. Der Herr ist mit dir. Du bist gebenedeit unter den Frauen, und gebenedeit ist die Frucht deines Leibes, Jesus. Heilige Maria, Mutter Gottes, bitte für uns Sünder, jetzt und in der Stunde unseres Todes. Amen.
0: Christi, viele Wunden. O Jesus, Anfang und Ende, Kraft und Leben, gedenke, dass du dich vom Haupte bis zu den Fußsohlen gänzlich für uns in das Meer der Leiden versenkt hast. Durch die Größe und Tiefe deiner schmerzlichsten Wunden lehre mich in Sünden versunkenen, durch wahren Liebesgehorsam deine Gebote beachten.
1: Vater unser im Himmel, geheiligt werde dein Name, dein Reich komme, dein Wille geschehe wie im Himmel so auf Erden. Unser tägliches Brot gib uns heute und vergib uns unsere Schuld, wie auch wir vergeben unseren Schuldigern. Und führe uns nicht in Versuchung, sondern erlöse uns von dem Bösen. Gegrüßet seist du, Maria, voll der Gnade. Der Herr ist mit dir, du bist gebenedeit unter den Frauen. Und gebenedeit ist die Frucht deines Leibes, Jesus. Heilige Maria, Mutter Gottes, bitte für uns Sünder, jetzt und in der Stunde unseres Todes. Amen.
0: Christi, tiefe Wunden. O Jesus, du Abgrund der tiefsten Barmherzigkeit, um der Tiefe deiner Wunden willen, die das Mark deiner Gebeine durchdrangen, bitte ich dich, ziehe mich aus dem Abgrund der Sünden und verbirg meine Seele in deinen heiligsten Wunden vor dem Angesichte deines strafenden Zornes, damit ich nicht deiner Gerechtigkeit anheimfalle.
1: Vater unser im Himmel, geheiligt werde dein Name, dein Reich komme, dein Wille geschehe wie im Himmel so auf Erden. Unser tägliches Brot gib uns heute und vergib uns unsere Schuld, wie auch wir vergeben unseren Schuldigern. Und führe uns nicht in Versuchung, sondern erlöse uns von dem Bösen. Gegrüßet seist du, Maria, voll der Gnade. Der Herr ist mit dir. Du bist gebenedeit unter den Frauen. Und gebenedeit ist die Frucht deines Leibes, Jesus. Heilige Maria, Mutter Gottes, bitte für uns Sünder, jetzt und in der Stunde unseres Todes. Amen.

0: Christi, blutende Wunden. O Jesus, du strahlendes Bild der Wahrheit, Zeichen der Einigkeit und Band der Liebe. Gedenke der zahllosen Wunden, die deinen ganzen Leib bedeckten und ihn mit deinem heiligsten Blute färbten. Gedenke der unbegreiflichen Peinen, die du in diesem reinsten Leib für uns erduldet hast. Was hättest du noch mehr tun sollen, was du nicht getan hast? Ich bitte dich, o gütigster Jesus, schreibe mit deinem kostbaren Blute alle diese Wunden in mein Herz, damit ich deinen Schmerz und deinen Tod darin alle Zeit lese und in treuer Dankbarkeit bis zum Ende verharre.
1: Vater unser im Himmel, geheiligt werde dein Name, dein Reich komme, dein Wille geschehe wie im Himmel, so auf Erden. Unser tägliches Brot gib uns heute und vergib uns unsere Schuld, wie auch wir vergeben unseren Schuldigern. Und führe uns nicht in Versuchung, sondern erlöse uns von dem Bösen. Gegrüßet seist du, Maria, voll der Gnade. Der Herr ist mit dir. Du bist gebenedeit unter den Frauen, und gebenedeit ist die Frucht deines Leibes, Jesus. Heilige Maria, Mutter Gottes, bitte für

0: Christi letzte Angst. O Jesus, unsterblicher und unüberwindlicher König, gedenke der Schmerzen, die du erlitten hast, als alle Kräfte deines Körpers dich gänzlich verließen und du mit geneigtem Haupte sprachest, es ist vollbracht. Durch diese deine Todesangst erbarme dich meiner in meiner letzten Stunde, wenn mein Gemüt bedrängt und mein Geist niedergebeugt sein wird.
1: Vater unser im Himmel, geheiligt werde dein Name, dein Reich komme, dein Wille geschehe wie im Himmel, so auf Erden. Unser tägliches Brot gib uns heute und vergib uns unsere Schuld, wie auch wir vergeben unseren Schuldigern. Und führe uns nicht in Versuchung, sondern erlöse uns von dem Bösen. Gegrüßet seist du, Maria, voll der Gnade. Der Herr ist mit dir. Du bist gebenedeit unter den Frauen, und gebenedeit ist die Frucht deines Leibes, Jesus. Heilige Maria, Mutter Gottes, bitte für uns Sünder, jetzt und in der Stunde unseres Todes. Amen.

0: Christi scheiden. O Jesus, du Eingeborener des Allerhöchsten Vaters und Ebenbild seiner Weisheit, gedenke jener innigsten Hingebung, mit der du riefest, Vater, in deine Hände empfehle ich meinen Geist. Und wie du alsdann mit zerrissenem Leibe, mit gebrochenem Herzen, deine Barmherzigkeit über uns vollendet und so deinen Geist aufgegeben hast. Durch diesen kostbaren Tod bitte ich dich, o König der Heiligen, stärke mich im Streite gegen den Satan, die Welt und das Fleisch, damit ich, der Welt absterbend, dir lebe und meine Seele, wenn sie in der Stunde des Todes von ihrer Pilgerschaft zurückkehrt, mit erbarmender Liebe von dir aufgenommen werde.
1: Vater unser im Himmel, geheiligt werde dein Name, dein Reich komme, dein Wille geschehe wie im Himmel, so auf Erden. Unser tägliches Brot gib uns heute und vergib uns unsere Schuld, wie auch wir vergeben unseren Schuldigern. Und führe uns nicht in Versuchung, sondern erlöse uns von dem Bösen. Gegrüßet seist du, Maria, voll der Gnade. Der Herr ist mit dir. Du bist gebenedeit unter den Frauen, und gebenedeit ist die Frucht deines Leibes, Jesus. Heilige Maria, Mutter Gottes, bitte für uns Sünder, jetzt und in der Stunde unseres Todes. Amen.

0: die letzte und gänzliche Blutvergießung. O Jesus, du wahrer und fruchtbarer Weinstock, in welchen wir eingepflanzt sind, gedenke jener überreichen Vergießung deines Blutes, welches du gleich dem Safte der gepressten Traube vergossen, als du aus deiner durch die Lanze geöffneten Seite Blut und Wasser so reichlich hervorquellen ließest, dass auch kein Tropfen zurückblieb und dein heiligster Leib hoch am Kreuze schwebte. Durch diese Vergießung deines Blutes stärke meine Seele im letzten Todesstreite und lass sie von allen Flecken rein vor dir erscheinen.
1: Vater unser im Himmel, geheiligt werde dein Name, dein Reich komme, dein Wille geschehe wie im Himmel, so auf Erden. Unser tägliches Brot gib uns heute und vergib uns unsere Schuld, wie auch wir vergeben unseren Schuldigern. Und führe uns nicht in Versuchung, sondern erlöse uns von dem Bösen. Gegrüßet seist du, Maria, voll der Gnade, der Herr ist mit dir. Du bist gebenedeit unter den Frauen, und gebenedeit ist die Frucht deines Leibes, Jesus. Heilige Maria, Mutter Gottes, bitte für uns Sünder, jetzt und in der Stunde unseres Todes. Amen.
0: Nimm an, o Jesus, dieses Gebet in deiner übergroßen Liebe, in der du alle Wunden deines heiligsten Leibes für uns getragen hast. Erbarme dich meiner und aller mit Sünden Beladenen und verleihe allen gläubigen Seelen, den Lebendigen wie den Abgeschiedenen, Gnade, Verzeihung und das ewige Leben. Amen.
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1: Ich lade Sie ein, gemeinsam mit mir und zwei Familien aus Eichstätt den glorreichen Rosenkranz zu beten. In ihm betrachten wir die Auferstehung und Himmelfahrt Jesu Christi. Er hat den Tod überwunden und uns ein neues Leben in der Gemeinschaft mit Gott geschenkt. Bei diesem Rosenkranz beten wir für die Kirche, dass Gott sie beständig erneuere und für die Einheit der Christen. Im Namen des Vaters und des Sohnes und des Heiligen Geistes. Amen. Ich glaube an Gott, den Vater, den Allmächtigen, den Schöpfer des Himmels und der Erde, und an Jesus Christus, seinen eingeborenen Sohn, unseren Herrn, empfangen durch den Heiligen Geist, geboren von der Jungfrau Maria, gelitten unter Pontius Pilatus, gekreuzigt, gestorben und begraben, hinabgestiegen in das Reich des Todes, am dritten Tage auferstanden von den Toten, aufgefahren in den Himmel. Er sitzt zur Rechten Gottes des allmächtigen Vaters. Von dort wird er kommen, zu richten die Lebenden und die Toten. Ich glaube an den Heiligen Geist, die heilige katholische Kirche, Gemeinschaft der Heiligen, Vergebung der Sünden, Auferstehung der Toten und das ewige Leben. Amen. Vater unser im Himmel, geheiligt werde dein Name, dein Reich komme, dein Wille geschehe wie im Himmel, so auf Erden. Unser tägliches Brot gib uns heute und vergib uns unsere Schuld, wie auch wir vergeben unseren Schuldigern. Und führe uns nicht in Versuchung, sondern erlöse uns von dem Bösen. Gegrüßet seist du, Maria, voll der Gnade. Der Herr ist mit dir. Du bist gebenedeit unter den Frauen. Und gebenedeit ist die Frucht deines Leibes, Jesus, der in uns den Glauben vermehre. Heilige Maria, Mutter Gottes, bitte für uns Sünder, jetzt und in der Stunde unseres Todes. Amen. Gegrüßet seist du, Maria, voll der Gnade, der Herr ist mit dir. Du bist gebenedeit unter den Frauen, und gebenedeit ist die Frucht deines Leibes, Jesus, der in uns die Hoffnung stärke.
2: Heilige Maria, Mutter Gottes, bitte für uns Sünder, jetzt und in der Stunde unseres Todes. Amen.
1: Gegrüßet seist du, Maria, voll der Gnade, der Herr ist mit dir. Du bist gebenedeit unter den Frauen, und gebenedeit ist die Frucht deines Leibes, Jesus, der in uns die Liebe entzünde.
2: Heilige Maria, Mutter Gottes, bitte für uns Sünder, jetzt und in der Stunde unseres Todes. Amen.
3: Ehre sei dem Vater und dem Sohn und dem Heiligen Geist, wie im Anfang, so auch jetzt und alle Zeit und in Ewigkeit. Amen.
4: O mein Jesus, verzeih uns unsere Sünden, bewahre uns vor dem Feuer der Hölle, führe alle Seelen in den Himmel, besonders jene, die deiner Barmherzigkeit am meisten bedürfen.
1: Erstes Geheimnis: Jesus, der von den Toten auferstanden ist. Aus dem Evangelium nach Lukas. Am ersten Tag der Woche gingen die Frauen mit den wohlriechenden Salben, die sie zubereitet hatten, in aller Frühe zum Grab. Da sahen sie, dass der Stein vom Grab weggewälzt war. Sie gingen hinein, aber den Leichnam Jesu des Herrn fanden sie nicht.

0: Schuld, wie auch wir vergeben unseren Schuldigen. Und führe uns nicht in Versuchung, sondern erlöse uns von dem Bösen.
1: Gegrüßet seist du, Maria, voll der Gnade, der Herr ist mit dir. Du bist gebenedeit unter den Frauen, und gebenedeit ist die Frucht deines Leibes, Jesus, der von den Toten auferstanden ist.
0: Heilige Maria, Mutter Gottes, bitte für uns Sünder, jetzt und in der Stunde unseres Todes. Amen.
1: Gegrüßet seist du, Maria, voll der Gnade, der Herr ist mit dir. Du bist gebenedeit unter den Frauen, und gebenedeit ist die Frucht deines Leibes, Jesus, der von den Toten auferstanden ist.
0: Heilige Maria, Mutter Gottes, bitte für uns Sünder, jetzt und in der Stunde unseres Todes. Amen.
1: Gegrüßet seist du, Maria, voll der Gnade, der Herr ist mit dir. Du bist gebenedeit unter den Frauen, und gebenedeit ist die Frucht deines Leibes, Jesus, der von den Toten auferstanden ist.
0: Heilige Maria, Mutter Gottes, bitte für uns Sünder, jetzt und in der Stunde unseres Todes. Amen.
1: Gegrüßet seist du, Maria, voll der Gnade, der Herr ist mit dir. Du bist gebenedeit unter den Frauen, und gebenedeit ist die Frucht deines Leibes, Jesus, der von den Toten auferstanden ist.
0: Heilige Maria, Mutter Gottes, bitte für uns Sünder, jetzt und in der Stunde unseres Todes. Amen.
1: Gegrüßet seist du, Maria, voll der Gnade, der Herr ist mit dir. Du bist gebenedeit unter den Frauen, und gebenedeit ist die Frucht deines Leibes, Jesus, der von den Toten auferstanden ist.
0: Heilige Maria, Mutter Gottes, bitte für uns Sünder, jetzt und in der Stunde unseres Todes. Amen.
1: Gegrüßet seist du, Maria, voll der Gnade, der Herr ist mit dir. Du bist gebenedeit unter den Frauen, und gebenedeit ist die Frucht deines Leibes, Jesus, der von den Toten auferstanden ist.
0: Heilige Maria, Mutter Gottes, bitte für uns Sünder, jetzt und in der Stunde unseres Todes. Amen.
1: Gegrüßet seist du, Maria, voll der Gnade, der Herr ist mit dir. Du bist gebenedeit unter den Frauen, und gebenedeit ist die Frucht deines Leibes, Jesus, der von den Toten auferstanden ist.
0: Heilige Maria, Mutter Gottes, bitte für uns Sünder, jetzt und in der Stunde unseres Todes. Amen.
1: Gegrüßet seist du, Maria, voll der Gnade, der Herr ist mit dir. Du bist gebenedeit unter den Frauen, und gebenedeit ist die Frucht deines Leibes, Jesus, der von den Toten auferstanden ist.
0: Heilige Maria, Mutter Gottes, bitte für uns Sünder, jetzt und in der Stunde unseres Todes. Amen.
1: Gegrüßet seist du, Maria, voll der Gnade, der Herr ist mit dir. Du bist gebenedeit unter den Frauen, und gebenedeit ist die Frucht deines Leibes, Jesus, der von den Toten auferstanden ist.
0: Heilige Maria, Mutter Gottes, bitte für uns Sünder, jetzt und in der Stunde unseres Todes. Amen.
1: Gegrüßet seist du, Maria, voll der Gnade, der Herr ist mit dir, du bist gebenedeit unter den Frauen, und gebenedeit ist die Frucht deines Leibes, Jesus, der von den Toten auferstanden ist.
0: Heilige Maria, Mutter Gottes, bitte für uns Sünder, jetzt und in der Stunde unseres Todes. Amen.
1: Ehre sei dem Vater und dem Sohn und dem Heiligen Geist, wie im Anfang, so auch jetzt und alle Zeit und in Ewigkeit. Amen. O mein Jesus, verzeih uns unsere Sünden, bewahre uns vor dem Feuer der Hölle, führe alle Seelen in den Himmel, besonders jene, die deiner Barmherzigkeit am meisten bedürfen. Zweites Geheimnis: Jesus, der in den Himmel aufgefahren ist. Aus der Apostelgeschichte. Nachdem Jesus nach seiner Auferstehung 40 Tage hindurch den Aposteln erschienen ist und zu ihnen vom Reich Gottes gesprochen hat, wurde er vor ihren Augen emporgehoben, und eine Wolke nahm ihn auf und entzog ihn ihren Blicken. Während sie unverwandt ihm nach zum Himmel emporschauten,

0: standen plötzlich zwei Männer in weißen Gewändern bei ihnen und sagten, »Ihr Männer von Galiläa, was steht ihr da und schaut empor zum Himmel? Dieser Jesus, der von euch ging und in den Himmel aufgenommen wurde, wird ebenso wiederkommen, wie ihr ihn habt zum Himmel hingehen sehen.«
1: Vater unser im Himmel, geheiligt werde dein Name, dein Reich komme, dein Wille geschehe, wie im Himmel, so auf Erden. Unser tägliches Brot gib uns heute und vergib uns unsere Schuld, wie auch wir vergeben unseren Schuldigen. Und führe uns nicht in Versuchung, sondern erlöse uns von dem Bösen. Gegrüßet seist du, Maria, voller Gnade, der Herr ist mit dir. Du bist gebenedeit unter den Frauen, und gebenedeit ist die Frucht deines Leibes, Jesus, der in den Himmel aufgefahren ist.
2: Heilige Maria, Mutter Gottes, bitte für uns Sünder, jetzt und in der Stunde unseres Todes. Amen.
1: Gegrüßet seist du, Maria, voller Gnade, der Herr ist mit dir. Du bist gebenedeit unter den Frauen, und gebenedeit ist die Frucht deines Leibes, Jesus, der in den Himmel aufgefahren ist.
2: Heilige Maria, Mutter Gottes, bitte für uns Sünder, jetzt und in der Stunde unseres Todes. Amen.
1: Gegrüßet seist du, Maria, voller Gnade, der Herr ist mit dir. Du bist gebenedeit unter den Frauen, und gebenedeit ist die Frucht deines Leibes, Jesus, der in den Himmel aufgefahren ist.
2: Heilige Maria, Mutter Gottes, bitte für uns Sünder, jetzt und in der Stunde unseres Todes. Amen.
1: Gegrüßet seist du, Maria, voller Gnade, der Herr ist mit dir. Du bist gebenedeit unter den Frauen, und gebenedeit ist die Frucht deines Leibes, Jesus, der in den Himmel aufgefahren ist.
2: Heilige Maria, Mutter Gottes, bitte für uns Sünder, jetzt und in der Stunde unseres Todes. Amen.
1: Gegrüßet seist du, Maria, voller Gnade, der Herr ist mit dir. Du bist gebenedeit unter den Frauen, und gebenedeit ist die Frucht deines Leibes, Jesus, der in den Himmel aufgefahren ist.
2: Heilige Maria, Mutter Gottes, bitte für uns Sünder, jetzt und in der Stunde unseres Todes. Amen.
1: Gegrüßet seist du, Maria, voller Gnade, der Herr ist mit dir. Du bist gebenedeit unter den Frauen, und gebenedeit ist die Frucht deines Leibes, Jesus, der in den Himmel aufgefahren ist.
2: Heilige Maria, Mutter Gottes, bitte für uns Sünder, jetzt und in der Stunde unseres Todes. Amen.
1: Gegrüßet seist du, Maria, voller Gnade, der Herr ist mit dir. Du bist gebenedeit unter den Frauen, und gebenedeit ist die Frucht deines Leibes, Jesus, der in den Himmel aufgefallen ist.
2: Heilige Maria, Mutter Gottes, bitte für uns Sünder, jetzt und in der Stunde unseres Todes. Amen.
1: Gegrüßet seist du, Maria, voller Gnade, der Herr ist mit dir. Du bist gebenedeit unter den Frauen, und gebenedeit ist die Frucht deines Leibes, Jesus, der in den Himmel aufgefahren ist.
2: Heilige Maria, Mutter Gottes, bitte für uns Sünder, jetzt und in der Stunde unseres Todes. Amen.
1: Gegrüßet seist du, Maria, voller Gnade, der Herr ist mit dir. Du bist gebenedeit unter den Frauen, und gebenedeit ist die Frucht deines Leibes, Jesus, der in den Himmel aufgefahren ist.
2: Heilige Maria, Mutter Gottes, bitte für uns Sünder, jetzt und in der Stunde unseres Todes. Amen.
1: Gegrüßet seist du, Maria, voller Gnade, der Herr ist mit dir. Du bist gebenedeit unter den Frauen, und gebenedeit ist die Frucht deines Leibes, Jesus, der in den Himmel aufgefahren ist.
2: Heilige Maria, Mutter Gottes, bitte für uns Sünder, jetzt und in der Stunde unseres Todes. Amen.

0: ziemlich dürfen.
1: Drittes Geheimnis: Jesus, der uns den Heiligen Geist gesandt hat. Aus der Apostelgeschichte. Als der Pfingsttag gekommen war, befanden sich alle am gleichen Ort. Da kam plötzlich vom Himmel her ein Brausen, wie wenn ein heftiger Sturm daherfährt, und erfüllte das ganze Haus, in dem sie waren. Und es erschienen ihnen Zungen wie von Feuer, die sich verteilten. Auf jeden von ihnen ließ sich eine nieder. Alle wurden mit dem Heiligen Geist erfüllt und begannen in fremden Sprachen zu reden, wie es der Geist ihnen eingab.
0: Vater unser im Himmel, geheiligt werde dein Name, dein Reich komme, dein Wille geschehe, wie im Himmel, so auf Erden.
2: Unser tägliches Brot gib uns heute und vergib uns unsere Schuld, wie auch wir vergeben unseren Schuldigern. Und führe uns nicht in Versuchung, sondern erlöse uns von dem Bösen.
0: Gegrüßet seist du, Maria, voll der Gnade, der Herr ist mit dir. Du bist gebenedeit unter den Frauen, und gebenedeit ist die Frucht deines Leibes, Jesus, der uns den Heiligen Geist gesandt hat.
2: Heilige Maria, Mutter Gottes, bitte für uns.

0: und gebenedeit ist die Frucht deines Leibes, Jesus, der uns den Heiligen Geist gesandt hat.
1: Heilige Maria, Mutter Gottes, bitte für uns Sünder, jetzt und in der Stunde unseres Todes. Amen.
0: Gegrüßet seist du, Maria, voll der Gnade, der Herr ist mit dir.

0: Geist gesandt hat.
1: Heilige Maria, Mutter Gottes, bitte für uns Sünder, jetzt und in der Stunde unseres Todes. Amen.
0: Gegrüßet seist du, Maria, voll der Gnade, der Herr ist mit dir. Du bist gebenedeit unter den Frauen, und gebenedeit ist die Frucht deines Leibes, Jesus, der uns den Heiligen Geist gesandt hat.
1: Heilige Maria, Mutter Gottes, bitte für uns Sünder, jetzt und in der Stunde unseres Todes. Amen.
0: Gegrüßet seist du, Maria, voll der Gnade, der Herr ist mit dir. Du bist gebenedeit unter den Frauen, und gebenedeit ist die Frucht deines Leibes, Jesus, der uns den Heiligen Geist gesandt hat.

0: Amen.
1: Gegrüßet seist du, Maria, voller Gnade, der Herr ist mit dir. Du bist gebenedeit unter den Frauen, und gebenedeit ist die Frucht deines Leibes.

0: Amen.
1: Gegrüßet seist du, Maria, voll der Gnade, der Herr ist mit dir. Du bist gebenedeit unter den Frauen und gebenedeit ist die Frucht deines Leibes, Jesus, der uns den Heiligen Geist gesandt hat.
0: Heilige Maria, Mutter Gottes, bitte für uns Sünder, jetzt und in der Stunde unseres Todes. Amen.
1: Gegrüßet seist du, Maria, voll der Gnade, der Herr ist mit dir. Du bist gebenedeit unter den Frauen und gebenedeit ist die Frucht deines Leibes, Jesus, der uns den Heiligen Geist gesandt hat.

0: zum Bedürfen.
1: Viertes Geheimnis. Jesus, der dich, o Jungfrau, in den Himmel aufgenommen hat. Aus dem Katechismus der katholischen Kirche. Nach Vollendung ihres irdischen Lebenslaufs wurde die unbefleckte Jungfrau Maria von jedem Makel der Erbsünde unversehrt bewahrt, mit Leib und Seele in die himmlische Herrlichkeit aufgenommen. Die Aufnahme der heiligen Jungfrau ist eine einzigartige Teilhabe an der Auferstehung ihres Sohnes und eine Vorwegnahme der Auferstehung der anderen Christen.

0: so erfehlen.
1: Unser tägliches Brot gib uns heute und vergib uns unsere Schuld, wie auch wir vergeben unseren Schuldigen. Und führe uns nicht in Versuchung, sondern erlöse uns von dem Bösen.
0: Gegrüßet seist du, Maria, voll der Gnade, der Herr ist mit dir. Du bist gebenedeit unter den Frauen, und gebenedeit ist die Frucht deines Leibes, Jesus, der dich, o Jungfrau, in den Himmel aufgenommen hat.
1: Heilige Maria, Mutter Gottes, bitte für uns Sünder, jetzt und in der Stunde unseres Todes. Amen.
0: Gegrüßet seist du, Maria, voll der Gnade, der Herr ist mit dir. Du bist gebenedeit unter den Frauen, und gebenedeit ist die Frucht deines Leibes, Jesus, der dich, o Jungfrau, in den Himmel aufgenommen hat.
1: Heilige Maria, Mutter Gottes, bitte für uns Sünder, jetzt und in der Stunde unseres Todes. Amen.
0: Gegrüßet seist du, Maria, voll der Gnade, der Herr ist mit dir. Du bist gebenedeit unter den Frauen, und gebenedeit ist die Frucht deines Leibes, Jesus, der dich, o Jungfrau, in den Himmel aufgenommen hat.
1: Heilige Maria, Mutter Gottes, bitte für uns Sünder, jetzt und in der Stunde unseres Todes. Amen.
0: Gegrüßet seist du, Maria, voll der Gnade, der Herr ist mit dir. Du bist gebenedeit unter den Frauen, und gebenedeit ist die Frucht deines Leibes, Jesus, der dich, o Jungfrau, in den Himmel aufgenommen hat.
1: Heilige Maria, Mutter Gottes, bitte für uns Sünder, jetzt und in der Stunde unseres Todes. Amen.
0: Gegrüßet seist du, Maria, voll der Gnade, der Herr ist mit dir. Du bist gebenedeit unter den Frauen, und gebenedeit ist die Frucht deines Leibes, Jesus, der dich, o Jungfrau, in den Himmel aufgenommen hat.
1: Heilige Maria, Mutter Gottes, bitte für uns Sünder, jetzt und in der Stunde unseres Todes. Amen.
0: Gegrüßet seist du, Maria, voll der Gnade, der Herr ist mit dir. Du bist gebenedeit unter den Frauen, und gebenedeit ist die Frucht deines Leibes, Jesus, der dich, o Jungfrau, in den Himmel aufgenommen hat.
1: Heilige Maria, Mutter Gottes, bitte für uns Sünder, jetzt und in der Stunde unseres Todes. Amen.

0: hat. Heilige Maria, Mutter Gottes, bitte für uns Sünder, jetzt und in der Stunde unseres Todes. Amen.
1: Gegrüßet seist du, Maria, voll der Gnade, der Herr ist mit dir. Du bist gebenedeit unter den Frauen, und gebenedeit ist die Frucht deines Leibes, Jesus, der dich, o Jungfrau, in den Himmel aufgenommen hat.
0: Heilige Maria, Mutter Gottes, bitte für uns Sünder, jetzt und in der Stunde unseres Todes. Amen.

0: Jesus, der dich, o Jungfrau, in den Himmel aufgenommen hat.
1: Heilige Maria, Mutter Gottes, bitte für uns Sünder, jetzt und in der Stunde unseres Todes. Amen.
0: Gegrüßet seist du, Maria, voll der Gnade, der Herr ist mit dir. Du bist gebenedeit unter den Frauen, und gebenedeit ist die Frucht deines Leibes, Jesus, der dich, o Jungfrau, in den Himmel aufgenommen hat.
1: Heilige Maria, Mutter Gottes, bitte für uns Sünder, jetzt und in der Stunde unseres Todes. Amen.

0: Geistem bedürfen.
1: Fünftes Geheimnis: Jesus, der dich, o Jungfrau, im Himmel gekrönt hat. Aus dem Katechismus der katholischen Kirche. Die Gottesmutter Maria wurde als Königin des Alls vom Herrn erhöht, um vollkommener ihrem Sohn gleichgestaltet zu sein, dem Herrn der Herren und dem Sieger über Sünde und Tod. Weil sie dem Willen des Vaters, dem Erlösungswerk ihres Sohnes und jeder Anregung des Heiligen Geistes voll und ganz zustimmte, ist die Jungfrau Maria für die Kirche das Vorbild des Glaubens und der Liebe. Daher stellt sie das Urbild der Kirche dar.
2: Vater unser im Himmel, geheiligt werde dein Name, dein Reich komme, dein Wille geschehe, wie im Himmel, so auf Erden. Unser tägliches Brot gib uns heute und vergib uns unsere Schuld, wie auch wir vergeben unseren Schuldigen. Und führe uns nicht in Versuchung, sondern erlöse uns von dem Bösen.
3: Gegrüßet seist du, Maria, voll der Gnade, der Herr ist mit dir. Du bist gebenedeit unter den Frauen, und gebenedeit ist die Frucht deines Leibes, Jesus, der dich, o Jungfrau, im Himmel gekrönt hat.
0: Heilige Maria, Mutter Gottes, bitte für uns Sünder, jetzt und in der Stunde unseres Todes. Amen.
3: Gegrüßet seist du, Maria, voll der Gnade, der Herr ist mit dir. Du bist gebenedeit unter den Frauen, und gebenedeit ist die Frucht deines Leibes, Jesus, der dich, o Jungfrau, im Himmel gekrönt hat.
0: Heilige Maria, Mutter Gottes, bitte für uns Sünder, jetzt und in der Stunde unseres Todes. Amen.
3: Gegrüßet seist du, Maria, voll der Gnade, der Herr ist mit dir. Du bist gebenedeit unter den Frauen, und gebenedeit ist die Frucht deines Leibes, Jesus, der dich, o Jungfrau, im Himmel gekrönt hat.
0: Heilige Maria, Mutter Gottes, bitte für uns Sünder, jetzt und in der Stunde unseres Todes. Amen.
3: Gegrüßet seist du, Maria, voll der Gnade, der Herr ist mit dir. Du bist gebenedeit unter den Frauen, und gebenedeit ist die Frucht deines Leibes, Jesus, der dich, o Jungfrau, im Himmel gekrönt hat.
0: Heilige Maria, Mutter Gottes, bitte für uns Sünder, jetzt und in der Stunde unseres Todes. Amen.
3: Gegrüßet seist du, Maria, voll der Gnade, der Herr ist mit dir. Du bist gebenedeit unter den Frauen, und gebenedeit ist die Frucht deines Leibes, Jesus, der dich, o Jungfrau, im Himmel gekrönt hat.
0: Heilige Maria, Mutter Gottes, bitte für uns Sünder, jetzt und in der Stunde unseres Todes. Amen.
3: Gegrüßet seist du, Maria, voll der Gnade, der Herr ist mit dir. Du bist gebenedeit unter den Frauen, und gebenedeit ist die Frucht deines Leibes, Jesus, der dich, o Jungfrau, im Himmel gekrönt hat.
0: Heilige Maria, Mutter Gottes, bitte für uns Sünder, jetzt und in der Stunde unseres Todes. Amen.
3: Gegrüßet seist du, Maria, voll der Gnade, der Herr ist mit dir. Du bist gebenedeit unter den Frauen, und gebenedeit ist die Frucht deines Leibes, Jesus, der dich, o Jungfrau, im Himmel gekrönt hat.
0: Heilige Maria, Mutter Gottes, bitte für uns Sünder, jetzt und in der Stunde unseres Todes. Amen.
3: Gegrüßet seist du, Maria, voll der Gnade, der Herr ist mit dir. Du bist gebenedeit unter den Frauen, und gebenedeit ist die Frucht deines Leibes, Jesus, der dich, o Jungfrau, im Himmel gekrönt hat.
0: Heilige Maria, Mutter Gottes, bitte für uns Sünder, jetzt und in der Stunde unseres Todes. Amen.
3: Gegrüßet seist du, Maria, voll der Gnade, der Herr ist mit dir. Du bist gebenedeit unter den Frauen, und gebenedeit ist die Frucht deines Leibes, Jesus, der dich, o Jungfrau, im Himmel gekrönt hat.
0: Heilige Maria, Mutter Gottes, bitte für uns Sünder, jetzt und in der Stunde unseres Todes. Amen.
3: Gegrüßet seist du, Maria, voll der Gnade, der Herr ist mit dir. Du bist gebenedeit unter den Frauen, und gebenedeit ist die Frucht deines Leibes, Jesus, der dich, o Jungfrau, im Himmel gekrönt hat.
0: Heilige

0: Geiste bedürfen.
1: Wir bitten um Gottes Segen. Der Herr sei mit euch.
0: Und mit deinem Geiste.
1: Er segne und beschütze euch und alle unsere Familien, der allmächtige und gütige Gott, der Vater und der Sohn und der Heilige Geist.
0: Amen.
1: Gelobt sei Jesus Christus.

0: Sie hören jetzt aus dem Tagebuch von der Schweizer Heiligen, der Schwester Maria Bernarda Büttler. Das Buch hat herausgegeben, der emeritierte Pfarrer aus Keusch. Die Sprecherin ist Nicole Meru.
1: Mutter, zeige du uns die Wege zur heiligen Liebe. Wenn wir nur mehr wahre Liebe Gottes hätten. Diese Klage ist bei Maria Bernarda mehrfach zu hören. Wie Maria, so sollen auch wir bei ihrem Sohne diese Liebe lernen und aus seiner Quelle schöpfen. Unsere himmlische Mutter ward zum Tabernakel der ewigen Liebe ausersehen, welche ein ewiges, wunderbares Feuer ist, das nie mehr erlischt, das ewig brennt und leuchtet, so dass alle Engel und Heiligen in diesem Licht mehr schwimmen und darin mit himmlischen, nie endenden Wonnen getränkt werden. Es heißt ja in der Offenbarung des Johannes vom himmlischen Jerusalem, seine Leuchte ist das Lamm. 21, 23. Wie groß muss da die Liebe unserer Königin sein, die das Lamm Gottes 9 Monate lang als würdiger Tabernakel in sich schloss? Bis zu welcher Höhe musste sich diese heilige Liebe in Maria in den 33 Jahren stündlich steigern, wo sie täglich Zeugin war von der Heiligkeit, der Liebe und Größe ihres Sohnes, der zugleich wahrer Sohn Gottes war? Immer entdeckte die klarschauende Mutter neue Vorzüge, neue Schönheiten jeglicher Tugenden an ihrem Jesus. Diese Liebe wurde dann zur Ursache ihres Sterbens, wie viele Heilige zum Ausdruck gebracht haben. So kam es, dass diese wunderbare Mutter ohne Unterlass sich gleichsam in Liebe verzehrte, um Jesus immer glühender zu lieben und ihm stündlich ähnlicher zu werden. So kam es dann, dass diese Himmelstaube, nachdem sie noch einige Jahre nach Jesu Himmelfahrt gelebt hatte, vollständig vom Feuer der göttlichen Liebe verzehrt, ohne jegliche andere Krankheit, ihren Flug dorthin nahm, wo ihr heiligster Sohn seinen ewigen Wohnsitz hat. O, wir armen Kinder Evas, wie steht es mit der Flamme unserer Gottesliebe? Welche Seele möchte nicht weinen, wenn sie hinblickt auf die Schwäche und Kälte ihrer Gottesliebe? Doch wir sollen nicht mutlos werden, sondern mit neuem Vertrauen die Hilfe der Mutter Gottes erflehen. O süße, o milde Gottesmutter, zeige du uns die Wege zu dieser heiligen Liebe. Sei du dabei unsere kräftige Mittlerin, dass wir den zuvorkommenden Gnaden der heiligen Liebe ein empfängliches Herz entgegenbringen. Lass uns erkennen, wie groß, wie herrlich die Wirkungen der Gottesliebe sind und flöße uns den Mut ein, diese um jeden Preis zu gewinnen.

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Nie wieder Krieg. Dieses Gebet betete Papst Johannes Paul II. 1991 direkt vor dem Kriegsbeginn gegen den Irak. Wir beten mit ihm. Gott unserer Väter, groß und voll Erbarmen, Herr des Friedens und des Lebens, du Vater aller Menschen, du hegst Pläne des Friedens und nicht des Leides. Du verdammst die Kriege und brichst den Stolz der Gewalttäter. Du hast deinen Sohn Jesus gesandt, um den Menschen in nah und fern den Frieden zu verkünden, um die Menschen aller Rassen und Völker in einer einzigen Familie zu vereinen. Höre den einmütigen Aufschrei deiner Kinder. Höre auf die dringende Bitte der ganzen Menschheit. Nie wieder Krieg, dieses Abenteuer, aus dem es kein Zurück mehr gibt. Nie wieder Krieg, diese Spirale von Trauer und Gewalt, eine Bedrohung für alle Geschöpfe, im Himmel, zu Wasser und zu Land. In Gemeinschaft mit Maria, der Mutter Jesu, bitten wir dich nun, sprich zu den Herzen derer, die Verantwortung tragen für das Schicksal der Völker. Halt auf die Logik der Rache und Vergeltung. Ermögliche durch deinen Heiligen Geist neue Lösungen, großmütige und ehrenvolle Gesten des Friedens. Eröffne Räume des Dialogs und geduldigen Wartens, die fruchtbarer sind als überstürzte Kriegstermine. Gib unserer Zeit Tage des Friedens. Nie wieder Krieg. Gebet des heiligen Papstes Johannes Paul II.

0: 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Die heilige Jeanne d'Arc ist auch bekannt als Johanna von Orléans, die eine Kämpferin war. Diese große heilige Jeanne d'Arc bewies im Mittelalter so viel Mut, dass sie noch heute als Heldin eines ganzen Landes gilt. Wie sie die Welt veränderte, das erfahren wir heute von Professor Dr. Marius Reiser. Eingangs möchte ich Professor Dr. Marius Reiser vorstellen. Er ist in Gammertingen aufgewachsen und machte 1973 in Sigmaringen das Abitur. Danach studierte er in Tübingen und Paris katholische Theologie, Sinologie und klassische Philologie. Vor Antritt seiner Professur an der Johannes Gutenberg-Universität in Mainz arbeitete Professor Reiser als Seelsorger in einer Reutlinger Pfarrgemeinde und einem Krankenhaus. Und nun möchte ich Professor Dr. Reiser bei Radio Gloria ganz herzlich begrüßen und wir freuen uns sehr auf das Referat der großen Heiligen im Mittelalter, die heilige Jeanne d'Arc von Ihnen, Herr Professor Dr. Reiser.
1: Ich habe den Titel so gewählt, die heilige Jeanne d'Arc. O einzigartige Jungfrau, allen Ruhmes, allen Lobes würdig, ja würdig göttlicher Ehren, du Zierde des Königreichs, du Licht des Reichs der Lilie, du Leuchte nicht allein der Franzosen, sondern aller Christen. Diese Hymne lesen wir in einem lateinisch verfassten Brief, geschrieben von einem reichen Bürger aus Bayeux namens Alain Chartier, einem gelehrten Dichter, zugleich Notar und Sekretär des französischen Königs. Der Brief entstand im August 1429, auf dem Höhepunkt des Siegeszugs dieser Virgo Singularis. Das unschöne Ende dieser Zierde des Königreichs und Leuchte aller Christen erlebte der Autor dieser Lobeshymne nicht mehr, da er nicht lange vor ihrer Gefangennahme starb. Eine Virgo Singularis ist sie freilich bis heute geblieben. Denn ein frommes Bauernmädchen, das Kriegsgeschichte macht und die Politik eines großen Königreichs bestimmt, weil sie, wie sie behauptet, von Gott zu eben diesem Zweck gesandt sei, ein Mädchen, das 1429 mit 17 Jahren die politische Bühne betritt, zwei Jahre später nach einem Inquisitionsprozess